0: langue à une autre, il va quand même épouser la culture de la langue qu'il parle chez lui et aussi essayer d'adapter la langue à l'école déjà au pays où il se trouve. Et donc, c'est un tout, c'est pas seulement les parents qui sont responsables, c'est l'environnement, en fait, qui a une faillite. Il y a une faillite dans l'éducation, dans l'environnement et pour une intégration de nos enfants à travers la diaspora.
1: Ja, also es wird sehr schwierig sein, auf diese Frage jetzt so konkret zu antworten und das so zu vergleichen, aber wir können auf jeden Fall feststellen, dass natürlich Menschen, die sich in der Diaspora befinden oder auch generell Menschen hier in Deutschland, vor allem Eltern, halt auch sehr wenig Zeit haben, einfach sich nach der Schule noch weiter um die schulische Laufbahn ihrer Kinder mit auseinanderzusetzen und zu kümmern. Und vielleicht ist es da vor allem auch gefragt, diese außerschulischen Angebote irgendwie wahrzunehmen. Umso begrüßenswerter ist es ja, dass es solche Vereine und Initiativen gibt, die sich gerade für solche, auch für Kinder von Menschen, die sich in der Diaspora befinden, solche Angebote machen. Und dann kam noch das Thema der Sprache auf. Also Sprache ist ja schon auch immer so eine großer Bestandteil der Identität, der kulturellen Identität. Und wenn die Landessprache der Eltern teilweise an die Kinder gar nicht mehr weitergegeben wird, also in dem Fall Wolof oder sei es die Sprache ihrer Ethnien oder anderen Gruppen, dann geht natürlich auch wieder so ein Stück weit der Identifikation verloren und auch so ein kultureller Background. Und das ist natürlich schade, wenn das nur damit zu tun hat, dass die Eltern da gar keine Zeit haben, mehr in ihrer eigenen Muttersprache eigentlich mit ihren Kindern zu sprechen.
2: Donc, on va, après les interventions de Moustapha, on va écouter donc cette encadrice des enfants qui vivent ici en Allemagne, avec l'expérience qu'il a sur les problèmes que vivent même les enfants.
1: Ja, hören wir mal selber, was der in Hannover dazu gesagt hat, wie er das wahrnimmt, was die Kinder hier in Deutschland erleben.
3: Ja, guten Tag, mein Name ist Sarah Böger. Ich bin Teil von der Beratungsstelle gegen Rassismus in der Bildung, BERBI. Wir sitzen unter anderem in Hannover, aber auch in anderen Städten in Deutschland und vor allem in Niedersachsen. Là, nous on travaille dans BERBI. On fait les consultations pour des familles qui voient qu'il y a du racisme à l'école. Il y a des élèves ou bien des parents, même parfois il y a des professeurs, même qui voient qu'il y a beaucoup de racisme à l'école. Les enfants, ils ont parfois, on dit, il y a beaucoup de niveaux aussi de ce qu'on voit. Il y a des insultes comme à cause de peau noire ou à cause de cheveux ou des choses comme ça, que les autres enfants, les enfants blancs ou les autres, ils se moquent de certaines traites de comment on se voit, non? C'est pas normal, c'est du racisme. Et s'il y a des choses comme ça, si c'est des élèves, si c'est des professeurs qui sont méchants à cause raciste, c'est pas normal, c'est interdit, on peut se défendre et on peut faire quelque chose. Et nous, on est là pour exactement faire ça, pour aider à trouver des moyens ou bien des voies, comment travailler avec les écoles pour qu'eux, ils prennent cette responsabilité de protéger les enfants du racisme. Parce que le racisme, c'est contre tous les droits de l'humain et tout, non?
4: Herzlich willkommen, das sagt ihr ja. Vielen Dank, dass ich heute hier sein darf, so rum. Es freut mich, dass ich heute hier sein darf. Mein Name ist Abdelkarim Bankara. Das ist meine Kollegin. Wir sind heute gemeinsam hier, wie schon gesagt wurde. Wir sind von einer Beratungsstelle, die zum Thema Rassismus berät, speziell Schule. Also wir beraten Menschen, die Probleme haben in der Schule zum Thema Rassismus. Und wie bereits schon erzählt wurde, haben wir Erfahrungen sammeln können von speziellen Fällen, Einzelfälle. Leute kommen zu uns, beispielsweise Eltern kommen zu uns und erzählen uns beispielsweise, dass ihr Kind schlechter benotet wird als andere Kinder, obwohl das Kind gute Noten, gute Leistungen bringt. Es bekommt in der mündlichen Note, also Sozialverhalten, wird es schlechter bewertet. Wenn es ein Problem in der Schule gibt, werden

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Hallo und herzlich willkommen. Heute gibt es Ausgabe Nummer 588 von Radio DARC. Das Datum der Erstveröffentlichung ist Freitag, der 15. Mai 2026. Wir laden Sie ein, in der kommenden Sendestunde allerlei spannende Neuigkeiten und Berichte aus der spannenden Welt der Funktechnik kennenzulernen. Ich bin Cody Farrin und werde Sie durch die kommende Sendestunde führen. Immer am 1. Mai-Wochenende findet der Schlösser- und Burgentag statt und auch die Funkamateure sind da meist nicht weit mit irgendwelchen Aktivierungen. Von einer solchen in der rheinland-pfälzischen Stadt Limburger Hof berichten wir in diesem Programm. Ja, Amateurfunk ist wahrlich eine Obsession und dazu haben wir zum Start einen richtig fetzigen Disco-Titel aus den 80er Jahren. Hier ist die US-Gruppe Animotion mit Obsession.

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1: Heute mit diesen Themen. Radio DARC zu erneutem Frequenzwechsel gezwungen. Belgische Streitkräfte rufen Funkamateure zur Unterstützung auf. Auszeichnung für neuartiges Konzept bei DX-Expeditionen. Video aus der Stratosphäre und Funkevent zu 800 Jahren Parchim. Am Mikrofon Conny Farren. Der am 3. Mai durchgeführte Frequenzwechsel der Radio DARC Hauptsendung auf 6070 kHz hat entgegen aller Erwartungen zu starken Empfangsproblemen in Ost- und Süddeutschland geführt. Im Westen war jedoch eine deutliche Verbesserung zu verzeichnen. Um die aktuellen Probleme zu beheben, hat sich das Redaktionsteam zu einem kurzfristigen Wechsel zurück auf 9600 kHz entschlossen. Es wird jedoch an einer besseren Lösung gearbeitet. In Frage kommt eine Aussendung im 41-Meter-Band, etwa auf der Frequenz 7380 kHz. Das könnte nach bisherigen Erkenntnissen einen Kompromiss darstellen, um den Empfang unter den gegebenen Ausbreitungsbedingungen sowohl in Ost- als auch in Westdeutschland im Sommer stabil zu halten. Wir halten Sie auf dem Laufenden. Bitte beachten Sie hierzu auch die Radio DARC-Webseite. Es ist ein eher ungewöhnlicher Aufruf. Das belgische Verteidigungsministerium sucht im Rahmen seines Programms Innovation for Defense gezielt die Zusammenarbeit mit der Amateurfunk-Community. Vom 22. bis 24. Mai 2026 findet dazu im Ausbildungszentrum für Kommandos in Marche-les-Dames bei Namur das Innovationswochenende Battlefield of Things 3 statt. Die Erfahrungen aus jüngsten globalen Konflikten zeigen, dass das elektromagnetische Spektrum in militärischen Auseinandersetzungen zum kritischen Faktor geworden ist. Ob Drohnen, Breitbandstörsender oder mobile Radarsysteme, das Funkfrequenzspektrum ist heute ein dicht besiedelter und hart umkämpfter Raum. Dabei ist es lebenswichtig, Signale in Echtzeit zu erkennen und zu identifizieren. Doch stoßen starre militärische Beschaffungsprozesse oft an ihre Grenzen, weshalb man nun in unserem Nachbarland auf die Agilität und das Spezialwissen der Maker-Szene und der Funkamateure setzt. Die Organisatoren betonen, dass gerade das fundierte Praxiswissen über Antennenbau unter improvisierten Bedingungen, Wellenausbreitung in schwierigem Gelände sowie der versierte Umgang mit Software-Defined Radio für die Entwicklung neuer Prototypen von unschätzbarem Wert ist. Gesucht werden daher keine Theoretiker, sondern pragmatische Macher mit Hands-on-Erfahrung, die bereit sind, in multidisziplinären Teams bestehend aus Soldaten, Ingenieuren und Studenten innerhalb von 2,5 Tagen funktionstüchtige Lösungen zu entwickeln. International nehmen solche Kooperationen zu, weil die Flexibilität des Amateurfunks oft schneller praktikable Lösungen bietet als klassische Rüstungsprojekte. Aus Sicht des Amateurfunks bietet die Veranstaltung nicht nur die Chance, die Relevanz des eigenen Hobbys in einem sicherheitspolitischen Kontext zu unterstreichen, sondern ermöglicht auch einen tiefen Einblick in aktuelle technologische Trends der Verteidigungstechnik. Mehr Informationen auf der Webseite der belgischen Streitkräfte. Zwei DX-Expeditionen wurden kürzlich für ihren komplexen Betrieb mit Remote Equipment ausgezeichnet. Sie wurden von der Northern California DX Foundation gewürdigt und mit dem DX Excellent Award ausgezeichnet, der nun zum 5. Mal verliehen wurde. Der NCDXF-Vorstand wählte die DX-Expedition nach Desecho Island unter dem Rufzeichen Kilo Papa 5, Schräger November Papa 3 Victor India sowie die Papa Juliet 6 Yankee Jugend DX-Expedition nach Saba Island aus. Beide Unternehmungen nutzen ferngesteuerten Amateurfunkbetrieb. Die Desecho DX-Expedition war sogar zu 100% ferngesteuert und zudem solarbetrieben. Das Team musste strenge Richtlinien des US Fish and Wildlife Service befolgen, um eine minimale Belastung der Umwelt sicherzustellen. Das bedeutete keine Generatoren, keine Endstufen und keine herkömmlichen Richtantennen. Die Papa Juliet 6 Yankee Jugend DX-Expedition wurde aufgrund der Beteiligung junger Funkamateure aus aller Welt ausgewählt. Die Operatoren verbrachten 2 Wochen auf der Insel Saba. An dieser eher traditionell gestalteten Aktivierung nahmen auch einige DX-Expeditionsneulinge teil. Ergänzt wurde sie durch Remote-Funkgeräte, die von bis zu 30 jungen Funkamateuren aus aller Welt bedient wurden. Die technisch komplexe Konfiguration wertete die NCDXF in vielerlei Hinsicht als Erfolg, vor allem als Investition in die Zukunft des Amateurfunks für die nächste Generation. Über das Für und Wider des Remote-Betriebs bei DX-Speditionen wird sich auch ein Artikel von Steve O'Horricky, Oscar Mike 3 Juliet Whiskey in der Juni-Ausgabe der Clubzeitschrift CQDL befassen. Nach der erfolgreichen Bergung der Nutzlast des auf dem Funktag Kassel gestarteten Stratosphärenballons konnten die Datenspeicher der Bordkamera ausgewertet werden. Letztere hatte während des gesamten Flugs rund 4 Stunden Videomaterial aufgezeichnet. Aus dem Material hat Manuel Bülow, Delta Oscar 5 Tango Yankee, ein Video zusammengestellt und auf seinem YouTube-Kanal veröffentlicht. Es zeigt die einzelnen Phasen der Mission, von den Startvorbereitungen über den eigentlichen Ballonstart bis hin zum Aufstieg in große Höhen. Besonders spektakulär ist der Moment, in dem der Ballon in etwa 28.000 Metern Höhe platzt. Anschließend folgt der Sinkflug der Nutzlast inklusive der nicht ganz alltäglichen Landung in einem Baum, die den Abschluss der Reise bildet. Darüber berichtet Ben Jordens, Delta Oscar 1 Bravo Echo November, für das Ballonteam. Die Mitglieder des DARC-Ortsverband Ludwigslust begleiten das Jubiläum 800 Jahre Parchim mit einem Funkevent. Dazu wird das Sonderrufzeichen Delta Lima 8 00 Papa Charlie Hotel mit dem Sonder DOK 800 PCH im Zeitraum vom 20. Mai bis 9. August in Telegrafie, Phonie sowie auch in Digital Modes auf den Amateurfunkbändern aktiviert. Als extra Bonus wird als kleiner Anreiz ein Diplom nach Erreichen der erforderlichen Verbindungsanzahl zum kostenlosen Download zur Verfügung gestellt. Parallel dazu läuft auch noch bis zum Jahresende eine Aktion zum V28-Aktivitätsdiplom. Hier sind einige Mitglieder des Ortsverbandes Ludwigslust sporadisch mit dem Clubstationsrufzeichen Delta Kilo 0 Lima Whiskey Lima in der Luft. Nähere Informationen zu diesen Jubiläumsaktionen auf www.qrz.com. Das waren unsere heutigen Meldungen aus der Funkwelt für Sie. Der nächste Titel ist ein Musikwunsch unseres Hörers Dieter Strömer, Delta Oscar 8, Delta Charlie, aus Dortmund. Er schrieb uns wie folgt. Hallo, liebe Funkfreunde. Ich wünsche mir gerne das Lied Adios Amor von dem Sänger Andy.

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1: Am 1. Mai-Wochenende gibt es traditionell immer den sogenannten Schlösser- und Burgentag. Hier sind viele historische Gebäude meist kostenlos für die Öffentlichkeit zugänglich, um diese Zeugen der Vergangenheit einem größeren Publikum vorzustellen. Wie fast immer bei solchen und ähnlichen Veranstaltungen sind auch hier die Funkamateure nicht weit. Sie nutzen diese Events zur Darstellung und Präsentation ihres Hobbys in der Öffentlichkeit. Mehrere hundert Amateure aus der ganzen Welt bauten ihre Stationen in Schlössern und Burgen auf und traten miteinander in Kontakt. Zur gültigen Aktivierung ist die Funkstation in einem maximalen Abstand von 1000 Metern zu einer Burg bzw. zu einem Schloss zu betreiben. Eine solche Funkaktivierung gab es in diesem Jahr im Schlosspark von Limburger Hof in Rheinland-Pfalz. Unser Mitarbeiter Michael Renner, Delta Delta 0, Uniform Lima, hat sie für uns begleitet.
2: Deutscher Burgen- und Schlössertag bei diesem schönen, ja fast möchte man sagen, Kaiserwetter. Ich stehe hier mit Daniel DK5WP im Schlosspark von Limburger Hof.
3: Korrekt, ja.
2: Genau. Und der DRLC hat hier unglaublich viel aufgebaut. Viele Menschen in blauen Shirts und das schauen wir uns jetzt an. Daniel ist Ortsverbandsvorsitzender

0: Vorsitzender von Limburger Hof, Kilo 42 und zusammen mit K06 Ludwigshafen macht ihr hier diese Castle-on-the-Air-Aktivierung.
1: Und ganz viel Freunden und Mithelfern natürlich, unter anderem auch dir.
0: Ich habe Tragen helfen, Tragen geholfen, so ist gutes Deutsch, genau.
1: Und nicht so knapp, ja, vielen Dank nochmal dafür.
0: Was haben wir an Stationen?
1: Oh, relativ viele sogar. Was haben wir aufgebaut? Hier hinterm Turm oder am Turm die klassische Kurzwelle, wie man sie kennt, SSB-Phonie, sozusagen den kleinsten gemeinsamen Nenner, weltweite Kommunikation, interkontinental. Und ganz oben darauf auch noch die UAF-VAF-Station, 2,70 Meter SSB, wo wir auch uns sozusagen im lokalen Umfeld hier mit den anderen Aktivisten auf ganz viele Burgen und so weiter und Schlössern schon getroffen haben und Skets ausgemacht haben am 1. Mai am Deutschen Burgentag. Dann auch super spannend hier das neu aufkommende Thema, der Art Bürgerfunk, wenn man so möchte, Mesh-Core, Mesh-Testing, alles LoRa-Geschichten, die gerade im Aufbau, im Kommen sind, super niederschwellig sind und auch sozusagen für den Bürger interessant, weil man keine Zulassung zum Amateurfunk benötigt und das Ganze im ISBN-Band funktioniert. Wie man sieht, super viel Interesse und geht durch die Decke.
0: Dann gibt es noch eine kleine Übungsfuchsjagd für die Kinder?
1: Richtig, die hatten wir auch schon. Also nicht nur Übungsfuchsjagd, sondern so eine Art Übung Schnupperfuchsjagd. Können wir auch ein bisschen weiter aufbohren. Hier im kompletten Park sind Füchse oder Füchse versteckt. Und,
0: kleine Sende. Ich finde Fuchsjagd ein wahnsinnig martialisches Wort.
1: Das ist
0: Amateurfunkpeil, nicht?
1: Gott sei Dank, ja. Also weitgerecht werden dort elektronische Füchse identifiziert mit kleinen Peilgeräten. Und für Groß und Klein, also wir hatten jetzt schon ganze Familien hier. Das ist schon ein Eingangstor, was die Leute neugierig macht und wird wirklich, wirklich sehr, sehr stark besucht. Ja.
0: Du hattest eingangs von der UKW-Station oben berichtet, wir sind ja hier im Rheingraben. Also wer es nicht weiß, Limburger Hof heißt wirklich Limburger Hof, ein Wort, im Rheingraben. Und der erstreckt sich ja fast gerade von Freiburg bis Frankfurt ungefähr.
1: Korrekt, bis in den Taunus, ja.
0: Kommt man dann auch so weit?
1: Absolut, okay. Ja. Also nicht nur das, ne? Also je nachdem, was wir haben da wirklich ganz, ganz findige Spezialisten. Ich weiß nicht, ob das heute auch ausgeübt wurde. Mit jeglicher Art von Skettern arbeiten die. Aber nichtsdestotrotz, wir kommen wirklich bis zum Rheinfall, wie man schon sagen, bis nach Freiburg, da wo der Rhein
0: Schaffhausen.
1: Dort runter, bis nach Wörth, klappt das einwandfrei und bis in den Taunus. Und natürlich haben wir Funkamateure ja auch Relaisfunkstellen. Das war natürlich auch ein super faszinierendes Thema, das auch mal auf der Karte zu visualisieren, auf dem großen Monitor und den Besuchern und Besucherinnen einen Einblick zu machen, was haben wir eigentlich an Infrastruktur, ne? Sei es Relaisfunkstellen, sei es Hemnet-Knoten oder jetzt neuerdings halt auch die ganzen Mesh-Knoten, die auch teilweise von Funkamateuren betrieben werden, wo wir auch aktiv in der Region fördern. Hier Hochschule Ludwigshafen zum Beispiel, in Mannheim soll jetzt auch noch einer kommen, hier Achim und so weiter auf der Kalm mit, hier haben schon einen Betrieb. Also das floriert richtig gut, das ist, schweißt auch zusammen und macht Laune, gemeinsam da was zu bewegen.
0: Wenn ich manchmal seltsam schaue, liegt es an den Papageien, die hier frei lebend sind. Kaum zu erkennen, grün in grün. Also die haben wirklich die Farbe der Bäume hier und die fliegen überall rum, sind frei lebend. Halsbandsittiche, der Naturschutzbund, der NABU, führt sie als heimische Art. Und hier ist einfach so warm, also nicht nur heute, auch
1: absolut
0: generell.
1: Die Toskana der Deutschland, sagt man.
0: Ja,
1: ne?
0: Also
1: die Pfalz ist ja die Toskana.
0: Die leben hier frei und ich glaube zwischen Freiburg und Düsseldorf zumindest sind die anzutreffen. Also das erklärt manchmal meinen verwirrten Blick, wenn ich hier nach oben schaue. Ja. Aber lass uns doch zurückkommen zu Mesh-Core. Ich gehöre ja noch zur Generation Mesh-Testing. Ja. Wo sind denn da die Unterschiede?
1: Ich bin da auch nicht super sonderlich weit drin. Ich habe mir natürlich auch eine eigene Station aufgebaut, aber bin auch selbst da ein bisschen im Umzug und unter Dach bin ich nicht so ganz performant aufgestellt. Aber ich meine, dass das Routing sich um einiges verbessert hat. Die Intelligenz hinten dran ist eine andere. Der Algorithmus bzw. das Übertragungsmedium sowieso, der Ether, aber das Übertragungsverfahren bleibt gleich, nur das Protokoll ist ein anderes. Und die Vorteile, die das Mesh-Core halt birgt, sind auf der einen Seite halt dieses intelligente Routing und diese Verschlüsselung hinten dran, von A nach B kommunizieren zu können.
0: Routing dann über das Internet?
1: Nein, zum Glück nicht.
0: Das macht ja Mesh-Testing mit den MQTT-Servern.
1: Richtig, genau. Und das ist komplett autark. Und wenn ich das richtig verstanden habe, dann baut sich das Ding, also das Netz, im Prinzip instantan auf und erkennt anhand sozusagen der Feldstärken, wie viel dB Mikrovolt wo ankommen und routet dann im Prinzip den perfekten Pfad und macht auch Redundanzen, wenn etwaige Knoten ausfallen könnten.
0: Gehen wir rüber zum
1: Gerne, wir haben nämlich noch viel mehr. Richtig.
0: Und solange wir uns auf den Weg machen, genau, hast du noch gar nicht gesagt, habe ich noch gar nicht gesagt, hatten wir im Vorgespräch, im Schloss sind nochmal zwei Stationen aufgebaut.
1: Genau, richtig.
0: Einmal Kuro-100, also Satellitenkommunikation, und dann nochmal FT-8 und dann nochmal Whisper. Also drei Stationen eigentlich, wobei Whisper läuft von alleine. Während wir rübergehen, bitten wir Conny Ferren, das hattest du vorhin schon geäußert, von Rheingold, Neue Deutsche Welle, Dreiklang.
2: Ja, Rheingold mit Dreiklang-Dimensionen spielen wir natürlich jetzt für euch gerne. An dieser Stelle möchten wir auch noch auf den YouTube-Kanal von Micha, Delta Delta 0 Uniform Lima, hinweisen. Dort ist seit einigen Tagen auch ein Video von der Burgenaktivierung in Limburger Hof eingestellt.

0: Wer erwartet hatte, dass wir außer Atem sind, müssen wir enttäuschen. Es sind 200 Meter, aber es sind 200 Meter, die es in sich haben, denn es ist die Grenze zwischen zwei Locator-Feldern. Ja. Dort drüben JN49EJ. Genau. Und hier Juliet November 49 Echo Kilo, genau. Jetzt sind wir aber wirklich vom Schloss. Es gibt einige Antennen, die aufgebaut sind, Parabolantenne. Wir haben eine sehr lustige schwedische Armeeantenne für die höheren Bänder. Wir haben diese Whisper-Antenne Endfett, die montiert wurde. Aber was erwartet uns im Schloss an Stationen?
1: Ja, gut, dass du fragst. Wir haben hier einmal die Q100-Antenne im Hintergrund. Q100, Satellitenfunk mit geostationären Satellit. Wer kennt es nicht? Ich glaube, da wirst du auch gleich nochmal aktiv werden, habe ich gehört.
0: Okay, okay.
1: Ja, haben wir noch was vorbereitet.
0: Der Durchmesser, das werden so um die 60 cm sein, ja, würde ich mal schätzen.
1: Genau, das ist schon so
0: 60 cm, nicht?
1: Gutes Maß, um das halbwegs performant hinzubekommen. Richtig, ja.
0: Brauchst nicht allzu viel Leistung.
1: Ja, genau. Hinten dran die Discon-Antenne. Da hast du,
0: glaube ich. Discon-Antenne. Die Form kam mir bekannt vor. Discon kennt man sonst nur von den höheren Bändern. Aber gibt es auch für Kurzwelle. Wir konnten 40 Meter abstimmen. Wir konnten 20 nicht. 17, 15 und 10 Meter. Hat funktioniert. Einiges davon auch mit dem nicht ganz so tollen Tuner vom FTX1. Aber der ICOM, der Tuner, der macht natürlich alles. Aber wir waren bei QU100, als ich dich unterbrach.
1: Genau, wir haben da drin auch eine QU100-Station aufgebaut. Und da wollten wir dich eigentlich auch gleich mal mit drin verhaften.
0: Ja gut, dann gehen wir gleich rein. Wir sind jetzt im Schloss und ich bekam eine Turboschulung zu dieser QU100-Station über diesen geostationären Satelliten 36.000 Kilometer weit draußen. Und ja, ich weiß, was zu tun ist. Ich nehme jetzt das Mikrofon. Rufe CQ und lass mich überraschen, wer mir antwortet. CQ Satellite, CQ Satellite, das ist Delta Quebec 9, Lima, Delta Quebec 9, Lima, Brief CQ 100.
2: Delta Quebec 9, Lima, hier ruft Delta Delta 1, Uniform Sierra.
0: Ich unterbreche die Aufnahme hier kurz, denn ich glaube, man muss zwei Dinge nochmal nachschicken. Zum einen mit Matthias, DD1US, in der Nähe von Freiburg hatte ich ein sehr, sehr nettes Gespräch. Aber so nebenan, wie es in der Aufnahme rüberkommt, ist es nicht, denn das Signal war doch verrauscht. Und deswegen hatte ich das mit der KI ein bisschen nachbearbeitet, um dieses Rauschen zu reduzieren. Was man aber auch hört, ist das Echo meiner eigenen Stimme, denn ich spreche ja in das Mikrofon rein, der Empfänger läuft derweil weiter und deswegen höre ich mein eigenes Signal zurück. Der Trick ist, man darf sich davon einfach nicht beeindrucken lassen. Ja, und kaum waren Matthias und ich fertig, rief auch noch Papa Yankee 2 Sierra Foxtrot Yankee aus Brasilien rein und auch mit ihm hatte ich ein wirklich sehr, sehr schönes Gespräch über diesen Q100-Satelliten.
3: Delta Quebec, question mark, the Papa Yankee 2, Sierra Foxy Yankee. Okay, Delta Quebec 9, Lima, Papa Yankee 2, Sierra Florida Yankee. Papa Yankee 2, Sierra Florida Yankee, over.
0: Es gibt eine weitere Station zu beschreiben. Wir haben hier den Norbert, er ist großer Fan von FT8, also dieser digitalen Betriebsart, an seinem Rechner, der leider so ein bisschen einen Schaden genommen hat beim Transport. Aber Norbert, was ist für dich die Faszination an dieser digitalen Betriebsart?
4: Also für mich ist besonders faszinierend, dass man diese Betriebsart rein visuell ausführen kann. Zum einen, ich bin hörgeschädigt, ich habe also mit normalen akustischen Betriebsarten ein Problem. FT8 kann ich problemlos arbeiten, kann mein Hobby als Funkamateur weiter ausführen, trotz Hörschaden. Das ist ein Vorteil dieser Betriebsart. Und das andere ist, dass man mit sehr kleiner Leistung und auch mit ganz normalen, bescheidenen Antennen sehr große Reichweiten erzielen kann. Und auch so DX, weit entfernte Stationen, die man unter normalen Umständen eigentlich nie arbeiten kann, sind mit FT8 wunderbar zu erreichen. Und das macht für mich diese besondere Faszination dieser Betriebsart aus.
0: Du hast mir ein schönes Stichwort gegeben, wunderbar zu erreichen. Was hast du denn schon erreicht?
4: Gerade kürzlich habe ich eigentlich das absolute Highlight in meinem bisherigen Funkerleben, das waren die Bouvet-Inseln. Die konnte ich mit FT8 erreichen. Das war eine DX-Expedition, auch eine ganz entlegene Insel südlich, noch zwischen Afrika und Antarktis. Mhm. Und die ist auf, glaube ich, Platz 7 oder Platz 8 der meistgesuchten Funkgebiete. Und das wäre also mit einer normalen SSB-Verbindung oder CW-Verbindung von meinem Standort mit meinen Antennen aus nicht gegangen. Mit FT8 ging's.
0: Welche Sendeleistung hast du?
4: 60 Watt.
0: 60 Watt. Mhm. Das ist nicht ganz wenig.
4: Nö, es ist auch für FT8 nicht ganz wenig, aber selbst da musste ich 4 Stunden arbeiten.
0: Das heißt, 4 Stunden lang hast du versucht?
4: 4 Stunden lang habe ich, so wie jetzt hier auch, habe ich versucht, diese Station zu erreichen, ja, weil eben der Andrang sehr groß war. Und gerade bevor ich aufgeben wollte, genau in dem Moment, wo ich gesagt habe, nee, wird heute nichts mehr, dann kam es und kam die Meldung auf dem Bildschirm, das QSO hat stattgefunden.
0: Dank dir, gute Jax noch.
4: Dankeschön.
0: Und ich glaube, wir gehen jetzt noch weiter zur Whisper-Station, die automatisch arbeitet. Und deswegen ist da gar nicht niemand an dieser Station. Und ich mal schauen, ob mir selbst was einfällt, das ich erzählen kann.
5: Als Whisper-Sender kam ein kleines Kästchen von Zachtec zum Einsatz. Klein wie 2 Päckchen Taschentücher macht dieses Gerät 200 mW Ausgangsleistung und es wurde teilweise betrieben von Solarzellen und teilweise auch aus dem Akku heraus, je nachdem, wie es mit der Sonne klappte. Angeschlossen waren sowohl eine GPS-Antenne für die Position als auch diese NFET-Antenne, die draußen an der Fassade des Schlosses entlang geführt wurde. Eingebaut in diesem Zachtec-Sender waren Filter für 17, 15 und 10 und 6 Meter, aber nichts für andere Bänder, also nicht für 20 Meter, nicht für 40 oder anderes. Und da wir die Hochfrequenz nicht verseuchen wollten und natürlich auch die NFET-Antenne nur auf 20, 15, 10 und vielleicht noch 6 Meter resonant war, waren wir von den Bändern doch sehr eingeschränkt. Trotzdem konnten Stationen erreicht werden oder sie erreichten uns in Europa auf den Kanaren, also Teneriffa, spanische Stationen und über Südamerika hinaus war das zu hören und dann natürlich immer ein guter Kandidat, die Georg von Neumeier Station in der Antarktis.
0: War ein schönes Event, ist auch immer noch ein schönes
1: Event. Absolut,
0: wir
1: sind immer noch dabei. Ja.
0: Mit Besuchern auch, mit der Fuchsjagd für die Kinder und allem, was sonst noch mit dran hängt. Wünschen angenehme QSOs, 73 und bye bye.
1: Tschüss.
6: CQ Castles on the Air, CQ Castles on the Air. Hier ist Delta Quebec 9 Lima. Delta Quebec 9 Lima ruft CQ Castles on the Air. Aus Limburger Hof, Locator Juliet November 49, Echo Juliet.

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1: Liebe Hörerinnen und Hörer, das Wetter ist nicht nur Lieblingsthema bei vielen Gesprächen und bei so manchen Funkverbindungen. Nein, es ist auch seit Anbruch des Klimawandels von entscheidender Bedeutung für uns Menschen. Sie merken es ja seit Jahren, das Klima in Deutschland wird immer trockener. Überall ist es wichtig zu wissen, wann und wo es wie viel regnet. Regenmessungen sind von großer Bedeutung. Sie werden nun sicher fragen, wovon heute hier auf Radio DARC die Rede ist. Wir sind doch ein Magazin für Funkamateure und Technikliebhaber, nicht eines für Hobbymeteorologen. Doch weit gefehlt. Heute werde ich Ihnen eine interessante Technik vorstellen, wie man mit Hilfe von Funkwellen Regenmessungen durchführen kann. Dämmert es Ihnen? Jeder von uns kennt sicher das Regenradar. Mit Hilfe von Radarstrahlen kann man Größe und Dichte von Regenwolken erfassen. Das sind eindeutig Funkanwendungen. Die so erfassten Daten münden in eine Webseite oder eine Handy-App, auf der man nachschauen kann, wann und wo sich Regenwolken auf einen zubewegen. Die Daten des Regenradars kann man jeden Abend unter anderem in der Wettervorhersage kurz vor der Tagesschau bestaunen. Doch weltweit fehlen für viele Regionen präzise Daten, weil flächendeckende Messungen bislang teuer sind. Ändern könnte sich das jedoch mit einer neuen Methode. Forscherinnen und Forscher des Karlsruher Instituts für Technologie und der Universität Augsburg gelang die Regenmessung mit dem Mobilfunknetz. Jetzt ist der Einsatz der Technologie in Westafrika geplant. Über die Ergebnisse berichtete das Team in einigen wissenschaftlichen Fachzeitschriften. Funkamateure wissen, dass vor allem auf hohen Frequenzen Regen in der Luft die Funkwellen dämpft. Der Effekt ist umso größer, je höher die Frequenz ist. Die Absorption setzt etwa bei 1 GHz ein und kann im 10 GHz Amateurfunkband schon mal eine Funkverbindung komplett unterbrechen, wenn eine Regenfront zwischen Funkpartnern aufzieht. Bekannt ist dieser Effekt auch von Fernsehsatelliten, deren Signale bei starken Regenfällen nicht mehr zu den Häusern unten auf der Erde durchdringen. Diese arbeiten typischerweise um die 11 GHz. Die Absorptionswirkung von Regen kann auch die Leistungsfähigkeit eines Mobilfunknetzes erheblich beeinträchtigen. Doch was Kommunikationsunternehmen Kopfzerbrechen bereitet, ist für Meteorologen ein Glücksfall. Die Karlsruher Forscher haben nämlich herausgefunden, dass es einen direkten Zusammenhang zwischen den fallenden Regenmengen und der Dämpfung von Mobilfunkfrequenzen gibt. Somit konnte eine gänzlich neue Methode zur Regenmessung entwickelt werden, bestätigt Professor Harald Kunstmann vom Institut für Meteorologie und Klimaforschung. Wenn ein Mobilfunknetz vorhanden ist, braucht man weder eine neue Infrastruktur noch Wettersatelliten, die von oben ein Gebiet vermessen. Aus der niederschlagsbedingten Abschwächung der Funkverbindung zwischen mehreren tausend Mobilfunkmasten konnte das Forscherteam zeitlich hochauflösende Regenkarten generieren. Beim Vergleich mit den Messwerten des Deutschen Wetterdienstes zeigt sich, dass eine nahezu perfekte Übereinstimmung erzielt werden konnte. Regenmessung als Abfallprodukt von Mobilfunk-Basisstationen? Ja, genau, das steckt hinter dieser cleveren Idee. Eine vorhandene Infrastruktur wird einfach zusätzlich ausgewertet und schon kann man überall Regenmessungen vornehmen. Und die gibt es ja heutzutage beinahe weltweit überall. Welche Methodiken genau zum Einsatz kamen, das erfahren Sie gleich. Bleiben Sie dran.

0: Das waren die Cascades aus dem Jahr 1963 mit ihrem Rhythm of the Falling Rain. Einer unserer vielen Super-Oldies hier auf Radio DRC. Ja, der Rhythmus von Regenfällen hat ja vor kurzem eine ganz neue Bedeutung erlangt. Er schwächt nämlich Funkwellen ab und daraus kann man Erstaunliches ableiten. Es geht heute in unserem Technikbeitrag um Regenmessungen mithilfe des Mobilfunknetzes. Einem Forscherteam aus Karlsruhe und aus Augsburg ist es gelungen, mittels Auswertung die Absorption von Mobilfunkwellen ein Maß für fallenden Regen zu finden. Möglich wurde die Niederschlagsbestimmung aufgrund der Richtfunkantennen, die in Mobilfunkbasisstationen zur Übertragung weiter Strecken eingesetzt werden. Also es geht nicht um die Verbindung zwischen den Anwendern mit ihren Handys und den Basisstationen. Das findet auf mehreren Frequenzbereichen um 900 MHz oder 1,8 GHz statt. Der Clou ist, dass die einzelnen Basisstationen oft nicht mittels Kabels untereinander vernetzt sind, sondern mit einer Richtfunkverbindung. Genutzt werden hierfür Frequenzen von 15 bis 40 GHz. Deren Wellenlänge beträgt rund 1 cm und das rückt immer näher an die typische Größe von Regentropfen heran. Je mehr Niederschlag fällt, desto schwächer wird das Signal, mit dem die einzelnen Mobilfunkbasisstationen untereinander vernetzt sind. So wurde für das Projekt ein Jahr lang jede Minute die aktuelle Abschwächung von 4000 Richtfunkstrecken gemessen. Der daraus entstandene Datensatz war die Grundlage für eine Korrelationsanalyse zur Bestimmung von fallenden Regenmengen. Man kann sich denken, dass diese Methode aufgrund ihrer Auflösung und Flächendeckung weltweit einzigartig ist. Neben den klassischen Methoden der Datenanalyse nutzten die Forscherinnen und Forscher auch künstliche Intelligenz, um den Zusammenhang zwischen den Messwerten herauszufiltern. Der Grund? Auch andere Faktoren wie Wind oder Sonne können zu leichten Abschwächungen des Signalpfads führen. Mithilfe der KI konnte jedoch erkannt werden, wann eine Abschwächung auf Regen zurückzuführen ist und wann auf andere Faktoren. Der Algorithmus wurde gewissermaßen kalibriert und mit anderen Messmethoden verglichen. Was ist nun der Nutzen des Ganzen, wo es doch Wettersatelliten gibt? Nun, das mag in Europa zutreffen, nicht jedoch in Entwicklungsländern. Konkret starten soll ein Projekt im westafrikanischen Burkina Faso, wo erstmals eine landesweite Erfassung von Richtfunkstrecken aufgebaut werden soll. Ohne auch nur einen Cent zu investieren, kann mit der vorhandenen Technik in Zukunft dort der Regen gemessen werden. Tolle Sache und alles basierend auf Funktechnik. Die Regenmessung mit dem Mobilfunknetz hat aber auch Grenzen. Sie funktioniert nur hinreichend gut, wenn es sich um Regen handelt, nicht jedoch um Schneeregen oder Graupel. Diese beiden letzteren Wettererscheinungen führen nämlich zu einer überdurchschnittlichen Abschwächung des Funkpfads und Schnee lässt sich mit dem Mobilfunknetz gar nicht messen. Für schneereiche Regionen kommt die neue Methode also eher nicht in Frage. In diesem Sinne, vielen Dank fürs Zuhören, bis zum nächsten Mal. Eva Maria, Delta Golf 9, Mike Fox Golf.
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5: Auch im Monat Mai wird es den DX-Jägern nicht langweilig und eine ganze Reihe von seltenen Vögeln beleben die Amateurfunkbänder. Es sind Expeditionen nach Burkina Faso, auf die Komoren, nach Gambia und die Pazifikinsel Palau angekündigt, nur um einige zu nennen. Und eine Übersicht über das herrschende Funkwetter für die DX-Jagd gibt es an dieser Stelle wieder von unserem Spezialisten Christian Reiber, Delta Lima 8 Mike, Delta Whiskey, vom HF-Referat des DARC.
6: Burkina Faso, die Komoren und Gambia, das ist Afrika und für uns Europäer ein dankbares Ziel. Richtung Süden gelegen, wo die Ionisation höher ist, meist keine Tag-Nacht-Grenze im Weg und weit weg von den Polen. Das gut 11.000 Kilometer entfernte Palau, etwa 1.000 Kilometer östlich der Philippinen gelegen, ist schon ein härterer Brocken. Immerhin vermeidet aber auch dieser Signalpfad die polaren Breiten. Was wohl eine gute Idee ist, denn die Ruhe, die wir in den letzten Tagen, mit Ausnahme des Mittwochs, im Erdmagnetfeld genießen durften, ist erstmal vorbei. Denn an diesem Wochenende wird ein koronales Loch eine steife Brise Sonnenwind schicken, der recht ordentlich am Erdmagnetfeld rütteln wird. Ein G1-Magnetsturm, also die niedrigste der fünf von der amerikanischen NOAA definierten Kategorien, wird es mindestens werden, eher aber ein G2 oder sogar ein G3. Das entspricht dann einem spitzen K-Index von 6 bzw. 7. Spätestens am Montag tritt dann Beruhigung ein. Für die weiteren Tage sind im Moment nur kleinere Stoßwellen im Sonnenwind zu erwarten. Das heißt, das Magnetfeld wird ruhig bis angeregt sein und nur kurzzeitig mal etwas turbulenter werden. Allerdings wird diese Rechnung nur dann aufgehen, wenn die Region 4436 nicht explosiv wird. Sie ist die größte derzeit für uns sichtbare aktive Region und hat einige Flares erzeugt. Am Donnerstag begann sie aber abzubauen. Obwohl sie in den nächsten Tagen den kritischen Bereich durchläuft, wo von ihr ausgehende Plasmawolken sehr wahrscheinlich die Erde treffen, sieht es im Moment danach aus, als würde da nicht mehr viel passieren. Das sieht man auch am solaren Flux, der sich wieder nach unten Richtung 100 Einheiten orientiert. Eine aktive Region, deren Eruption man schon hinter dem Sonnenrand erkennen kann, wandert jetzt auf die Vorderseite. Ein ganzer Cluster aktiver Regionen wird dann ab der Wochenmitte nach und nach sichtbar werden. Für die nächsten Tage wird daher mit leicht ansteigender Sonnenaktivität gerechnet. Mit Erscheinen dieses Clusters dürfte es dann steiler nach oben gehen. Beim solaren Flux sind zunächst 100 bis 120 Einheiten zu erwarten. Später in der Woche ist dann sogar ein weiterer Anstieg Richtung 150 Einheiten möglich. Die MUF steigt an ungestörten Tagen auf 25 MHz oder etwas mehr. Es öffnen damit alle Bänder bis 15 Meter dauerhaft, 12 Meter stundenweise und 10 Meter nur sporadisch. Nachts bleibt das 30 Meter Band meist durchgehend offen. Im G1-Magnetsturm wird die MUF gedrückt. Dann ist mit 20 bis 22 MHz zu rechnen und 15 Meter schließt zeitweise. Wird der Magnetsturm an diesem Wochenende kräftiger, dann geht es mit der höchsten nutzbaren Frequenz entsprechend weiter runter. Das 17-Meter-Band ist dann das nächste Opfer und selbst auf 20 Meter kann es ungemütlich werden. Nach dem Wochenende stehen dann die Chancen gut für ruhigere Bedingungen und ein wieder zuverlässig öffnendes 15-Meter-Band. Sporadik E wäre vom Magnetsturm nicht betroffen, noch tut sich aber recht wenig, doch das kann sich ja jeden Tag ändern. Good DX!

Das war's nun für heute. Wir sind leider schon wieder am Ende von Radio DARC angelangt. 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Wir hoffen, die Sendung hat Spaß gemacht. Wenn ja, sagen Sie es doch einfach weiter. Wenn Sie wollen, hören wir uns nächste Woche wieder. Gleiche Zeit, gleiche Frequenz. 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Moin, tschüss, servus und 73, gut DX. Bis zum nächsten Mal.

Und damit herzlich willkommen zu Urbi et Orbi, dem Städtemagazin fürs Wupfurt und den Rest der Welt und aus Wupfurt. Am Mikrofon ist wie immer oder meistens der Frank. Wir bleiben so ein bisschen im Sommer und im Rhythmus.

In den letzten Tagen haben wir es gemerkt, wir sind nicht in Kalifornien, sondern in Frankfurt an der Oder, in Brandenburg, und es hat mal wieder geregnet. Die Eisheiligen sind Realität geworden und man sollte nie vergessen, für die Bauern ist es wichtig, Mairegen bringt Segen, und deswegen freuen wir uns alle über den Regen, den wir gerade hatten und den wir noch bekommen. Der Sommer wird noch lang genug und trocken genug werden, denn die Sommer werden ja immer trockener, auch hier in Brandenburg.

So kann man das natürlich auch sagen. Roxette, Dressing for Success. Ja, gekleidet für den Erfolg. Eine Textzeile nun mal aus dem Lied. Ich habe keine Angst, eine zitternde Blume. Ich will dein Herz nähren und den Dreck aus deinen Augen pusten. Und in der Dunkelheit passieren schnell Dinge. Ich liebe die Art und Weise, wie du deine Hüften nah an meinen bewegst. Ja, so kann man es eben auch beschreiben. Ich gucke gerade, was ich hier so mache. Ach, ich mache ein bisschen Midnight Oil.

Redneck Wonderland, jawohl, Midnight Oil. Ja, wir kommen so ein bisschen zur Sprache oder dem Text. Ich will nicht rennen, ich will nicht bleiben, denn alles, was nah und lieb ist, ist alt und im Weg. Der Notfall ist vorbei, geht weiter, Zeit

liebe Tagesschau ein Wehrloser von den Eisschergen erschossen wird, dann ist das kein tödlicher Schusswechsel, sondern vielleicht eher eine Hinrichtung. Unter den Vergewaltigungsopfern von Jeffrey Epstein gibt es auch, liebe deutsche Medien, keine minderjährigen Frauen, weil es sowas nicht gibt. Sie sind minderjährig, dann sind es Kinder, oder sie sind volljährig, dann sind es Frauen. Minderjährige Frauen, das ist ein Oxymoron, ein Widerspruch in sich, so wie SPD-Hoffnungsträger oder rechtes Gedankengut. Bei der Causa Epstein handelt es sich auch um Menschenhandel und sexualisierte Gewalt gegenüber Frauen und Kindern und nicht um einen Sexskandal. Sex ist immer einvernehmlich. Von einem Sexskandal könnte man allenfalls sprechen, wenn tatsächlich irgendwann mal jemand freiwillig Sex mit der royalen Bumsbirne Prince Andrew gehabt hätte. Sprache schafft Bewusstsein. Die Sprache von Donald Trump schafft sogar Bewusstlosigkeit. Vor ein paar Wochen in der Schweiz, da wo es teuer ist, Sprache muss auch mal wehtun, Freunde, hat die Föhnfrisur des Grauens eine Rede gehalten, die die Grenzen der Rhetorik geöffnet hat. Weit, weit in Bereiche, die nie zuvor ein Mensch betreten hat. Originalzitat Donald Trump: There are windmills everywhere. They are losers. There are windmills everywhere. They are losers. Und wie hat die versammelte Weltöffentlichkeit reagiert? Statt ihn sanft am Arm zu nehmen, in ein Nebenzimmer zu führen, wo sich ein Arzt um die richtige Dosis der Medikamentierung kümmert, gab es am Ende der Rede eine orthopädische Sensation. Standing Ovations trotz fehlendem Rückgrat. Manchmal ist es nur ein schmaler Grat zwischen Standing Ovations und stillgestanden.

0: Wir bleiben einfach mal noch drauf.
1: Ja, ja. Donald Trump, der Horrorclown ohne rote Nase.

Nase war dafür mit rotem Knopf. Ich fürchte, der wird uns noch viel länger erhalten bleiben, als wir uns das wünschen. Der schafft womöglich noch eine zweite Amtszeit. Wie gesagt, mit den Stimmen von Entenhausen. Aber auch ohne Donald Trump ist die Welt doch alles andere als in Ordnung. Wohin wir zurzeit schauen, sind Kriege, Krisen, Katastrophen. Über 70 Millionen Menschen sind derzeit weltweit auf der Flucht, darunter über 30 Millionen Kinder. Bitte sag noch einmal, auf der Flucht sind die, nicht auf Abenteuerurlaub. Auf der Flucht ist man dann, wenn etwas das Leben bedroht. Und auf dieser Flucht riskiert man dann auch gleich wieder dieses Leben. Bei uns wiederum seit 70 Jahren keine Kriege, also jetzt Wahlkämpfe ausgeschlossen. Und seit 70 Jahren Frieden. Frieden, das ist Europarekord. Das hat es noch nie gegeben. Und das ist auch keine Selbstverständlichkeit. Das haben viele vergessen. Oder haben überhaupt noch nie was anderes erlebt. Selbstverständlich ist das nicht. Also im Vergleich dazu würde ich sagen, geht es uns gar nicht so schlecht. Weil was haben wir für ein Glück gehabt, hier geboren worden zu sein.

in Streets of Minneapolis mindestens einmal die Woche bei uns zu hören, weil wir wollen nicht vergessen, was da drüben über den großen Teich passiert. Wir kommen aber ganz irdisch zurück nach Frankfurt an der Oder. Da heißt es am Montag, den 18. Mai um 10 Uhr im Kleistforum, ein verrücktes Theaterstück mit Hip-Hop, Musical und Tanzelementen. Das Ganze ist natürlich unter dem Namen Rubisch. Für die zweiten bis vierten Klassen, da soll so ein bisschen Lust machen. Es geht um die Themen Ordnung, Unordnung, Müll und Chaos und soll Lernanfängern Lust auf die englische Sprache machen. Erwachsene zahlen 12 und Kinder oder ermäßigt zahlen 6 Euro. Ein politischer Escape Room im Stadtzentrum am Montag, den 18. Mai ab 10 Uhr, Escape Room, Fluchtraum. Eine verschwundene Stadt, ein verschwundener Stadtverordnungsbeschluss gefährdet ein Jugendprojekt und die Teilnehmenden müssen den demokratischen Prozess retten. In Frankfurt oder nicht so abwegig, schon öfter passiert. Nicht nur mit Jugendprojekten. Ein Durchlauf dauert ca. eine Stunde. Die Zeitslots müssen über Wilde Wasser gebucht werden. Und zwar wildewasser@pewobe, also pewobe. -ffo.de. Die Veranstaltung findet auf Deutsch statt und ist kostenlos. Gelassen erziehen im Familienalltag, dieses gibt es in der Regionalbibliothek um 15.30 Uhr am Montag, den 8. Mai, im Haus 2 natürlich. Kennerkino gibt es im Smog in Swobice um 19 Uhr am Montag, Rambo 1. Erwachsene zahlen 5 Euro und wenn es ins Body geht, sind es 20 bzw. 15 ins Body. Wie man einen Drachen besiegt und dann eine Prinzessin heiratet, diese Frage wird am Dienstag, den 19. Mai um 9.30 Uhr im Theater des Lachens beantwortet. Weiter geht's am 19. Mai um 10 Uhr im Kleistforum, ein Schauspiel in englischer Sprache, diesmal für die 5. bis 6. Klassen. Money Matters heißt das Ganze. Drei junge Erwachsene treffen sich zufällig am Berliner Flughafen, 20 Jahre nachdem sie sich zuletzt gesehen haben. Und wie alles so weitergeht, erfahren wir für 12 bzw. 6 Euro am 19. Mai um 10 Uhr im Kleistforum. Liebe, Sex und Respekt. Unter dem Thema geht es dann weiter in der Europa-Universität Viadrina im Grefe-Dönhoff-Gebäude GD 312 um 15 Uhr am 19. Mai. Das Ganze in Kooperation mit dem Gesundheitsamt Frankfurt-Oder und dem Sozialarbeiterin in der Beratungsstelle für TBC, HIV und sexuell übertragene Krankheiten geben wir allen Menschen die Möglichkeit, sich anonym in den Uniräumen testen zu lassen. Das Ganze ist natürlich kostenlos. Tischtennis gibt es wieder ab 19. Mai um 15 Uhr in den Lenny-Passagen. Der Ball Vogt, der klassische, um 19 Uhr in der Kulturmanufaktur. Und auch am Mittwoch früh morgens um 9.30 Uhr wird die Frage beantwortet, wie man einen Drachen besiegt und dann eine Prinzessin heiratet im Theater des Lachens. Nach haltigen Lebensart mit Joachim Feidner, Geschichten aus Holz, immer noch in der Galerie Kunigam, immer so ab 10 Uhr. Die Kreativwerkstatt im Familienzentrum, Mehrgenerationenhaus ist das. Da ist ja jeden dritten Mittwoch zwischen 15.30 Uhr und 17 Uhr. Kann man hier malen, schnipseln, basteln und kleben. Und jedes Mal entstehen ja andere fantasievolle Kreationen. Ab 4 Jahre ist das Ganze kostenfrei. Natürlich, die Erwachsenen nehmen auch dran teil. Begegnung mit der Natur. Da geht es um Störche in der Bibliothek in Swobice. Und Maisstorch erkennt wohl jeder. Aber es gibt eben noch andere Störche. Die Veranstaltung findet in polnischer Sprache statt und ist kostenfrei. 16 Uhr in der Bibliothek in Swobice. Friedhofsflüstern, wo Erinnerungen lebendig werden, wo kann es natürlich nur sein, ein Spaziergang auf dem Hauptfriedhof. Die Wichern-Diakonie lädt zum dritten Friedhofsflüstern einen geführten Spaziergang ein, mit dem man dieses Mal zum Thema Neubeginn ins Gespräch kommen will. Der Treffpunkt ist am Haupteingang Leipziger Straße. Eine Anmeldung ist nicht erforderlich, der Friedhof ist ja groß genug. Alles andere ist kostenfrei.

Eine große Dame, Susi Quadro, Michael. Musik aus dem Jahre 2017. Wir holen ja Kuba immer öfter mal aufs Tableau, weil Öffentlich-Rechtliche machen das ja immer nur mit ja, ein bisschen sehr viel Kritik im Text. Wir nehmen einfach das Land so, wie es ist. Und wir sind nicht unbeteiligt, dass es in Kuba so ist, wie es ist, so bettelarm oder besser gesagt eine Mangelwirtschaft. Deutschland beteiligt sich ja an den Sanktionen, die ja Amerika vor zig Jahren, in den 60er Jahren des vorigen Jahrhunderts verhängt hat. Und wir nehmen es wortlos hin oder beteiligen uns dran. Die Türkei ist da anderer Meinung. Sie schickt einfach mal eine Tankschiffflotte los, also mit Öl, und bringt die nach Kuba. Amerika ist da wohl ein bisschen frustriert, aber nichtsdestotrotz, die Flotte ist angekommen. Aber warum sage ich das? Kein Strom, kein Wasser und trotzdem fröhliche Menschen. So heißt es am 20. Mai um 17 Uhr in der Heilandskapelle. Pfarrerin in Ruhe Gabriele Neumann und Dr. Reinhard Richter waren zu Gast in der Partnergemeinde der Kirchengemeinde Frankfurt-Oder in Camayuhani. Das ist in Kuba. Und da lernt man natürlich Land und Leute anders kennen, als wenn man als Touri dahin fährt und sich nur die Meeresgebiete anguckt oder eventuell mal einen Ausflug bucht. Also das Ganze nochmal 17 Uhr am Mittwoch, den 20. Mai in der Heilandskapelle oben, die kleine Kapelle oben in Klisto. Nee, Klisto ist nicht, wie heißt das? Naja, jedenfalls in Heimkehrsiedlung, jetzt habe ich es. Heimkehrsiedlung heißt ja die Siedlung da oben. Da ist dann die Heilandskapelle, das kleine Ding, was da steht. Und da gibt es dann diesen Vortrag. Das Ganze ist natürlich kostenfrei, aber wie immer, wenn Kirche etwas macht, sind Spenden erbeten. Warum auch nicht?

Ein Lied, das damals in Ost und West gesungen wird und heute noch bei uns. Hasta siempre, Kommandante Shigiwara. Wir sehen uns für immer, Shigiwara. Kommandante Shigiwara. Ja, und ihr werdet nicht glauben, ich mache mal immer bei solchen Sachen, wenn ich die Worte Kuba und sowas erwähne, mal mein Internet an und gucke mal, wo wir empfangen werden können. Und ihr glaubt gar nicht, wie viele Punkte dann in Amerika angehen, wenn man das Wort Kuba einfach mal. Ja, künstliche Intelligenz macht es natürlich möglich, ein Wort. Und schon gehen da irgendwelche Lichter an, Stationen, die uns jetzt hören. Uns freut's. Je mehr uns hören, umso besser. Ob es denen gefällt oder nicht. Nach Amerika wollen wir ja sowieso nicht. Aber was soll's. Es ist einfach so, wie es ist. Und Amerika ist so, wie es ist. Wenn wir uns nicht dagegen wehren, haben wir auch bald Stress. Aber nun kommen wir mal zu einer Veranstaltung hier in Frankfurt-Oder, wo es heißt, bloß kein Stress. Älter werden, bloß kein Stress. Wer Radio Subfurt regelmäßig hört, weiß, dass wir mit Sigrid Maria Zuschick schon mehrere Lesungen hatten. Und diesmal ist sie um 18.30 Uhr im Kukriku am 20. Mai und liest aus ihrem Buch Älter werden, bloß kein Stress. Sehr viel Spaß ist dabei. Ich kann euch sagen, die Frau hat Humor. Dann kommen wir mal Radek Knapp im Gespräch über Herkunft, Humor und das Leben dazwischen. In der Stadt- und Regionalbibliothek im Haus 1 am Mittwoch, den 20. Mai um 18.30 Uhr. Im Anschluss gibt es die Möglichkeit, ins Gespräch zu kommen und gemeinsam über die Literatur und gesellschaftliche Themen zu diskutieren. Hier auch die Veranstaltung kostenlos. Einen Doppelkopfabend gibt es am 20. Mai um 19 Uhr im City Bike Hotel. Der Blaue Mittwoch, den gibt es dann um 19.30 Uhr im Kleistforum Obstgarten Ost. Hört sich erstmal schon ganz gut an. Mit der Frankfurter Gruppe spielen, also die Obstgarten Ost mit der Gruppe Frankfurter spielen in Frankfurt. So rum geht es. Ein kleines Dorf nach der Wende im Oderbruch zwischen Bananen, Warteschlange, Bier und Gerüchten. Das Ganze wird erzählt und erzählt und erzählt, macht viel Spaß. Eine vielstimmig bitterkomische Chronik vom Umbruch zwischen alten Weisheiten, westlichen Versprechen und einem Grundstück, das plötzlich mehr wert ist als Heimat. Für 16 Euro und ermäßig 12 Euro inklusive Imbiss und Freigetränk kann das Ganze erlebt werden im Theater im Schuppen um 19.30 Uhr am 20. Mai. Liebe, Sex und Respekt, da geht es nochmal um die Testgeschichten, die man anonym machen kann. Das Ganze auch am 21. Mai ab 12 Uhr in der Europa-Universität Viadrina. Diesmal Gräfe-Denhoff-Gebäude GD05. Kostet nichts. Fußball, Straßen, Fußball, Tor. Tour sollte man langsam lesen. Die Serie Tour, eingeladen ist jeder, der mitmachen möchte, kommt einfach zu unseren drei Veranstaltungsorten und kickt los. Die Termine sind 21.05. und 26.05. 21. ist um 18 Uhr, der 26. um 15 Uhr. Anmelden solltet ihr auch euch auch https://ssb, also stadtsportbund-ffo.de/aktuelles-termine. Am 21. Mai 15 Uhr im Mehrgenerationenhaus. Gemeinsam, der Spaziergang, der für alle da ist, die Gemeinsamkeit suchen, Gemeinschaft suchen und die sich vielleicht einsam fühlen. Jeden ersten und dritten Donnerstag im Monat um 16 Uhr findet das Ganze statt. Der Treffpunkt ist immer Bischofstraße 17 am Steinbockbrunnen neben der Bibliothek. Entspannte Bewegung, an der frischen Luft, gute Gespräche, nette Leute und vielleicht auch neue Ecken unserer schönen Stadt kennenlernen, das erwartet euch. Ist natürlich kostenlos. So, Frankfurter Geschichten in Postkarten im Haus der Begegnung am 21. Mai um 16 Uhr. Dann gibt es den Lesezirkel im Theater Frankfurt, eine sehr sinnige Erfindung, sage ich mal so ganz profan. Da können Leute, die nicht mehr lesen können oder nicht lesen können, ab 16.30 Uhr sich Bücher, Geschichten vorlesen lassen und einfach nur zuhören.
Dann gibt es an der Volkshochschule eine interessante Veranstaltung am Donnerstag, den 21. Mai um 17 Uhr, Schutztruppe der Republik. Das Reichsbanner Schwarz-Rot-Gold in Berlin und Brandenburg. Ist eine Autorenlesung und Gespräch in Kooperation mit der Gedenk- und Dokumentationsstätte. Das Ganze geht natürlich um die Zeiten, als Schwarz-Rot-Gold noch die Fahne war, hinter der man hinter ihm hermarschiert ist, um die Zeit des Deutschen Reiches und natürlich der ersten Republik, der Deutschen Republik, nicht der demokratischen, sondern der ersten Deutschen Republik. Und das Ganze findet statt im Raum 101.07 im Haus 1 der Volkshochschule. Eintritt ist hier frei. Das Zeichnen von Augen kann man erlernen im einen Abendkurs am 21. Mai 17.30 Uhr Brandenburgischen Landesmuseum für moderne Kunst im Packhof. Dann gibt es eine Vernissage zwischen Berg und Tiefental, Tandelranda, in der Galerie B. Wer ist das? Tandelrandas Arbeitsaufenthalt basiert auf der vergleichbaren Studie über ethnische und deutsche Folklore, Kolonialgeschichte und kollektive individuelle Psychologie. Der Künstler interessiert sich dafür, wie kollektive Identität uns beeinflusst und wie wir dazu stehen. 27.04. bis 25.05. geht die und die Vernissage ist dann, wie gesagt, am 21. Tischtennis in die Lenné-Passagen, Donnerstag, den 21. Mai um 18.30 Uhr. Ja, warum auch nicht? Hoi!

In Brüssel steht ein Doofbräuhaus, da tritt man ein und manche wieder aus. Das Gegenteil von gut ist gut gemeint, wenn man vorschnell zu

0: russisches Roulette.
1: Hi. Kennen wir aus Deutschland, in der Politik, zurückgetreten, Lobbyistin und von da aus wieder parallel Ministerin geworden. Aber wir haben es so gewollt oder viele haben es so gewollt. Wir kommen nach Frankfurt-Oder zurück. Sex, Liebe und Respekt in Love. Wie Bodies, ein Zeichenkurs. Das Ganze am Freitag, den 22. Mai um 17 Uhr im Brandenburgischen Landesmuseum für moderne Kunst am Packhof. Ströme der Zeit. Auch das im Brandenburgischen Landesmuseum für moderne Kunst am Packhof ab 17 Uhr. Wer macht das Licht aus? Geschichten aus Moldawien. Ein Treffen mit Miroslav Szymanski im Club Provincia um 19 Uhr am Freitag, den 22. Mai. Best of Poetry Slam heißt es dann wieder um 19.30 Uhr im Kleistforum. Freitag, der 22. Mai. Stolz und Eigensinn heißt der Film im kleinen Kino. Der ist dann ein einfühlsames Porträt über Frauen aus einem Land, das es nicht mehr gibt, die sich ihren Stolz und ihren Eigensinn bis heute bewahrt haben. 8 € kostet der Eintritt. Ein Jubiläumskonzert in der St. Gertrud-Kirche am Freitag um 19.30 Uhr. Hermann Nering and Friends heißt das Ganze. Percussions, Improvisation und Rhythmus. Eintritt ist frei. Wer gerne möchte, oder Pokallauf am Samstag 9 Uhr im Stadion der Freundschaft, ist der 73. Eine öffentliche Stadtführung gibt es auch wieder am 23. Mai um 11 Uhr. Da ist der Treffpunkt deutsch-polnische Touristeninformation. Im Planetarium heißt es wieder der kleine Major Tom am Samstag um 14.30 Uhr. Wir reden vom 23. Mai. Und Liebe, Sex, Respekt, diese Veranstaltung, Rollerdisco weiter und dann das Ganze auf dem Campusplatz. Da gibt es eine große Party. Campusplatz der Universität. Rollen an und ab auf die Tanzfläche. Die Roller Disco verbindet Skating und Musik, Bewegung und Energie. Eintritt ist frei. Nochmal der Termin: 23. Mai, 15 Uhr, Campusplatz der Europa-Universität. Ströme der Zeit gibt es weiterhin im Brandenburgischen Landesmuseum für moderne Kunst. Im Planetarium heißt es am Samstag um 16 Uhr dann Dido und Dodo auf Weltraumreise. Um 18 Uhr Expedition im Sonnensystem. Und Space Tour gibt es dann um 19.30 Uhr im Planetarium. Dann gibt es Tanzen am See, 23. Mai um 19 Uhr am Helene-See. Da könnt ihr dann wieder jemanden reich machen. Wir feiern gemeinsam den perfekten Start ins Open-Air-Sommer am Helene-See. Wir haben diesmal DJ Nema und Pascha eingeladen, die ein echtes Beach-Feeling sorgen und die Pfingstnacht zum Erlebnis machen. 10 € ist der Eintritt. Klavierabend mit Dr. Pop. Mitsingen ist erwünscht im Kleistforum am Samstag, den 23. Mai um 19.30 Uhr. Die Sonntagsmatinee am 24. Mai um 11 Uhr im Rathaus Frankfurt. Oder dann haben wir Premiere. Hüttenberg heißt das. Am 24. Mai, 11 Uhr, August-Bebel-Straße, Eisenbahntheater über die Stahlindustrie. Das Erz kam per Eisenbahn aus der kasachischen Steppe, die Kohle aus Polen, auf den Kränen, Lokomotiven und am Hochofen arbeiten noch Frauen, die für die Stahlindustrie der DDR unentbehrlich waren. Das Ganze, wie gesagt, das letzte Kleinod, ist eine Produktion immer mit dem Theater, mit dem Kleistforum, Erwachsenenzahlen 30, ermäßigt gibt es 15 €. Hüttenwerk, 24. Mai, 11 Uhr in der August-Bebel-Straße vorne. Ja, und dann haben wir, gucken wir mal, ob wir noch was Interessantes finden hier für euch. Stadtführung Rheinland-Marienkirche und St. Gertraud-Kirche am 24. Mai, 11 Uhr. Treffpunkt deutsch-polnische Touristeninformation. Und dann, wer gerne möchte, Heimspiel der Jugend A, SG East Eagles gegen die Berliner Bears am Frischleschplatz um 15 Uhr. Und auch Liebe, Sex und Respekt gibt es. Das Ganze dann am Sonntag im Forst, in Drug Rape und deinem Gesicht Experimentierfeld, alles was du willst, das Ganze. Und ab 20 Uhr gibt es dann Karaoke für alle, die möchten. Also ein schöner Abend. Thomas Strauch im Solo hatten wir auch lange nicht. Den gibt es dann in der Kulturmanufaktur um 17 Uhr am Sonntag und das Hüttenwerk um 19 Uhr nochmal in der August-Bebel-Straße. Und das wird es dann wohl täglich geben. Und wir kommen langsam zum Ende der Veranstaltung heute und machen wieder mal unser klassisches Ende.

Nein, dieses Lied geben wir nicht raus, auch wenn es noch manche so viele fragen. Es ist unser eigenes Polit. Ich bedanke mich fürs Zuhören. Hier war wie immer Urbi et Orbi, das Städtemagazin für Frankfurt oder Swubice oder kurz Wupfurt und den Rest der Welt. Bis demnächst in diesem Theatersaal.

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2: Ja, wunderschönen guten Morgen im Morgenmagazin der Freien Radios am Montag, dem 18. Mai. Ihr hört das Morgenmagazin bei den Freien Radios in Halle, zum Beispiel bei Radio Korax auf der 95,9, bei den Freien Radios in Berlin-Brandenburg auf DAB+, bei Radio Plauen Leipzig, wo es heute auch herkommt, bei Coloradio in Dresden, in ganz Sachsen online beim Rundfunkkombinat, bei Radio Swupfurt in Frankfurt-Oder auf DAB+ oder bei Radio Unerhört in Marburg auf der 90,1 oder auf DAB+ oder auch im Livestream. Ja, guten Morgen. Ich habe noch das Steff bei mir. Hallo, guten Morgen.
3: Hi.
2: Hast du gut geschlafen?
3: Ja.
2: Ja, ich auch. Der Kaffee steht auch bereit. Wir fangen erstmal an mit Musik. Ich habe nämlich eine Schallplatte bereitgelegt, das Lied Blumen, das sehr schöne Lied Blumen von der Gruppe Die Böse Hand. Direkt von Schallplatte, deswegen knistert es auch etwas.
3: Also richtig oldschool,
2: ja. Ja, ein bisschen oldschool.

0: Ja, jetzt geht's auch weiter gleich mit den Kurznachrichten, und zwar vom heutigen Montag. Ja, angesichts starker Umfragewerte der AfD in Sachsen-Anhalt fordern nach einem Bericht des Handelsblatts mehrere Innenminister der Länder Vorkehrungen für den Fall einer Regierungsbeteiligung der Partei. Thüringens Innenminister Georg Mayer von der SPD dringt nach Angaben des Blattes darauf, das Thema bei der Innenministerkonferenz Mitte Juni in Hamburg auf die Tagesordnung zu setzen. Man müsse dringend darüber beraten, welche Risiken eine mögliche Regierungsübernahme der AfD in Sachsen-Anhalt für die Sicherheitsarchitektur in Deutschland hat und wie wir dem entgegenwirken können, sagte Mayer dem Handelsblatt. Die AfD stellt aufgrund ihrer zahlreichen Kontakte zu autoritären Staaten und ihrer Vernetzung mit rechtsextremen Vorfeldorganisationen eine Gefahr für die äußere und die innere Sicherheit der Bundesrepublik dar, sagt Mayer. Es darf nicht dazu kommen, dass geheime Informationen unserer Sicherheitsbehörden nach Russland oder in rechtsextreme Kreise abfließen. Mit Blick auf die Ankündigung des AfD-Spitzenkandidaten Ulrich Siegmund, im Fall eines Wahlsiegs 150 bis 200 Stellen in Sachsen-Anhalts Landesverwaltung neu zu besetzen, verwies Mayer auf das deutsche Dienstrecht, das eine Bestenauslese verlangt. Darüber hinaus sind Beamte zur uneingeschränkten Verfassungstreue verpflichtet, sagte er dem Redaktionsnetzwerk Deutschland. Funktionäre des vom Landesverfassungsschutz als rechtsextrem eingestuften AfD-Verband Sachsen-Anhalt erfüllten diese Voraussetzungen nicht. Sollte sich die AfD über diese hergebrachten Prinzipien des deutschen Berufsbeamtentums hinwegsetzen, hätte das Züge eines Staatsstreichs. Die Wahl zum 9. Landtag von Sachsen-Anhalt wird voraussichtlich am 6. September 2026 stattfinden. Tausende Menschen sind in der Hauptstadt der USA in Washington für eine ganztägige Gebetsveranstaltung im Rahmen des 250. Geburtstags der USA zusammengekommen. Bei den meisten Rednern handelt es sich US-Medien zufolge um politisch konservative evangelikale Protestanten. Auch Vertreter der US-Regierung, darunter Präsident Donald Trump und sein Verteidigungsminister Peter Hegseth und andere prominente Republikaner, wie der Sprecher des US-Repräsentantenhauses Mike Johnson, wandten sich persönlich oder mit virtuellen Botschaften an die Menschenmenge. Trump-Anhänger waren dort etwa durch Kappen seiner MAGA-Bewegung Make America Great Again zu erkennen. Kritiker werfen der US-Regierung vor, nicht nur mit der Unterstützung von Events wie diesem ein Bild der USA als christliche Nation zu forcieren und die Grenze zwischen Kirche und Staat zunehmend zu verwischen. Mädchen und Jungen in Deutschland haben nach Ansicht des Kinderhilfswerks UNICEF zunehmend ungleiche Zukunftschancen. In einem UNICEF-Bericht zum Kindeswohl in Industrieländern belegt Deutschland Platz 25 von 37 und liegt im unteren Mittelfeld, wie die Organisation am Sonntag mitgeteilt hat. Platz 1 belegten die Niederlande, auf Platz 37 landete Chile. Konkret kritisierte die Organisation die seit Jahren stagnierende Kinderarmutsquote bei hohen 15%. Auch die Einkommensungleichheit sei von einem Verhältnis von 1 zu 4,3 auf 1 zu 5,0 gestiegen. Somit verfügten Menschen im wohlhabendsten Fünftel der Bevölkerung heute über fünfmal so viel Einkommen wie Menschen im ärmsten Fünftel. Im internationalen Vergleich sei auch der Abstand zwischen Jugendlichen aus sozioökonomisch Benachteiligten und denen aus privilegierten Familien besonders groß. Nach dem Vorfall mit dem ausgebrochenen Tiger bei Leipzig hat die Tierrechtsorganisation PETA strengere Regeln für die Haltung gefährlicher Wildtiere gefordert. Der Vorfall zeige erneut, dass die Haltung gefährlicher Wildtiere in Privathand oder in mobilen Betrieben nicht ausreichend sicher sei. In mehreren Bundesländern sei die private Haltung von Tigern oder Löwen weiterhin erlaubt. Aus Sicht von PETA müsse die Gesetzgebung deshalb verschärft werden. Am Sonntag war in Schkeuditz bei Leipzig ein Tiger aus einer privaten Anlage entkommen. Ein 73-Jähriger wurde schwer verletzt. Die Polizei erschoss das Tier später im Bereich einer Gartenanlage. Im Schkeuditzer Ortsteil Dölzig erhält eine Tigerdompteurin in einem Gewerbegebiet Großkatzen. Dort sollen noch 8 Tiger leben. PETA habe das Veterinäramt Nordsachsen seit 2019 wiederholt auf aus Sicht der Organisation mangelhafte Haftungsbedingungen hingewiesen. Mit verschiedenen Aktionen haben Sachsens Museen am Internationalen Museumstag am gestrigen Sonntag auf sich aufmerksam gemacht. Sachsenweit eröffnet wurde der Museumstag in der Kohlewelt in Oelsnitz. Dort wird die Geschichte der sächsischen Steinkohlebergbaus dokumentiert und bewahrt. Verschiedene andere Museen beteiligten sich mit freiem Eintritt an dem Aktionstag, darunter das Senckenberg-Museum für Naturkunde in Görlitz und die Gedenkstätte Bautzner Straße in Dresden. Der Internationale Museumstag wird seit 1977 begangen. Er soll weltweit auf die gesellschaftliche Bedeutung von Museen aufmerksam machen. Das zuletzt kühle Wetter wärmt sich langsam auf. Allerdings muss zur Wochenmitte hin auch wieder mit Regen gerechnet werden, wie der Deutsche Wetterdienst uns vorausgesagt hat. Verantwortlich dafür ist das Tief Henriette, das von Nordwesten auf uns zurückt. Henriette bringt am Dienstag und vor allem am Mittwoch viele Wolken mit sich. Die sorgen auch dafür, dass nachts nicht mehr so kalt wird. Der Montag bleibt aber überwiegend freundlich und es soll heiter bis wolkig werden mit Höchstwerten zwischen 19 und 22 Grad. Danach wird es unbeständiger. Für das kommende Pfingstwochenende zeigt der Wettertrend weiter steigende Temperaturen mit Höchstwerten um die 25 Grad an. Ja, das klang doch ganz vielversprechend eigentlich, die Wettervoraussichten, Aussichten zumindest. Ja, wir hören noch mal kurz Musik und zwar eine neue Veröffentlichung von der Gruppe von Pretzel Göring, genau gesagt nämlich das Stück Arbeitslos in Berlin.
1: Passt ja.

Ja, das war ein ganz schöner Einstieg mit diesem Song, den ich neulich im Morgenmagazin übrigens gehört habe. Aus Berlin kam da das Morgenmagazin. Jetzt machen wir weiter mit noch einem Lied und zwar ein Stück, was ein bisschen verweist auf eins der Themen heute, nämlich wir hören uns mit Musik und Antisemitismus und auch mit jüdischer Identität beschäftigen in zwei Beiträgen. Einmal geht es da um eine wichtige Persönlichkeit, die an der Leipziger Oper unter anderem gewirkt hat, nämlich Alfred Sentrey. Und außerdem geht es noch um ein neues Buch, das sich auch mit Antisemitismus im Punk und so weiter in diesen Subkulturen beschäftigt hat. Das werden so zwei längere Gespräche sein. Und wir hören das Stück A To A Better Place von The Long Decline. Das ist so eine Gruppe aus den 90er Jahren, die auch quasi so Songs geschrieben hat, die sich mit jüdischer Identität und Punk eben beschäftigen. Und wir hören das Stück To A Better Place, das ist relativ neu noch von Long Decline.

0: Ja, jetzt geht's erstmal weiter. Das war ein Salon Decline mit einem Trabant, einem Kulturtrabant, nämlich genau gesagt ein Trabi. Der wird nämlich am Freitag, dem 29. Mai, hier durch Leipzig fahren und Passagiere mitnehmen, die dann aus dem Trabi heraus das nächtliche Leipzig beschreiben sollen. Das ist auch so ein bisschen in Tradition der Schwarztaxis. Wird dann auch im Programm von Radio Plau gesendet und das wollte ich euch jetzt mal vorstellen, dieses sehr interessante Projekt. Bist du noch Trabi gefahren in deiner Jugend?
1: Nee. Jugend? Interessant. Nein, meine Kinder. Ich war ein DDR-Baby.
0: Ach so, na gut, immerhin. Dann hättest du als kleines Kind ja noch.
1: Das klassische Wendekind sozusagen.
0: Wendekind, also wann bist du geboren?
1: 89,
0: na dann wäre es theoretisch noch möglich gewesen.
1: Kurz vor dem Mauerfall bin ich geboren.
0: Ja, okay, naja, dann immerhin knapp vorbei.
1: Was soll denn das heißen?
0: Ja, aber Schwarztaxis kennst du wahrscheinlich auch nicht mehr. Das war in Leipzig so üblich, dass Leute ohne Lizenz auch Leute durch die Straßenturmmesse zum Beispiel gefahren haben und dann auch Gelder verlangt haben.
1: Ich weiß nur, dass man in der DDR irgendwie halt, wenn Messen gewesen waren in Leipzig, dass man auch zu Prostituierten geschickt hat.
0: Ja, auf jeden Fall war da einiges los, waren ja viele Leute in der Stadt und es gab eben auch Schwarztaxis und in der Tradition dieser Schwarztaxis soll sich dieser Trabi dann durch Leipzig bewegen, Ende des Monats. Und wir haben mit einer der Machenden, nämlich mit Maxi, drüber gesprochen, die ist bei diesem Kulturtrabant e.V., der Verein, der das ausrichtet. Und das haben wir jetzt als nächstes, das Gespräch. Erstmal sogar ein Jingle von dem Projekt.
2: Also ich muss mich mal hier beschweren. Ja, mit der ganzen, am Nachtzimmer, mit der ganzen Lautstärke, mit dem Auto, das geht gar nicht.
3: Ja, hallo, wer spricht da überhaupt?
2: Hier ist der Günther.
3: Hallo, Günther.
2: Ja, ich führe hier ständig schon mal Lärmprotokoll. Gestern Nacht seid ihr auch schon wieder unterwegs gewesen. Was macht denn da überhaupt?
3: Bist du etwa ein Hauswart?
2: Ja, ich bin der Günther. Ich wohne auch in der gleichen Straße.
3: Also, hör mal, Günther. Wir sind der Kulturtrabi und wir können keine Rücksicht nehmen. Wir sind laut und knattern.
2: Das ist doch mir egal. Ich muss ja abends pennen oder was? Ihr spinnt wohl.
3: Ja, manche Leute schlafen nachts, aber wir interessieren uns für die Leute, die noch wach sind, die unterwegs sind, die feiern, die arbeiten. Am 29. Mai ab 20 Uhr bis 4 Uhr morgens ist der Kulturtrabant einmal in ganz Leipzig unterwegs.
0: Wir sind laut und knattern und jetzt habe ich...
3: Nacht, Günther?
0: Ja, da geht's noch weiter.
3: Schläfst du schon? Nur Günther schläft schon.
0: Wir sind laut und knattern. Jetzt habe ich Maxi zu Gast vom Kulturtrabant e.V. auch. Und der, wir haben jetzt ja schon gehört, dass da eine Veranstaltung vor der Tür steht. Aber vielleicht erklärst du erstmal kurz, was der Kulturtrabant e.V. ist, so kurz, was ihr macht.
4: Ja, total gerne. Der Kulturtrabant e.V., mittlerweile richtig formal gegründet als Verein, ist ein Zusammenschluss von mehreren Künstlerinnen und Künstlern, die so an der Schnittstelle von Soziokultur und freier Performancekunst in Leipzig und Umgebung unterwegs sind. Und ja, das gibt es jetzt schon ein paar Jahre und wir werden immer größer und lauter.
0: Ein Teil vom Kulturtrabant e.V. ist dann dieses Projekt Nachttaxi. Das gab es in der Vergangenheit auch schon Ansätze dazu, oder? Gab es das schon mal, Nachttaxi?
4: Ja, die Taxi-Geschichte gibt es auch schon ein bisschen länger. Es war letztes Jahr das Lindenau-Festival und da haben wir zum ersten Mal das so als Teil eines öffentlichen Kulturprogramms gemacht und sind von Schauort zu Schauort gefahren, haben spontan Leute mitgenommen und natürlich immer noch kleine Überraschungen eingebaut. Also es gab

0: den normalen Fahrten.
1: Und ihr seid auch ganz spontan da. Wie haben die Leute denn reagiert, da plötzlich einen Trabant vor sich zu sehen? Dachten, die sind eine Zeitmaschine geraten und 1984 aufgewacht.
0: Ja, das möchte ja eigentlich niemand mehr 1984 aufwachen. Aber klar, der Trabi ist auf jeden Fall eine Zeitmaschine. Wir versuchen mit ganz viel Bunt, Glitzer, Leoparden und Techno und was wir alles finden, dagegen zu halten. Also in die Gegenwart zu kommen.
1: Gegen die Gegenwart.
0: Gegen die Gegenwart, für die Zukunft. Ja, weil wir wollen natürlich nicht in der Vergangenheit stehen bleiben. Also der Trabi ist so ein bisschen die Brücke in die Vergangenheit, aber wir sind schon im Hier und Heute.
1: Auch eine Brücke zur Geschichte und Geschichten der Vergangenheit, aber auch zur Gegenwart eben. Und das neue Projekt am 29. Mai, das widmet sich ja dann auch Leipzig eben so ein bisschen nachts, wie Leipzig nachts aussieht, was in der Gegenwart da so läuft. Aber vielleicht werden auch Geschichten aus der Vergangenheit erzählt. Ist das so ungefähr eure Idee, die dahinter steckt?
0: Ja, total. Also die Frage ist, wie klingt Leipzig bei Nacht? Und da interessiert uns natürlich irgendwie die Feierkultur. Und es gibt ja ganz viel Nachtleben, wo man ausgehen kann und wer geht da hin, was erleben die Menschen da, aber auch wer gestaltet dieses Nachtleben, wer steckt eigentlich dahinter, welche Ideen haben Menschen, die irgendwie ein Programm auf die Beine stellen oder einen Club aufziehen. Aber es gibt auch ganz viele Menschen, die arbeiten nachts oder sind irgendwie anderweitig unterwegs und das interessiert uns eben auch. Also irgendwie das Leben, das uns entgeht, wenn wir so den gewöhnlichen Nachtschlummer haben, wollen wir entdecken. Und stimmt, da ist natürlich auch mal die ein oder andere Geschichte aus der Vergangenheit gefragt, denn das Nachtleben ist ja auch nicht erst jetzt gestern entstanden.
1: Habt ihr schon so eine Strecke ungefähr geplant? Und es liegt jetzt auch dran, natürlich, ja, wer sich vielleicht noch meldet, ihr habt ja auch noch vor, glaube ich, noch Leute einzuladen. Vielleicht können wir das auch als nächstes abhandeln, denn ihr habt so eine ungefähre Strecke, aber auch noch vor, das ein bisschen vielleicht zu gestalten, je nachdem, was so euch jetzt erreicht, oder?
0: Total. Also es gibt so einen groben Fahrplan, kann man sich gut merken, einmal gegen den Uhrzeigersinn. Und wir fangen so im Westen an, ein bisschen, wenn wir einen schönen Sonnenuntergang noch an der Sachsenbrücke erleben, dann nehmen wir das natürlich mit und tangeln uns dann weiter eben Richtung Karl-Heine-Straße, Plagwitz und machen dann den Abstecher Richtung Süden, Konnewitz und dann, ja, landen wir auch noch im Osten und naja, im Norden, ist das große Dunkelfeld in Leipzig. Was passiert eigentlich im Norden? Und ja, das ist also die grobe Strecke.
1: Ja, das wird auf jeden Fall spannend. Und wenn Leute sich jetzt noch melden wollen und vielleicht sagen, okay, ich bin nachts unterwegs, mache nachts was, ich bin ein kulturelles Highlight des nachtgelächtlichen Geschehens und möchte da unbedingt mit dabei sein, dann können die sich quasi bei euch melden. Wie würde das geschehen dann? Vielleicht schreiben sie eine E-Mail oder sowas?
0: Ja, das wäre jetzt auch meine Idee. Ich sag mal unsere E-Mail-Adresse vom Verein an. Und zwar ist das kulturtrabant@gmail.com. Irgendwann ändern wir das noch mit dem Google. Auf jeden Fall kann man sich bei uns melden. Ja, also kulturelle Highlights bitte gerne. Oder eben auch sozusagen versteckte Arbeiten bei Nacht. Also wer ist einfach nachts irgendwie sehr aktiv? Das interessiert uns. Und es gibt nämlich zwei Möglichkeiten, im Trabi, im Schwarztaxi-Trabi mitzufahren. Das eine ist wirklich als spontaner Fahrgast, also haltet Ausschau nach dem Panama-grünen Trabant 601. Daumen raus, haltet uns an, schreit uns Hilferufe zu, wir stoppen dann. Oder eben ihr meldet euch im Voraus bei uns als Spezialgast sozusagen. Und hier nochmal die E-Mail-Adresse kulturtrabant@gmail.com.
1: Und das Faszinierende daran ist ja auch, es wird ja auch im Radio live übertragen von 20 Uhr bis 4 Uhr nachts, so der Plan zumindest. Ihr könnt dann auch mithören einfach, wenn ihr zu Hause sitzt und könnt dann spontan an der Wegstrecke euch in den Weg stellen und den Trabant unter Einsatz eures Lebens aufhalten und Einlass gewährt bekommen. Vielleicht dann könnt ihr auch eine Geschichte erzählen oder eben wenn ihr was mit Kultur macht oder so, könnt ihr vielleicht auch noch aufgenommen werden und dann fährt der Trabi da vorbei und guckt mal kurz rein in euren Club, in das Konzert oder guckt, was da so los ist eben, oder?
0: Ja, und dann kommen wir mit unseren Funkmikros und können auch ein bisschen Atmosphäre und Sound aufnehmen und das dann wiederum ins Radio bringen und die verbinden, die draußen unterwegs sind und die, die zu Hause auf der Couch sitzen.
1: Gibt es schon feste Punkte eigentlich, Sachen, die ihr unbedingt mit abdecken wollt, die ihr unbedingt mit drin haben wollt, oder seid ihr da jetzt noch offen und wollt euch auch noch nicht so konkret?
0: Also wir sind schon fest eingeplant bei der Schaubühne Lindenfels. Da können wir auch jemanden interviewen zum Beispiel. Und ich glaube, die anderen Sachen kann ich noch nicht verraten.
1: Und was für Geschichten wären das so, die ihr vielleicht gerne erfahren würdet? Also es gibt ja jetzt vielleicht Leute, die Interesse haben, die vielleicht auch was erzählen können, wie das war mit dem Nachttaxis in den 80er Jahren, oder vielleicht auch, wäre interessant, Geschichte von so Clubs, die ja nicht mehr existieren, die existiert haben irgendwo, oder auch ja was über die Gegenwart können Leute auch erzählen, wenn sie irgendwas haben oder machen gerade oder planen. Können Sie auch was erzählen, oder? So ungefähr?
0: Ja, total. Genau, stimmt. Die ausgestorbenen Clubs, das war auf jeden Fall auch ein Thema, was uns ja interessiert hat. Da hatten wir ja auch schon mal vorab drüber gesprochen. Da ist natürlich für uns spannend, wenn wir zum Beispiel auch den Besuch an so einem Ort verbinden können mit einem Interview von einem Zeitzeugen, der dann so ganz lebendig noch erzählen kann, wie es eben damals war. Wir sind auch im Kontakt zum Beispiel mit Einrichtungen für Obdachlose, die dort nachts übernachten. Also das ist zum Beispiel auch ein ganz wichtiger Standort, der vor allem nachts präsent ist. Da hoffen wir, dass das klappt zum Beispiel. Ja, und dann natürlich auch ein bisschen irgendwie Partystimmung aufsaugen bei den Leuten, die gerade jetzt eher so in der Gegenwart unterwegs sind und feiern gehen.
1: Dann wird auch jede Menge Technik in diesem Trabant eingebaut im Kofferraum. Also es muss ja live übertragen werden, aber andererseits vielleicht auch sowas wie DJ-mäßiges war, habe ich gehört von zwei Plattenspieler und ein DJ-Pult und ein DJ mit 1000 Platten im Trabi.
0: Ja, der Plattenspieler würde besser zum Trabi passen, aber ich weiß nicht, wer seine Platten quasi kombinieren will mit wir fahren auf der Straße und Schlaglöchern. Aber ja, also genau, es ist also diverse Kombinationen, wir machen das Unmögliche möglich.
1: Ja, dann haltet Ausschau. Ihr habt ja auch eine Internetpräsenz, wo das alles jetzt nochmal nachzulesen ist.
0: Wir sind zu finden im Internet unter www.kulturtrabant.de.
1: Ja, dann bedanke ich mich sehr bei Maxi. Haben wir noch was vergessen?
0: Steigt ein. Kommt mit. Knatter, knatter.
1: Knatter, knatter. Jetzt kommt auch nochmal ein Jingle.
2: Hallo, ist das der Maxi vom Schwarztaxi?
3: Ja, hallo, wer ist denn da?
2: Hier ist der Manfred.
3: Oh, hallo Manfred, das ist aber schön.
2: Oh, ich bin aus Mokau, ich wollte mal fragen, wann geht's denn los mit dem Schwarztaxi? Schon das gelesen in der Zeitung?
3: Ja, Schwarztaxi.
2: Noch genau.
3: Das ist das Stichwort. Schwarztaxi am 29. Mai ab 20 Uhr bis 4 Uhr morgens.
2: Ist so lange, Vater.
3: Hey, so lange wie der Trabi mitmacht.
1: Ja, das klingt doch ziemlich vielversprechend, würde ich sagen. Würdest du mitfahren im Nachttaxi?
4: Naja, Trabi stinkt eigentlich.
1: Und knattert. Na, dann überlegen wir uns das nochmal, ob wir da mitfahren. Ja, wir hören nochmal Musik von der Gruppe Good Flying Birds. Das klingt so. Auch eine neue Veröffentlichung.

0: Das waren die Good Flying Birds, das ist auf Kassette rausgekommen vor kurzem. Jetzt geht's auch
1: gleich weiter.
0: Auf Kassette, ja, das gibt's noch. Jo, das gibt's auf jeden Fall noch. Jetzt geht's weiter mit einem Beitrag über die Oper. Gehst du manchmal in die Oper?
1: Nee,
0: zu teuer.
1: Ja.
0: Jedenfalls gab es da einen Mann namens Alfred Zentrey, der hat an der Oper gewirkt, gearbeitet, als Dirigent einerseits, aber andererseits hat er auch eine Oper komponiert, die dann da aufgeführt wurde in den 20er Jahren schon. Und ja, das hat einen ganz interessanten Lebenslauf auch gehabt. Ist bei verschiedenen anderen Häusern auch gewesen vorher und hatte dann aber auch, musste dann emigrieren wie so viele. Und die genaue Lebensgeschichte wurde jetzt auch nochmal in einem Buch, in einem kleinen Buch niedergeschrieben. Und darüber hören wir jetzt ein Gespräch mit dem Autor. Ja, jetzt bin ich im Gespräch mit Maximilian Winkler in der Reihe Jüdische Miniaturen. Ist nämlich dein Buch Alfred Zentrey. Ein Musikleben zwischen Oper, Rundfunk und Synagoge im März schon im Verlag Hendrich und Hendrich erschienen. Alfred Zentrey ist ja am 3. März 1976 in Los Angeles gestorben, vor also genau ungefähr 50 Jahren. Zu dem Zeitpunkt war er Musikwissenschaftler, Organist, Dirigent, Komponist und auch Rundfunkpionier in Leipzig gewesen. Wie ist denn Alfred Zentrey dazu gekommen, sich für Musik zu interessieren? Also in welches Zeitalter wurde er hineingeboren in Budapest da damals?
2: Also Alfred Zentrey wurde auf jeden Fall in die musikalische Spätromantik hineingeboren und in die Zeit, in der die Oper und ich würde auch sagen, das musikalische Drama im weitesten Sinne eine ganz große Rolle gespielt haben. Wieso er sich jetzt so stark für Musik interessiert, ist eine gute Frage, denn er stammte eigentlich aus einer nicht musikalischen Familie. Sein Vater war erst Textilhändler und dann später bei einer Bank angestellt, hat aber anscheinend genug Geld gehabt, um Alfred und seine beiden Schwestern musikalisch ausbilden zu lassen, schon im Kindesalter. Und das hat anscheinend bei Alfred Zentrey dann so großes Interesse und Begeisterung für die Musik geweckt, dass er später, so erzählen das spätere Weggefährten von ihm, eigentlich fast jeden freien Abend in der großen Budapester Oper verbracht hat. Also als Teenager war er total begeistert von der Oper, hat sich da wirklich alles, was es zu der Zeit gab, Wagner, Verdi, die frühen Sachen von Richard Strauss auch zu Gemüte geführt und ist da wirklich drin aufgegangen. Und es hat ihn auch sein ganzes Leben begleitet. Also er kam total aus der Welt der Oper, hat sich später natürlich auch anderen Musikarten und Musikrichtungen zugewandt, aber die Oper war sozusagen sein Fundament, von dem aus er die Musikwelt, kann man so sagen, erdacht und erkundet hat.
0: Er hat dann ja an der Akademie in Budapest studiert und hat dann über verschiedene Stationen, ist er dann gekommen, in Köln war er, auch in Brno, in Berlin und dann sogar in den USA auch schon, ist dann schließlich aber doch auch nach Leipzig gekommen im August 1918, um da als an der Oper als Dirigent zu arbeiten. Aber er hat da schließlich dann auch sogar eine Oper geschrieben selber, nämlich die Oper Der türkisenblaue Garten, selber geschrieben und komponiert. Wie würdest du diese Oper von ihm beschreiben? Was war da, waren das für Einflüsse, die da drin zu entdecken sind?
2: Ja, ich habe gerade schon gesagt, sein großes musikalisches Vorbild war sicherlich Richard Strauss und auch Richard Wagner. Die beiden haben ihn ganz stark musikalisch beeinflusst und Richard Strauss kannte er persönlich auch und aus der Zusammenarbeit sogar, denn in seiner ersten Station, du hast gerade gesagt, er war in Köln zu Beginn am Opernhaus, da hat er mit Strauss zusammengearbeitet, damals für die Oper Salome, die von Strauss ganz neu war, die hat Zentrey dort mit einstudiert in Köln. Das heißt, er kannte auch die Technik und er wusste ganz genau, wie diese Musik funktioniert und er hat diese Techniken instrumentatorisch zum Beispiel übernommen für seine eigene Musik. Und das Sujet, also der Stoff, der in der Oper behandelt wird, der ist allerdings, könnte man fast sagen, so ein bisschen anachronistisch, denn die Oper wurde ja erst 1920 uraufgeführt, aber die ist noch sehr in so einem stark romantischen Gestus. Das ist alles so, da sagt, steht im Vorwort auch drin, fantastisch märchenhaftes Persien, also so ein bisschen so eine Welt, die schon vielleicht ein bisschen untergegangen war zu dem Zeitpunkt. Aber er hat das noch verarbeitet, diesen Stoff mit so sehr ausgeschmückten, prachtvoll farbigen musikinstrumentatorischen Mitteln. Also da ist er noch ganz im Geiste der Spätromantik gewesen. Und nicht unbedingt ein Reformer oder ein Modernisierer, wie es andere dann in den 20er Jahren waren.
0: Wie ist Alfred Zentrey dann eigentlich zum Rundfunk gekommen? Er ist ja dann bei der MIRA gelandet, der Mitteldeutschen Rundfunk AG, also eine der frühen Rundfunkorte in Leipzig und überhaupt in ganz Deutschland. Gab es ja in dieser Zeit 1923, 1924 noch nicht so viele Rundfunksender. Wie ist das passiert? Wie ist er dazu gekommen?
2: Ich denke, da hat ihm der Zufall auch ein bisschen geholfen, denn das war genau in der Zeit, als sich in der Leipziger Oper einige Dinge änderten. Gustav Brecher kam dann hier ans Haus und Zentrey musste so ein bisschen gehen oder er war so ein bisschen aufs Abstellgleis geraten. Und im gleichen Zeitpunkt gab es diese Gründung, die ja eine der ersten Rundfunkanstalten in Deutschland überhaupt waren, der MIRAG hier in Leipzig. Und er war persönlich bekannt mit einem dieser Rundfunkenthusiasten, die MIRAG mitgegründet haben. Und darüber kam der Kontakt zustande, dass er dann gleich zu Sendebeginn der musikalische Leiter der MIRAG wurde. Und in seiner Rolle als Dirigent des Leipziger Sinfonieorchesters, dass er auch nebenbei dirigierte, das verbinden konnte. Also er hatte diese Doppelrolle inne am Sender und für das Orchester. Aber der Weg zum Rundfunk war, denke ich, nicht von ihm selbst gewählt, sondern er hat die Chance ergriffen, die sich ihm bot in der Situation, die entstanden war, und dann sich da total hineinbegeben und die nächsten Jahre wirklich für den Rundfunk und die Musik im Rundfunk alles gegeben.
0: Er war dann ja auch der erste Dirigent des Leipziger Sinfonieorchesters. Hat das auch ein bisschen mit etabliert dann und hat sich wahrscheinlich dann auch viele Gedanken gemacht über den Rundfunk, über das Radio. Wie sehr hat Alfred Zentral diese Aufgabe denn dann befriedigt? Er war sicher damals auch nicht so einfach, so ein ganzes Sinfonieorchester klanglich irgendwie in so ein Radio dann hineinzupressen. Das musste ja dann durch ein Mikrofon, das war alles auch noch nicht so perfekt damals. Wie war das?
2: Ja, das war sicherlich eine riesige Aufgabe und er hat darüber sich sehr viele Gedanken gemacht. Also wir wissen aus seinen eigenen Erinnerungen, aber auch aus theoretischen Texten, die er zuerst in verschiedenen Zeitschriften veröffentlicht hat und später auch in seiner Doktorarbeit, die dann 1930 hier in Leipzig erschienen ist. Also er hat sich sehr viele Gedanken darüber gemacht, wie man die Musik adäquat ins Radio bringen kann und wie das auch künstlerisch wertvoll bleibt. Denn du hast es ja gerade gesagt, es gab nur ein Mikrofon, es war total die Kindertage des Rundfunks. Es musste auch viel experimentiert werden. Und Zentral hat da wirklich Pionierarbeit geleistet, weil er diese Experimente gemacht hat. Er hat halt versucht, wie kann man mit Sängerinnen und Sängern beim Mikrofon mit der Positionierung arbeiten? Wie kann ich das Orchester auch anders als im typischen Konzert aufstellen, also die Sitzordnung im Orchester ändern, der Instrumente, damit dann halt bestimmte Klangeffekte am Radiogerät auch wirklich funktionieren und Sachen auch überhaupt hörbar sind. Und er hat das wirklich über viele Jahre gemacht, da viel Arbeit geleistet und die dann auch immer wieder öffentlich gemacht, damit andere, die in dem Feld auch tätig waren, daran teilhaben konnten. Und als er dann nach Paris geflohen ist später oder fliehen musste, da hat er die Arbeit so fortgesetzt und auch sich weiter mit diesen theoretischen Hintergründen des Radios beschäftigt.
0: Was ich auch ganz interessant fand, dass er auch mit Barnett Licht bekannt war. Das war ja so ein Chorpionier beim Arbeiterbildungsinstitut beschäftigt. Weißt du, das ist ja nur ein kurzer Abschnitt in deinem Buch, wie die beiden sich kennengelernt haben damals eigentlich, weil das auch mich interessiert hat vor dem Hintergrund dieser ja, späteren Beschäftigung mit eben jüdischer Musik und ja, wie war das?
2: Ja, das ist eine gute Frage. Ich weiß nicht ganz genau, wie die beiden sich kennengelernt haben. Ist es davon auszugehen, dass sie sich vielleicht schon sowieso kannten durch die Musikszene in Leipzig, weil sie beide sehr aktiv waren. Zentral halt erst von der Oper, dann zum Rundfunk und Barnett Licht war ja bei verschiedenen Chören tätig als Chorleiter und auch an der Synagoge. Da wissen wir zum Beispiel nichts über Zentrals Kontakte zur Synagoge. Also es ist nicht bekannt, dass er irgendwie mit der Synagoge oder einer der jüdischen Gemeinschaften in Leipzig verbunden war. Ich denke, er kannte Licht durch verschiedene musikalische Zusammenarbeiten. Später hat er ja auch mit dem Orchester und mehreren Chören zusammengearbeitet, zum Beispiel für die 1929 erfolgte Leipziger Erstaufführung von Arnold Schönbergs Urre-Liedern, wo sehr viele Beteiligte, wo viele Chöre daran beteiligt waren. Da denke ich, war so ein Kontakt zu Barnett Licht ein sehr wichtiger Kontakt.
0: In den frühen 1930er Jahren begannen die Nazis dann an Einfluss zu gewinnen und Alfred Zentral wurde bei der MIRAG entlassen aufgrund so einer Denunziation. Wie ist es damals dazu gekommen?
2: Also Zentral war bekannt als Jude, wie viele andere Kultur- und Musikschaffende in Leipzig, auch Gustav Brecher an der Oper oder Bruno Walter, der dann Gewandhauskapellmeister wurde in den frühen 30ern. Und Zentral war aber eigentlich ein unpolitischer Mensch, so hat er sich auch verstanden. Trotzdem hat er dann im Herbst 1931 am Rande einer Orchesterprobe einen Witz erzählt auf Kosten Adolf Hitlers und der rechtsnationalen Harzburger Front. Und dieser Witz wurde von einigen seiner Orchestermitglieder, die zur der Nazi-Partei zählten, sofort als Anlass genommen, ihn zu denunzieren. Erst in der NS-Presse in Sachsen und dann später auch öffentlich wurde er angegriffen von Nazis und deren zugehörigen Verbänden. Und das Problem war, dass die MIRAG, also sein Arbeitgeber, sich nicht hinter ihn gestellt hat und ihn auch nicht geschützt hat, sondern ihn eigentlich sofort fallen lassen hat und diese Denunziation nicht ausgehalten hat, sondern Zentral fristlos entlassen hat und ihm zwar unter Weiterzahlung seines Gehalts freigestellt hat und er eigentlich sofort die Möglichkeit verloren hat, hier in Leipzig zu arbeiten, sowohl am Rundfunk als auch mit dem Orchester. Und ich glaube, das hat ihn auch wirklich nachhaltig geschockt, dass sich eigentlich alle seine Freunde und Bekannten, vor allem nicht-jüdischen Bekannten, von ihm abgewandt haben und er ziemlich schnell auf sich allein gestellt war und seine Familie von außen stark bedrängt wurde und dann im Frühjahr 1932 ist die Familie nach Berlin geflohen, kann man eigentlich sagen. Er hat dann versucht, in Berlin noch eine neue Anstellung zu bekommen, auch beim Rundfunk, und hatte gehofft, dass dieser Fall aus Leipzig nicht so bekannt geworden ist in der deutschlandweiten Öffentlichkeit. Das hat allerdings nicht funktioniert. Und im Mai 1933, also schon nach dem Machtantritt von Hitler, sind die Senreis dann nach Paris geflohen.
0: Der Rundfunk war ja auch ziemlich im machtpolitischen Fokus der Nazis, glaube ich, weil auch ziemlich viele Rundfunkintendanten, die nicht ganz genehm waren, dann verhaftet wurden 1933. Und Senreis ist dann glücklicherweise noch die Flucht nach Frankreich gelungen. Nach Paris ist er dann gegangen. Und ja, da hat er auch erstmal versucht, sich zu etablieren ein bisschen, bis dann eben da die Luft auch dünner wurde. Und dann ist er auch eben in den Süden Frankreichs geflohen. Als die Nazis dann Frankreich angegriffen hatten im Januar 1941, konnte er gerade dann noch so in die USA gelangen. Ist ihm dann noch ein Neuanfang gelungen in den USA, oder war das dann auch schwierig, sich da nochmal irgendwie zu etablieren?
2: Es war auf jeden Fall schwierig, und ihm ist nicht ein Neuanfang als Dirigent oder als praktischer Musiker gelungen. Das ist tatsächlich nur wenigen gelungen. Bruno Walter wäre da zu nennen, der das geschafft hat. Senreis war vielleicht schon etwas zu alt, und es gab halt einfach eine große Zahl von gerade deutschsprachigen Immigranten, erst in Frankreich, dann in den USA. Aber Senreis hat seine Vielseitigkeit bewiesen und auch gezeigt, dass er in so einer besonderen Situation wieder sich anpassen kann. Denn er hat sich sicherlich auch unter dem Druck der Verfolgung seinen jüdischen Wurzeln zugewandt und der jüdischen Musikgeschichte zugewandt und dort intensive Forschung angestellt, schon in Paris, und dann in den 1940er Jahren in New York das vertieft und eine Bibliografie der jüdischen Musik herausgegeben, in der er versucht hat, eigentlich alle zu der Zeit erschließbaren Quellen zu jüdischer Musik zu sammeln und zu katalogisieren. Und als dieses Projekt abgeschlossen war, hat er dann wirklich wissenschaftlich weitergearbeitet und ist später sogar zum Professor für jüdische Musikgeschichte geworden. Also er ist der Musik treu geblieben, aber auf eine andere Art, kann man sagen. Er ist sozusagen vom praktischen Musiker mehr zum Wissenschaftler geworden, obwohl er in den USA weiter auch als Organist und Chorleiter tätig war, dann aber in einer Synagoge in Los Angeles.
0: Und seine Bibliografie hatte dann auch einen ziemlich guten Ruf, glaube ich halt. Also obwohl das in der damaligen Zeit, in den 40er Jahren zumindest, auch nicht so einfach gewesen sein dürfte, da die Quellen zu sammeln,
2: ja,
0: weil das ja noch alles sehr schwierig war zu erreichen.
2: Absolut, es war Grundlagenarbeit, und er hatte halt auch nicht, viele Quellen waren natürlich auch zerstört oder verloren durch den Krieg und die Shoah. Er hatte nicht alles vorliegen, hat aber versucht, das, was er kriegen konnte, zu sammeln. Und diese Bibliografie war das erste Werk ihrer Art eigentlich und ist dann auch zu so einem Standardwerk geworden, also an dem sich dann auch bis heute immer wieder orientiert wird und man sagt, ist es im Senreis drin oder ist es halt noch nicht drin? Das ist auch so eine Kategorie, die bis heute in diesem Feld eine Rolle spielt, ja.
0: Ist Alfred Senreis dann nochmal nach Deutschland zurückgekommen? Hat er Leipzig nochmal wiedersehen können oder hat er noch Kontakt nach Deutschland nach 1945? Wie war das?
2: Das ist eigentlich eine sehr spannende und ein bisschen umgekehrte Frage. Es gab auf jeden Fall Kontakt nach Deutschland. Er hatte schon in den 50er Jahren wieder Kontakt mit verschiedenen Personen aus Leipzig aufgenommen, unter anderem, weil er ein Entschädigungsverfahren in West-Berlin beantragt hatte, um seinen materiellen und auch seinen beruflichen Verlust entschädigt zu bekommen, hatte er Kontakt mit Personen hier nach Leipzig, unter anderem auch mit Fritz Reuter, der ja auch Musiker und Musikpädagoge war, die auch freundschaftlich verbunden waren. Und da gab es einen langen Briefkontakt bis in die 60er Jahre hinein. Und es ist jetzt auch davon auszugehen, dass Senreis mindestens einmal in Berlin war, in West-Berlin, in den 1960er Jahren, auf der Durchreise nach Israel, wo er dort auch Forschungsarbeiten gemacht hat, hat er in West-Berlin gestoppt, unter anderem um Reuter zu treffen und auch um Offizielle von Breitkopf und Härtel zu treffen, denn er hatte eine Dirigierkunde bei Breitkopf und Härtel in den 30er Jahren schon einmal herausgegeben, die neu aufgelegt worden war. Und dann gab es Kontakte für weitere Veröffentlichungen von seinen wissenschaftlichen Büchern in Ost-Berlin oder in der DDR. Also es gab diese Kontakte. Ob er nochmal in Leipzig war, lässt sich nicht mit Sicherheit sagen. Es gibt Hinweise darauf und es gibt auch im Briefwechsel Anmerkungen, dass er nach Leipzig kommen möchte, ist aber durch die politische Situation und die Einreisebestimmungen in die DDR, er war ja schon dann US-Staatsbürger, schwierig sein würde. Und es gibt keinen sicheren Beleg dafür, dass er nochmal in Leipzig gewesen ist nach 1945.
0: Irgendwie sind dann aber nach seinem Tod Erinnerungen von Max Pommer in die DDR gelangt, nämlich zu Max Pommer, der damals Sinfonieorchester das geleitet hat, glaube ich, in Leipzig. Wie sind diese Erinnerungen damals dahin gelangt eigentlich? Die sind ja dann viel später erst veröffentlicht worden.
2: Ja, die Erinnerungen von Alfred Senreis, die hat er in den 50ern begonnen und in den 70ern abgeschlossen. Das waren seine Lebenserinnerungen mit einem Fokus auf die Leipziger Zeit. Und die sind dann über seinen Sohn Albert Senreis, der auch Musiker und Komponist war, an Max Pommer geraten. Max Pommer war ja einer der Nachfolger von Alfred Zendre, wenn man so will, des MDR-Sinfonieorchesters. Und Pommer war in den späten 80ern in den USA und hat dort anscheinend Kontakt zu Albert Zendre aufgenommen und dieses Manuskript dieser Erinnerung erhalten und hier mit nach Leipzig genommen. Und dazu gibt es auch Dokumente, die zeigen, dass Max Pommer bestrebt war, diese Memoiren zu veröffentlichen, schon in den letzten Jahren der DDR. Das ist dann über die politischen Ereignisse der 90er Jahre nicht passiert. Und erst 2014 sind die Erinnerungen eigentlich wortgetreu veröffentlicht worden von Max Pommer in einem Buch. Und jetzt gerade im Zuge dieser Feierlichkeiten zu Alfred Zendres 50. Todestag ist tatsächlich noch ein zweiter Teil der Memoiren aufgetaucht. Also bisher ist davon auszugehen gewesen, dass die Erinnerungen von Zendre 1933 enden mit der Leipziger Zeit. Aber tatsächlich gibt es noch einen zweiten Teil, mindestens einen zweiten Teil, der in Paris spielt, der die Pariser Zeit behandelt, vielleicht sogar noch mehr. Also es gibt diese Erinnerungen und ein Teil davon wurde von Max Pommer hierher nach Leipzig gebracht und dann vor ungefähr 10 Jahren veröffentlicht.
0: Ja, im Hendrich und Hendrich Verlag, im Leipziger Verlag, kann man diese ganzen Bücher bekommen. Das Buch über Alfred Zendre und auch das andere von Almuth Behrendt über die verfolgten Künstler an der Leipziger Oper. Dann bedanke ich mich sehr für das Gespräch bei Maximilian Winkler und wünsche dann noch viele schöne Lesungen vielleicht mit dem Buch und auch vielleicht, dass die Musik dann doch nochmal ein bisschen hervorgeholt wird. Das ja nicht so viel, hat nicht so viel überlebt von den musikalischen Kompositionen von Alfred Zendre. Da könnte ja noch mal ein bisschen mehr vielleicht auch noch zutage gefördert werden, oder? Denkst du, dass das noch vielleicht der Fall sein wird?
2: Das wäre wünschenswert. Wir haben natürlich versucht, vieles zu finden. Einige der Lieder und Kammermusik wurde im März im Gewandhaus gespielt. Es gibt noch einen großen Teil der Musik, die er dann in den 50er, 60ern in den USA geschrieben hat, die bisher außerhalb von Los Angeles eigentlich noch nie aufgeführt wurde. Das wäre auf jeden Fall nochmal lohnenswert, da reinzuschauen. Vielleicht in der nächsten Zeit, in den nächsten Jahren, mal schauen.
0: Ja, das war der Beitrag, das Gespräch mit Maximilian Winkler über das Buch Alfred Zendre, ein Musikleben zwischen Oper, Rundfunk und Synagoge. Auf jeden Fall sehr interessant, auch nochmal die Memoiren von Alfred Zendre zu lesen und ja, gerade die Musikstücke, da findet man im Internet eigentlich gar nichts. Von der Oper hier in Leipzig wurde ein bisschen was aufgeführt, jetzt vor einer Weile, als Alfred Zendre da, glaube ich, seinen Todestag hatte, war das. Und ja, trotzdem müsste da noch mehr zutage gefördert werden, damit das auch nochmal ein bisschen mehr Öffentlichkeit bekommen kann. Jetzt hören wir nochmal Musik. Und zwar habe ich nochmal was rausgesucht von einer neuen Veröffentlichung von der Gruppe Touch Girl Apple Blossom aus Austin, Texas. Das Stück Vacation, das heißt ja Urlaub und passt vielleicht auch ganz gut

Ja, das war die Gruppe Touch Girl Apple Blossom. Jetzt machen wir auch weiter und haben noch ein paar Ausgehtipps für euch herausgesucht, denn sind auch in den verschiedenen beteiligten Städten interessante Veranstaltungen. Zum Beispiel eben Halle, da haben wir für den Mittwoch, den 20. Mai, was rausgesucht. Nämlich einen Vortrag ab 18.30 Uhr am Mittwoch, das selber machen, Hausprojekte, Kollektivbetriebe und andere selbstverwaltete Projekte. Das ist ein Vortrag von Elisabeth Voss. Sie hat nämlich ein Buch geschrieben, nämlich das Praxishandbuch Selbstverwaltung, Rechtsformen und Finanzierung für die Gründung von Kollektivbetrieben und Hausprojekten. Das ist vor kurzem veröffentlicht worden und sie wird es vorstellen im Nachbarschaftsraum Wally-Gutmann, Wohnunion e.V., das ist in der Georg-Cantor-Straße 7 in Halle an der Saale. Und noch ein Konzerttipp für denselben Mittwochabend. Allerdings wird sich das dann überlappen sozusagen. Also ihr müsst euch entscheiden wahrscheinlich dann am Ende. Ihr könnt in der Galle nämlich die Gruppe Jazz und die Sumis miterleben. Beziehungsweise hier steht Galactica, oder das ist glaube ich die Galle. Und am 21. Mai spielen diese Gruppe Jazz mit dem schönen Namen Jazz auch im Fitnessclub in Leipzig und am 23.05. im Kastanienkeller in Berlin. Also für die weiteren angeschlossenen Funkhäuser auch noch gleich Ausgehtipps. Und von der Gruppe Jazz würde ich jetzt noch ein Lied anspielen, sogar da die das neue herausgebracht haben, eine neue Veröffentlichung. Und das ist das schöne Stück Schmerz drauf, nämlich auf dieser neuen Veröffentlichung. Die Platte heißt Der Irrtum hat mal wieder gewonnen und ist vor kurzem auf Turbo-Discos herausgekommen. Klingt so.

Gruppe Jazz, gebt auf keinen Fall Jazz und Bandcamp ein, dann kriegt er zu viele Resultate. Das habe ich nämlich versucht, aber auf Turbo Discos, darüber findet man es auf jeden Fall. Ziemlich schöne neue Songs, auf jeden Fall, würde ich sagen. Sehr gelungen, mit den Zoomies zusammenspielen, die in der Galle am Mittwoch ab 19 Uhr. Die Gruppe Jazz. Und jetzt geht's weiter, noch weitere Tipps für Berlin zum Beispiel. Das im Schokoladen ein interessantes Konzert am Freitag, dem 22. Mai. Da spielt nämlich Hazelwood, das ist eine Indie-Rock- oder Punk-, Post-Punk-Band aus Israel, die auch ein bisschen überleiten könnte und auch drin vorkommt in dem nächsten Interview, das ich jetzt noch für die Sendung geführt habe, wo es um Antisemitismus und Punk geht. Das auch werden hier zumindest drin erwähnt. Und ich bin, wie gesagt, am Freitag, dem 22. Mai im Schokoladen der Ackerstraße 16 in Berlin. Und das können wir eigentlich auch mal anspielen. Ich habe noch vielleicht einen weiteren Tipp für Berliner, das kann ich dann später durchsagen. Also erstmal hören wir ein Stück von Hazelwood aus Tel Aviv kommen, die nämlich genau gesagt, das Stück Sanaf.

Ja, der Song war noch nicht zu Ende. Wir haben weiter, machen weiter mit Ausgeh-Tipps für Berlin immer noch. Am Samstag, dem 23. Mai, spielen in der Loge. Das ist eine Kneipe oder ein Kneipenkollektiv in der Kinzigstraße in Berlin. Die Gruppen Nein Danke und Die Haare. Und von Nein Danke können wir auch mal ein Stück hören, das zu illustrieren, nämlich Alles löst sich auf.

Ja, das hätten wir auch wieder hinter uns gebracht, die Gruppe Nein Danke. Die spielen, wie gesagt, auch in Berlin und zwar in der Loge im Kneipenkollektiv. Und jetzt habe ich nur noch einen Tipp. Am Freitag, dem 22. Mai und am Samstag, den 23. Mai, ist nämlich in Dresden das Böse und Gemein Festival. Das wird veranstaltet vom queer-feministischen Kollektiv Böse und Gemein und die feiern auch ihr 10-jähriges Jubiläum, existieren also wahrscheinlich seit 2016 ungefähr. Da spielt die Punkband Deutsche Leichen aus Berlin, Dosenstolz aus Dresden und Horizontaler Gentransfer aus Stuttgart. Und von Horizontaler Gentransfer hören wir jetzt nochmal ein Stück, und zwar das Stück Butterbrezel. Das klingt so.

0: warum nicht ausnutzen?
1: Ja, das war die Gruppe Horizontaler Gentransfer aus Stuttgart, glaube ich. Die spielen am Wochenende beim Böse und Gemein Festival, dem feministischen Festival Böse und Gemein in Dresden. Die bezeichnen sich selber als K-Pop, das ist ja eigentlich auch ganz interessant. Und ja, da musst du auch ein bisschen an den ESC am Wochenende denken. Hast du denn ESC geguckt am Sonnabend?
2: Nein.
1: Nein? Hast du boykottiert?
2: Ja.
1: Weil es dir nicht gefällt oder
2: wieso? Ich glaube, ich habe im Leben nur 2 oder 3 Mal diesen ESC. Hm. Weil das mir auf einer Seite so ellenlang ist. Und es gibt so wenig gute Musik auch halt.
1: Ich gucke es ja eigentlich immer ganz gerne aus Obskuritätsgründen, weil da halt so seltsame Darbietungen da drin sind halt. Und das gucke ich eigentlich dann schon interessant, wenn man nichts anderes zu tun hat, zumindest am Samstagabend.
2: Und welche Kuriositäten gab es für dich?
1: Ich fand den albanischen Beitrag zum Beispiel außergewöhnlich. Der war halt über eine Mutter und viele Sachen sind halt so mit dann so Special Effects, die irgendwie lustig sind oder so mit Feuerwerk und sonst auch sowas. Ich fand alles auch ein bisschen mittelmäßig, muss ich sagen. Die Beiträge an sich halt fand ich nicht so aufregend. Es hat mir auch eigentlich nichts so richtig gefallen. Also Rumänien und Israel fand ich noch ganz okay. Die waren ja dann noch relativ weit oben. Aber sonst fand ich das nicht so, ja, nicht besonders.
2: Wie fandest du Deutschland?
1: Das fand ich so schlecht, dass ich denke, dass es ganz verdient ist, dass sie auf dem vorletzten Platz gelandet sind. Aber tja, man hätte vielleicht in der Vorauswahl auch ein bisschen was anderes. Aber gut, das ist ja Teil des ESCs, dass da immer Sachen ausgesucht werden, die mir nicht gefallen. Also, und da muss das ja so sein, dass das mir nicht gefällt eigentlich. Ja, denke ich halt. Also weil das ja anderen Leuten dann gefällt, aber also was mir nicht gefällt, gefällt ja anderen Leuten dafür dann und das wahrscheinlich die Mehrheit in Deutschland.
2: Naja, es ist alles ja Pop. Ja. Also ich weiß nicht, du musst mal die Doku sehen von CSD, die 70 Jahre. Da war es ja noch alles so oldschool mit Schlagern und solche Sachen.
1: Ja, also das ist ja auch immer ein Teil von diesen Veranstaltungen, dass dann diese Sachen, die Gewinner der vergangenen Jahrzehnte auch nochmal gespielt werden. Das hat mir dann besser gefallen, der Teil der Sendung. Das war ja auch ein Teil der Sendung, dass dann so alte Sachen gespielt wurden. Da wurde zum Beispiel dann der erfolgreichste Titel, so ein italienischer Song nochmal gespielt, der erfolgreichste aller Zeiten war, der am meisten halt verkauft wurde dann.
2: Wie heißt er?
1: Ich habe jetzt vergessen, irgendwas mit Wollen auf Italienisch. Volare, nee, also ich glaube sowas in der Art.
2: Ach so, ja, ich glaube ja.
1: Volare oder sowas könnte sein.
2: Ich glaube, der hat einen Grammy gewonnen.
1: Ja.
2: Also.
1: Ja, war auf jeden Fall ziemlich erfolgreich und dann, ja, also waren auch ein paar Überraschungen dabei, so bei diesen Genghis Khan zum Beispiel, so eine äußerst seltsame Nummer, die mal den ESC gewonnen hat aus Deutschland, 1979 oder so.
2: Ne, wir brauchen so einen Typ wie Ralf Siegel anscheinend.
1: Wahrscheinlich, aber.
2: Ne, der wurde thematisiert in der Doku, ja?
1: Ja, aber ja, man wünscht sich eigentlich auch andere Gruppen, die da dann vielleicht, aber das würde dann den Massengeschmack wieder nicht treffen, denke ich.
2: Ja, ist ja auch. Nee, der Massengeschmack ist Pop.
1: Ja, das ist vielleicht das Problem an ESC auch. Dass der Massengeschmack Pop ist und dass der da repräsentiert wird.
2: Also ich habe noch nie Finnland oder Norwegen gehört, dass die dann mit Heavy Metal oder sowas.
1: Ja, Metal gab es ja auch dieses Jahr in Serbien, glaube ich, und dann Rumänien hatte so leichte Wave-Gothic-Anteile. Aber das war auch ziemlich fürchterlich eigentlich dann, aber wenn man auch die Gitarren nie hört, also es ist immer nur der Gesang und dann irgendwelche Effekte. Man hört eigentlich gar keine Instrumente beim ESC, nur irgendwelche
2: Playback.
1: Beats. Playback, ja. Also.
2: Und wie fandest du eigentlich hier Bulgarien? Die haben ja gewonnen.
1: Das fand ich eigentlich auch ganz fürchterlich, aber naja, also wahrscheinlich am Ende ist das auch okay, wenn mal so ein anderes Land als sonst gewinnt, aber also gefallen hat es mir eigentlich nicht, aber naja.
2: Das war ja wirklich fast K-Pop. Also im Gegensatz zu den.
1: War was zu sehen auf der Bühne und so. Manche Lieder sind auch so zerfallen, fand ich halt. Die haben so viele Effekte drin gehabt, dass die gar nicht funktioniert haben als Lied, weil sie nicht so eine Melodie hatten, sondern einfach nur dann waren 1000 verschiedene Ideen in einen Song gepackt und es hat überhaupt nicht zusammengehalten als Song. Das fand ich ein, ja. Ist mir aufgefallen, aber.
2: Okay.
1: Ist auch mein.
2: Na gut, das kann ich jetzt nicht analysieren, weil ich den CSD nicht gehört habe.
1: Ja, wir machen weiter und hören vielleicht nochmal kurz Musik. Wir haben jetzt ja auch schon einiges gehört. Ich habe nochmal ein Lied rausgesucht von einer Gruppe, nämlich von der Gruppe. Was habe ich denn noch nicht gespielt jetzt? Genau, Bird Revenge von Alan Jenkins können wir mal hören. Das ist ein Lied, was jetzt nicht gerade Pop ist, aber vielleicht ist es auch mal gut, sowas zu hören. Das ist so ein schon sehr lange aktiver Musiker aus England, aus Großbritannien, und von dem ist jetzt was Neues rausgekommen, nämlich die Veröffentlichung Pig Costume from the Time of the Vikings. Also dem würde ich mir beim ESC wünschen, auf jeden Fall.

0: Ja, das war schon Alan Jenkins und wir machen jetzt weiter und hören einen Beitrag, nämlich ein Gespräch mit Tobias Johann, das ist der Herausgeber des Buchs Jüdische Identitäten und Antisemitismus im Punk, das ist gerade im Verbrecherverlag erschienen. Außerdem ist er auch beim Punk-Fanzine Ostsarzorn dabei, das wurde auch vor einer Weile eine Ausgabe über Punk und jüdische Identität veröffentlicht, vor einer ganzen Weile schon. Und ich habe mich mit ihm länger darüber unterhalten, über diese neue Veröffentlichung, über das Buch und ja, auch über die Musik da drin natürlich. Nun unterhalte ich mich mit Tobias Johann, Herausgeber des Buches Jüdische Identitäten und Antisemitismus im Punk. Außerdem bist du Soziologe und auch Mitwirkender am Punk-Fanzine Ostsarzorn, das schon 2022 auch so eine Sonderausgabe hatte zum Thema Punk and Jewishness. Die Verbindung von Punk und jüdischer Identität wurde ja schon auch bereits um 2008 herum in dem Buch Die Heebie-Jeebies im CBGBs, die jüdischen Wurzeln des Punk von Steven D. Bieber aufgearbeitet. Das wurde dann später im Ventilverlag auch in Deutschland veröffentlicht. Was hat denn euer Interesse an dem Thema eigentlich ausgelöst?
1: Ja, mein Mitherausgeber Andreas Borch und ich, wir beschäftigen uns beide schon eine ganze Weile auch wissenschaftlich mit dem Thema Antisemitismus. Aber seit unserer Jugend haben wir beide unterschiedlich starke Berührungspunkte mit Punk, sind mit der Musik, mit verschiedenen Szenen verbunden, haben teilweise selbst Konzerte besucht und veranstaltet. Seit ein paar Jahren habe ich auch an dem besagten Fanzine mitgearbeitet, das sich eigentlich eher so kritisch-satirisch mit der eigenen Subkultur beschäftigt. Von Andreas Borch kam dann 2022 die Idee, dass man auch mal kritisch auf die eigene Punk-Szene gucken könnte, mit Blick auf antisemitische Tendenzen, die da auch schon hier und da aufgeschieden sind und dass es da einen gewissen Sensibilisierungsbedarf gibt. Das Ganze natürlich noch vor dem 7.10. und alles hat sich nochmal maßgeblich verschärft. Und unsere Idee war, wenn man sich stärker mit jüdischer Punkgeschichte und Gegenwart beschäftigen könnte, dann könnte das vielleicht sozusagen durch die Hintertür auch eine Sensibilisierung für Antisemitismus auslösen. So entstand dann eine Sonderausgabe meines Zines und ein Kulturfestival, was Andreas in Trier organisiert hat. Die Grundidee ist da dieselbe wie jetzt auch bei unserem Buchprojekt, nämlich dass eine Auseinandersetzung mit starken, widerständigen jüdischen Role Models im Punk, Juden und Jüdinnen, aus der ihnen von der Gesellschaft oftmals zugeschriebenen Opferrolle als primär Betroffene von Antisemitismus herausholt und die Szene eben kapieren muss, dass auch Juden und Jüdinnen selbstverständlicher Teil von Punk schon immer waren, sind und auch zukünftig sein werden. Mit dem Fanzine waren wir dann auf Lesetour. Nach dem 7. Oktober war der Bedarf nach Diskussionsräumen riesig. Überall fehlte es an solchen Orten, an denen man sich mit der Thematik in aller Komplexität auseinandersetzen kann. Die Verunsicherung war groß, aber auch das Interesse an dem Thema. Und so entstand letzten Endes die Idee für ein Buch, das viele der Themen nochmal vertieft. Einerseits jüdische Punkgeschichte und Gegenwart, andererseits Antisemitismus im Punk und versucht, so ein paar Dinge zusammenzubringen und vielleicht auch mal zusammenzudenken auf eine bisher noch nicht existente Art und Weise.
0: Du hast das jetzt ja schon so ein bisschen erklärt, das Fanzine Ostsarzorn zum Thema ist eben 2022 rausgekommen. Dann geschah dieser Terrorangriff der Hamas und der Verbündeten am 7. Oktober 2023, was dann natürlich krasse Folgen hatte für die Menschen in Gaza, aber auch für die in Israel natürlich. Aber es hat auch den israelbezogenen Antisemitismus in den vielleicht musikalischen Subkulturen, so Hip-Hop, Punk, auch verstärkt mitunter, weil die Rollen von Hamas und Verbündeten in den Angriffen teilweise dann auch ein bisschen verklärt wurde oder romantisiert wurde oder negiert wurde. Welche Rollen spielt das in eurem Buch, also diese gegenwärtige Situation?
1: Genau, also der Ausgangspunkt ist natürlich, dass dieser wirklich schreckliche, verheerende Angriff der Hamas auf die Zivilgesellschaft in Israel und ja teilweise auch auf Subkultur, also auch auf das Nova Festival, halt weltweit zu massiven Auswirkungen für jüdischen Gemeinden und jüdische Menschen geführt hat und eben zu einem massiven Anstieg von antisemitischen Vorfällen, aber auch zu einer Radikalisierung von bestimmten ohnehin schon israelfeindlichen Milieus, die oftmals gar keinen großen Unterschied mehr in ihrem Auftreten machen zwischen Israelis und Jüdinnen und Juden und das Ganze auch in sich progressiv verstehenden Milieus. Du hast das gesagt, auch im Punk ist das natürlich der Fall. Es gab im Punk weltweit kaum Empathie und Solidaritätsbekundungen für die jüdischen Opfer des Massakers vom 7.10. Im Gegenteil kippte es schon sehr, sehr früh vielerorts eine sehr eindeutige Parteinahme und Positionierung für die in Anführungszeichen palästinensische Sache. Differenzierte Perspektiven, die der Komplexität der Situation vor Ort gerecht werden, finden sich da tatsächlich eher selten. In dem Buch behandeln Texte jetzt diverse Beispiele, wo solche Positionierungen auch ins Antisemitische kippen können, zeichnen das sehr, sehr kleinteilig nach, am Beispiel von Hardcore-Punk, auch am Beispiel von der Riot-Girl-Bewegung und einer queer-feministischen Punk-Szene in den USA. Aber es geht eben auch darum zu zeigen, wie unterschiedlich jüdische Punks die Entwicklung seit dem 7.10. erleben, sowohl in den USA als auch in Deutschland.
0: Ja. Präsentiert ja doch auch eine ziemlich erstaunliche Bandbreite von möglichen Erscheinungsformen jüdischer Identität im Punk. Also für mich war da auch noch einiges durchaus auch neu, was es da so alles gibt. Und das hat sich auch ziemlich entwickelt, glaube ich. Punk ist eben nicht mehr dieses 80er-Jahre-Ding, sondern danach gab es noch weitere Entwicklungen. Und es geht natürlich im Buch auch viel um Punk in Israel und in den USA, weil das eben naheliegend ist. Was die deutschsprachige Punkszene angeht, ist das ja vermutlich auch schon schwieriger, etwas überhaupt Punks zu finden, die über ihr Jüdischsein in der Szene berichten wollen oder können. Was habt ihr da vorgefunden?
1: Das mag vielleicht für den einen oder die andere überraschend sein, aber auch hierzulande gab und gibt es schon immer Juden und Jüdinnen im Punk. Für das Buch habe ich mit mehreren jüdischen Punks in Deutschland Interviews geführt und tatsächlich mal offen gefragt, wie erlebt ihr oder wie habt ihr Punk in Deutschland erlebt? Wie ist quasi eure Lebensrealität als jüdische Punks in Deutschland? Und das Interessante ist, das sind Personen aus verschiedenen Altersgruppen, die haben Punk tatsächlich in verschiedenen Jahrzehnten auch erlebt, in unterschiedlichen Städten in Deutschland, haben unterschiedliche Szenen gesehen und daran teilgenommen und haben auch unterschiedliche persönliche, familiäre Migrationsbiografien, also mal mit, mal ohne Berührungspunkte zu Israel und zum Nahen Osten. Und naja, was die eint ist, dass sie ihre jüdischen Identitäten bewusst immer im Plural in dem Buch oftmals eben nicht an die große Glocke hängen. Das hat verschiedene Gründe. Antisemitismus ist mit Sicherheit einer davon. Die schildern in den Texten in dem Buch sehr unterschiedliche Erfahrungen in diesen Punk-Szenen, aber alle eint so ein bisschen der Wunsch, dass sich Subkulturen wie Punk auch stärker und klarer gegen Antisemitismus aussprechen und positionieren, da das eben auch entscheidend ist für deren Sicherheits- und Zugehörigkeitsgefühl letzten Endes in diesen Szenen, die zwar jetzt keine, im Fall von Punk, keine klare, eindeutige politische Ausrichtung oder Agenda haben, aber wo es doch um radikale Inklusivität geht. Also jeder darf letzten Endes mitmachen und Punk sein und das wäre schon mal ein ganz schöner Schritt nach vorne, wenn das auch für eine Ansage gegen Antisemitismus wirklich gelten würde, wie Punk das ja auch im Fall von Rassismus oder Rechtsextremismus seit Jahrzehnten ganz gut hinkriegt und auch glaubhaft vertreten kann nach außen.
0: Ihr habt euch auch mit Erscheinungsformen des Jüdischseins in Punk-Fanzines beschäftigt und ich habe dann auch nochmal so ein bisschen geplättert in alten Heftchen, die ich zu Hause rumliegen habe. Und ja, ist nicht so einfach, weil Punk natürlich auch immer so ein bisschen Identität sowas ist, was halt, ja, wo Punk sich gegen festgefügte Identitäten vielleicht so ein bisschen dagegen gewehrt hat, also eher säkular orientiert war und auch Identität so in Frage gestellt hat. Es gab also gar nicht so wenige Punks mit so einer jüdischen Biografie trotzdem, wie etwa Michael Board beim Maximum Rock'n'Roll. Da wurde das doch auch häufiger doch auch thematisiert, in den Kolumnen zumindest, habe ich gefunden. Auf was für Fanzines seid ihr da noch gestoßen? Es gab ja dann noch später noch eine intensive Fanzine-Szene in den 90er und 2000er Jahren und noch danach.
1: Genau, Fanzines sind insofern interessant, als dass da halt tatsächlich Diskussionen geführt werden, die im Punk jetzt beispielsweise in sehr, sehr knappen Songtexten meistens nicht ausgeführt werden. Und seit Beginn an gibt es Fanzines, also Eigenmedien aus der Szene, wo Punks Texte schreiben und sich selbst irgendwie zu bestimmten Themen positionieren, wo auch Diskussionen stattfinden. Und ein längerer Text in dem Buch beschäftigt sich intensiv mit einem von der amerikanischen Fanzine-Macherin Jennifer Blayer herausgegebenen Zine namens Mazeltov Cocktail, aka Jewcore. Das ist aus den 90ern. Die war damals ein junges Riot Girl und war als Jüdin in der feministischen Punk-Szene seinerzeit ja vom Gefühl her sehr allein und so ein bisschen eine Außenseiterin. Und die hat über Annoncen in anderen Fanzines, also das muss man sich vorstellen, als noch vor Internet-Ära, einen Open Call und verschiedene Annoncen gestartet, um andere jüdische Punks zu finden, um sich mit denen auszutauschen. Sie war erfolgreich, hat über 30 Personen zusammengetrommelt, die sie auch zum größten Teil halt eben überhaupt nicht kannte vorher. Und hat so mit Mazeltov Cocktail das erste jüdische Punk-Fanzine oder dezidiert jüdische Punk-Fanzine überhaupt verfasst. Und da drin sind wirklich total heterogene Texte, die spiegeln so das volle Spektrum an möglichen jüdischen Identitäten wider, von religiös zu säkular, ist da tatsächlich alles dabei. Viele davon strugglen eben mit dieser Erfahrung, doppelte AußenseiterInnen zu sein. Also als Punks irgendwie nicht so richtig in den jüdischen Gemeinden, die oftmals ja auch sehr traditionell, kann man sagen, eingestellt sind, anzukommen und anerkannt zu werden, aber auch irgendwie als Jüdinnen und Juden in einer Gesellschaft, die auch von Antisemitismus geprägt ist, eben in der Punk-Szene ein Stück weit zurückgeworfen werden auf diese Identität, auch wenn Punk, wie du richtig gesagt hast, ja angetreten ist, um Identitäten einen Strich durch die Rechnung zu machen. Naja, und Fanzines bieten da halt eben total wertvolle Quellen, um diese ganzen Pluralitäten auf einmal fassen zu können und diese ganzen Diskurse rund um Teilhabe und Ausschluss zu verstehen. Und wenn man sich so ein Zine wie Mazel Tov Cocktail anguckt, sieht man, dass die Debatten in den 90ern in vielerlei Hinsicht auch durchaus schon mal weiter waren, als das aktuell der Fall zu sein scheint.
0: In Bezug auf Israel sind ja auch die Punks mit jüdischer Familiengeschichte gespalten. Antizionistische Einstellungen sind auch da durchaus verbreitet. Und Israel wird kritisiert, wie natürlich generell Nationalismus und Militarismus im Punk kritisiert werden. Es gibt eben gegen kaum ein Land eine ähnlich aktive Boykottbewegung wie die gegen Israel gerichtete BDS-Bewegung und deren Punk-Szene bezogene Ableger, wie etwa Punks Against Apartheid. Welche Rolle spielen diese Boykottbestrebungen in der Punk-Szene in Deutschland? Es richtet sich auch teilweise gegen so Konzertorte.
1: Ja, das ist natürlich ein Riesenthema. Ich weiß gar nicht, wo man da am besten anfängt. Also zunächst muss man erstmal sagen, dass Punk natürlich in Israel nochmal erstmal viele Gemeinsamkeiten mit Punk in anderen Orten hat, aber natürlich auch massive Unterschiede dazu, wie jetzt verschiedene Szenen in Deutschland, aber auch in den USA. Auch jüdische Punks in der Diaspora in der USA leben und erleben Punk ja nochmal anders als in Israel vor dem Hintergrund irgendwie einem permanenten Ausnahmezustand und irgendwie alle paar Jahre Krieg. Und in den letzten Jahren ist es ja wirklich so verheerend wie vielleicht noch nie oder zumindest schon lange nicht mehr. Und klar, linke oder auch anarchistische Punks in Israel vertreten in der Regel erstmal antistaatliche Positionen aus den jetzt auch von dir genannten Gründen. Sie leben halt selbst mittendrin in diesem ganzen Ausnahmezustand. Das macht es natürlich durchaus nachvollziehbar, da auch kritisch gegenüber dem eigenen Staat oder halt irgendwie antizionistisch, kann man ja sagen, eingestellt zu sein. In dem Buch beschäftigen wir uns eben auch vor allem damit, wie israelische Punks, aber auch Punks in Deutschland irgendwie trotzdem miteinander ins Gespräch kommen können. Das macht ein Text genau an ein paar persönlichen Erfahrungen nochmal deutlich, dass sich das halt eben lohnt, über Punk, über die Gemeinsamkeiten, auch über diese Differenzen ins Gespräch zu kommen und da vielleicht tatsächlich irgendwie diesen ganzen Boykottbestrebungen, die ja in erster Linie verhindern wollen, dass überhaupt israelische Bands noch auftreten und touren dürfen in Deutschland, wenn sie nicht komplett der eigenen politischen Linie entsprechen, dass die letzten Endes damit nicht durchkommen, weil letzten Endes geht es ja nur irgendwie um Austausch, um Gemeinsamkeit, um Vernetzung und darum im Gespräch zu bleiben. Und naja, wenn Akteure letzten Endes den Staat Israel am liebsten ganz abschaffen würden, der Bevölkerung die Existenzgrundlage entziehen wollen, dann sehe ich da erstmal größere Fragezeichen, wie man da nochmal ins Gespräch kommen will. Und klar, das trifft halt diverse Orte in Deutschland oder jetzt hier in Leipzig, ganz besonders das Conner Island, das die Erfahrung gemacht hat, dass da massive Anfeindungen stattfinden und versucht wird, aktiv möglichst jedes Konzert zu verhindern. Aber Punk bleibt rebellisch und auch da gibt es natürlich Widerstandstendenzen dagegen und eine Szene, die sich das nicht gefallen lässt und die erstmal offensiv gegen Antisemitismus und für jüdische Menschen als Teil der Punk-Szene eintritt.
0: Punk hat ja auch immer Mittel entwickelt oder Kommunikationsmittel auch entwickelt, die ein bisschen differenzierter über Identität vielleicht gesprochen haben, Fanzines oder auch Songtexte, wo eben mitunter auch das möglich war, eben verschiedene Meinungen aufeinanderprallen zu lassen. Vielleicht ist Punk da auch ein Medium, was eigentlich ganz gut geeignet ist, um so ein bisschen tiefer zu blicken. Punk hat auch immer wieder so Mittel an die Hand gegeben, wie man das doch noch seine Meinung eben dagegen stellen kann, gegen was. Also siehst du da Punk auch als ein Ding, wo was so diese klassische Identitätspolitik aus der Gegenwart her manchmal auch ein bisschen wirkt, manchmal auch ein bisschen beschränkt, weil sie Identität so rastermäßig sieht. Siehst du da Punk auch als ein Mittel, um vielleicht auch differenziertere Positionen auch darzustellen?
1: Im besten Falle ja. Ich meine, Punk ist ja dagegen angetreten und eben als starre Identitätskonstruktion erstmal unterlaufen, denen eine Absage erteilen und bietet ja letzten Endes auch eben die Schaffung von neuen, auch spielerischen Identitäten an und hat dadurch natürlich ein relativ großes Subversionspotenzial. Also im Punk ist ja gang und gäbe, dass sich die Personen erstmal neue Namen geben und auch ein Stück weit neue Identitäten als Punks zulegen. Und man kann da viel ausprobieren, man kann sich da viel selbst verwirklichen und das ist bei aller Unterschiedlichkeit der verschiedenen ausdifferenzierten Punk-Szenen schon so eine größere Gemeinsamkeit. Und das kann natürlich gerade für Betroffene von verschiedenen Diskriminierungen und Marginalisierungen, auch für Jüdinnen und Juden als Betroffene von Antisemitismus, halt natürlich hochgradig attraktiv sein und vielleicht dadurch auch so eine allzu simplen Form von, naja, Identitätspolitik ist ja das große Stichwort, da auch was anderes entgegensetzen, was vielleicht mehr in Richtung Fortschritt oder in Richtung, naja, große Worte, Emanzipation reichen kann.
0: Ihr habt ja das Buch jetzt vor kurzem in Leipzig vorgestellt. Werdet ihr das Buch dann jetzt in nächster Zeit auch noch an anderen Orten vorstellen?
1: Genau, wir haben heute tatsächlich, an dem Tag, an dem wir sprechen, ist das Buch im Buchhandel erhältlich und wir werden in Mannheim sein, im Juni nochmal in Berlin und im Hintergrund laufen sehr, sehr viele Terminplanungen auf Hochtouren. Wir freuen uns natürlich über Einladungen für Buchvorstellungen und kommen gerne mit dem Buch Jüdische Identitäten und Antisemitismus im Punk auch in eure Stadt und scheuen auch nicht die Diskussion. Und wir freuen uns, wenn die Buchvorstellungen dann tatsächlich die benötigten Diskussionsräume bieten, um über Antisemitismus ins Gespräch zu kommen.
0: Das Buch findet ihr natürlich in eurem bevorzugten Buchladen und natürlich beim Verbrecherverlag. Da könnt ihr einfach gucken nach Jüdische Identitäten und Antisemitismus im Punk. Das ist aber auch beim Verbrecherverlag erhältlich. Und ja, vielleicht noch zum Abschluss die Frage, was macht das Ostzarzorn jetzt eigentlich? Müsst ihr jetzt nur noch Bücher veröffentlichen oder gibt es auch noch Fanzines in der Gegenwart?
1: Es wird auch noch Fanzines geben, aber das liegt alles momentan ein bisschen auf Eis, muss ich verraten an der Stelle. Aber wir arbeiten im Kopf zumindest auch an der nächsten Ausgabe.
0: Dann bedanke ich mich sehr fürs Gespräch bei Tobias Johann. Wie gesagt, Herausgeber des Buches Jüdische Identitäten und Antisemitismus im Punk, erschienen im Verbrecherverlag. Und ja, wünsche dann noch eine schöne Lesereise mit dem Buch.
1: Vielen Dank.
0: Und im Buch öfters erwähnt wird das Lied oder die Gruppe The Long Decline, die ich zu Anfang dieses Morgenmagazins schon mal gespielt hatte, und zwar das Stück I'm a Jude, das habe ich auch auf Single, und das thematisiert das Problem eigentlich schon auch ein bisschen Antisemitismus und aus so einer Punk-Perspektive.

0: Ja, das war The Long Decline und jetzt geht es nochmal weiter. Ein Gespräch haben wir jetzt noch mit Matthias Monroy über seinen Zeitungsaufsatz, das im Neuen Deutschland erschienen, Handy-Apps verraten Standorte. Das ist eine kritische Beschäftigung eben mit Handys und aber auch mit Computern und was die so alles für Informationen sammeln. Ja,
1: Ne, ist ja nichts Neues.
0: ziemlich viele, ist nicht viel Neues daran, aber es hat noch nicht viele dazu gebracht, da sich kritischer mit Handys zu beschäftigen vielleicht.
1: Ich glaube, die Leute, ja, da wären wir schon wieder mit Medienkompetenzen, dass die Leute sich generell da nicht damit beschäftigen.
0: Ja, vielleicht denken sie auch nicht, ich tue doch nichts Verkehrtes, die dürfen ruhig meine Daten haben und so weiter.
1: Ja,
0: Aber,
1: ich achte, ich
0: und
1: versuche schon drauf zu achten, dass. Aber ich glaube, über uns findet man generell so vieles. Ich will nicht wissen,
0: ja.
1: was
0: Lieber
1: man.
0: nicht alles wissen. Wir hören jetzt jedenfalls das Gespräch mit Matthias Monroy. Wie gesagt, der hat auch sich schon länger mit dem Thema beschäftigt.
2: Am 15.04. hast du im NDR einen Artikel geschrieben: Handy-Apps verraten Standorte, auch dem Staat. Vielleicht können wir erstmal so ein bisschen allgemein einsteigen. Also diese Handy-Apps, die sammeln ja Daten. Also was für Daten sammeln die überhaupt?
3: Ja, nicht nur Handy-Apps, also auch Software, die man am Rechner benutzt oder am Laptop, also Browser beispielsweise, sind im Prinzip die Cookies, was ja auch seit geraumer Zeit bekannt ist, also dass das quasi Spuren sind, die auf dem Rechner hinterlassen werden. Besuchte Webseiten. Im Falle von Handys wird dabei auch so eine Geräteerkennung mit übersandt und dann wird eben protokolliert das geschätzte Alter der Person, also abhängig von den Seiten, die man aufruft, oder der Standort der Person oder bestimmte Vorlieben, männlich-weiblich, also sind natürlich alles Prognosen, oder aber interessiert sich für afrikanische Frisuren oder googelt gerne, also sucht gerne im Internet nach Halal, also Informationen über bestimmte Ernährung, so dass man daraus natürlich Rückschlüsse ziehen kann auf die Person. Aber es ist erstmal noch ein persönliches Datum. Also es ist jetzt erstmal nicht, das ist erstmal ohne den Namen zum Beispiel oder das Gesicht oder so der Person. Das kann dann später dazu aggregiert werden.
2: Und ist das schwer, dieses Identifizieren von der Person?
3: Naja, das kommt darauf an, welche Daten man hinzuzieht. Also es gibt bestimmte Firmen, die sich auf sowas spezialisiert haben. Die bekannt gewordenen sind israelische Firmen. Das ist jetzt nicht unbedingt ein Wunder, weil es gibt ja diese Einheit 8200 beim Militär und viele Reservisten, die dort gedient haben, gründen später Startups im Geheimdienstbereich. Und die führen eben quasi, also im Falle der USA ist das halt bekannt geworden durch eine Recherche, die führen dann zum Beispiel Daten von Gesundheitsämtern, von Führerscheinstellen und so weiter zusammen. Oder aber Daten von Social Media beispielsweise, so dass quasi immer mehr Rückschlüsse gezogen werden können, wo die Person wohnt und wer die Person ist. Ich habe jetzt das ICE erwähnt, also die Einwanderungsbehörde in den USA, diese milizartige Truppe, die halt Massenverhaftungen vornimmt, die nutzen die Daten nicht unbedingt, wenn sie nach einzelnen Personen suchen, sondern wenn sie quasi viele Festnahmen an einem Ort machen wollen, wie zum Beispiel an einem Baumarkt, eine Baumarktkette, die beliebt ist bei Einwanderinnen aus Lateinamerika. Und da kann man eben gucken, wie viele Telefone, die vorher danach gesucht haben, halten sich an einem bestimmten Ort auf und kann dann quasi eine Massenfestnahme planen.
2: Ja, vielleicht nochmal zu diesem Geschäftskonzept. Also es sind ja die verschiedensten Apps und zum Geschäftskonzept von Apps gehört ja gewöhnlich auch das Datensammeln. Also was machen die dann mit diesen Daten? Werden die verkauft und an wen und welche Daten alle oder wie kann ich mir das vorstellen?
3: Genau, also dieses Geschäft nennt sich Ad-Int. Das ist die englische Abkürzung, also Ads für Werbung und Int in dem Fall für Intelligence, also Aufklärung. Und die werden verkauft. Das ist im Prinzip, falls du solche Apps nutzt oder was weiß ich, bei Instagram, du hast halt irgendwelche bestimmten Seiten besucht und interessierst dich, was weiß ich, für irgendeine bestimmte Technik, die dort angepriesen wird und schwupp, kriegst du tagelang Werbung zu diesem Thema angezeigt. Dafür werden diese Daten erhoben und gespeichert. Es gibt einen riesengroßen Markt dafür. Und diesen Markt haben jetzt auch Behörden entdeckt.
2: Und sind das jetzt nur bestimmte Apps oder so, wie ist denn das jetzt mit DB in der Vegeta oder sonst was? Sind das alle Apps oder sind das nur so unseriöse Apps?
3: Ich würde mal grob sagen, dass das wahrscheinlich alle großen Apps machen. Unseriös wird es dann, wenn man die NutzerInnen darüber nicht informiert. Also es hat zum Beispiel netzpolitik.org schreibt da seit ein, zwei Jahren sehr intensiv drüber, diese sogenannten Data Broker. Und da gab es halt von Datenschutzbeauftragten Abmahnungen gegen bestimmte Firmen, wie zum Beispiel Wetter Online, die halt quasi automatisch oder eine Dating-App, die halt quasi automatisch diese Funktion angeschaltet haben, dass man also beim Surfen oder beim Benutzen der App eben diese Daten hinterlässt und zu Werbezwecken diese weitergegeben dürfen. Also man kann es abschalten, theoretisch, aber wie viel das bringt, technisch, kann ich wenig sagen. Du hattest jetzt nach den einzelnen Unternehmen gefragt oder einzelnen Apps. Welche das jetzt genau sind, weiß ich gar nicht, aber ich denke, der Markt wird riesig sein.
2: Ja, und du sagst, man kann sie jetzt theoretisch die abschalten, aber ob das jetzt wirklich funktioniert, ist gar nicht so klar. Also kann man sich irgendwie sonst dagegen wehren?
3: Naja, im Prinzip das Übliche. Also möglichst wenig digitale Spuren im Internet hinterlassen oder irgendwelche sicheren Betriebssysteme wählen. Aber man will ja trotzdem einen Browser benutzen, beispielsweise. Und bestimmte Dienste funktionieren ja auch nur, wenn man zum Beispiel ein Google-Konto hat oder sowas. Also es ist schwierig, aber ja, natürlich möglich.
2: Okay, dann würde ich es dabei belassen oder hast du noch irgendwas, was du hinzufügen willst?
3: Nö, nicht unbedingt. Also außer, dass es halt, die Zeitung, die darüber berichtet hat, also das war unter anderem die Haaretz in Israel und 404 Media, ein Magazin aus den USA, die sprechen da von Palantisierung. Also dass quasi so viele Daten wie möglich zusammengezogen werden, um daraus Erkenntnisse für Geheimdienste zu gewinnen oder die Polizei. Und Palantir ist dieser große US-Konzern, der mit Geheimdienstmehr Peter Thiel, Investor, der ja auch ziemlich in der Kritik steht.
0: Das war das Gespräch mit Matthias Monroy und ihr werdet jetzt gleich den Vogel der Woche hören. Hören wir nochmal K-Pop, denn darüber hatten wir jetzt ja vorhin gesprochen. Shakira, ist das K-Pop? Hast du das?
1: Nein, das ist nicht Shakira.
0: Blackpink ist Black noch, Pink. Ja. Blackpink, ah, genau, das können wir genau mal anhören, Blackpink. Ist das aus Korea dann auch oder
1: ja, woanders her? Ja, okay. Südkorea.
0: Okay, Südkorea, Blackpink.
1: Da kannst du ja sagen...

0: Ja, das war die Gruppe Blackpink mit dem Song Bumbaya.
1: Na und wie war das?
0: Ja, war doch ganz nett. Also hat mir irgendwie gefallen, ein bisschen Rap und so halt. Und tja, war nicht schlecht, denke ich. Also natürlich sind die alle sehr jung, die da...
1: Ja, wir reden aber hier von 10 Jahren.
0: Ja, das ist 10 Jahre alt. Okay, ja, schon nicht mehr so ganz neu.
1: Nee,
0: ja,
1: aber das hätte man mal in CSD irgendwie, oder?
0: ESC, ja, hätte man wahrscheinlich. Ja, hätte man Blackpink. Aber die kommen ja aus Korea, die machen ja nicht mit bei
1: ESC. Vielleicht bei diesen anderen...
0: Asiatischer ESC soll es jetzt, glaube ich, geben, habe ich gehört.
1: Die haben sich mehr mit Russland und sowas.
0: Ja, okay, das ist natürlich dann nicht so toll. Vogel der Woche, die Ringdrossel ist jetzt das nächste im Programm und ja, die Ringdrossel wird uns jetzt in allem Detail vorgestellt, was das für ein Vogel ist und was sie für Geräusche macht. Die singen ja wahrscheinlich irgendwie diese Ringdrosseln.
1: Was ist dein Vogel?
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3: Auch wenn der Sommer nicht so richtig eintreffen will, das Ganze ja eher so wie ein Herbst anmutet gerade. I like it actually. Die Vögel sind alle da. Also auch die letzten sind eingetroffen. Die wärmeliebenden Pirol, Bienenfresser, Neuntöter, Sperbergrasmücke und wie sie alle heißen, die temperaturempfindlichen Arten. Eine, unser Vogel der Woche, Max, eher kühl und rau, denn sie lebt am liebsten so an der Baumgrenze in unseren höheren Mittelgebirgen und natürlich auch nahezu überall in den Alpen, zumindest da, wo es noch ein paar Bäume gibt. Aber schon so lichte Nadelwald-Szenarien da sind und auch Felsen, denn in denen legt sie gern ihr napfförmiges Nest an. Die Rede ist von einer Amselverwandten, der Ringdrossel. Sehr hübscher Vogel, also äußerlich auch etwa so groß wie unsere Amsel. Insgesamt im Brutkleid die Männchen auch ähnlich schwarz erscheinend, am Bauch so ein bisschen geschuppt, aber hervorstechend, Nomen est Omen, sie hat einen dicken, weißen, breiten Ring, wie so ein Kragen, der beim Männchen ein bisschen größer ist als beim auch etwas bräunlicher gefärbten Weibchen. Und dann sind auch die Flügel so ganz leicht aufgehellt. Das variiert von Vogel zu Vogel. Die nennen einander ja auch nicht ey Ringdrossel, sondern die sagen natürlich ey Judith. Oder das heißt, natürlich sehen die auch sehr unterschiedlich aus und singen auch sehr unterschiedlich. Aber generell kann man sie daran erkennen, dass in dieser zum Beispiel brockenkuppennahen Landschaft diese wiederholenden, leicht melancholischen Sounds zu hören sind. Ja, auf den Brocken, da gibt es so zwischen 6 und 12 bis 18 Reviere, nämlich genau dort, wo der Wald aufhört. Allerdings müssen sie schon sehr früh aufstehen, denn die Ringdrossel singt am liebsten richtig knackig früh morgens, noch vor dem Sperlingskraut sozusagen, einer der ersten Sängerinnen in diesen Höhenlagen. Und da muss man ja auch erstmal hinkommen, wenn man jetzt nicht die Kohle hat, im Brockenhotel zu übernachten. Ja, und so ist dieser Hochgebirgsvogel dann schon im Harz so eine kleine Sensation. Auf dem Durchzug kann man die Ringdrossel schon auch mal sehen, denn sie ist so ein opportunistischer Kurzstreckenzieher, sagt man so. Also im Winter wird es halt für die hier tatsächlich viel zu kalt. Kommt ja auch in Skandinavien vor, in so Moorwäldern zum Beispiel, die so ein bisschen lichter sind. Dann ziehen die durch und da kann man sie tatsächlich auch mal auf einer Wiese nach Regenwürmern suchen sehen. Denn das ist sie am allerliebsten. Nimmt natürlich auch andere Larven und auch Bären und so, aber so Regenwurm, das ist es, wa? Wie dem Deutschen die Kartoffel. Für die Ringdrossel ist es der Regenwurm. So Nachzüglerinnen könnten auch jetzt noch auf dem Zug auftauchen. Also schauen sich ruhig mal so amselgroße Vögel an, wenn auf der Wiese so Drosseln nach Futter suchen, könnte noch eine Ringdrossel dabei sein. Aber eigentlich kommen sie dieser Tage natürlich schon in ihren Brutgebieten in Skandinavien an und im Harz sind sie schon da und tönen dort. Wenn sie das hier allerdings hören, dann sind sie vielleicht zu nah am Nest und sollten sich da ein Stück wegbewegen, denn das ist ein Warnruf. Alarm Call, der Ringdrossel, unserem Vogel der Woche. Eine der hübschesten Drosseln vielleicht überhaupt, die wir hier so haben, wenn auch nicht sehr häufig, beziehungsweise durch diese Höhenlagen natürlich auf sehr spezielle Gebiete beschränkt. Da ist sie jetzt auch nicht bedroht, großartig, in ihrem Bestand, sondern relativ stabil, zumindest was Die hiesige Verbreitung angeht, kommt bis nach Westasien vor, ist aber ansonsten schon so ein mitteleuropäischer Höhenlagenvogel, der dann im Winter zum Mittelmeer zieht oder die östlicheren Populationen so Richtung Iran. Fragt man sich immer, ne? Dieser ganze Aufriss mit dem Ziehen, um dann in diese raue Landschaft zurückzukehren, um zu brüten, das ist einerseits die Landschaftsnische, die sie dann eben bewohnt, und zum anderen sind eben im Sommer die Tage hier viel länger hell und damit finden sie Futter zur Brutzeit. Und dann brauchen sie diese Rauigkeit auch nicht mehr unbedingt, wa? Und können wieder zurück ins Warme. Wünschte ich mir jetzt auch. Schöne Woche.
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0: Ja, das war doch ganz schön. Beobachtest du gerne Vögel?
1: Zimmer zu schnell.
0: Ich komme auch nicht so oft dazu, obwohl ich einen Garten habe und auch immer mal dann den Vögeln lausche. Ah. So. Aber,
1: ja, aber warst du schon im Zoo?
0: Im Zoo? Nee, noch nie.
1: Weil
0: nur in Halle, im Zoo, im Bergzoo war ich schon in Halle.
1: Okay. Aber unsere Zoo hat jetzt so eine große Vogelvoliere, wo du durchkommen kannst. Und
0: okay.
1: Mit dem Papageien halt.
0: Okay, mir reichen die Krähen und was hier immer so schön im Auwald dann hochfliegt im Winter. Das sind meine Lieblingsvögel, glaube ich, weil die so schöne krächzende Laute machen. Passt ja auch zu Radio Korax.
1: Na gut, Papageien sind aber auch ziemlich laut.
0: Ja, die sind ja nicht so oft zu sehen und zu beobachten in Leipzig, oder?
1: Ja, selten. Dann gehen wir in den Zoo.
0: Im Zoo. Mir zu teuer. Ja, wir machen weiter. Wir hören nochmal Musik, denn gleich kommt auch ein längeres Gespräch, das ich geführt habe in der Hochschule für Grafik und Buchkonzerns zusammengeführt sogar. Da ging es um Interviews. Das war eigentlich auch ganz interessant. Die Studierenden haben sich dann nämlich so die Interviewformen mal unter die Lupe genommen und haben darüber nachgedacht, wie man Interviews auch führen könnte. Also wir machen das ja auch häufig in unserem Radio, halt, dass wir Interviews führen, aber oft ist das auch so ein bisschen, ja, man gleitet so ein bisschen ab an der Person, die man befragt. Die geben vielleicht manchmal so klischeehafte Antworten oder selten so wie ein privates Gespräch oder ja, manchmal gelangt man nicht so unter die Oberfläche, habe ich das Gefühl.
1: Naja, es kommt drauf an. Also,
0: wenn man es macht, vielleicht, ja.
1: Ich glaube auf der Person. Wenn du mit Politikern redest und so, dann.
0: Ja, bekommt man häufig nicht die Antworten, die man.
1: Also, es ist die Standardantworten, ohne richtig darüber nachzudenken, was eigentlich die Bürger brauchen.
0: Auf jeden Fall nichts Falsches sagen und ja, deswegen dann vielleicht eher so eine Standardantwort geben.
1: Naja, wir wissen doch, wer was Falsches sagt. Ich nenne keinen Namen.
0: Ich habe auch nochmal jetzt dann mich damit beschäftigt, was ich jetzt für Musik spielen könnte. Ich habe von R18 ein Stück rausgesucht, Dr. Murkes Gesammeltes Schweigen. Das war nämlich ein Lied, das nach einer Erzählung von Heinrich Böll in den 50er Jahren ist diese schon erschienen, entstanden ist. Also die haben das natürlich jetzt in den 80er Jahren geschrieben, das Lied. Das bezieht sich auf diese Kurzgeschichte und da geht es darum, um eine Person, die immer das Schweigen aus den Politikerreden in den 50er Jahren herausschneiden muss. Im Rundfunk arbeitet die Person und die sammelt dieses Schweigen auf Tonband halt.
1: Das,
0: so ein bisschen auch ein Verweis auf das, was in den 50er Jahren so alles verschwiegen wurde über die Vergangenheit vielleicht. Und jedenfalls eine ganz coole Erzählung und auch ein ganz schöner Song.
1: Wird eigentlich nicht immer geschwiegen? Ich glaube, wir wissen auch vieles nicht.
0: Ja, manchmal wird ja auch ziemlich lange geschwiegen in so Interviews und ich schneide das manchmal auch raus, dann wenn so 15 Sekunden lang geschwiegen wird in einem Interview, das ist dann halt nun mal auch ein bisschen lang für so eine Art.
1: Aber ich meine jetzt Verschweigen von Informationen.
0: Ja, das wird natürlich häufig auch getan, absichtlich oder unabsichtlich, denke ich halt, aber oft auch absichtlich vielleicht.
1: Ich würde
0: aber
1: fast absichtlich sagen, bei vielen Dingen.
0: Ja, bestimmt. Ja, jetzt haben wir auch 9 Uhr gleich. Wir hören nochmal dieses schöne Lied und dann geht es auch weiter mit dem Gespräch mit den Studierenden. Das ist eigentlich sehr ausführlich, aber auch sehr interessant, weil es so das Interview so ein bisschen unter die Lupe nimmt, wie man das auch machen könnte oder wie man anders Fragen stellen könnte vielleicht. Aber erstmal eher 80.

0: Ja, das war die Gruppe R80 und jetzt geht es auch gleich weiter mit dem Gespräch mit den Studierenden. Ja, das ist auf jeden Fall ganz interessant zur Ausstellung Interviews, die nämlich am morgigen Dienstag auch beginnt in der Hochschule für Grafik und Buchkunst hier in Leipzig. Alles Nähere dazu aber auch im Gespräch jetzt. Ja, wir befinden uns an der Hochschule für Grafik und Buchkunst und hier wird eine Ausstellung beginnen, genannt Interviews. Die wird sich vielleicht mit dem Dialogischen beschäftigen, auch ein bisschen mit Radio vielleicht, aber auch vielleicht mit so einem Wechselspiel zwischen Fragen und Antworten. Also einen künstlerischen Prozess kann man sich auch immer vielleicht so vorstellen wie so ein Wechselspiel aus Fragen und Antworten. Ja, vielleicht stellt euch erstmal kurz vor, wer ihr seid.
1: Ich bin Neil El-Hashimi, ich komme aus Hamburg, bin 21 Jahre alt und studiere jetzt im zweiten Semester Medienkunst an der HGB.
2: Hallo, ich bin die Theresa und ich bin in der gleichen Klasse wie Neil.
3: Hi, ich bin Fuxi und ja, auch in der gleichen Klasse.
0: Vorstellen kann sich auch die Steff noch kurz.
4: Ja, Steff ist heute mal unterwegs mit Hilma für das Interviews, die Ausstellung. Natürlich gibt es bei mir inklusive Fragen.
0: Jetzt vielleicht erstmal, wie seid ihr an das Thema rangegangen? Vielleicht könnt ihr da auch mal beginnen. Ihr habt ja wahrscheinlich euch Gedanken gemacht, euren Bezug zu Radio oder zu diesem Thema Fragen, Antworten, Interviews.
1: Also mein Approach war einfach, das Thema Radio als nur den Sinn des Hörens mal wahrnehmen. Also wie kann man nur mit dem Sinn der Ohren arbeiten? Und ich bin dann dazu gekommen, dass ich wirklich einfach ein Interview gemacht habe, das ist jetzt 35 Minuten lang. Geht dann, ist ja ähnlich wie einfach ein Podcast-Dialog, aber einfach was, was so gut übers Radio repräsentiert werden kann.
2: Ich bin ein bisschen über das rangegangen, wie wir auch, also Radio war für mich noch ein bisschen ein Medium, was ich nicht so unbedingt als Kunstmedium auf dem Schirm hatte. Und wir haben am Anfang viel zu Radio Alice gelesen oder ich habe da viel gehört. Und habe da dann dadurch Radio als Raum, als gemeinsamen Zeitraum wahrgenommen, in dem was passieren kann. Und hatte dann verschiedene Ideen von, also eher, ich wollte was unbedingt ohne Sprache machen. Und das ging auch um Gefühle und noch so ein bisschen um dieses, nicht alles immer in Worte fassen zu können. Und mit den Fragen und den Antworten, es ist interessant, wenn man halt ja doch Antworten im Kopf hat und dann muss man aber erst die richtigen Fragen stellen, damit auch eine Richtung aufgeht, weil wenn die andere Person, der man die Fragen stellt, nicht unbedingt, also so, man will ja auch nicht viel Kontext geben oder irgendwie so, war ein interessanter Prozess, erstmal rauszufinden, was muss ich fragen, damit auch der Raum sich so gestaltet, wo man hin will.
3: Ja, für mich war die Herangehensweise eher so, dass ich mir angeschaut habe, okay, was existiert, was gibt es an Material im Radio oder auch im Fernsehen, aber Interviews und worüber wird da gesprochen? Und da habe ich ganz, ganz viele Gesprächsrunden und Interviews, speziell mit Menschen, die ich nicht unglaublich toll finde, mir angehört und bin dann im Endeffekt auch bei einer Rede von Friedrich Merz gelandet, die ich sehr spannend fand, weil das irgendeine Ansprache war an irgendwie Deutschland, was auch immer, wen auch immer Friedrich Merz da meint. Mein Interesse war, okay, wie kann ich damit arbeiten und das da herausarbeiten, was mich stört oder was eigentlich gesagt wird. Und ich glaube, das war so ein sehr viel erstmal auseinandersetzen mit, okay, was passiert in einem Interview, wer spricht wie, was wird gesagt und was wird nicht gesagt. Und genau, das fand ich das Spannende irgendwie daran.
0: Ja, jetzt haben wir das ein bisschen allgemeiner beschrieben. Vielleicht könnt ihr es jetzt noch ganz konkret beschreiben, was aus euren Gedanken dann genau entstanden ist, wenn ihr das könnt, jetzt das zu beschreiben, was genau ihr gemacht habt.
1: Also mein Interview und was ich gemacht habe, da sitzt meine Mutter mir gegenüber. Das ist so letztes Jahr vor den Winterferien entstanden, weil sich so die Möglichkeit aufgetan hat, dass wir in den Irak fliegen, wo sie herkommt. Und sie ist damals unter Saddam Hussein geflohen mit jungen Jahren und ist dann seit 40 Jahren nicht mehr da gewesen. Und das hat sich irgendwie, also es war, jetzt mittlerweile kann man ja auch nicht mehr hinfliegen. In den Sommerferien letztes Jahr konnte man auch nicht hinfliegen. Es ist ja immer sehr kompliziert, was da die Lage ist. Und wir haben genau das Zeitfenster abgepasst, um dann 10 Tage mit der Familie da zu verbringen. Und ich dachte mir, dass es eine gute Möglichkeit ist, einfach mal aufzunehmen, was in dem Kopf von einem Menschen vor sich geht, wenn so eine bedeutende oder emotionale Reise, wenn sowas ansteht. Und dann haben wir uns einfach mal einen Plan gemacht, haben uns zusammengesetzt und es ist von einem Interview eher in ein sehr persönliches Gespräch übergelaufen, einfach auch, weil dann mein Interesse als ihr Sohn irgendwie sehr dolle war oder weil es sowieso einfach eine sehr persönliche Interaktion war, weil es für mich dann auch mit arabischen Gehen dann das erste Mal ist im Leben, also nach 21 Jahren das erste Mal irgendwie die zweite Heimat quasi zu sehen und einfach auch eine, da herrscht einfach eine sehr große Aufregung, weil so ein bisschen das Thema von Belonging und Identity und sowas dann aufkommt. Und jetzt ist es ein 35-Minuten-Interview geworden, in dem einfach nur Geschichte erzählt wird, Fragen geklärt werden, Emotionen aufkommen und man hoffentlich als Hörer oder Hörerin dann einfach eingesogen wird von einer sehr interessanten Geschichte und einfach nur durchs Hören mal sieht, was im Kopf eines Menschen vor sich geht.
2: Das Thema ist ja Interviews und ich habe ein bisschen das Wortspiel gemacht und habe daraus Introviews gemacht und mir ging es darum, ich habe manchmal oder in unserer Zeit immer mehr das Gefühl, dass Gefühle nicht so viel Raum haben oder dass sie eben gleich versprachlicht werden, dass es immer darum geht, diese Gefühle auch im Grunde sich eigen zu machen und manchmal geht es gar nicht darum, sondern manchmal ist es auch okay, einfach nur wahrzunehmen und Sachen da sein zu lassen. Und deswegen geht es in den Introviews ein bisschen darum, sich Raum einzuräumen, einfach mal wahrzunehmen, was da so ist. Und in dem Fall habe ich mich jetzt als Künstlerin mit diesem Projekt so ein bisschen gesehen, dass ich diesen Raum aufmache und den halte. Und habe meine Teilnehmenden im Grunde gefragt, was passiert, wenn du nichts erklärst? Also was passiert, wenn du einfach nur wahrnimmst, was da ist? Und anstatt jetzt deinen Mund, deine Sprache zu nutzen, deine Lippen, einfach mal mit deinen Händen fühlst. Und das waren dann ganz süße Situationen. Ich habe einen kleinen Einleitungstext geschrieben, damit auch so ein bisschen eine Heranführung ist, wie ich zum Beispiel in Kontakt mit mir und meiner inneren Welt, meiner inneren emotionalen Landschaft trete. Und habe dann diesen kleinen Einleitungstext gelesen, die Frage gestellt und dann saß ich eigentlich mit Menschen gegenüber geschlossenen Augen und wir haben einfach nur wahrgenommen, was da ist. Und es sind ganz interessante, würde ich sagen, Begegnungen passiert, die kleine, ganz feine, tastende, rhythmische Geräusche mit den Händen entstehen ließen, also auch ganz viel Stille. Und es war jedes Mal auch für mich wieder so eine Herausforderung, da zu sitzen und mir zu denken, okay, diese Person interpretiert das jetzt so, wie sie das möchte und da passiert gerade was und ich darf das teilen und halten und wahrnehmen und jeder hat auch einen anderen, also es kommen andere Bilder, es kommen andere Geschichten und was passiert, wenn man das einfach mal nur da sein lässt, ohne das irgendwie in einen Kontext zu setzen, ohne das in eine Geschichte zu setzen, ohne da irgendwas draus ziehen zu wollen, ohne dass das Bedeutung haben muss, sondern dass es nur um diese Zeit geht. Und mein Radio-Piece oder die Interviews jetzt einfach nur eine Aneinanderreihung von diesen Zeitsequenzen sind, von diesen gemeinsamen Räumen, die alle nebeneinander stehen dürfen, ohne dass sie erklärt werden müssen, sondern einfach nur da sein dürfen.
3: Ja, ich habe in meiner Arbeit eben, wie vorhin schon gesagt, eine Rede von Friedrich Merz hergenommen, die Neujahresrede. Ich habe super viel verschiedene Interviews und Reden mir angehört und die hat da irgendwie rausgestochen, weil es so ein direktes Ansprechen war. Und ich mich aber gefragt habe, wer wird hier angesprochen, wer soll hier angesprochen werden. Was mir dann aufgefallen ist, ist, wie oft da so kollektive Formen verwendet werden, wie wir oder uns oder unseres. Und habe es dann mal nachgezählt, also mir ein Skript, Transkription davon geholt und dann mal nachgezählt und sind 115 Mal in 10 Minuten wird wir oder unseres gesagt. Und dann da ist dieses Interesse aufgekommen von wegen, okay, wer wird gemeint und was wird damit auch getan, wenn ein Politiker in dieser Machtposition so spricht. Einerseits gibt er da Verantwortung ab, die irgendwie eigentlich zu tragen wäre, wenn man schon in so einer Machtposition ist. Gleichzeitig wird irgendwie so ein Kollektiv geschaffen, irgendwo ein gegen was anderes steht. Also wenn man, ich habe mich mit der Rede viel auseinandergesetzt und leider auch sehr oft gehört. Da kommt schon einfach klar das Gefühl auf von, okay, da ist der will da ein Wir konstruieren, das gegen etwas anderes steht, das klar sich abgrenzen kann von was anderem. Und speziell ein Politiker, der auch mit schwer rassistischen Aussagen auffällt. Ist die Frage, okay, wen meint er überhaupt, wenn er Wir sagt und Deutschland anspricht? Und selbst ich als irgendwie, also weißer Cis-Mann, der wahrscheinlich von ihm da auch gemeint wird, auch wenn ich aus Österreich komme, fühle mich da nicht mal angesprochen, weil da wird über unsere Wirtschaft, unsere Sicherheit, unser Dings, und ich glaube, da wird ein Kollektiv geschaffen, in dem Leute ausgegrenzt werden und auch Leute irgendwie eingewoben werden sollen, die wahrscheinlich nicht die gleichen Interessen haben wie ein superreicher rassistischer Politiker. Ja.
4: Ihr habt euch mit Radio und Interviews beschäftigt. Da ist mir jetzt die Aufgabe, weil ihr mir gerade sehr viel Futter gibt. Wie weit habt ihr euch mit anderen Perspektiven auseinandergesetzt? Also sprich Behinderungsthemen oder queere Themen oder wie bei dir halt diese ausländische Herkunft. Was habt ihr da herausgefunden?
3: Also ich glaube, es ist keine neue Erkenntnis, dass Friedrich Merz oder eben die meisten PolitikerInnen, die ich mir da irgendwie angeschaut habe, stark ausgrenzend agieren, um eben ein Kollektiv zu schaffen, in dem sie herrschen können oder in dem sie ihre ausbeuterische Politik irgendwie durchsetzen. Und das Spannende ist, dass ich dann in meiner Arbeit auch im Endeffekt nur die Formen von Wir und Uns rausgenommen habe und das ist noch immer die 10 Minuten beibehalten, die Lücken freigelassen, also so ein Erasure-Poem im Endeffekt geworden, und es ist nur ein Wir, Uns, Unseres. Also es ist immer diese Pause da, in dem dann auch mal ein Reflexionsrahmen stattfinden kann, in dem drüber nachgedacht wird, okay, was bedeutet das überhaupt? Was passiert, wenn wir sagen? Oder wenn ich wir sag? Oder wenn er wir sagt? Und ich glaube, die ist mir nochmal einfach sehr klar geworden, wie sehr diese Politik auf Ausgrenzung einfach aufbaut und Ausgrenzung von queeren Perspektiven, von migrantischen Perspektiven, von Perspektiven von Menschen mit Behinderung. Und also das ist so eine tiefe Auseinandersetzung. Es ist keine neue Erkenntnis, aber es ist irgendwie was nochmal, wo ich mir dann gedacht habe, okay, wie kann ich da einen Raum schaffen, da nochmal aktiv sich damit auseinanderzusetzen.
5: Ja, und ich glaube, Raum schaffen ist da auch irgendwie ein bisschen das Stichwort, weil es ist einfach, also wie Fuchsi jetzt gesagt hat, Exkludierung, die irgendwie in öffentlichen Medien oder sowas immer wieder passiert, obwohl dann Friedrich Merz ganz oft wir und unser sagt. Ich dachte mir einfach, durch so Interviews, die ich gehört habe oder Podcasts, die ich mir angehört habe, ist irgendwie so, ihr erzählt mir zu wenig Geschichte. Ich will die Menschen kennenlernen, die ich mir gerade anhöre oder die dann vor der interviewenden Person sitzen. Und deswegen habe ich bei meinem Interview auch einfach meiner Mutter dann den Raum gelassen, dass sie so voll expressen kann, was gerade in ihr vor sich geht, was passiert ist oder was, also so, wie es sich für sie anfühlt und was sie sich auch erhofft, was irgendwie durch diese Reise passiert oder sowas. Einfach nur, dass der Raum geschaffen wird, dass diese Exkludierung aufhört und es einfach so ein Miteinander ist und du hörst Leuten zu, und wenn du nicht zuhören willst, dann musst du es nicht machen, aber dass sie den Raum haben, dass ihnen zugehört werden kann überhaupt.
2: Ja, ich finde, dass das mit dem Raum geben wirklich auch einfach der Gedanke ist, so, und ich glaube, ich habe mich jetzt nicht explizit auf was bezogen, aber es ging allgemein darum, einen inklusiven Raum zu haben, also auch wie wir so miteinander in der Klasse sind, so was wir alles für unterschiedliche Stücke ausstellen. Ja, es geht nicht um Bewerten, es geht nicht, alles ist da offen miteinander und gibt gemeinsam Raum, also jeder so unterschiedlich, so als ich diese Interviews gegeben, also ich habe einfach Leute gefragt, ob sie Lust haben teilzunehmen und gar nicht mehr gegeben, sondern einfach nur und dann, also es gab da auch kein großes Auswahlverfahren oder sowas, sondern einfach, ob Leute Lust hatten mitzumachen. Mir ging es viel drum, einfach ja, es schon auch zu fühlen und zu hören und da zu sein. Auf jeden Fall ging es um Inklusivität.
0: So einen künstlerischen Entstehungsprozess könnte man sich auch so als so eine Art Selbstgespräch vorstellen. Also was, ein Maler steht vor seinem Bild, stellt sich vielleicht eine Frage, wie kriege ich dieses Licht jetzt auf dieses Bild? Gibt sich selber dann die Antwort, indem man da eine Farbe aufträgt. Aber ihr habt ja auch teilweise jetzt kollektiv gearbeitet oder so ein bisschen das geöffnet und das

0: Und deswegen schon auf andere Leute einfach zugehen, einfach mal so fragen, was sie darüber denken oder Leute hören lassen, was du jetzt zum Beispiel irgendwie, wie wir jetzt in der Ausstellung, was wir aufgenommen haben, einfach mal so ein bisschen darüber sprechen, was gemacht wird. Und das hatten wir jetzt auch bei unserer Professorin in der Klasse, haben wir dann jede Woche oder immer wieder wurden dann so kurze Snippets gegeben, kleine Anreize von wie unser Prozess gerade läuft, was bei uns gerade passiert. Und dann darf natürlich jeder einfach mal sagen, was er so denkt oder was sie so denkt. Damit einfach, das Projekt ist ja immer noch dein eigenes, obwohl du den Raum öffnest für andere Meinungen. Und dann kannst du mit denen Meinung machen, was du willst, aber dass du auf jeden Fall mal hörst, wie andere Leute darüber denken, falls du auch Sachen übersiehst, die andere dann sehen, oder wenn du dich irgendwie gerade in ein schwieriges Thema reinbegibst und andere Leute haben andere Meinungen und machen dich auf Sachen aufmerksam und sowas, das ist ja auch alles dann einfach ein kollektiver Denkprozess, der dann zum Endresultat führt.
1: Ja, ich war auch ganz dankbar, wir haben auch Teil, also Leute aus Professorin oder auch mit Studenten auch teilgenommen an dem und sind auch, also so, ich würde sagen, wir haben jetzt nicht explizit kollektiv an die Sache herangegangen, dass wir gemeinsam was entwickelt haben, aber wir haben einen sehr supportive Rahmen, wo ein Interesse dran besteht, wie Neil eben auch schon gesagt hat, was die anderen machen, wie sie es machen und irgendwie auch so die eigenen Gedanken teilen, auch diesen Raum des gemeinsamen dran Arbeitens oder auch, wenn man unterstützen kann. Ich würde sagen, allgemein interessiert mich auch kollektive Praxis sehr, weil es mir nicht so um diese Künstler-AutorInnenschaft geht, sondern vor allem darum, dass Kunst eben genau, wie wir es ja jetzt haben, einen Gesprächsraum aufmachen kann, dass Themen da sind und dass aber auch einfach Situationen passieren können. Und ja, so deswegen, und man erreicht einfach gemeinsam so viel mehr und wir sind halt auch einfach ein Netzwerk. So das, was uns Menschen verbindet, ist unser Miteinandersein, das, was wir gemeinsam schaffen können. Und wenn wir alle unsere Talente in gemeinsame Aufgaben stecken oder auch einfach gemeinsam helfen, da wo wir können, dann sind wir so viel mehr.
2: Ja, ja, ich glaube, dass das ja auch eine absolute Illusion ist, dass da irgendwer Kunst in macht und das ist eine Person, die das erschafft. Oder ich glaube, dass dieser künstlerische Genie-Gedanke irgendwie noch immer da ist, aber immer mehr an Bedeutung verliert, weil klar ist, okay, dass Kunst entsteht in einem sozialen Gefüge, bedient sich Ideen anderer, gibt Ideen her zum Bedienen. Also es ist irgendwie immer so ein Daueraustausch und das finde ich ganz schön bei uns in der Klasse, dass wir in einem Seminar gerade, das heißt Each One Teach One, wo jede Person eine Stunde oder vielleicht zwei über das Semester hinweg etwas vorbereiten soll, um das mit der Klasse zu teilen, um irgendwie auszutauschen, um Wissen auszutauschen, um Ideen auszutauschen, aber um auch teilhaben zu lassen und Einblicke zu schaffen, um denen eben auch Möglichkeit zu schaffen, zusammen an etwas zu arbeiten, zum Beispiel die meine Arbeit da jetzt in der Ausstellung, es hat damit begonnen, dass Janis, eine Person aus dem zweiten Jahr, einen Vortrag über Erasure Poems gehalten hat und mich das super inspiriert hat und ich davon weitergearbeitet habe und gesagt, okay, cool, du machst das, okay, finde ich super spannend, ich will damit auch arbeiten, wie kann ich das nehmen und irgendwie in meine Praxis integrieren und dadurch, ich habe das Gefühl, dass eben AutorInnenschaft da irgendwann so verloren geht, weil es entsteht alles in diesem Kontext, in dem wir uns befinden und speziell in diesem Kontext Kunstuni, glaube ich, schätze ich mich sehr glücklich, auch in der Klasse zu sein, wo da so viel Austausch ist und so nicht geschaut wird, okay, ich mache irgendwie was ultra cooles und das ist jetzt meins, sondern irgendwie die ganze Zeit ein Austausch herrscht und hoffentlich nehmen wir das dann auch irgendwie weiter mit.
1: In
2: vielleicht auch eine Kunstwelt, die halt noch immer auf irgendwie geil ist auf große Egos und ja.
3: Aus meiner Erfahrung her, mal Kunst allgemein gesprochen, auch Film etc. Wie weit ist bei euch diese Behindertenperspektive?

0: in eurem Kunststudium, sage ich jetzt immer einfach so?
1: Ich glaube, das ist eine Sache, wo auf jeden Fall noch sehr viele große blinde Flecken da sind, auch institutionell. Also gar nicht, schon mal von der Perspektive gar nicht weg, aber die Zugänglichkeit von der Uni schon normal extrem begrenzt ist und Barrierearmheit zwar probiert wird zu schaffen, aber das in so einem da so viele Hürden auf ganz vielen verschiedenen Ebenen da sind, dass oftmals so eine Perspektive gar nicht ins Haus gelassen wird, blöd gesagt, oder das versperrt wird. Also ich glaube, da gibt es auf jeden Fall extrem viel Ausbaufähigkeit und Aufholbedarf von auch einer Universität, die sich als barrierefrei oder barrierearm und inklusiv betitelt. Gab es spannenderweise vor ein paar Wochen auch mal einen runden Tisch dazu, um diese Perspektive mal an zum Beispiel den Kanzler der Uni heranzutragen und so weiter. Aber eben, es beginnt einfach schon damit, dass diese Perspektiven teilweise gar nicht, also Menschen, die diese Perspektiven mitbringen könnten, gar nicht in den Raum gelassen werden, weil es an Zugang scheitert. Ja.
2: Ich würde sagen, wir haben da vielleicht jetzt auch gerade noch ein bisschen mehr Kontakt, weil eine unserer Studentin aus dem zweiten Jahr dazu auch ein Ausstellungsstück gemacht hat und das Thema wirklich auch groß in unseren Raum gebracht hat. Und was ich sehr schön finde, wie viel Resonanz einfach von den Mitstudenten, von auch den Professoren ist, ja, natürlich nicht von allen, aber so trotzdem, wie viel dafür schon auch geguckt wird, da auf jeden Fall ein Bewusstsein zu schaffen und auch für jeden das möglich zu machen, hier studieren zu können. Es ist auf jeden Fall noch viel zu tun. Ja, ein schwieriges Thema auf jeden Fall, und es ist sehr wichtig, dass das angesprochen ist und dass das Raum findet und dass das viel mehr im Bewusstsein ist. Und es ist eher traurig, wie sehr man das ins Bewusstsein holen muss, und es nicht da ist, weil so viele andere Themen so viel Raum bekommen.
3: Und es ist abgefahren, das jetzt so mitzubekommen, wie Fuxi das auch gesagt hat. Hatten wir neulich so einen runden Tisch und sowas, wo dann darüber geredet wird, wie nicht barrierefrei die Uni dann gestaltet ist und was bei anderen Unis dann natürlich ähnlich verläuft. Obwohl so Behinderung oder allgemein so kollektive Menschlichkeit und Body Dysmorphia ist ein riesiges Thema als Kunstpraxis in der Welt. Und das ist dann, und auch hoch angesehen und sowas. Und dass dann so viel sich damit thematisiert wird, aber es dann im Kern, da wo dann die Leute studieren oder sowas, da wo du es dann wirklich im Leben mitkriegst und nicht nur in der Galerie als Artwork siehst, dass es da dann schon wieder verloren geht. Und es ist natürlich schade, wie Tesi gesagt hat, dass man sich das so ins Bewusstsein holen muss. Das ist bei manchen auch auf jeden Fall noch anstrengender als bei anderen. Das kommt dann auf den Kopf an, sage ich mal. Aber es ist auf jeden Fall ein Thema, mit dem sich täglich auseinandergesetzt werden sollte, was viele von uns auch machen. Was aber an der, jetzt nicht unbedingt speziell auch an unserer Uni, sondern allgemein einfach so in der Umwelt, in der Außenwelt, merkt man das einfach sehr viel, dass es auch ein Thema von Exkludierung einfach die ganze Zeit noch ist.
4: Ich muss bei euren Arbeiten jetzt auch ein bisschen an den Unterschied von Interview und privaten oder intimen Gespräch denken und denke, dass das vielleicht euch auch beschäftigt hat. So Interviews sind ja häufig auch streng formalisierte Angelegenheiten, wo jemand spricht und auch sich bewusst ist dieser Rolle als Sprecher oder Sprecherin halt. Und ein Gespräch kann natürlich genauso formalisiert sein, selbst ein privates könnte auch mit aus Wortversatzstücken zusammengebaut sein. Aber trotzdem haben private Gespräche häufig so die Eigenschaft, dass da doch viel mehr Gefühle vielleicht eine Rolle spielen oder auch, ja, auch Schweigen drin vorkommt oder Dinge, die dann in so ein Interview, was dann im Radio gesendet wird, vielleicht nicht reinpassen, weil die dann rausgeschnitten werden, hat euch das auch beschäftigt, das andere dann halt so sichtbar zu machen, was nicht drin vorkommt.
3: Also die einzigen Sachen, die ich aus meinem Interview rausgeschnitten habe, waren dann so sowas wurde dann rausgecuttet, aber ich habe vor allem jetzt mit dem Thema, mit dem ich mich befasst habe, war es mir irgendwie sehr wichtig, da eine gewisse Persönlichkeit reinzuholen, weil es geht, also so, es ging einfach viel, es ging viel um Geschichte und um Gefühle und um Kindheit und Nostalgie und sowas, deswegen wollte ich, dass da was ganz, also dass da eine Tiefe einfach mit reingebracht wird. Ich bin nicht media-trained, meine Mutter ist auch auf jeden Fall nicht media-trained gewesen und das hat aber ganz gut gepasst, weil ich einfach das Gefühl habe, dass man mit, ohne dass das jetzt komisch klingt, aber dass man mit so Ehrlichkeit und einfach so Wahrhaftigkeit, sage ich jetzt einfach mal, viele Leute erreichen kann, die es auch mal so hören sollten. Oder so. Ich habe das Gefühl, dass mit einer gewissen Art an Gefühl zeigen und sowas, dass man das einfach mal anderen Leuten nahe bringen muss, weil sonst einfach viel von der Geschichte verloren geht, wenn es alles so sehr strukturiert geplant ist oder formalisiert ist oder sowas.
2: Ich würde sagen, bei mir geht es ja genau darum, ich habe keins meiner Interviews geschnitten und das ist teilweise auch wirklich einfach nur Stille. Ich habe mich nämlich auch gefragt, wie viel, also was passiert, wenn, weil ein Interview ist ja im Grunde auch ein Raum, man stellt eine Frage, es gibt eine Antwort, muss die Frage verbalisiert werden, muss die Antwort verbalisiert werden oder kann es auch ein anderer Austausch geben, eine andere Art von Kommunikation, eine andere Art von wir sind gemeinsam gerade in diesem Raum und genau darum ging es. Dadurch ist auch ganz viel Schweigen, ganz viel Pausen, was auch nicht versucht wurde zu füllen, sondern es einfach eine Präsenz ist und ich denke auch weiter, also auch spürbar ist in dem Stück, es ist sehr still und es geht auch nur eigentlich, also wenn man, ich finde, wenn man mit Menschen über Gefühle reden muss, dann muss man erstmal auch einen Raum schaffen, in dem da was passieren kann und wenn ich über meine eigenen Gefühle rede, wenn ich über mich selber rede, ohne dass es um mich geht, sondern einfach nur um einen Referenzpunkt zu geben, dass es okay ist, sich auch verletzlich zu zeigen, dann fällt es anderen Menschen oft leichter, da auch mit einzusteigen. Und um diesen Raum zu öffnen, damit nicht erzählt werden muss, sondern einfach auch nur da sein kann, habe ich von meiner eigenen Emotionalität erzählt und darum ging es aber nicht. Also das ist nicht das, was im Vordergrund stand, sondern eher vielleicht einfach nur so eine Art, wie kann man auch mit sich selber in Kontakt treten, indem, also so, ja, wie vielleicht so ein Teilen seiner eigenen Praxis, um ja, vielleicht auch gar nichts anderes zu wollen, als vielleicht irgendwie so eine, nicht so eine gesellschaftliche, also so wie unsere ganze Gesellschaft gepolt ist, Möglichkeit auch an die Hand zu geben und das dann dastehen zu lassen. Ja, und das, was nicht Teil der Interviews geworden ist, nicht Teil dieses Pieces, weil darum ging es eben nicht, sind diese ganzen Geschichten, die mir danach erzählt worden sind, diese Bilder, diese Momente, die ich teilen durfte und die einfach nur zwischen mir und dem Interviewten im Grunde existieren. Also natürlich auch in seinen Erinnerungen und sowas, aber diese Momente. Und ich bin unglaublich dankbar, dass mir so viel Vertrauen entgegengebracht worden ist, diese Momente zu teilen. Auch wenn es nicht darum geht, dass ich wirklich weiß, was war, aber so diese kleinen Erinnerungen, diese kleinen Bilder oder auch einfach nur diesen gemeinsamen Moment, dass wir da sitzen und schweigen und da sind. Ja.
1: Ich bin mir jetzt gar nicht mehr so 100% sicher, was die genaue Frage war. Aber also ich glaube so eben wie so die Gespräche, die eben normalerweise nicht im Radio stattfinden. Und ich habe da ja was genau an, was explizit konstruiert wurde, um im Radio oder im Fernsehen oder auf Social Media oder wo auch immer irgendwie etwas darzustellen. Und deswegen fand ich das eben so spannend, das wieder auseinanderzunehmen und zu schauen, okay, das ist eine vollkommene Konstruktion, ist eine Konstruktion von mir, aber auch diese ganze Rede ist natürlich einfach ein sehr kalkuliertes Mittel, um etwas auszulösen. Und was kann ich da machen, um da eher einen Raum zu schaffen, da wieder sich nicht nur beschallen zu lassen, sondern irgendwie auch eine Reflexionsebene mit reinzubringen oder dieses einen Raum aufzumachen, wo man sich damit kritisch auseinandersetzen kann, weil wenn man sich diese Rede als Ganzes anhört, ist es ein Schwall an perfekt konstruierten Sätzen, die sich irgendwie einbrennen über die Zeit im Hirn und eben genau das dann rauszunehmen und zu schauen, okay, was passiert, wenn da ganz viel Stille dazwischen ist, wie setzt man sich damit dann auseinander? Und eher wieder so einen privaten, unter Anführungszeichen, Raum zu schaffen, in dem man sich damit auseinandersetzen kann und in dem es nicht nur eben eine Beschallung ist. Ja.
0: Wie weit habt ihr euch dann mit Journalismus auseinandergesetzt? Weil ohne das könnt ihr ja keine Kunst machen in der Form, wie ihr es geplant habt.
3: Ja, also es war, wir waren durch den Kurs, den wir dann sowieso jeden Montag besucht haben, dann viel mit Radiojournalismus ausgesetzt. Und es war auch unsere Aufgabe, sich dann darüber zu informieren. Und es war aber auch für, ich glaube, jeden aus dem Kurs oder jeden aus unserer Klasse einfach so, hey, wenn sowieso die Aufgabe ist, dass wir jetzt ein Artpiece oder ein Soundscape in diese Richtung machen sollen, dann gehen wir einfach, also dann deepdiven wir einfach mal. Und jeder hört sich einfach jeden Tag mal einen Podcast an oder jeder liest einfach mal einen Artikel mehr oder wir gucken einfach mal, wie passiert das alles gerade so in der Außenwelt, wie wird es da gemacht, und dann zieht man einfach das Beste draus, was man so sich rausziehen kann, damit halt das Endergebnis irgendwie stabil ist. Und ich habe auf jeden Fall mir viele verschiedene Interviewer oder Interviewerinnen angeguckt, um zu gucken, wie die agieren, wie es auch irgendwie, auch wenn es jetzt bei mir sehr persönlich war, aber wie sitzt man einem Gast gegenüber und was für Fragen werden gestellt oder wie improvisierend ist es dann doch und sowas und wo ist dann der Keck so mittendrin und sowas, damit so die Stimmung nicht bricht oder sowas. Also es steckt ja eine gewisse Wissenschaft hinter und das einfach so über die letzten Monate so ein bisschen durch Recherche zu analysieren war total wichtig jetzt für das Endergebnis von der Ausstellung.
2: Ich weiß gar nicht, ob das unbedingt so gemeinsam zusammenhängen muss. Also ich würde sagen, wir haben uns viel, wie du gesagt hast, einfach damit auseinandergesetzt auch. Auch wie Räume geöffnet werden, wie Fragen gestellt werden. Vor allem dadurch, dass unsere Professorin auch sehr viel einfach auch mit Menschen arbeitet. Also wie geht sie auch selber in ihre Praxis rein. Mir ging es jetzt persönlich tatsächlich darum, Journalismus ist für mich oft auch ein Konsumraum. Es geht darum, ich habe ein Thema, ich habe was recherchiert und ich möchte das weitergeben. Also es geht darum irgendwie, ich schalte jetzt mein Radio ein, weil ich was konsumieren möchte. Genau darum ging es mir nicht. Also da war ich ein bisschen inspiriert eben von Radio Alice, wo es nicht darum geht, dass dieses Radio jetzt funktioniert, ich vermittle Leuten was, sondern ich teile was, ich kann da sein. Und ich habe ein ganz schönes Interview gehört und da wurde erzählt, dass nachts rief eine Person an und hat ein Saxophonstück gespielt. Ohne Kommentar, er hat einfach nur was in dieses Radio reingegeben und es ging eben nicht darum, da jetzt irgendwie, du konntest einfach nur zuhören, er hat einfach nur was geteilt und es geht nicht um dieses Konsumieren. Deswegen... Ich weiß nicht, ob das immer gemeinsam sein kann, sondern es können auch verschiedene Positionen sein und was nehme ich ein oder zum Beispiel jetzt interviewst du uns, also und wir reden über Kunst und ich würde sagen, es geht vor allem darum, diese ganzen Positionen zu sehen und auch miteinander zu sehen, aber für mich war es wichtig, tatsächlich sich dem entgegenzusetzen und dem Radio auch so ein bisschen eigentlich das zu nehmen, was ich sonst davor immer damit assoziiert habe und da eher so die Radiozeit auch als wir hören jetzt gemeinsam das und wir teilen das jetzt gemeinsam, ohne dass wir davon mehr mitnehmen wollen, außer dass wir diesen Moment jetzt geteilt haben.
1: Ja, ich glaube, wir hatten vor der Aufnahme ja irgendwie kurz gesprochen, was ist Medienkunst, was bedeutet das überhaupt? Ich glaube, da ist schon so ein Teil, der mir persönlich daran eben sehr wichtig ist, was ich so spannend finde, ist eben dieses Bedienen an irgendwelchen Formen oder Medien, die eigentlich nicht aus der Kunst kommen, also wie zum Beispiel eben ein Interview oder diese journalistische Praxis oder Radio, ist ja an sich ist nicht etwas, was aus der Kunst kommt, sondern was eben dann in der Medienkunst sehr gut aufgenommen werden kann und verarbeitet werden kann und angeeignet und neu interpretiert so irgendwie so ganz spannende Räume entstehen. Ich finde das, also ich habe das Gefühl, da entsteht, ist auch ganz viel Auseinandersetzung mit so Wissenschaftlichkeit auf irgendeiner Ebene, aber du bist halt irgendwie in der Kunst. Du hast ganz viele Freiheiten, die du, wenn du ein Paper schreiben würdest, nicht hast, sondern du kannst dich sehr, sehr, sehr frei mit Dingen auseinandersetzen und dann eben auch eine journalistische Praxis dir aneignen und die da aber vollkommen über den Haufen werfen, jegliche Objektivität, die irgendwie vorgegaukelt werden sollte im Journalismus, kannst du einfach über den Haufen werfen, weil das ist nicht der Anspruch, sondern du eignest dir das eigentlich an, um das dann irgendwie freier umzusetzen oder so wie es halt für dich passt.
4: Ihr habt euch jetzt schon in Richtung meiner nächsten Frage vorgetastet und ja, das Interview mit euch jetzt läuft ja gerade im Radio, im freien Radio genau gesagt. Was kann denn das Radio daraus lernen aus eurer Beschäftigung? Oder was könnte das Radio daraus lernen aus eurer Beschäftigung mit dem Radio oder mit eurer eigenen Arbeit jetzt?
2: Vielleicht, dass es viel ums Zuhören geht, dass es um ernsthafte Fragen geht. Ich denke, was man sich aus all unseren Arbeiten mitnehmen kann, ist, dass wir auf Menschen zugegangen sind und eine Frage gestellt haben und zwar natürlich im Grunde ein bisschen einen Rahmen im Kopf hatten, aber es um das Zuhören ging und davon auch was mitnehmen und die Sachen tatsächlich nebeneinander stehen lassen können. Und Wahrhaftigkeit, ich fand das Wort schön, das du vorhin benutzt hast. Ich denke, das ist was viel fehlt mittlerweile. Es geht immer um Zeit, es geht um Schnelligkeit irgendwie. Jeder hat Termine, jeder hat viel zu tun so und manchmal reicht es einfach auch nur, eine Frage zu stellen, eine ehrliche Frage und sich auch wirklich den Moment der Antwort zu nehmen. Das wirklich zuhören, sei es jetzt nur sich selber zuhören, auch mal sich selber reinspüren oder eben jemandem anderen und dadurch auch teilzuhaben an diesen Geschichten der anderen, diesen Gedanken und da dann in den Austausch zu treten. Auch, dass wir einfach ja, so viele unterschiedliche Herangehensweisen, so viel Unterschiedliches entstanden ist.
3: Einfach ein Approach, den ich auf jeden Fall bei meiner Arbeit hatte, war, dass das Radio als Medium nicht verloren gehen darf, weil es echt unfassbar Spaß gebracht hat, ein Interview zu machen oder sich damit viel zu beschäftigen. Und sei das Radio jetzt eine Bereicherung durch Musikinput oder Interviews oder Nachrichten oder sowas, ist einfach irgendwie dann doch mehr essential, als man denkt. Oder weil es einfach über die Zeit jetzt so langsam verloren gegangen ist durch Streamingdienste und was auch nicht. Und ich finde, durch jetzt so ein bisschen mal in die Praxis einsteigen, die dann auf natürlich anderer Ebene im professionellen Radio oder sowas dann benutzt wird, ich fand es ganz toll zu sehen. Einfach den Prozess mal so mitzuerleben. Einfach mal so ins Boot steigen und mitfahren war irgendwie total spannend, weil es war eine ganz neue Perspektive, die sich irgendwie geöffnet hat, Leute zu approachen oder einfach Input zu kriegen. Also ein neuer Prozess, der einfach entdeckt wurde, wie man jetzt bei uns Kunst schaffen kann oder sowas.
1: Ja, ich glaube, ich muss es ein bisschen umdrehen. Also ich glaube, dass vielleicht das Radio gar nicht so viel lernen kann von dem, was wir gemacht haben, sondern wir extrem viel durchs Radio gelernt haben. Und das auch etwas ist, was glaube ich, wo Kunst oder die Form, wie Kunst irgendwie gezeigt wird, sehr viel davon lernen kann, wie Radio funktioniert, weil es auf einmal sich einem Raum entzieht und es passiert irgendwo anders. Es passiert sehr, sehr losgelöst von einem einzelnen Ort und oft ist ja irgendwie eine Ausstellung so ein White Cube, in dem irgendwie alles stattfindet und so ein sehr, sehr, sehr gesetzter Rahmen und aber Radio dringt irgendwie überall ein und kann überall wahrgenommen werden und kann in ganz vielen Momenten wahrgenommen werden und das ist dann spannend, sich einfach damit auseinanderzusetzen, was passiert denn dann eigentlich mit dem, was man da hört, wenn das ganz woanders wahrgenommen wird, als alle irgendwie, also ja an verschiedenen Orten wahrgenommen wird. Und das ist echt was wo ich voll viel darüber gelernt habe.
2: Ja, was auch irgendwie nicht mehr so in meinem Bewusstsein war, dass durch das Radio tatsächlich man erreicht Menschen direkt auch zu Hause in ihrem persönlichen Raum. Es geht nicht mehr so da, wenn wir da das irgendwie schließen wollen, zur Inklusivität im Grunde. Es geht nicht darum, dass du irgendwo in einen Raum gehen musst, der dann auch noch vielleicht für manche nicht so zugänglich ist. Nicht nur von Barrieremöglichkeiten, sondern vielleicht auch irgendwie, weil es so ein cleaner Raum ist und sie sich dem nicht zugehörig fühlen. Also da ja auch schon wieder eine Schwelle ist, sondern es ist wirklich, du erreichst die Menschen am Küchentisch. Da, wo sie sich Zeit nehmen wollen, auch in dem Raum, wie sie es wollen. So. Und also das, ich fand das richtig schön, Radio tatsächlich wieder wahrzunehmen. Also nicht, dass man es ja nicht hört, aber irgendwie auch wirklich sich bewusst zu machen, was für Qualitäten das hat. Und vor allem auch durch diese, ich würde sagen, historische Recherche, die wir dann betrieben haben, sich auch damit auseinanderzusetzen, was ist das eigentlich und wie wurde das auch genutzt? Also bevor wir irgendwie Telefone hatten oder sowas, da war Radio einfach eine Austauschmöglichkeit, einfach sich solche Sachen auch wieder bewusst zu machen und dieses Wissen auch eher als eine Bereicherung zu nehmen.
4: Danke, wir haben auf jeden Fall auch was von euch gelernt als Radio. Ja. Vielleicht müssen wir jetzt nochmal Zeitraum und Ort der Ausstellung Interviews durchsagen, wenn ihr das auswendig gelernt sagen könnt.
1: Also ja, die Ausstellung eröffnet am Dienstag, 19. am 19.05. um 18 Uhr. Da ist dann große Eröffnung, gibt auch Getränke und so weiter. Und die Laufzeit sind dann
2: Dienstag, Freitag immer 14 bis 18 Uhr, I guess.
1: Dienstag bis Freitag.
2: Und Finissage ist am 3. Juni, ich ja. glaube. Ist auf jeden Fall nicht am Wochenende offen, sondern unter der Woche.
1: Und es gibt auch ein Rahmenprogramm, das weiß ich leider nicht auswendig. Es gibt ein paar Performances, die stattfinden von im zweiten Jahr, die sich auch nochmal, also wir haben es ja nur mit Sound auseinandergesetzt, aber da so eine ganz freie Auseinandersetzung mit dem Thema Interview stattfindet. Also da gibt es viel zu sehen und zu hören.
4: Das war unser Gespräch mit den dreien von der Ausstellung Interviews und wir machen jetzt weiter mit Musik. Du hast das Stück So rausgesucht von Shakira.
5: Ja.
4: Was ist denn das?
5: Na, kennst du nicht den animierten Film Sumania?
4: Nee, leider nicht, aber
5: ich gucke passt ja zur Kunst.
4: Ja, passt wahrscheinlich. Dann hören wir mal an, Shakira.

war Shakira mit dem Stück So. Und wir machen jetzt weiter und hören nochmal ein paar Ausgeh-Tipps, denn heute ist ja Montag und da fangen auch alle möglichen Dinge wieder an und alle möglichen Dinge sind los, auch in Leipzig. Aus der Stadt hört ihr ja das Morgenmagazin heute. Zum Beispiel ist auch im Stadtarchiv heute eine Ausstellungseröffnung ab 18 Uhr am heutigen Montag. Aufbruch und Tradition, 30 Jahre jüdisches Leben der Gegenwart in Sachsen. Da sind Fotografien von Silvia Hauptmann zu sehen. Das ist in Leipzig, wie gesagt, im Stadtarchiv. Dann eröffnet jetzt heute auch die 70. Leipziger Naturschutzwoche. Das sind auch ziemlich viele Veranstaltungen dann im Laufe der Woche. Vom heutigen 18. bis zum 23. Mai ist das insgesamt. Und dann sind da verschiedene Sachen zu den verschiedenen Naturschutzgebieten auch in Leipzig, die da stattfinden. Es geht heute um 17 Uhr los und alles Nähere könnt ihr darauf da erfahren auf der Seite leipzig.de. Das sind die aufgeführt, auch nochmal die Veranstaltungen. Auch schön ist eine sehr lange existierende Lesereihe in Leipzig in der Moritzbastei, der durstige Pegasus. Das gibt es schon 50 Jahre lang, diese Reihe. Die wurde schon in den also quasi 70er Jahren des vergangenen Jahrhunderts in der DDR eröffnet, diese Reihe mit Lesungen. Mit dabei sind heute Wolli Tanner, Elia van Sierowski und Jochen Wisotzki, Anna Schön und Eileen Metzold, die das Ganze auch kuratiert und auch moderiert jeweils. Und im Haus des Buches ist heute auch eine Lesung, wenn ihr noch eine Lesung mitnehmen wollt, ab 19.30 Uhr mit Lara Rüther. Die hat sich in ihrer Veröffentlichung Affenliebe, nämlich mit einem Primatenforschungsinstitut beschäftigt, in dem sie auch sehr lange gearbeitet hat. Und darüber hat sie einen, ja, glaube ich, auch ein bisschen fiktiven Text, ich glaube, könnte auch eine Art Roman sein, bin ich ganz sicher, im Hansa Verlag veröffentlicht, heute ab 19.30 Uhr im Literaturhaus hier in Leipzig. Und wenn ihr Musik interessant findet, könnt ihr auch nochmal in ein Konzert gehen heute Abend im Manfred, genau gesagt, in der Stöckhardtstraße spielen, nämlich Kolär und Rod Stewart. Und von Kolär hören wir jetzt nochmal ein Lied, nämlich das Stück Naïef. Die kommen aus Belgien und wir hören jetzt nochmal Belgisch sozusagen in dieser Sendung auch als Sprache. Vielleicht auch mal ganz interessant, nochmal was Belgisches zu hören.

Ja, das war die Gruppe Colère aus Belgien. Die spielen heute Abend im Manfred in der Stöckertstraße in Leipzig. Denn das Morgenmagazin, das ihr heute gehört habt, das kam heute aus Leipzig. Deswegen natürlich auch einige Dinge, die in Leipzig passieren, mit drin. Aber es kann ja nichts schaden, denn dann hat man auch mal so einen kleinen Einblick in das, was in so einer Stadt halt passiert. Und ich habe noch einen weiteren ausgetippt für Mittwoch für Leipzig. Im Kapperhaus ist nämlich ein Vortrag auch von Alexander Walter, die Shoah und die DDR. Das ist eine Buchvorstellung und ein Autorengespräch, welche Rolle nämlich jüdische Überlebende in der DDR gespielt haben im Umgang mit der Shoah und dem Nationalsozialismus. Das ist ganz interessant. Und am Mittwoch ist noch eine interessante Lesung im Arjowitsch-Haus ab 19 Uhr. Eine Buchpräsentation Leipzig wird jüdisch. Das ist ein Vortrag von Katrin Löffner und der hat auch in einem neuen Buch Beiträge zum jüdischen Leben im 19. Jahrhundert versammelt, die bis jetzt noch nicht so viel erforscht wurden. Das ist im Lebenstedt Verlag in Leipzig erschienen und bezieht sich auch ein bisschen auf Leipzig natürlich. Ganz interessante Sachen auf jeden Fall. Und ja, so viel erstmal vielleicht dazu. Wir hören noch mal kurz Musik von der Gruppe Talula Ghosh, nämlich I Told You So, den Song. Der ist noch mal von Schallplatte.

Ja, das war die Gruppe Tallulah Ghosh. Aus England kamen die aus den 80er Jahren. 1986 ist, glaube ich, entstanden. Jetzt zum Schluss hören wir nochmal Musik von der Künstlerin Lütgen aus Halle. Lütgen hat nämlich heute auch Geburtstag. Von hier aus also alles Liebe zum Geburtstag nach Halle. Wir hören nochmal den Song Loving Souls von Lütgen. Der ist, glaube ich, auch bis jetzt noch unveröffentlicht. Deswegen auch jetzt hier eine Premiere. Klingt so.

Ja, jetzt müssen wir uns noch verabschieden. Das war Lütgen und es geht weiter im Programm von Radio Blau jetzt mit der Sendung Filmriss. Dann geht es weiter im Programm von Radio Korax mit der Sendung Seva Azaia. Dann. Was?

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3: So, hallo erstmal. Ich habe schon länger die Idee gehabt, mal eine Sendung zum Feminismus in der Erziehung anzustoßen, weil das ein Thema ist, mit dem ich mich natürlich auch viel rumschlagen muss als Mutter. Und wir sind gespannt, was heute an Perspektiven auf uns zukommt. Wir haben das Buch mitgebracht von Sheila Bejat, Söhne großziehen als Feministin. Und ja, einen Satz, der wohl am berühmtesten in ihrem Buch hervorscheint, ist der Satz, der sagt, als sie ihr Baby das erste Mal auf dem Ultraschallbild sieht und weiß, dass es ein Junge wird, ihr erster Gedanke war, er soll bloß kein Arschloch werden. Und ich denke, damit können sich viele Leute identifizieren, denn es ist nun mal nicht ohne Söhne großzuziehen als Frauen, ja, da wir eine ganz andere Sozialisation erlebt haben.
0: Das auf jeden Fall, vor allem, also ich glaube, alle unsere Mitgliederinnen hier von der Sendung, wir haben alle das große Los gezogen, ausschließlich Jungs in der Runde zu haben. Und meine Psychologin hat gesagt, die größte Aufgabe des Feminismus ist, Söhne feministisch großzuziehen. Was das heißt, wissen wir vielleicht halb so, aber ich bin sehr gespannt, mit euch darüber zu sprechen. Genau, wir haben jetzt dieses Lied gehört, Mal Bicho. Weiß ich nicht irgendwie, was die so richtige Übersetzung wäre, aber vielleicht so wie böser Junge oder so ein bisschen. Aber es handelt so einerseits um ja, das Stempeln eines Jungen, der halt eben verhaltensauffällig ist, beziehungsweise von der ganz konkreten Kriminalisierung der Jugend. Ne? Also alles böse Jungs, die nur Unfug im Kopf haben und die man halt zurechtweisen muss. Und die Frage ist natürlich, ist das noch zeitgemäß? Ist so ein Modell der Härte oder so zeitgemäß? Deswegen hat uns auch das Lied der Text angesprochen.
4: Vielleicht direkt am Anfang, wo sie singt, was kann das diciendo que hay mejores y peores? Also ich finde, da sieht man auch an sich schon ganz gut halt so diese ja, sehr vereinfachte Sichtweise, die kritisiert wird ja in dem Song. Und zu sagen, diese Dichotomie aufzumachen, es gibt gut, es gibt schlechte, fertig und die Schlechten sind halt schlecht so. Und ohne halt irgendwie zu schauen, ja, okay, aber was sind da für gesellschaftliche Bedingungen im Spiel, was spielt beispielsweise Erziehung für eine Rolle und was spielen Privilegien für eine, also es ist halt wirklich so sehr vereinfacht zu sagen, ja, gut und böse, fertig.
0: Genau, und die Guten sind in Ordnung und die Schlechten müssen wir entweder irgendwie in die Schranken weisen oder halt bestrafen.
3: Mich hat noch mitgenommen dieses Ese no que piensa, no tiene conciencia, auch dieses bewusste, man muss über Dinge sprechen und darüber nachdenken, um das Bewusstsein für bestimmte Dinge zu bekommen. Also da sind wir als Feministinnen nicht ausgenommen. Ne? Das ist nicht was, was wir anderen mitgeben müssen, sondern wir selbst müssen auch darüber nachdenken, wie erziehen wir männliche Menschen in unserem Umfeld, ob das nun auf einer Arbeit ist oder ob das in der Familie ist oder ne, im weiteren Betreuungsumfeld. Das ist irgendwie eine Sache, die gehört in jede Debatte irgendwo rein. Und ja, um hier nochmal so ein bisschen in das Buch reinzugehen, da ist auch so dieses Misstrauen gegenüber Jungen auch so geschildert. Dieses,
0: von Natur aus,
3: ja,
0: ne?
3: Ich meine, klar, einerseits versteht man das auch, ne? Aber
2: bloß kein Arschloch, ne?
3: Oder sie beschreibt zum Beispiel, wo es eine Szene gab im Laden, dann ihr Sohn so von einem Spielzeug fasziniert war, dass er da gleich am liebsten drauf zugerammelt und dann die Verkäuferin macht bloß nichts kaputt und ne, dieses typische im Rahmen halten, wo dann man als Mutter natürlich in Konflikt kommt. Man sieht die Freude seines Kindes und das ist ja auch ein ganz natürlicher Instinkt und dann halt gleich wieder diese negative Konnotation von Jungen, die man auf der anderen Seite natürlich auch verstehen kann, weil es gibt auch die, die halt viel Schaden anrichten und die noch nicht in diese Reflexion gebracht wurden oder noch nicht gekommen sind und die man irgendwie mitnehmen kann.
0: Aber vor allem, wenn ich dich so sprechen höre, was mir auf jeden Fall einfällt, ist so die Angst vor dieser Verkundung. Ne? Also wenn du sagst, okay, ich werde ein Kind kriegen und es wird ein Junge und dann denkst du dir so, Mist, okay, das, was ich nicht möchte, ist, dass dieses Kind, also weil, was heißt das, ne? Ich möchte kein Arschloch, heißt auch, ich möchte nicht, dass mein Kind, mein Junge, mein Sohn später zum Beispiel Frauen verletzt. Mhm. Ich möchte nicht, dass mein Kind sich so verhält, als hätte es Anrecht auf allem. Also so, wie heißt das so schön? So, Señora del Mundo. Señora del Mundo. Ich möchte nicht, dass mein Kind später Frauen beleidigt. Ich möchte nicht, dass mein Kind später die ganze emotionale und Care-Arbeit auf ihre Partnerin oder auf ihren Partner, meinetwegen, ne? Also so, das ist so diese dystopische Verkundung praktisch so, so von Zukunftsbotschaft, ne? Und du siehst dich als Mutter praktisch in dieser Rolle hineinversetzt, so, Mist, ich muss jetzt steuern, sonst ist es zu spät, ja, ne? Und ich glaube, das, also das ist, was ich auch sehr, sehr, sehr an diesem Lied mag, weil es wird so ein bisschen umgedreht. Also es wird natürlich so eine positive Übersetzung des Begriffs Malbito, also wir sind alle böse Jungen, aber wir hinterfragen das, ne? Weil das Lied sagt ja auch zum Beispiel, ihr zeigt uns in der Schule Kriegsinformationen oder Kriegsdaten auswendig zu lernen, aber ihr zeigt uns nicht, wie man liebt. Und das ist so ein bisschen so halt Dreh- und Angelpunkt von dem Ganzen, ne? Also Kinder sind energiegeladen oder so, dagegen müssen wir jetzt nicht unbedingt steuern. Oder dass ein Kind halt mal irgendwas kaputt macht oder so, heißt, es ist keine böse Verkundung von der Zukunft, ne? Dass es irgendwie in den Krieg ziehen wird. Aber lass uns doch mal drüber sprechen, was wir Jungs beibringen wollen. Also wie können wir es machen, dass die sich wirklich so für Care-Arbeit interessieren, dass die halt auch über ihre Emotionen sprechen können. Damit ist schon so viel getan, ne? Und deswegen ist es auch schön, dass am Ende des Liedes also digo no, ne?
2: Sí, claro, glaube ich, ja. A la violencia.
0: Sí, digo no a la violencia, a la injusticia y a la guerra. Y también, o sea, viendo que, por ejemplo, aquí en Alemania ahorita se está discutiendo sobre la Bundeswehrpflicht.
4: Claro.
0: ¿Qué vamos a hacer para criar a hijos, sobre todo hijos, que se nieguen a ir a la guerra, güey? O sea, que no persigan el deseo de matar por una nación.
4: Diese Angst halt davor, wie entwickelt sich mein Kind, was kann ich dagegen tun? Und auch natürlich Dinge versuchen, ganz klar, aber auch dieses zu wissen, so ganz liegt es dann auch nicht in meiner Hand. Also so dieses, man hat auch eine gewisse Machtlosigkeit natürlich da auch, wenn das Kind dann nicht zu Hause ist, sondern in der Schule, in gewissen Kontexten dort eingebunden ist, in seinem Freundeskreis und so weiter. Und da auch zu sehen, man, du gibst dein Bestes, aber letztendlich wächst dieses Kind leider immer noch in una sociedad del machismo.
0: Claro, por supuesto. Es que no hay garantías.
4: No deja la garantía. Eso me imagino que es muy difícil de aceptar también.
0: Sí, pero es difícil de aceptar en todos los sentidos. ¿Sabes por qué? Porque, por ejemplo, yo lo que me pregunto es, digamos a nivel político también, ¿por qué hay tanta resistencia de invertir en la educación? Porque lo que pasa es que los políticos dicen es que necesitamos como una garantía de dónde vamos a poner nuestro dinero. Pero justo en la educación, entre paréntesis feminista, no hay garantías. Tú vas a apostar al futuro y no sabes qué diablos va a salir. Y puede funcionar o puede no funcionar. Entonces, también hablar sobre eso, más o menos, cómo irte guiando paso a paso en la oscuridad, ¿no? No sabes qué va a salir.
2: Bueno, es un súper buen momento para entrar al tema, para ver diferentes lugares del cual uno puede observar la idea de la educación feminista. 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Entonces vamos a seguir con la siguiente canción que se llama Más vale tarde que nunca, que Susanne, ¿könntest du das vielleicht kurz übersetzen?
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2: Que es en este sentido de pensar cuándo podemos empezar a tomar acción, o sea, en qué momento vamos a empezar a trabajar por una educación feminista para nuestros niños, para nuestras niñas, para nuestros niñas y para estas infancias que están en camino de ser formadas.

0: Direkt, denn es ist ja doch ein Beruf, der doch, würde ich jetzt sagen, ein bisschen mehr noch von weiblichen Personen ausgeübt wird. Ja, unter den Umständen, in denen wir unterrichten müssen, weil die Räume so sind, wie sie sind, weil die Lehrpläne so sind, wie sie sind, ist es schon auch herausfordernd. Und es ist umso herausfordernder, Geduld zu haben mit denen, die eben rein von zu Hause auch vielleicht diverse Dinge auch gar nicht so mitbekommen haben, die nie von feministischen Themen gehört haben oder die immer nur Härte erfahren haben. Ja, also Kinder, die nichts anderes in ihrem Umfeld kennen als männliche Dominanz, ja, wo Mutter sein vielleicht immer mit ist alles unterm Deckel gehalten und lässt vielleicht noch ganz viel durchgehen. Und wenn der Vater nach Hause kommt, da gibt es aber eins drauf, so, ne? Also ist die wirklich in patriarchalen Strukturen vielleicht auch leben. Da ist es, glaube ich, im Bildungskontext ganz wichtig, einen entsprechenden Kontrapunkt zu setzen und dieses Erlauben, über Gefühle zu sprechen. Ja? Und an sich ist es was, was wir nicht nur aus persönlichem Engagement machen müssten, sondern das müsste direkt rein als Bildungsinhalt. Ja?
1: Ja, das denke ich halt auch. Also auch gerade so das ganze große Thema von sozial, emotionalen, auch Kompetenzen und so, das ist halt überhaupt nicht mitgedacht, sozusagen auch, jetzt sage ich mal, im Schulsystem oder so. Oder, aber man muss halt auch sagen, es ist einfach auch ein wichtiger Baustein, sag ich mal, jetzt nicht nur für Jungs, für das eigene Wohlbefinden, dafür, dass man mit sich selber umgeht, gut umgeht, dass man mit anderen Menschen gut umgeht. Und es ist halt immer wieder auch erschreckend zu sehen, dass es wirklich gar keine Rolle eigentlich spielt. Genau, und man kann eben auch nicht davon ausgehen, dass man sowas eben von zu Hause mitbekommt. So, ne, eigene Gefühle einordnen, kommunizieren, Bedürfnisse von sich selber, von anderen Menschen kennen. Und das ist halt sozusagen auch eine riesige Lücke, die da einfach irgendwie klafft und wo ich momentan auch leider nicht so sehe, dass die irgendwie bald gefüllt wird.
2: Sí, o sea, lo que pasa es esto, ¿no? O sea, para seguir con los dichos, es una de las cosas que me gustó más de esta canción, que tiene, o sea, una Anspielung super, also, es kommen super viele Sprüche so ein bisschen abgewandelt da rein und das hat mich auch sehr angesprochen. Y por ejemplo, en español el dicho, ¿no? No hay mal que dure 100 años ni cuerpo que lo resista. O sea, o este sistema se va a ir a la, ustedes saben a dónde, o nos vamos a ir nosotros, ustedes ya saben a dónde. Y eso también me pareció a mí súper interesante en pensar también cuánto tiene que ver una educación feminista con, o sea, lo importante que se supone que es el Bildungsziel Entwicklung, nachhaltige Entwicklung, ¿no? Pero muchas veces eso se piensa como solamente hacia pensar que vamos a educar a los Umweltaktivistinnen de mañana, ¿no? Pero no solo tiene que ver con eso, o sea, la crisis mundial, por así decirte, ¿no? Del medio ambiente, tiene que ver con que nos hace falta una educación del cuidado, ¿no? Porque si no tienes una educación del cuidado, que sea una educación feminista, tampoco vas a cuidar, pues, o sea, lo que es tu futuro, tu mundo, tu planeta, etcétera. Y eso me pareció, o sea, como que me interpeló mucho y sobre todo el título, ¿no? O sea, más vale tarde que nunca significa todo esfuerzo cuenta, que es algo que tenemos que enseñarles a nuestros hijos. Una de las dos opciones es, tú decís, ok, este mundo se va a acabar y no va a haber nada más que sufrimiento, entonces, ¿para qué? Y cuando un hijo te pregunta, ¿y para qué? Porque nunca es, ¿cómo es? Más vale tarde que nunca. O sea, no importa que empecemos ahora, y te lo digo, o sea, eso es como súper plausible en respecto a la crisis climática. Pero a mí también me interpela, porque a mí lo que me pasó, o sea, y ahorita me voy a poner como súper deep, a mí lo que me sucedió con la maternidad es que, claro, o sea, yo sabía que iba a tener un hijo varón y me obsesioné con educarlo de una manera que fuera de la violencia, ¿no? O sea, en Alemania hay mucho este concepto, ¿no? Gewaltfreie Erziehung. Y, o sea, sí, definitivamente, o sea, 100%. Pero lo que sucede a veces es que tú lo que intentas hacer es agarrar, y estábamos hablando de esto hace un rato, ¿no? Intentas agarrar un concepto educativo y así como que fuera, o sea, ponerlo como que fuera una maquinaria a trabajar sobre un niño. No se puede, güey. O sea, se te va a quebrar eso en el momento en el que tú empiezas a ver en la práctica que no podés someter a una vida, a un modelo que funciona en tu cabeza. Entonces, no es más tarde que nunca. Para mí ha sido un mantra también, o sea, de educar a hijos varones. No importa, nunca es demasiado tarde. Vale tarde que nunca significa eso. O sea, tengo esta vida que me está interpelando, me está pidiendo cosas y yo tengo mi propia idea de cómo debe de ser y debemos escuchar esas dos versiones, ¿no? Para intentar como que tener algo que realmente se acerque a una perspectiva feminista.
3: Yo estaba pensando ahorita con lo que estás diciendo, que en la canción de las Añas se conecta un poquito también con esta parte que dice, bueno, ella habla, en la canción dice, por ejemplo, un retroceso eso y nada más, que es como ein Rücktritt oder ein Rückzug und es passiert nichts. Also es ist okay, also es kann einfach sein, es ist nur das und es passiert nichts und wir können einfach weitermachen. Und das verbindet sich für mich schon sehr gut mit dem anderen Lied, was wir hatten. Aber im nächsten Vers sagt sie, y si grito, reclamo y reniego, sigues tú sin modular. O sea, yo me imagino esto y pienso como, o sea, claro, porque pienso como, bueno, yo he vivido con niños, he estado mucho con los hijos de ustedes y pienso en estos momentos donde tú llegas a un punto donde ya no puedes con el, o sea, donde los niños te están triggereando y tú dices, ¿qué ahora qué hago? Me tengo que controlar y entonces grito o reniego porque por ahí no me escuchan, no me prestan atención, no hacen lo que yo digo, no sé qué hacer con esto y tú, o sea, el niño sigue sin modular, o sea, no te das cuenta, no lo reconoces y es un momento donde pienso que es como cercano a lo que tú estás diciendo, o sea, ¿qué haces cuando tú estás queriendo lograr algo y no te están respondiendo o no están respondiéndote de la manera en la que tú esperas que te respondan y que no se dejan modular de la manera en la que
2: pues
3: tú
2: sí,
3: estás diciendo, ¿no?
2: Porque es un plan sin tomar en cuenta que con quien tú estás teniendo que ver es una vida propia, o sea,
3: claro que él tiene intenciones y tiene la persona tiene derecho, tiene ideas, tiene deseos y los deseos no están en concordancia tal vez con los tuyos y no los estás considerando al mismo tiempo, ¿no? Entonces no sé si es que hay como una idea de eso que se le ocurre. Yo pienso, por ejemplo, una vez estando con una personita con la que yo vivía y que estábamos caminando y yo no entendía por qué de la nada me empezaron a gritar en la calle bien chiquitito y yo estaba como, ¿qué está pasando? ¿Por qué? Y era como, no, vamos por aquí, vamos por allá y yo era, no, pero vamos por aquí, o sea, tenemos que ir por aquí porque tenemos que ir rápido y no había manera de resolver esa situación y yo obvio pensaba como, ¿y ahora qué hago? Se me están gritando, ¿cómo lo tranquilizo? Y pienso como en ese momento dije, chuta, es que claro, o sea, aquí hay otros deseos y tengo que averiguar cuáles son estos deseos primero antes de poder seguir el camino que estoy queriendo tener. O sea, tienes que en el alemán negociar o verhandeln, o sea, tienes que estar verhandeln constantemente. Entonces me imagino que es el día a día de ustedes, chicas.
0: Ja, und auch die Geduld muss man immer haben. Also, und ich glaube, das zahlt sich aber aus, weil ich glaube, wenn man dem anderen zugesteht, auch eigene Wege, auch Umwege zu gehen, dann erreicht man wahrscheinlich viel mehr. Ich glaube, wir müssen auch aufpassen, also es kann halt auch immer ins Gegenteil schwappen, ja? Wenn man jetzt besonders auf die so feministische Themen abzielt und da immer wieder den Fokus drauf legt, es kann sich ja auch total ins Gegenteil ziehen, dass sich die Kinder dann gerade davon abgrenzen wollen, ja? Und das ist auch heute mit den sozialen Medien gar nicht so abwegig. Also es gibt genug Klassen und Lehrer und Kinder und Eltern, die damit beschäftigt sind, sich um das Teilen von Pornografie im Internet zu kümmern, um Hitlergrüße, die gemacht werden in Klassen oder ne, also das sind lauter so Themen, die den Kindern auch so zugespielt werden und das ist ja super gefährlich und das sind so Tendenzen, die die Gesellschaft sehr einnehmen und mitnehmen, ja, und im Gespräch bleiben mit einer darüber ist, glaube ich, so das Einzige, was man machen kann und trotzdem nicht die Übermacht, die Deutungshoheit darüber immer haben zu wollen, vielleicht auch.
2: Und was wir halt auf jeden Fall festhalten können, ist, wie könnte eine, also zu unserer Ursprungsfrage zurückzukommen, wie könnte denn eine feministische Erziehung oder Bildung aussehen? Ich glaube, wenn du sagst, so lass uns ins Gespräch bleiben, ja, vollkommen. Und was brauchen wir dafür? Wir müssen Menschen, Kindern, Jungs, Werkzeug an die Hand nehmen, nämlich Sprache. Also wie rede ich über was? Auch diese ganze, wie beschreibe ich denn meine Gefühle? Also wie spreche ich über Sachen, die ich nicht so richtig, also wo viel Ambiguität enthalten ist. Und auch irgendwie eine witzige Sache, ne? Als das Lied, Ma vale tarde que nunca, als das Lied anfing, wir waren total irritiert, weil es auf Französisch anfing und wir es gar nicht erwartet haben, ne? Und zum Beispiel so, ich finde eine feministische, weiß ich nicht, Fähigkeit oder so, ist wirklich halt einfach Ambiguität aushalten. Okay, ich verstehe nicht, was die sagen, aber ich warte mal ab, ich guck mal. Ich bin vielleicht irritiert, aber ich lass mich davon nicht irgendwie aus der Stellung bringen. Ich beobachte. Wie wertvoll ist eigentlich diese Eigenschaft für alles, worüber wir reden, ne? Und nicht diese scheiß Sprache, sprich doch Deutsch oder Spanisch, was wir verstehen, also so, ne? Und das ist aber eine super, super schwierige Arbeit und ich glaube, also die nächsten Lieder, die wir hören werden, befassen sich so ein bisschen eher mit dieser Komponente oder mit dieser Ebene, okay, wie könnte das aussehen, wie wünschen wir uns das, auch wenn das vielleicht irgendwie sehr poetisch ausgedrückt ist und so, in welche Richtung könnten wir denn gehen? Und was sind tatsächlich diese Fähigkeiten, die wir, wie heißt das, hegen und pflegen wollen, ne? La siguiente canción que se llama Semillas de Muerdo con Lola Parda de Perotachingo.

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1: Estábamos saliendo de las otras preguntas en las que estábamos entrando con este tema. Como Carmen lo dijo antes de empezar estas canciones las traemos pensando con la pregunta en mente, que es ¿qué necesitamos para poder empezar a crear una educación feminista? Obviamente sabiendo y hablando que el camino, que lo vas creando en el caminar también y que no puedes esperar que las cosas funcionen exactamente de la misma manera, estas dos canciones nos presentan una manera de ver la educación feminista y los niños que, bueno, suena súper cursi la manera de decirlo, pero es decir como, mirarlos en el camino hacia el futuro, ¿no? Y la canción de Semillas es justamente eso, Semillas significa semen, ¿no? Y es pensar, eso es lo que yo voy a plantar para que en el futuro yo pueda ver qué es lo que sale de ahí, ¿no? ¿Qué es lo que quiero plantar? ¿Qué le voy a poner a este suelo? ¿Cómo lo voy a fertilizar? ¿Cómo lo voy a trabajar para poder lograr algo bello, algo bonito, ¿no? 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
2: Kann auch gleich nochmal sozusagen was dazu sagen, wie ich es im pädagogischen Kontext jetzt so sehe und was du davor noch gesagt hast mit, dass es ja in dem Song jetzt darum geht, etwas so Samen auszusehen, so zu schauen, wie man das macht und ich finde es eigentlich eine schöne Metapher auch in dem Kontext, weil es ja auch so ein bisschen so ist, wir machen jetzt Dinge, wir fangen an, etwas zu tun, feministische Bildung irgendwie in die Welt zu tragen, aber wir wissen halt, dass das Out, wie sagt man, Outcome oder sowas ist uns nicht ganz klar, also das wird sich mit der Zeit irgendwie zeigen und deswegen finde ich da irgendwie das irgendwie sehr passend, genau, und auch so dieses, dass es auch vielleicht kein Patentrezept dafür halt auch gibt und dass man einfach dieses, da fällt mir auch irgendwie dieses von, was die Zapatistas auch immer viel sagen, dieses preguntando caminamos, war das so richtig?
3: Oder? Richtig, ja, genau. Also Fragen schreiten wir voran.
0: Obwohl mit der, weißt du, das ist so lustig, weil mit der Übersetzung hatte ich mal schon Streit, weil ich gesagt habe, schreiten wir voran ist die gängige deutsche Übersetzung, aber das beinhaltet ja diese Vorstellung von Fortschritt.
2: Stimmt,
0: und ich würde einfach sagen, fragend laufen wir, weil das ist ja es hat ja keine Richtung. Also das heißt nicht, dass es so wahlloses Laufen ist, aber es hat kein unbedingtes Ziel.
2: Genau, und das ist ja das Gute, also man kann natürlich, die positive Konnotation, die man daraus ziehen kann, ist also zu sagen, es ist sehr offen. Also wir können uns immer wieder reflektieren, während wir Dinge tun und darum geht es ja sozusagen, dass man halt in den Prozess reingeht und schaut, was geht nicht, ausprobiert, wieder Sachen abändert und ist für mich persönlich in so einer feministischen Bildung halt sehr wichtig und eben genau da so eine gewisse Offenheit beizubehalten, weil ich glaube, anders geht es auch gar nicht.
4: Und auch das Vertrauen zu haben, dass es auch gut wird. Und also naja, wenn
3: man... Lebensvertrauen.
4: Also es ist, wenn ich jetzt von vornherein schon rangehe, na, das wird sowieso nicht, dann wird es auch nicht. Das ist ja der Teufelskreis, der sich zieht und immer wieder den Glauben an Dinge zu haben. Manchmal brauchen Dinge auch sehr lange Zeit und vielleicht ist auch ein Samen, den wir Kindern einpflanzen, auch noch nicht dann gesprossen, wenn er aus der Schule geht, aber vielleicht, wenn er später in seinem Leben gewisse Situationen erlebt, wenn er sich doch mit einem Thema relaten kann oder wenn er merkt, hey, das ist irgendwie ein Diskurs, mit dem konnte ich mich früher überhaupt nicht identifizieren, aber die Person, die das mir mitgegeben hat, die war schon ziemlich cool. Allein das, ne? Also Kindern, die vielleicht aus einem sehr patriarchalen Hintergrund kommen, auch diesen Samen einzupflanzen. Es kostet enorm viel Energie. Das ist natürlich das, wo wir gucken müssen, uns selbst auch zu schützen an einigen Stellen. Ja, Banden zu bilden, gegenseitig uns zu unterstützen, im Team das Ganze auch zu sehen. Nicht nur die eine Person in Familie oder in pädagogischen Institutionen diejenige ist, die den Samen einpflanzt, sondern dass es gemeinschaftlich alle am selben Ding arbeiten. Das ist, glaube ich, auch eine ganz wichtige Sache. Ja.
0: Ich möchte unbedingt was da sagen. Danke, Susanna, das ist total schön. Ich bin da immer sehr schnell dabei, praktisch das Gegenargument antizipieren zu wollen, weil ich habe das Gefühl, diese Metapher tatsächlich von der Pflanze, die wächst und wir pflegen, in Deutschland auf jeden Fall so ein bisschen wie verbrannt ist oder weißt du, oder ausgelaugt. Und das finde ich sehr schade, weil eigentlich birgt diese Metapher eine sehr wichtige Komponente, nämlich erstens, durch Pflanzen und so weiter versichern wir unser Lebensunterhalt. So, also wir brauchen Pflanzen zu leben, Punkt. Es ist auch die Visualisierung des Lebenserhalt, eine Pflanze, ne? Weil du hast sowohl dieser Samen, der halt als Speicher bedingt für bestimmte Sachen und dass zum Beispiel eine Pflanze sich praktisch zurückziehen kann oder so, um Kräfte zu
2: tanken,
0: beziehungsweise speichern, ja, zu speichern, wenn zum Beispiel Dürre ist oder so, wenn zum Beispiel gerade Krise ist und ja. Aber als so Wissens Transporter praktisch in die Zukunft hineingehen kann. Sagen wir mal, diese Vorstellung von Zeitlichkeit, ne, von Gegenwart, Zukunft oder Vergangenheit lässt sich an so eine Pflanze oder die Bepflanzung eines Baums oder was weiß ich, eine Samen total gut erklären. Und wichtigere Argument oder worauf ich eigentlich hinaus will, ist, ich lese gerade ein Buch, es ist ja auch gerade auch so Top, wie heißt es, Topseller, nee, Bestseller von der deutschen Philosophin Eva von Redeker. Ich glaube, wir haben auch schon mal darüber gesprochen, ne? Und das Buch heißt Dieser Drang nach Härte und Untertitel ist so über das neue und sie sagt, wir müssen neue Begrifflichkeiten suchen, um uns darüber zu unterhalten, was gerade in der Welt los ist, weil wir mit manchen Metaphern nicht mehr gut zurechtkommen, weil wir uns mit manchen Metaphern nicht mehr verständigen können. Ihr Beispiel ist in Bezug auf Faschismus, dass wir immer auf historische Vergangenheit drauf zurückgreifen müssen, wie zum Beispiel Faschismus ist immer gleich Nationalsozialismus. Und sie sagt so, ja, aber es ist auch noch so vieles mehr und wir brauchen einen Begriff, um das schon im davorherigen Zustand beschreiben zu können und richtig gut eingreifen zu können. Ne? Und das finde ich wichtig. Und einer der Sachen, die sie sagt, auf die Frage, was machen wir nun? Also wie kann man dem entgegenkommen? Wie kann man dem entgegensteuern? Ist, das sagt sie, die Bearbeitung von Land. Lass uns aufs Land gehen, also sei es Schrebergarten, sei es urbane Gärten, sei es, sie hat natürlich irgendwie ein sehr politisches Beispiel im Buch, ne? Also lass uns ein Land besetzen, wo irgendwelche unzeitgemäße Fabriken von Plaste oder so aufgebaut werden müssen und dort das Feld ackern und für unser zukünftiger Lebensunterhalt irgendwie zu sorgen. Ne? Und so bildlich finde ich das richtig schön, weil es halt auch so konkret ist, was unsere Aufgabe jetzt ist. Ne? Also wirklich das imstande zu halten, dass wir halt in 10 Jahren, in 20 Jahren halt noch was zu essen haben. Also ich meine, das sage ich, weil ich diese Dringlichkeit wichtig finde, wenn wir über diese Metapher reden der Pflanze in Bezug auf die Bildung oder auf die Erziehung von Kindern, ist es wichtig zu wissen, wir leben in einer Zeit, die halt, wo wir nicht wissen, wie die Zukunft sein wird. Vielleicht wird es halt nichts anderes als verbrannte Erde, weil irgendwie gerade überall so gefühlt Krieg ist sein, ne? Was ist denn mit diesen Kindern, die wir großziehen? Wir wissen nicht, was sein wird und lass uns dafür sorgen, dass die Fähigkeiten haben, die Werkzeuge an die Hand haben, um eben im wortwörtlichen, aber auch im übertragenen Sinne, diese Samen einpflanzen können und diese Pflanzen eben hegen und pflegen können. Und das finde ich so, so, so, so schön, weil im Lied geht es ja nicht nur um diese Metapher, sondern die sagen ja auch, y tiraré semillas a la tierra, semillas que muy pronto brotarán, y traerán amor y llevan guerra, que traigan redención y libertad. Also, ich werde Samen auf die Erde hineinwerfen, Samen, die sehr bald, wie heißt das,
4: aufgehen werden.
0: Diese Samen werden Liebe bringen. Das ist total schön, finde ich. Y llevan guerra ist auch so doppeldeutig. Das kann einerseits heißen, die werden den Krieg wegschubsen, aber das kann auch heißen, die werden uns Krieg geben im Sinne von, die werden uns widersprechen, unsere Vorstellungen anfechten, die werden uns zur Rede stellen, die werden uns zur Rechenschaft stellen. So, also was halt auch Kinder machen, ne? Das ist ja auch sozusagen dieser intergenerationale Konflikt, gibt es ja aus einem Grund. Und das finde ich halt richtig, richtig schön in diesem Lied und vielleicht um in das nächste Lied hinein, die Zeile, die mich eigentlich dazu gebracht hat, dieses Lied heute mitzubringen, ist Construyendo Metáforas Amables. Total schwierig, aber es ist gleichzeitig super schön, ne? Weil du versuchst halt etwas zu umschreiben, so dass jemand anders sich darunter was vorstellen kann.
4: Das, was alle Schüler im Deutschunterricht nicht mögen.
0: Ja,
4: und frage
0: ja,
4: man sich, ja. Warum?
0: 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Primero por el título, ¿no? 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
1: Presente.
0: Katia.
1: Presente.
0: 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Pero sobre todo les estaba contando que uno de los versos que más me gusta de esta canción es que dice, construyendo metáforas amables. O sea, cuando hace esa como serie de, no son dichos, tú lo dijiste, no, o sea, es como una serie de manifiestos, de mantras, no sé cómo le dirían ustedes, y uno de esos puntos es construyendo metáforas amables, y me gusta mucho como la imagen que se abre aquí, porque a mí me parece que una de las tareas más importantes en la educación debería de ser que sigamos construyendo una noción de lenguaje que nos permita describir las cosas que sentimos, que no sabemos cómo son, que tal vez no son tangibles, y que nos permite también hablar sobre sucesos que no comprendemos. Entonces, para mí, construyendo metáforas amables significa eso. Tener instrumentos a la mano que nos permitan usar el lenguaje de una manera productiva para poder entendernos.
4: Also sind auf jeden Fall diese sprachlichen Dinge, die du ansprichst, eine Sprache den Kindern an die Hand zu geben. Denn wir selbst merken auch manchmal, dass es ja uns unglaublich schwerfällt, unsere Gefühle in Worte zu fassen. Es geht ihnen ja nicht anders. Ja, diese sprachliche Ebene ist unglaublich wichtig. Den Gedanken, den ich jetzt noch hatte, ist, dass auch so auf ganz praktischer Ebene einfach Dinge betrachtet werden können. Also zeigen wir denn unseren Kindern, unseren eigenen Kindern, wie wichtig Gemeinschaft ist, indem ich einfach bewusst sage, Leute, alle von euch helfen jetzt auch mit, den Tisch zu decken oder das Fest von XY mit vorzubereiten. Jeder hat eine Aufgabe, was denen ja auch ein Selbstbewusstsein gibt, an irgendeiner Sache teilzuhaben, sich für andere einzusetzen. Das sind ja alles Kompetenzen, die wir damit auch schulen und ihnen mitgeben. Es ist wichtig, für andere da zu sein, Care-Arbeit zu leisten. Da, glaube ich, ist auch so ein Punkt, den wir uns selber manchmal vielleicht auch mitnehmen können, unseren Muttersein nicht zu reproduzieren, in der Hinsicht, dass wir gucken, dass es nicht die nächste Generation genauso trifft, dass Jungen später das Gefühl haben, meine Gefühle, die lasse ich immer bei Frauen, weil die verstehen mich und die kümmern sich um meine Emotionen, sondern sie zu befähigen, selbst auch für ihre Emotionen Sorge zu tragen, ja, Sorgearbeit für andere leisten zu können, auch für sich selbst wissen, was ist gut für mich, was tut mir gut, das ohne so eine Ich-Bezogenheit zu konstruieren, sondern was kann ich auch Gutes in die Welt tragen?
0: Pues sí, porque lo que estás diciendo es para educar a personas que se sienten que son parte de una comunidad, tenés que darles tareas que tengan que ver con la comunidad. Mm-hmm. Porque no puedes esperar que ese sentimiento de pertenecer venga de la nada. O sea, tiene que venir de sentir que llevas una responsabilidad y que tú jugas un rol importante y tú tenés que ocuparte de las personas que están a tu alrededor porque las personas de tu alrededor se ocupan de ti. ¿Cómo decís tú? Porque cuidarte me cuida. Also, ursprünglich wollte ich noch ein anderes Buch auch mitbringen, aber ich habe es leider zu Hause liegen lassen. Und das heißt, mein lieber Sohn oder wie veränderst du die Welt? Ich glaube, so heißt es. Nagel mich bitte nicht fest, weil ich habe es ja zu Hause vergessen. Von der Autorin Emile Roy. Und das ist ja eine französische Schriftstellerin, auch POC, die schon dir auch viel begleitet hat. Also, sie hat zum Beispiel zu Ende der Ehe was geschrieben, zur Liebe, also praktisch so Enthierarchisierung der Liebesbeziehungen und auch warum die Ehe so schwierig als Institution ist. Und sie hat ein Kind und ich finde das total schön, dass das letzte Buch, was sie herausgebracht hat, ich glaube letztes Jahr, um ihre Rolle als Mutter steht sowas wie, ich habe oft mir selber die Aufgabe erlegt, meinen Sohn beizubringen, wie man die Welt verändert. Also du musst. Und sie sagt, ich dachte, wenn ich gute Argumente bringe, dann ist es damit getan. Und dann sagt sie so, nee, ich habe dann gecheckt, nein, so wird die neue Generation praktisch nicht die Welt ändern, sondern ich habe angefangen, darüber nachzudenken, wie vermittle ich denn meinem Sohn, dass Gemeinschaftsbildung wichtig ist. Dass es darauf ankommt, halt sich gut auszudrücken, nicht als Höflichkeit, sondern halt gut über Emotionen sprechen zu können. Wie bringe ich ihn bei, dass Beziehungen das Allerwichtigste im Leben sind? Beziehungen im Sinne von, ich pflege die Beziehungen, die ich zu meinen FreundInnen habe, weil mich das trägt. Und da macht sie halt eben so auch eine sehr feministische Deutung, wie sie ihre Vorstellung von Erziehung eines Jungen sich komplett so verändert hat.
1: Als Überleitung und als Abschied zu diesem wunderschönen Thema, den wir haben und eben, es ist etwas, was manchmal Angst machen kann, aber auch Freude bringen kann und auch Hoffnung und eben das ist dann eine Bedingung, die wir brauchen. Also wir brauchen das unbedingt, um tatsächlich einfach weiterzukommen und ich hoffe, dass diese Themen einfach so angekommen sind und wir können auch so weiter irgendwann anders mal darüber reden, aber dieses Lied, was kommt, ist von Natalia Lafourcade und heißt Un Derecho de Nacimiento und meine liebe Susanne kann das vielleicht übersetzen.
4: Ja, du bekommst genau. Das Recht, geboren zu werden.
1: Und es ist auch ein Recht, das du bekommst, wenn du geboren wirst. Und es ist so, vom Geburt her hast du das Anrecht auf das und zum Beispiel auf Leben, auf Freude, auf Gerechtigkeit, auf alles. Und sie sagt zum Beispiel, und das ist, was ich finde, dass es sich sehr gut verbindet mit das, was du gesagt hast, Carmen, davor, das ist so wie eine Sprache zu kreieren, in diesem Sinne einen Song, die uns erlaubt zu existieren. Und sie sagt, voy a crear un canto para poder existir, para mover la tierra a los hombres y sobrevivir, para curar mi corazón y la mente dejarla fluir, para el espíritu elevar y dejarlo llegar al fin. Und ich finde das wirklich eine super schöne Sache. Das heißt so, ich werde mal dieser Gesang dann rausstellen, so dass überhaupt also die Möglichkeit kommt, dass ich etwas anders ausdrücken kann.
0: Im Chorus, also das hat mich halt so umgehauen, weil sie sagt, yo no nací sin causa, yo no nací sin fe. Also ich bin nicht geboren ohne Auftrag oder ich weiß nicht, wie man das übersetzen könnte. Yo no nací sin fe, ich bin nicht ohne Glauben geboren. Und jenseits des Christlichen oder des Religiösen heißt das, dass man sich nochmal so einen politischen Kontext vor Augen führt, wo das Leben nicht selbstverständlich ist. Also wo Menschen tatsächlich um ihren Überleben kämpfen. Wichtig vielleicht irgendwie, das Lied kommt aus dem Kontext Mexikos. Ich glaube, das war in den 2010er Jahren. Es gab ganz starke Korruptionsfällen während der Wahlen, begleitet auch von dem ganzen Kontext der extremen Gewalt. Und da hat sich eben den Adela Furcal zusammen mit anderen Künstlern getan. Und die haben halt eben darüber gesprochen, dass man eben nicht geboren wird ohne politischen Auftrag. Und das heißt, ich bin geboren worden und ich kann dieser Rolle antreten. Ich habe einen Sinn in dieser Gesellschaft, ich trage Verantwortung ab der Geburt. Und das, also ich weiß nicht, ich finde halt irgendwie den Gedanken einfach sehr, sehr, sehr schön und wichtig.
4: Und gerade wenn sich Männer ihrer doch leider noch bedeutenderen Stellung in der Gesellschaft anguckt, weil sie ja sozusagen männliche Konnotation und Herrschaft geht ja oft einher, wenn man sich dessen bewusst ist und dann diesen Satz, den du gerade gesagt hast, im Kopf hat, dann ist es ja umso mehr wichtig, dass man diese Rolle annimmt und was Gutes draus macht.
0: Sí, y o sea, a mí por eso esa canción me super gusta porque también habla sobre el futuro, que es un derecho de nacimiento, es tener un futuro. Y bueno, no sé si alguien quiere agregar algo más, si no nos vamos despidiendo con esta canción de Natalia Lafourcade, un derecho de nacimiento que nos gusta por todo lo que dice. Pueden escucharla, deseamos un feliz viernes, agradeciendo también por este tema tan denso por un lado y por otro lado tan ameno, se nos ha hecho el tiempo cortísimo como siempre. Hasta la próxima. Nos vamos con un derecho de nacimiento de Natalia Lafourcade.
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Ja, hallo und herzlich willkommen zu einer neuen Ausgabe von My Country. Harald Brachner hinter dem Mikrofon begrüßt euch recht herzlich zur Ausgabe 341 an diesem ersten Mittwoch im Monat Mai, um genau zu sein 5.05.26. Die Sendung wurde zu Hause aufgezeichnet und wird jetzt abgespielt. Songs aus den Billboard Hot Country Top 100 Songs of 2014 und einem Text, einem unglaublichen Text von meinem Freund bei Federspiel, das federleichte Spiel mit Worten, Werner Stangl, ein Text gegen den Krieg. Ich wünsche euch wie immer bis zum nächsten Mal dann live im Studio. Viel Freude mit My Country und wir hören einander, wenn ihr wollt, in 2 Wochen wieder. Viel Vergnügen, euer Harald Brachner.

0: Werner Stangl.
1: Wer schreit zuerst? Die Drohne trägt keinen Namen, ein Insekt aus Metall. Koordinaten eingespeist in ihr System. 50.4501 Grad Nord, 30.5234 Grad Ost. Ein mehrstöckiges Haus nähe dem Dnipro-Ufer. Grauer Beton, Balkone mit Wäsche, ein Satellitenspiegel wie ein aufgestelltes Ohr. Ihr Anflug ist kein Sturz, sondern ein Rechnen. Sie sinkt gereiht in Daten und Kälte. Ziel erfasst, windstill. Rotoren schneiden die Luft in präzise Scheiben. Ein fernes Surren, zunächst verwechselt mit Verkehr, mit einem Rasenmäher oder einem besonders hartnäckigen Insekt. Die Fassade reflektiert das frühe Licht des Morgens. Fenster stehen offen. In einer Küche klappert Geschirr. Auf dem Gehweg schabt ein Besen über Staub und Weggeworfenes. In einer Wohnung schluckt ein Kind. Dann die Beschleunigung. Das Surren wird zum Kreischen. Metall trifft Beton, das Haus hebt sich kurz, streckt sich. Ein Schlag, als würde der Himmel auf eine Trommel fallen. Druck presst Luft aus den Räumen, zerreißt Glas zu flirrendem Regen. Die Explosion ist kein einzelner Knall, sondern ein Bündel aus Geräuschen. Splitternd, berstend, stürzend, ein Chor aus kollidierenden Materialien. Treppen brechen wie trockene Zweige. Wände verlieren ihre Senkrechte. Ein Balkon kippt, als hätte er das Gleichgewicht verlernt. Staub steigt auf und verschluckt die Farbe der Welt. Das Gebäude knickt in sich zusammen. Etage auf Etage, ein Kartenhaus aus Wohnungen, durchzogen von Kabeln, Rohren, Erinnerungen. Vögel fahren hoch aus den nahen Bäumen. Ihr Zwitschern bricht ab, als hätte jemand einen Schalter umgelegt. In einer Wohnung im dritten Stock liegt eine Mutter halb aufgerichtet im Bett. Ihr Kind an ihrer Brust. Sein Mund noch geschlossen um Haut. Die Milch warm und süß. Die Druckwelle schleudert das Fenster nach innen. Splitter zeichnen rote Linien über den Rücken der Frau. Glas schneidet den Moment aus der Zeit. Sie spürt keinen Schmerz, nur Wärme. Ihr Körper krümmt sich instinktiv um das Kind, als ließe sich Beton mit Milch aufhalten. Im zweiten Stock stand ein alter Mann in seiner Küche. Er schnitt Brot, zählte Scheiben wie Tage. Die Explosion reißt den Raum auf. Die Küche endet im blauen Nichts des Himmels. Der Tisch kippt. Der Gasherd streckt seine blaue Zunge in den Staub. Der Mann liegt zwischen Fliesen und Teigkrümeln. Sein Morgen endet ohne Geräusch. Der Tee dampft nicht mehr. Das Radio, tot. Brot, Messer, Hände. Dann nichts. Im Treppenhaus rannte ein Junge hinunter. Kopfhörer über den Ohren, Musik gegen den Krieg. Der Boden verschwindet unter ihm. Sein Körper hängt einen Augenblick im Nichts, als überlege die Schwerkraft noch. Er versucht zu atmen, doch der Staub verwehrt ihm den Weg zum Leben. Und im Erdgeschoss, hinter einer Tür mit abgeplatzter Farbe, zittert eine Frau im Rollstuhl. Sie hatte das Surren gehört, es für Einbildung gehalten. Jetzt ist da nur Staub, der ihre Lungen füllt, wie eine zweite fremde Luft. Vor dem Haus steht eine Frau mit grauem Kopftuch. Sie kehrt den Gehweg, mechanisch täglich, seit ihr Mann nicht zurückgekehrt ist. Der Besen noch in der Hand, als der Balkon über ihr den Halt verliert. Staub bedeckt ihr Gesicht wie Mehl. Betonstaub als viele grauer Schnee. Ihre Augen bleiben offen, als warteten sie auf Schritte, die nie kommen. Der Griff aus Holz liegt quer über ihrem Fuß, darunter der Schatten eines Vogels. Die Zeit dehnt sich. Eine gespannte Saite kurz vor dem Reißen. Die Welt steht in einem lautlosen Zwischenreich. Die Stille hält sie fest. Sie spannt sich über Wunden, über eingestürzte Decken, über offene Münder. Eine Kinder

0: Werner Stangl.
1: Wer schreit zuerst? Die Drohne trägt keinen Namen, ein Insekt aus Metall. Koordinaten eingespeist in ihr System. 50.4501 Grad Nord, 30.5234 Grad Ost. Ein mehrstöckiges Haus nähe dem Dnipro-Ufer. Grauer Beton, Balkone mit Wäsche, ein Satellitenspiegel wie ein aufgestelltes Ohr. Ihr Anflug ist kein Sturz, sondern ein Rechnen. Sie sinkt gereiht in Daten und Kälte. Ziel erfasst, windstill. Rotoren schneiden die Luft in präzise Scheiben. Ein fernes Surren, zunächst verwechselt mit Verkehr, mit einem Rasenmäher oder einem besonders hartnäckigen Insekt. Die Fassade reflektiert das frühe Licht des Morgens. Fenster stehen offen. In einer Küche klappert Geschirr. Auf dem Gehweg schabt ein Besen über Staub und Weggeworfenes. In einer Wohnung schluckt ein Kind. Dann die Beschleunigung. Das Surren wird zum Kreischen. Metall trifft Beton, das Haus hebt sich kurz, streckt sich. Ein Schlag, als würde der Himmel auf eine Trommel fallen. Druck presst Luft aus den Räumen, zerreißt Glas zu flirrendem Regen. Die Explosion ist kein einzelner Knall, sondern ein Bündel aus Geräuschen. Splitternd, berstend, stürzend, ein Chor aus kollidierenden Materialien. Treppen brechen wie trockene Zweige. Wände verlieren ihre Senkrechte. Ein Balkon kippt, als hätte er das Gleichgewicht verlernt. Staub steigt auf und verschluckt die Farbe der Welt. Das Gebäude knickt in sich zusammen, Etage auf Etage, ein Kartenhaus aus Wohnungen, durchzogen von Kabeln, Rohren, Erinnerungen. Vögel fahren hoch aus den nahen Bäumen, ihr Zwitschern bricht ab, als hätte jemand einen Schalter umgelegt. In einer Wohnung im dritten Stock liegt eine Mutter halb aufgerichtet im Bett, ihr Kind an ihrer Brust. Sein Mund noch geschlossen um Haut. Die Milch warm und süß. Die Druckwelle schleudert das Fenster nach innen. Splitter zeichnen rote Linien über den Rücken der Frau. Glas schneidet den Moment aus der Zeit. Sie spürt keinen Schmerz, nur Wärme. Ihr Körper krümmt sich instinktiv um das Kind, als ließe sich Beton mit Milch aufhalten. Im zweiten Stock stand ein alter Mann in seiner Küche. Er schnitt Brot, zählte Scheiben wie Tage. Die Explosion reißt den Raum auf. Die Küche endet im blauen Nichts des Himmels. Der Tisch kippt. Der Gasherd streckt seine blaue Zunge in den Staub. Der Mann liegt zwischen Fliesen und Teigkrümeln. Sein Morgen endet ohne Geräusch. Der Tee dampft nicht mehr. Das Radio, tot. Brot, Messer, Hände. Dann nichts. Im Treppenhaus rannte ein Junge hinunter, Kopfhörer über den Ohren, Musik gegen den Krieg. Der Boden verschwindet unter ihm. Sein Körper hängt einen Augenblick im Nichts, als überlege die Schwerkraft noch. Er versucht zu atmen, doch der Staub verwehrt ihm den Weg zum Leben. Und im Erdgeschoss, hinter einer Tür mit abgeplatzter Farbe, zittert eine Frau im Rollstuhl. Sie hatte das Surren gehört, es für Einbildung gehalten. Jetzt ist da nur Staub, der ihre Lungen füllt, wie eine zweite fremde Luft. Vor dem Haus steht eine Frau mit grauem Kopftuch. Sie kehrt den Gehweg, mechanisch täglich, seit ihr Mann nicht zurückgekehrt ist. Der Besen noch in der Hand, als der Balkon über ihr den Halt verliert. Staub bedeckt ihr Gesicht wie Mehl. Betonstaub als viele grauer Schnee. Ihre Augen bleiben offen, als warteten sie auf Schritte, die nie kommen. Der Griff aus Holz liegt quer über ihrem Fuß, darunter der Schatten eines Vogels. Die Zeit dehnt sich. Eine gespannte Saite kurz vor dem Reißen. Die Welt steht in einem lautlosen Zwischenreich. Die Stille hält sie fest. Sie spannt sich über Wunden, über eingestürzte Decken, über offene Münder. Eine Kinderzeichnung mit einer buntstiftgelben Sonne wirbelt über dem Haus. Am Horizont zeichnet ihr Vorbild die ersten Strahlen in den Morgen. Die Zeichnung sinkt tanzend in den aufsteigenden Staub. Wer schreit zuerst?

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Hallo und herzlich willkommen. Heute gibt es Ausgabe Nummer 588 von Radio DARC. Das Datum der Erstveröffentlichung ist Freitag, der 15. Mai 2026. Wir laden Sie ein, in der kommenden Sendestunde allerlei spannende Neuigkeiten und Berichte aus der spannenden Welt der Funktechnik kennenzulernen. Ich bin Cody Farrin und werde Sie durch die kommende Sendestunde führen. Immer am 1. Mai-Wochenende findet der Schlösser- und Burgentag statt und auch die Funkamateure sind da meist nicht weit mit irgendwelchen Aktivierungen. Von einer solchen in der rheinland-pfälzischen Stadt Limburger Hof berichten wir in diesem Programm. Ja, Amateurfunk ist wahrlich eine Obsession. Und dazu haben wir zum Start einen richtig fetzigen Disco-Titel aus den 80er Jahren. Hier ist die US-Gruppe Animotion mit Obsession.

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1: Heute mit diesen Themen. Radio DARC zu erneutem Frequenzwechsel gezwungen. Belgische Streitkräfte rufen Funkamateure zur Unterstützung auf. Auszeichnung für neuartiges Konzept bei DX-Expeditionen. Video aus der Stratosphäre und Funkevent zu 800 Jahren Parchim. Am Mikrofon Conny Farren. Der am 3. Mai durchgeführte Frequenzwechsel der Radio DARC Hauptsendung auf 6070 kHz hat entgegen aller Erwartungen zu starken Empfangsproblemen in Ost- und Süddeutschland geführt. Im Westen war jedoch eine deutliche Verbesserung zu verzeichnen. Um die aktuellen Probleme zu beheben, hat sich das Redaktionsteam zu einem kurzfristigen Wechsel zurück auf 9600 kHz entschlossen. Es wird jedoch an einer besseren Lösung gearbeitet. In Frage kommt eine Aussendung im 41-Meter-Band, etwa auf der Frequenz 7380 kHz. Das könnte nach bisherigen Erkenntnissen einen Kompromiss darstellen, um den Empfang unter den gegebenen Ausbreitungsbedingungen sowohl in Ost- als auch in Westdeutschland im Sommer stabil zu halten. Wir halten Sie auf dem Laufenden. Bitte beachten Sie hierzu auch die Radio DARC-Webseite. Es ist ein eher ungewöhnlicher Aufruf. Das belgische Verteidigungsministerium sucht im Rahmen seines Programms Innovation for Defense gezielt die Zusammenarbeit mit der Amateurfunk-Community. Vom 22. bis 24. Mai 2026 findet dazu im Ausbildungszentrum für Kommandos in Marche-les-Dames bei Namur das Innovationswochenende Battlefield of Things 3 statt. Die Erfahrungen aus jüngsten globalen Konflikten zeigen, dass das elektromagnetische Spektrum in militärischen Auseinandersetzungen zum kritischen Faktor geworden ist. Ob Drohnen, Breitbandstörsender oder mobile Radarsysteme, das Funkfrequenzspektrum ist heute ein dicht besiedelter und hart umkämpfter Raum. Dabei ist es lebenswichtig, Signale in Echtzeit zu erkennen und zu identifizieren. Doch stoßen starre militärische Beschaffungsprozesse oft an ihre Grenzen, weshalb man nun in unserem Nachbarland auf die Agilität und das Spezialwissen der Maker-Szene und der Funkamateure setzt. Die Organisatoren betonen, dass gerade das fundierte Praxiswissen über Antennenbau unter improvisierten Bedingungen, Wellenausbreitung in schwierigem Gelände sowie der versierte Umgang mit Software-Defined Radio für die Entwicklung neuer Prototypen von unschätzbarem Wert ist. Gesucht werden daher keine Theoretiker, sondern pragmatische Macher mit Hands-on-Erfahrung, die bereit sind, in multidisziplinären Teams bestehend aus Soldaten, Ingenieuren und Studenten innerhalb von 2,5 Tagen funktionstüchtige Lösungen zu entwickeln. International nehmen solche Kooperationen zu, weil die Flexibilität des Amateurfunks oft schneller praktikable Lösungen bietet als klassische Rüstungsprojekte. Aus Sicht des Amateurfunks bietet die Veranstaltung nicht nur die Chance, die Relevanz des eigenen Hobbys in einem sicherheitspolitischen Kontext zu unterstreichen, sondern ermöglicht auch einen tiefen Einblick in aktuelle technologische Trends der Verteidigungstechnik. Mehr Informationen auf der Webseite der belgischen Streitkräfte. Zwei DX-Expeditionen wurden kürzlich für ihren komplexen Betrieb mit Remote Equipment ausgezeichnet. Sie wurden von der Northern California DX Foundation gewürdigt und mit dem DX Excellent Award ausgezeichnet, der nun zum 5. Mal verliehen wurde. Der NCDXF-Vorstand wählte die DX-Expedition nach Desecho Island unter dem Rufzeichen Kilo Papa 5, Schräger November Papa 3 Victor India sowie die Papa Juliet 6 Yankee Jugend DX-Expedition nach Saber Island aus. Beide Unternehmungen nutzen ferngesteuerten Amateurfunkbetrieb. Die Desecho DX-Expedition war sogar zu 100% ferngesteuert und zudem solarbetrieben. Das Team musste strenge Richtlinien des US Fish and Wildlife Service befolgen, um eine minimale Belastung der Umwelt sicherzustellen. Das bedeutete, keine Generatoren, keine Endstufen und keine herkömmlichen Richtantennen. Die Papa Juliet 6 Yankee Jugend DX-Expedition wurde aufgrund der Beteiligung junger Funkamateure aus aller Welt ausgewählt. Die Operatoren verbrachten 2 Wochen auf der Insel Saber. An dieser eher traditionell gestalteten Aktivierung nahmen auch einige DX-Expeditionsneulinge teil. Ergänzt wurde sie durch Remote-Funkgeräte, die von bis zu 30 jungen Funkamateuren aus aller Welt bedient wurden. Die technisch komplexe Konfiguration wertete die NCDXF in vielerlei Hinsicht als Erfolg, vor allem als Investition in die Zukunft des Amateurfunks für die nächste Generation. Über das Für und Wider des Remote-Betriebs bei DX-Petitionen wird sich auch ein Artikel von Steve O'Horricky, Oscar Mike 3 Juliet Whiskey in der Juni-Ausgabe der Clubzeitschrift CQDL befassen. Nach der erfolgreichen Bergung der Nutzlast des auf dem Funktag Kassel gestarteten Stratosphärenballons konnten die Datenspeicher der Bordkamera ausgewertet werden. Letztere hatte während des gesamten Flugs rund 4 Stunden Videomaterial aufgezeichnet. Aus dem Material hat Manuel Bülow, Delta Oscar 5 Tango Yankee, ein Video zusammengestellt und auf seinem YouTube-Kanal veröffentlicht. Es zeigt die einzelnen Phasen der Mission, von den Startvorbereitungen über den eigentlichen Ballonstart bis hin zum Aufstieg in große Höhen. Besonders spektakulär ist der Moment, in dem der Ballon in etwa 28.000 Metern Höhe platzt. Anschließend folgt der Sinkflug der Nutzlast inklusive der nicht ganz alltäglichen Landung in einem Baum, die den Abschluss der Reise bildet. Darüber berichtet Ben Jordens, Delta Oscar 1 Bravo Echo November, für das Ballonteam. Die Mitglieder des DARC-Ortsverband Ludwigslust begleiten das Jubiläum 800 Jahre Parchim mit einem Funkevent. Dazu wird das Sonderrufzeichen Delta Lima 8 00 Papa Charlie Hotel mit dem Sonder DOK 800 PCH im Zeitraum vom 20. Mai bis 9. August in Telegrafie, Phonie sowie auch in Digital Modes auf den Amateurfunkbändern aktiviert. Als extra Bonus wird als kleiner Anreiz ein Diplom nach Erreichen der erforderlichen Verbindungsanzahl zum kostenlosen Download zur Verfügung gestellt. Parallel dazu läuft auch noch bis zum Jahresende eine Aktion zum V28-Aktivitätsdiplom. Hier sind einige Mitglieder des Ortsverbandes Ludwigslust sporadisch mit dem Clubstationsrufzeichen Delta Kilo 0 Lima Whiskey Lima in der Luft. Nähere Informationen zu diesen Jubiläumsaktionen auf www.qrz.com. Das waren unsere heutigen Meldungen aus der Funkwelt für Sie. Der nächste Titel ist ein Musikwunsch unseres Hörers Dieter Strömer, Delta Oscar 8, Delta Charlie, aus Dortmund. Er schrieb uns wie folgt. Hallo, liebe Funkfreunde. Ich wünsche mir gerne das Lied Adios Amor von dem Sänger Andy Borg. Das Lied erinnert mich an meine große Liebe, die ich im Jahr 1980 kennengelernt habe. Damals lief genau dieses Lied im Hintergrund. Nun ja, lieber Dieter, dann wollen wir hier auf Radio DARC die Erinnerungen an deine große Liebe und an das Jahr 1980 auffrischen. Und es liegt dieses Lied auf, genauso wie damals. Und es kommt nicht von einem Streamingdienst, sondern ganz analog von einer echten alten Vinylschallplatte, die wir für dich gerippt haben.

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1: Am 1. Mai-Wochenende gibt es traditionell immer den sogenannten Schlösser- und Burgentag. Hier sind viele historische Gebäude, meist kostenlos für die Öffentlichkeit, zugänglich, um diese Zeugen der Vergangenheit einem größeren Pub stellen.

0: Und Schlössertag bei diesem schönen, ja fast möchte man sagen, Kaiserwetter. Ich stehe hier mit Daniel, DK5 WP im Schlosspark von Limburgerhof.
1: Korrekt, ja.
0: Genau. Und der DRLC hat hier unglaublich viel aufgebaut. Viele Menschen in blauen Shirts und das schauen wir uns jetzt an. Daniel ist Ortsverbandsvorsitzender von Limburgerhof. Kilo 42 und zusammen mit K06 Ludwigshafen macht ihr hier diese Castle on the Air Aktivierung.
1: Und ganz viel Freunden und Mithelfer natürlich. Unter anderem auch dir.
0: Ich habe Tragen geholfen. So ist gutes Deutsch, genau.
1: Und nicht so knapp, ja. Vielen Dank nochmal dafür.
0: Was haben wir an Stationen?
1: Oh, relativ viele sogar. Was haben wir aufgebaut? Hier hinterm Turm oder am Turm die klassische Kurzwelle. Wie man sie kennt, SSB-Phonie, sozusagen den kleinsten gemeinsamen Nenner, weltweite Kommunikation, interkontinental. Und ganz oben darauf auch noch die UHF-VHF-Station, 2,70 Meter SSB, wo wir auch uns sozusagen im lokalen Umfeld hier mit den anderen Aktivisten auf ganz viele Burgen und so weiter und Schlössern schon getroffen haben und Skets ausgemacht haben am 1. Mai, am Deutschen Burgentag. Dann auch super spannend hier das neu aufkommende Thema, der Art Bürgerfunk, wenn man so möchte. Mesh-Core, Mesh-Testic, alles LoRa-Geschichten, die gerade im Aufbau, im Kommen sind, super niederschwellig sind und auch sozusagen für den Bürger interessant, weil man keine Zulassung zum Amateurfunk benötigt und das Ganze im ISBN-Band funktioniert. Wie man sieht, super viel Interesse und geht durch die Decke.
0: Dann gibt es noch eine kleine Übungsfuchsjagd für die Kinder?
1: Richtig, die hatten wir auch schon. Also nicht nur Übungsfuchsjagd, sondern so eine Art Übung, Schnupperfuchsjagd. Können wir auch ein bisschen weiter aufbohren. Hier im kompletten Park sind Füchse versteckt. Und,
0: kleine Sender. Ich finde Fuchsjagd ein wahnsinnig martialisches Wort. Aber es ist Amateurfunkpeilen, nicht?
1: Gott sei Dank, ja. Also weitgerecht werden dort elektronische Füchse identifiziert mit kleinen Peilgeräten. Und für Groß und Klein, also wir hatten jetzt schon ganze Familien hier. Also das ist schon ein Eingangstor, was die Leute neugierig macht und wird wirklich, wirklich sehr, sehr stark besucht. Ja.
0: Du hattest eingangs von der UKW-Station oben berichtet, wir sind ja hier im Rheingraben. Also wer es nicht weiß, Limburger Hof heißt wirklich Limburger Hof, ein Wort, im Rheingraben. Und der erstreckt sich ja fast gerade von Freiburg bis Frankfurt ungefähr.
1: Korrekt, bis in den Taunus, ja.
0: Kommt man dann auch so
1: absolut,
0: weit?
1: Absolut, okay. Ja. Also nicht nur das, ne? Also je nachdem, was wir haben da wirklich ganz, ganz findige Spezialisten. Ich weiß nicht, ob das heute auch ausgeübt wurde. Mit jeglicher Art von Skettern arbeiten die. Aber nichtsdestotrotz, wir kommen wirklich bis zum Rheinfall, wie man schon sagen, bis nach Freiburg, da wo der Rhein
0: entsteht.
1: Dort runter, bis nach Wörth klappt das einwandfrei und bis in den Taunus. Und natürlich haben wir Funkamateure ja auch Relaisfunkstellen. Das war natürlich auch ein super faszinierendes Thema, das auch mal auf der Karte zu visualisieren, auf dem großen Monitor und den Besuchern und Besucherinnen einen Einblick zu machen, was haben wir eigentlich an Infrastruktur, ne? Sei es Relaisfunkstellen, sei es Hemnet-Knoten oder jetzt neuerdings halt auch die ganzen Mesh-Knoten, die auch teilweise von Funkamateuren betrieben werden, wo wir auch aktiv in der Region fördern. Hier Hochschule Ludwigshafen zum Beispiel, in Mannheim soll jetzt auch noch einer kommen. Hier Achim und so weiter auf der Kalm mit, hier haben schon einen im Betrieb. Also das floriert richtig gut, das ist, schweißt auch zusammen und macht Laune, gemeinsam da was zu bewegen.
0: Wenn ich manchmal seltsam schaue, liegt es an den Papageien, die hier frei lebend sind. Kaum zu erkennen, grün in grün. Also die haben wirklich die Farbe der Bäume hier und die fliegen überall rum, sind frei lebend. Halsbandsittiche, der Naturschutzbund, der NABU, führt sie als heimische Art. Und hier ist einfach so warm, also nicht nur heute, auch
1: absolut
0: generell.
1: Die Toskana der Deutschland, sagt man.
0: Ja,
1: ne?
0: Also
1: die Pfalz ist ja die Toskana.
0: Die leben hier frei und ich glaube zwischen Freiburg und Düsseldorf zumindest sind die anzutreffen. Also das erklärt manchmal meinen verwirrten Blick, wenn ich hier nach oben schaue. Ja. Aber lass uns doch zurückkommen zu Mesh Core. Ich gehöre ja noch zur Generation Mesh Testic. Ja. Wo sind denn da die Unterschiede?
1: Ich bin da auch nicht super sonderlich weit drin. Ich habe natürlich auch eine eigene Station aufgebaut, aber bin auch selbst ein bisschen im Umzug und unter Dach bin ich nicht so ganz performant aufgestellt. Aber ich meine, dass das Routing sich um einiges verbessert hat. Die Intelligenz hinten dran ist eine andere. Der Algorithmus bzw. das Übertragungsmedium sowieso, der Ether, aber das Übertragungsverfahren bleibt gleich, nur das Protokoll ist ein anderes. Und die Vorteile, die das Mesh Core halt birgt, sind auf

0: Auf der einen Seite halt dieses intelligente Routing und diese Verschlüsselung hinten dran, von A nach B kommunizieren zu können.
1: Routing dann über das Internet?
0: Nein, nicht. Zum Glück nicht.
1: Das macht ja Mesh-Testing den MQTT-Servern.
0: Richtig, genau. Und das ist komplett autark. Und wenn ich das richtig verstanden habe, dann baut sich das Ding, also das Netz, im Prinzip instantan auf und erkennt anhand sozusagen der Feldstärken, wie viel dB Mikrovolt wo ankommen und routet dann im Prinzip den perfekten Pfad und macht auch Redundanzen, wenn etwaige Knoten ausfallen könnten.
1: Gehen wir rüber zum
0: Gerne, wir haben nämlich noch viel, viel mehr. Richtig.
1: Und solange wir uns auf den Weg machen, genau, hast du noch gar nicht gesagt, habe ich noch gar nicht gesagt, hatten wir im Vorgespräch, im Schloss sind nochmal zwei Stationen aufgebaut.
0: Genau, richtig.
1: Einmal QU100, also Satellitenkommunikation, und dann nochmal FT8 und dann nochmal Whisper. Also drei Stationen eigentlich, wobei Whisper läuft von alleine. Während wir rübergehen, bitten wir Conny Ferren, das hattest du vorhin schon geäußert, von Rheingold, Neue Deutsche Welle, Dreiklang.
2: Ja, Rheingold mit Dreiklang-Dimensionen spielen wir natürlich jetzt für euch gerne. An dieser Stelle möchten wir auch noch auf den YouTube-Kanal von Micha, Delta Delta 0 Uniform Lima, hinweisen. Dort ist seit einigen Tagen auch ein Video von der Burgenaktivierung in Limburger Hof eingestellt.

0: Wer erwartet hatte, dass wir außer Atem sind, müssen wir enttäuschen. Es sind 200 Meter, aber es sind 200 Meter, die es in sich haben, denn es ist die Grenze zwischen zwei Locator-Feldern. Ja. Dort drüben JN49EJ. Genau. Und hier Juliet November 49 Echo Kilo, genau. Jetzt sind wir aber wirklich vom Schloss. Es gibt einige Antennen, die aufgebaut sind, Parabolantenne. Wir haben eine sehr lustige schwedische Armeeantenne für die höheren Bänder. Wir haben diese Whisper-Antenne Endfett, die montiert wurde. Aber was erwartet uns im Schloss an Stationen?
1: Ja, gut, dass du fragst. Wir haben hier einmal die Q100-Antenne im Hintergrund. Q100, Satellitenfunk mit geostationären Satellit. Wer kennt es nicht? Ich glaube, da wirst du auch gleich nochmal aktiv werden, habe ich gehört.
0: Okay, okay.
1: Ja, da haben wir noch was vorbereitet.
0: Der Durchmesser, das werden so um die 60 cm sein, ja, würde ich mal schätzen.
1: Genau, das ist schon so
0: 60 cm,
1: nicht? Ein gutes Maß, um das halbwegs performant hinzubekommen. Richtig, ja.
0: Brauchst nicht allzu viel Leistung.
1: Ja, genau. Hinten dran die Discon-Antenne. Da hast du,
0: Discon-Antenne. Die Form kam mir bekannt vor. Discon kennt man sonst nur von den höheren Bändern. Aber gibt es auch für Kurzwelle. Wir konnten 40 Meter abstimmen. Wir konnten 20 nicht, 17, 15 und 10 Meter. Hat funktioniert. Einiges davon auch mit dem nicht ganz so tollen Tuner vom FTX1. Aber der ICOM, der Tuner, der macht natürlich alles. Aber wir waren bei QU100, als ich dich unterbrach.
1: Genau, wir haben da drin auch eine QU100-Station aufgebaut. Und da wollten wir dich eigentlich auch gleich mal mit drin verhaften.
0: Ja gut, dann gehen wir gleich rein. Wir sind jetzt im Schloss und ich bekam eine Turboschulung zu dieser QU100-Station über diesen geostationären Satelliten 36.000 Kilometer weit draußen. Und ja, ich weiß, was zu tun ist. Ich nehme jetzt das Mikrofon. Rufe CQ und lass mich überraschen, wer mir antwortet. CQ Satellite, CQ Satellite, das ist Delta Quebec 9, Lima. Delta Quebec 9, Lima, Brust, CQ, in Hut.
2: Delta Quebec 9, Lima, hier ruft Delta Delta 1, Uniform Sierra.
0: Ich unterbreche die Aufnahme hier kurz, denn ich glaube, man muss zwei Dinge nochmal nachschicken. Zum einen mit Matthias, DD1US, in der Nähe von Freiburg hatte ich ein sehr, sehr nettes Gespräch. Aber so nebenan, wie es in der Aufnahme rüberkommt, ist es nicht, denn das Signal war doch verrauscht. Und deswegen hatte ich das mit einer KI ein bisschen nachbearbeitet, um dieses Rauschen zu reduzieren. Was man aber auch hört, ist das Echo meiner eigenen Stimme, denn ich spreche ja in das Mikrofon rein, der Empfänger läuft derweil weiter und deswegen höre ich mein eigenes Signal zurück. Der Trick ist, man darf sich davon einfach nicht beeindrucken lassen. Ja, und kaum waren Matthias und ich fertig, rief auch noch Papa Yankee 2 Sierra Foxtrot Yankee aus Brasilien rein und auch mit ihm hatte ich ein wirklich sehr, sehr schönes Gespräch über diesen Q100-Satelliten.
3: Delta Quebec, question mark, the Papa Yankee 2, Sierra Foxy Yankee. Okay, Delta Quebec 9, Lima, Papa Yankee 2, Sierra Florida Yankee. Papa Yankee 2, Sierra Florida Yankee, over.
0: Es gibt eine weitere Station zu beschreiben. Wir haben hier den Norbert, er ist großer Fan von FT8, also dieser digitalen Betriebsart, an seinem Rechner, der leider so ein bisschen einen Schaden genommen hat beim Transport. Aber Norbert, was ist für dich die Faszination an dieser digitalen Betriebsart?
4: Also für mich ist besonders faszinierend, dass man diese Betriebsart rein visuell ausführen kann. Zum einen, ich bin hörgeschädigt, ich habe also mit normalen akustischen Betriebsarten ein Problem. FT8 kann ich problemlos arbeiten, kann mein Hobby als Funkamateur weiter ausführen, trotz Hörschaden. Das ist ein Vorteil dieser Betriebsart. Und das andere ist, dass man mit sehr kleiner Leistung und auch mit ganz normalen, bescheidenen Antennen sehr große Reichweiten erzielen kann. Und auch so DX, weit entfernte Stationen, die man unter normalen Umständen eigentlich nie arbeiten kann, sind mit FT8 wunderbar zu erreichen. Und das macht für mich diese besondere Faszination dieser Betriebsart aus.
0: Du hast mir ein schönes Stichwort gegeben, wunderbar zu erreichen. Was hast du denn schon erreicht?
4: Gerade kürzlich habe ich eigentlich das absolute Highlight in meinem bisherigen Funkerleben, das waren die Bouvet-Inseln. Die konnte ich mit FT8 erreichen. Das war eine Expedition, auch eine ganz entlegene Insel südlich noch zwischen Afrika und Antarktis. Mhm. Und die ist auf, glaube ich, Platz 7 oder Platz 8 der meistgesuchten Funkgebiete. Und das wäre also mit einer normalen SSB-Verbindung oder CW-Verbindung von meinem Standort mit meinen Antennen aus nicht gegangen. Mit FT8 ging es.
0: Welche Sendeleistung hast du?
4: 60 Watt.
0: 60 Watt. Mhm. Das ist nicht ganz wenig.
4: Nö, es ist auch für FT8 nicht ganz wenig, aber selbst da musste ich 4 Stunden arbeiten.
0: Das heißt, 4 Stunden lang hast du versucht?
4: 4 Stunden lang habe ich, so wie jetzt Software hier auch, habe ich versucht, diese Station zu erreichen,
0: ja,
4: weil eben der Andrang sehr groß war. Und gerade bevor ich aufgeben wollte, genau in dem Moment, wo ich gesagt habe, nee, wird heute nichts mehr, dann kam es und kam die Meldung auf dem Bildschirm, das QSO hat stattgefunden.
0: Dank dir, gute Jacks noch.
4: Dankeschön.
0: Und ich glaube, wir gehen jetzt noch weiter zur Whisper-Station, die automatisch arbeitet. Und deswegen ist da gar nicht niemand an dieser Station. Und ich mal schauen, ob mir selbst was einfällt, das ich erzählen kann.
5: Als Whisper-Sender kam ein kleines Kästchen von Zachtec zum Einsatz. Klein wie 2 Päckchen Taschentücher macht dieses Gerät 200 Milliwatt Ausgangsleistung und es wurde teilweise betrieben von Solarzellen und teilweise auch aus dem Akku heraus, je nachdem, wie es mit der Sonne klappte. Angeschlossen waren sowohl eine GPS-Antenne für die Position als auch diese Endfett-Antenne, die draußen an der Fassade des Schlosses entlang geführt wurde. Eingebaut in diesem Zachtec-Sender waren Filter für 17, 15 und 10 und 6 Meter, aber nichts für andere Bänder, also nicht für 20 Meter, nicht für 40 oder anderes. Und da wir die Hochfrequenz nicht verseuchen wollten und natürlich auch die Endfett-Antenne nur auf 20, 15, 10 und vielleicht noch 6 Meter resonant war, waren wir von den Bändern doch sehr eingeschränkt. Trotzdem konnten Stationen erreicht werden oder sie erreichten uns. In Europa auf den Kanaren, also Teneriffa, spanische Stationen und über Südamerika hinaus war das zu hören. Und dann natürlich immer ein guter Kandidat, die Georg von Neumeier Station in der Antarktis.
0: War ein schönes Event, ist auch immer noch ein schönes Event.
1: Absolut, wir sind immer noch dabei. Ja.
0: Mit Besuchern auch, mit der Fuchsjagd für die Kinder und allem, was sonst noch mit dran hängt. Wünschen angenehme QSOs, 73 und bye bye.
1: Tschüss.
6: 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Hier ist Delta Quebec 9 Lima. Delta Quebec 9 Lima ruft CQ Castles on the Air. Aus Limburger Hof, Locator Juliet November 49, Echo Juliet.

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1: Liebe Hörerinnen und Hörer, das Wetter ist nicht nur Lieblingsthema bei vielen Gesprächen und bei so manchen Funkverbindungen. Nein, es ist auch seit Anbruch des Klimawandels von entscheidender Bedeutung für uns Menschen. Sie merken es ja seit Jahren, das Klima in Deutschland wird immer trockener. Überall ist es wichtig zu wissen, wann und wo es wie viel regnet. Regenmessungen sind von großer Bedeutung. Sie werden nun sicher fragen, wovon heute hier auf Radio DARC die Rede ist. Wir sind doch ein Magazin für Funkamateure und Technikliebhaber, nicht eines für Hobbymeteorologen. Doch weit gefehlt. Heute werde ich Ihnen eine interessante Technik vorstellen, wie man mit Hilfe von Funkwellen Regenmessungen durchführen kann. Dämmert es Ihnen? Jeder von uns kennt sicher das Regenradar. Mit Hilfe von Radarstrahlen kann man Größe und Dichte von Regenwolken erfassen. Das sind eindeutig Funkanwendungen. Die so erfassten Daten münden in eine Webseite oder eine Handy-App, auf der man nachschauen kann, wann und wo sich Regenwolken auf einen zubewegen. Die Daten des Regenradars kann man jeden Abend unter anderem in der Wettervorhersage kurz vor der Tagesschau bestaunen. Doch weltweit fehlen für viele Regionen präzise Daten, weil flächendeckende Messungen bislang teuer sind. Ändern könnte sich das jedoch mit einer neuen Methode. Forscherinnen und Forscher des Karlsruher Instituts für Technologie und der Universität Augsburg gelang die Regenmessung mit dem Mobilfunknetz. Jetzt ist der Einsatz der Technologie in Westafrika geplant. Über die Ergebnisse berichtete das Team in einigen wissenschaftlichen Fachzeitschriften. Funkamateure wissen, dass vor allem auf hohen Frequenzen Regen in der Luft die Funkwellen dämpft. Der Effekt ist umso größer, je höher die Frequenz ist. Die Absorption setzt etwa bei 1 GHz ein und kann im 10 GHz Amateurfunkband schon mal eine Funkverbindung komplett unterbrechen, wenn eine Regenfront zwischen Funkpartnern aufzieht. Bekannt ist dieser Effekt auch von Fernsehsatelliten, deren Signale bei starken Regenfällen nicht mehr zu den Häusern unten auf der Erde durchdringen. Diese arbeiten typischerweise um die 11 GHz. Die Absorptionswirkung von Regen kann auch die Leistungsfähigkeit eines Mobilfunknetzes erheblich beeinträchtigen. Doch was Kommunikationsunternehmen Kopfzerbrechen bereitet, ist für Meteorologen ein Glücksfall. Die Karlsruher Forscher haben nämlich herausgefunden, dass es einen direkten Zusammenhang zwischen den fallenden Regenmengen und der Dämpfung von Mobilfunkfrequenzen gibt. Somit konnte eine gänzlich neue Methode zur Regenmessung entwickelt werden, bestätigt Professor Harald Kunstmann vom Institut für Meteorologie und Klimaforschung. Wenn ein Mobilfunknetz vorhanden ist, braucht man weder eine neue Infrastruktur noch Wettersatelliten, die von oben ein Gebiet vermessen. Aus der niederschlagsbedingten Abschwächung der Funkverbindung zwischen mehreren tausend Mobilfunkmasten konnte das Forscherteam zeitlich hochauflösende Regenkarten generieren. Beim Vergleich mit den Messwerten des Deutschen Wetterdienstes zeigt sich, dass eine nahezu perfekte Übereinstimmung erzielt werden konnte. Regenmessung als Abfallprodukt von Mobilfunk-Basisstationen? Ja, genau, das steckt hinter dieser cleveren Idee. Eine vorhandene Infrastruktur wird einfach zusätzlich ausgewertet und schon kann man überall Regenmessungen vornehmen. Und die gibt es ja heutzutage beinahe weltweit überall. Welche Methodiken genau zum Einsatz kamen, das erfahren Sie gleich. Bleiben Sie dran.

0: Das waren die Cascades aus dem Jahr 1963 mit ihrem Rhythm of the Falling Rain. Einer unserer vielen Super-Oldies hier auf Radio DRC. Ja, der Rhythmus von Regenfällen hat ja vor kurzem eine ganz neue Bedeutung erlangt. Er schwächt nämlich Funkwellen ab und daraus kann man Erstaunliches ableiten. Es geht heute in unserem Technikbeitrag um Regenmessungen mithilfe des Mobilfunknetzes. Einem Forscherteam aus Karlsruhe und aus Augsburg ist es gelungen, mittels Auswertung die Absorption von Mobilfunkwellen ein Maß für fallenden Regen zu finden. Möglich wurde die Niederschlagsbestimmung aufgrund der Richtfunkantennen, die in Mobilfunkbasisstationen zur Übertragung weiter Strecken eingesetzt werden. Also es geht nicht um die Verbindung zwischen den Anwendern mit ihren Handys und den Basisstationen. Das findet auf mehreren Frequenzbereichen um 900 MHz oder 1,8 GHz statt. Der Clou ist, dass die einzelnen Basisstationen oft nicht mittels Kabels untereinander vernetzt sind, sondern mit einer Richtfunkverbindung. Genutzt werden hierfür Frequenzen von 15 bis 40 GHz. Deren Wellenlänge beträgt rund 1 cm und das rückt immer näher an die typische Größe von Regentropfen heran. Je mehr Niederschlag fällt, desto schwächer wird das Signal, mit dem die einzelnen Mobilfunkbasisstationen untereinander vernetzt sind. So wurde für das Projekt ein Jahr lang jede Minute die aktuelle Abschwächung von 4000 Richtfunkstrecken gemessen. Der daraus entstandene Datensatz war die Grundlage für eine Korrelationsanalyse zur Bestimmung von fallenden Regenmengen. Man kann sich denken, dass diese Methode aufgrund ihrer Auflösung und Flächendeckung weltweit einzigartig ist. Neben den klassischen Methoden der Datenanalyse nutzten die Forscherinnen und Forscher auch künstliche Intelligenz, um den Zusammenhang zwischen den Messwerten herauszufiltern. Der Grund? Auch andere Faktoren wie Wind oder Sonne können zu leichten Abschwächungen des Signalpfads führen. Mithilfe der KI konnte jedoch erkannt werden, wann eine Abschwächung auf Regen zurückzuführen ist und wann auf andere Faktoren. Der Algorithmus wurde gewissermaßen kalibriert und mit anderen Messmethoden verglichen. Was ist nun der Nutzen des Ganzen, wo es doch Wettersatelliten gibt? Nun, das mag in Europa zutreffen, nicht jedoch in Entwicklungsländern. Konkret starten soll ein Projekt im westafrikanischen Burkina Faso, wo erstmals eine landesweite Erfassung von Richtfunkstrecken aufgebaut werden soll. Ohne auch nur einen Cent zu investieren, kann mit der vorhandenen Technik in Zukunft dort der Regen gemessen werden. Tolle Sache und alles basierend auf Funktechnik. Die Regenmessung mit dem Mobilfunknetz hat aber auch Grenzen. Sie funktioniert nur hinreichend gut, wenn es sich um Regen handelt, nicht jedoch um Schneeregen oder Graupel. Diese beiden letzteren Wettererscheinungen führen nämlich zu einer überdurchschnittlichen Abschwächung des Funkpfads und Schnee lässt sich mit dem Mobilfunknetz gar nicht messen. Für schneereiche Regionen kommt die neue Methode also eher nicht in Frage. In diesem Sinne, vielen Dank fürs Zuhören, bis zum nächsten Mal. Eva Maria, Delta Golf 9, Mike Fox Golf.
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5: Auch im Monat Mai wird es den DX-Jägern nicht langweilig und eine ganze Reihe von seltenen Vögeln beleben die Amateurfunkbänder. Es sind Expeditionen nach Burkina Faso, auf die Komoren, nach Gambia und die Pazifikinsel Palau angekündigt, nur um einige zu nennen. Und eine Übersicht über das herrschende Funkwetter für die DX-Jagd gibt es an dieser Stelle wieder von unserem Spezialisten Christian Reiber, Delta Lima 8 Mike, Delta Whiskey vom HF-Referat des DARC.
6: Burkina Faso, die Komoren und Gambia, das ist Afrika und für uns Europäer ein dankbares Ziel. Richtung Süden gelegen, wo die Ionisation höher ist, meist keine Tag-Nacht-Grenze im Weg und weit weg von den Polen. Das gut 11.000 Kilometer entfernte Palau, etwa 1.000 Kilometer östlich der Philippinen gelegen, ist schon ein härterer Brocken. Immerhin vermeidet aber auch dieser Signalpfad die polaren Breiten. Was wohl eine gute Idee ist, denn die Ruhe, die wir in den letzten Tagen, mit Ausnahme des Mittwochs, im Erdmagnetfeld genießen durften, ist erstmal vorbei. Denn an diesem Wochenende wird ein koronales Loch eine steife Brise Sonnenwind schicken, der recht ordentlich am Erdmagnetfeld rütteln wird. Ein G1-Magnetsturm, also die niedrigste der fünf von der amerikanischen NOAA definierten Kategorien, wird es mindestens werden, eher aber ein G2 oder sogar ein G3. Das entspricht dann einem spitzen K-Index von 6 bzw. 7. Spätestens am Montag tritt dann Beruhigung ein. Für die weiteren Tage sind im Moment nur kleinere Stoßwellen im Sonnenwind zu erwarten. Das heißt, das Magnetfeld wird ruhig bis angeregt sein und nur kurzzeitig mal etwas turbulenter werden. Allerdings wird diese Rechnung nur dann aufgehen, wenn die Region 4436 nicht explosiv wird. Sie ist die größte derzeit für uns sichtbare aktive Region und hat einige Flares erzeugt. Am Donnerstag begann sie aber abzubauen. Obwohl sie in den nächsten Tagen den kritischen Bereich durchläuft, wo von ihr ausgehende Plasmawolken sehr wahrscheinlich die Erde treffen, sieht es im Moment danach aus, als würde da nicht mehr viel passieren. Das sieht man auch am solaren Flux, der sich wieder nach unten Richtung 100 Einheiten orientiert. Eine aktive Region, deren Eruption man schon hinter dem Sonnenrand erkennen kann, wandert jetzt auf die Vorderseite. Ein ganzer Cluster aktiver Regionen wird dann ab der Wochenmitte nach und nach sichtbar werden. Für die nächsten Tage wird daher mit leicht ansteigender Sonnenaktivität gerechnet. Mit Erscheinen dieses Clusters dürfte es dann steiler nach oben gehen. Beim solaren Flux sind zunächst 100 bis 120 Einheiten zu erwarten. Später in der Woche ist dann sogar ein weiterer Anstieg Richtung 150 Einheiten möglich. Die MUF steigt an ungestörten Tagen auf 25 MHz oder etwas mehr. Es öffnen damit alle Bänder bis 15 Meter dauerhaft, 12 Meter stundenweise und 10 Meter nur sporadisch. Nachts bleibt das 30 Meter Band meist durchgehend offen. Im G1-Magnetsturm wird die MUF gedrückt. Dann ist mit 20 bis 22 MHz zu rechnen und 15 Meter schließt zeitweise. Wird der Magnetsturm an diesem Wochenende kräftiger, dann geht es mit der höchsten nutzbaren Frequenz entsprechend weiter runter. Das 17 Meter Band ist dann das nächste Opfer und selbst auf 20 Meter kann es ungemütlich werden. Nach dem Wochenende stehen dann die Chancen gut für ruhigere Bedingungen und ein wieder zuverlässig öffnendes 15 Meter Band. Sporadik E wäre vom Magnetsturm nicht betroffen. Noch tut sich aber recht wenig. Doch das kann sich ja jeden Tag ändern. Good DX!

Das war's nun für heute. Wir sind leider schon wieder am Ende von Radio DARC angelangt. 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Wir hoffen, die Sendung hat Spaß gemacht. Wenn ja, sagen Sie es doch einfach weiter. Wenn Sie wollen, hören wir uns nächste Woche wieder. Gleiche Zeit, gleiche Frequenz. 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Auf Wiederhören. Moin, tschüss, servus und 73, gut DX. Bis zum nächsten Mal.

0: Auf die Vergewaltigung meiner Seele war ich nicht vorbereitet.
1: Was genau möchtest du uns damit sagen?
0: Damit möchte ich sagen, dass wir Menschen es gewohnt sind, dass jemand stirbt. Wir sind auch gewohnt, dass wir Liebeskummer bekommen. Das gehört zum Leben dazu. Das, auch wenn es schwer ist, auch wenn man lange Zeit manchmal braucht, um darüber hinwegzukommen. Aber wir sind nicht darauf vorbereitet, dass wir in einer narzisstischen Beziehung unser Selbst verlieren, dass unsere Seele, unsere Psyche vergewaltigt wird und wir zum Schluss ja praktisch mit den Scherben unseres Lebens zurückgelassen werden. Darauf ist kein Mensch vorbereitet. Damit rechnen wir nicht. Und deshalb ist es so verdammt schwer und tut so wahnsinnig weh.
1: Ich spreche heute mit Marion Schimmelpfennig. Du hast selber leidvolle Erfahrung mit dem Thema, bist keine ausgebildete Therapeutin in dem Sinn, da hast du gleich drauf bestanden, das wird von vornherein auch so feststellen. Du bist durch leidvolle Erfahrung und Lernen dazugekommen, durch so eine Situation gehen zu müssen und gibst jetzt dein Wissen und Können an andere Leute weiter.
0: Ja, genau. Im Prinzip ist es etwas, wo man sagen könnte, ja, das ist etwas Gutes, was aus dieser ganzen Situation entstanden ist. Und so sehe ich es auch. Ich hätte mir natürlich gewünscht, dass meine seelische Heilung auf sanftere Weise stattfindet. Das wäre natürlich auch möglich gewesen. Nur musste ich da durch und ich bin geheilt, aber nicht wegen diesen Menschen, sondern trotz dieses Menschen. Und nachdem ich damals den ersten Schock überwunden hatte, nachdem ich erkannt hatte, was er ist, und ich mich schon seit vielen Jahren alles als Autodidakt mit Psychologie beschäftige, fand ich dann, nachdem die ersten schlimmen Wochen und Monate vorbei waren, fand ich dann das Konzept der narzisstischen Persönlichkeitsstörung so spannend, dass ich gesagt habe, da kann man was draus machen, da kann man vielleicht anderen Menschen helfen. Also ich coache eigentlich schon seit Jahren, aber eigentlich nicht so richtig in der Öffentlichkeit. Ich habe das nie richtig beworben und habe mich jetzt ja mehr oder weniger aus der Not heraus, weil viele Menschen auf mich zugekommen sind. Mario und ich bin in einer ähnlichen Lage, kannst du mir helfen? So hat sich jetzt das Coaching fast von selbst entwickelt. Und es läuft deshalb so gut, weil ich die Menschen verstehe. Diejenigen, die zu mir kommen, die müssen mir nicht groß erklären, was sie durchmachen. Ich verstehe die sofort. Ich kann das sofort alles nachvollziehen. Und das ist auch ein ganz, ganz wichtiger Teil wenn man sich auf den Weg der Heilung begibt, dass man jemanden findet, der einem nicht nur sagt, ich glaube dir, ich weiß, was du durchgemacht hast, sondern der es auch wirklich selbst durchgemacht hat, das erleichtert den Heilungsweg ungemein.
1: Du hast jetzt schon sehr schön zusammengefasst, worüber uns wir heute unterhalten möchten. Nämlich, also ich bin auch auf dich aufmerksam geworden auf Facebook, einfach durch die Texte, die du immer wieder schreibst, die sind nicht sehr lange, aber sehr prägnant, sehr auf dem Punkt. Du hast gesagt, das ist interessant. Wäre ein interessantes Sendungsthema, mal schauen, ob Marion offen ist für so etwas. Du bist es zum Glück. Und wir wollen uns unterhalten, was denn das überhaupt ist. Diese narzisstische Beziehung, was muss da passieren? Wie entsteht so etwas überhaupt? Wie entwickelt sich das? Worin endet es im Prinzip? Woran merkt man, dass man drinnen steckt? Wie kann man sich herausziehen? Und im Endeffekt, wie kann man nachher mit diesem Schock, der dann wohl viele Leute auch betrifft, umgehen, in eine Heilung gehen und damit hoffentlich auch persönlich sehr wachsen? Wir haben jetzt schon am Anfang der Sendung schon viel gesprochen. Also unser heutiges Sendungsthema lautet: Auf die Vergewaltigung meiner Seele war ich nicht vorbereitet. Leben nach toxischen Beziehungen. Und du hast Musik mitgebracht, nämlich Soul of Jesus mit Exode. Worum geht's? Warum dieses Lied?
0: Das Lied besteht im Prinzip nur aus einem einzigen Satz und der Satz heißt, But I did it all. Also, aber ich habe doch alles getan. Und dieses Lied, erstens finde ich sehr, sehr eingängig, sehr intensiv mit einer wunderschönen Melodie. Und als die ersten größeren Probleme in meiner damaligen Beziehung begannen und ich einfach nicht mehr wusste, was läuft hier eigentlich falsch? Ich mache doch alles. Ich habe doch alles für diese Beziehung getan. Damals hörte ich rein zufällig dieses Lied und ich habe es dann rauf und runter gespielt, weil Soul Like Jesus genau das singt. Aber ich habe doch alles getan.

0: Wenn ich das Lied so anhöre, dann kommt mir eigentlich eine Doppelbedeutung dieses Satzes. Ich habe doch alles getan in den Sinn, nämlich im Sinne von, aber ich habe doch alles gegeben, was ich konnte. Im Normalfall wird es nicht reichen, niemals reichen können, aus Gründen, die du uns erklärst. Und der andere Sinn, der mir da einfällt, ist, aber ich habe ja auch alles getan, ich habe ja auch alles mitgemacht, was du von mir verlangt hast.
1: Ja, das ist richtig, ja. Das ist auch eine der großen Zweifel, das ist eines der großen Schuldgefühle, die man nach der Beendigung einer solchen Beziehung hat. Viele, viele Betroffene fragen sich dann tatsächlich, kommen zu mir und sagen, Marion, ich möchte gerne wissen, bin ich vielleicht der Narzisst? Bin ich vielleicht der toxische Partner? Bin ich schuld an der ganzen Misere? Ja, diese Fragen werden mir tatsächlich oft gestellt. Ich habe mir diese Frage natürlich auch gestellt. Und genau aus diesem Grunde, weil ich gezweifelt habe, bin ich vielleicht derjenige, der zu viel verlangt, bin ich zu lange in dieser Beziehung geblieben.
0: Aber gehen wir an den Anfang. Wie kann so etwas entstehen? Weil man ist am Anfang einer Beziehung, man ist verliebt, die Geigen spielen, alles ist wunderschön, man ist erfüllt, man möchte immer mit der anderen Person zusammen sein. In was unterscheidet sich der Narzisst oder eine solche narzisstisch geprägte toxische Beziehung von einer normalen Beziehung?
1: Also man kann tatsächlich beispielsweise nicht sagen, dass dieses intensive Gefühl, diese intensive Aufmerksamkeit, Liebesbezeugungen, die man oftmals am Anfang einer narzisstisch geprägten Beziehung bekommt, dass das tatsächlich ein eindeutiges Zeichen für einen Narzissten ist. Das kann man so nicht sagen, denn in vielen anderen Beziehungen läuft genau dasselbe am Anfang auch ab. Man ist eben sehr verliebt, man schenkt sich viel Aufmerksamkeit, viel Zeit, Geschenke und so weiter. Der Unterschied beim Narzissten ist, aber das merken wir am Anfang nicht, der Unterschied ist tatsächlich die Motivation. Ein normaler Mensch gibt diese Zeit, diese Aufmerksamkeit, diese Liebe, weil er dem anderen Menschen etwas Gutes tun möchte. Der Narzisst gibt diese Aufmerksamkeit, diese Zeit, diese Geschenke, was auch immer, nur aus dem einzigen Grund, um uns an ihn zu binden, damit wir eine emotionale Bindung zu ihm aufbauen, damit er uns an sich binden kann. Das ist also reine Taktik. Sie spiegeln uns genau das, was wir hören wollen, das, was wir uns sehnlichst wünschen, meist unbewusst, meist seit Kindheitstagen, das erspüren sie, das erfragen sie, um ja Kontrolle über uns zu erhalten, damit wir ihnen dienen können, damit wir in eine Beziehung mit ihnen gehen. Und dann sind wir im Spinnennetz praktisch schon gefangen, ohne es zu wissen.
0: Wenn du es so sagst, also es geht dieser Person darum zu erfahren, wie der andere tickt und das alles quasi bedingungslos zu erfüllen, zu befriedigen, ist das ein Moment, wo man sich denkt, ein anderer Mensch würde jetzt nicht so viel von mir annehmen. Vielleicht ist man auch überwältigt von dieser unfassbaren Begeisterung, von der Liebe, die man dann bekommt. Sind das schon Unterschiede, die man merken könnte?
1: Im Prinzip ja. Aber es kommt wirklich auf den Einzelfall an. Aber man kann allgemein sagen, wenn etwas zu schnell geht, der Narzisst drängt sehr schnell auf sehr intensives Zusammensein. Er drängt sehr schnell auf viel Nähe. Er spricht auch relativ schnell beispielsweise von Zusammenziehen oder bringt Dinge wie Hochzeit, Kinder und so weiter in die Gespräche. Also es funktioniert beim Narzissten alles sehr schnell und sehr intensiv. Und das ist im Prinzip schon ein deutliches Zeichen, dass man zunächst mal innehält, um den neuen Partner einfach besser kennenzulernen. Also ich fände das auch jetzt im Nachhinein natürlich, damals war es mir nicht bewusst, ich wusste das alles nicht. Es war zu viel, zu schnell, zu intensiv.
0: Fühlt sich aber unfassbar gut und schön an, wenn man mit Liebe überhäuft wird. Das ist das, was man auch immer wieder liest. Und es konsistent ist am Anfang dieses Love-Bombing. Bedingungslos, egal was, unfassbare Begeisterung. Also das ist wohl der erste Schritt. der sich aber wahrscheinlich noch nicht so unterscheidet. Also du nennst hier doch, dass es sehr schnell geht, dass es sehr intensiv ist. Und andere Frage jetzt, also wir haben auf der einen Seite eine Person, die bereit ist, das einfach zu geben. Spürt die das eigentlich dann auch so? Hat die das in sich drin und sagt, endlich, und da kann ich jetzt meine volle Liebe loswerden und da kommt jemand und der gibt mir das zurück?
1: Also wenn du jetzt den Narzissten damit meinst, nein, der meint das natürlich nicht so. Das ist reine Taktik. Wie gesagt, der Narzisst kann keine wahre Liebe empfinden. Er hat das als Kind leider nie gelernt. Er hat es nie bekommen. Er ist leer, was diese tiefen Gefühle der Wärme und Zuneigung angeht. Er sucht die Bestätigung lediglich im Außen, weil er hat innen nur ein ganz fragiles Bild von sich selbst, ganz viel Leere. Also sucht er alles in seinem Leben im Außen. Also er braucht von außen die Bestätigung, er braucht von außen die Bewunderung, um sich selbst irgendwie zu spüren. Und dazu braucht er andere Menschen. Und andere Menschen sind für ihn aber keine Menschen, sondern tatsächlich nur Objekte, die ihn bewundern, die ihm alles geben, was er braucht. Körperlichkeit, Nähe, andere Dinge mehr.
0: Das klingt so ganz schwer nachzuvollziehen, dass jemand, wo du sagst, der spürt das im Inneren nicht, aber so eine perfektes Bild, perfekte Beziehung dann quasi vorspielt, um den anderen glauben zu machen, dass da ein ganz tiefes Gefühl dahinter steht. Wie kann das sein?
1: Ja, da müsste ich sehr weit ausholen, um zu erklären, wie Narzissmus in der Kindheit entsteht. Und es gibt auch ein ganz, ganz breites Spektrum bei der narzisstischen Persönlichkeitsstörung. Es gibt Narzissten, die machen das tatsächlich alles unbewusst. Sie glauben tatsächlich, dass das, was sie empfinden und tun, dass das wahre Liebe ist. Sie sind wirklich davon überzeugt. Und am anderen Ende des Spektrums sind dann, wie wohl in meinem Fall, dann eher die, ja, psychopathisch angehauchten Narzissten, die ganz genau wissen, was sie tun, die ganz genau wissen, dass das, was sie da vorspielen, mit Liebe überhaupt nichts zu tun hat. Das ist reine Taktik, reine Strategie, reine Manipulation. Also ich bin inzwischen auch mit einigen stark narzisstisch geprägten Menschen in Kontakt. Wir lernen gegenseitig von uns. Also es sind Narzissten, die sich selbst erkannt haben, die sich ändern möchten. Und das sind in aller Regel Menschen, ihnen war zwar irgendwie schon klar, dass sie alles nur getan haben, um es für sich selbst zu haben, aber sie haben das nicht aus bösartigem Willen getan. Also das Spektrum ist, wie gesagt, riesig breit und man kann es auch nicht alles über einen Kamm scheren. Man müsste im Einzelfall eben immer individuell hinsehen.
0: Ließe sich vermuten, dass dadurch, dass die Person ja jetzt kein in dem Sinn Gefühl ausdrückt, wie wir es interpretieren würden, auch besonders intensiv das betreiben kann und auch betreibt? So,
1: Ja,
0: wenn quasi kein Bedürfnis in dem Sinn dahinter steht, Bedürfnis Liebe zu geben, oft merkt man dann doch, ja, das möchte ich jetzt nicht so gern, das und das. Was ich so lese von Narzissten, ist das aber das perfekte Bild.
1: Ja, sie wünschen sich auch das perfekte Bild. Also sie haben diese, muss mal ganz kurz vielleicht noch eingehend zusammenzufassen, der Narzisst hat eine völlig überhöhte Wahrnehmung, Vision von sich und von allem. Er strebt nach der perfekten Liebe. Er geht davon aus, dass für ihn alles perfekt sein muss, weil ihm das zusteht. Er ist so von sich und seinem Wert überzeugt, auch von sich und seinem Können so überzeugt. Er hat eine wahnsinnig große Anspruchshaltung, die widerspricht jeder Realität.
0: Anspruchshaltung
1: Und
0: sich selbst gegenüber oder den anderen gegenüber?
1: den anderen gegenüber, sich selbst gegenüber hat er keine Anspruchshaltung. Er ist davon überzeugt, dass ihm alles zusteht. Dass ihm tatsächlich alles zusteht. Er nimmt sich alles. Das äußert sich dann, wie zum Beispiel bei meinem ehemaligen Partner darin. Ich habe das damals gar nicht verstanden, warum er das sagt. Und ich habe mir da keine weiteren Gedanken darüber gemacht. Er sagte ganz am Anfang, ich bekomme immer alles, was ich will. Ich habe das gar nicht so ernst genommen. Aber das sagen diese Menschen tatsächlich. Ich bekomme immer alles, was ich will. So gehen die durchs Leben. Und deshalb tun sie Dinge, um das zu bekommen, was sie möchten. Das kann bis in die Kriminalität reinreichen. Sie kennen keine Grenzen. Sie akzeptieren keine Regeln.
0: Was uns jetzt schon langsam auch hinführt, es muss ja einen Gegenpart geben. Es muss irgendwo jemanden geben, der, ich möchte
1: Mitspielt.
0: jetzt nicht sagen, mal der darauf reinfällt, aber wenn man so ganz am Anfang ist, jemand, der darauf anspricht.
1: Genau. Diesen Menschen muss es tatsächlich geben, sonst könnte der Narzisst seine Neigungen, sage ich jetzt mal, nicht ausleben. Und das sind dann in dem Falle wir Menschen, die eine meistens eine nicht verheilte seelische, kindliche Wunde aus den Kindheitstagen haben und diese unbewussten Sehnsüchte. Er spürt der Narzisst, er fragt der Narzisst, dann sind wir in dieser toxischen Beziehung drin, ohne zu wissen, dass sie toxisch ist. Und dann merken wir irgendwann einmal, nachdem die Beziehung eine gewisse Zeit läuft, dass das, was uns am Anfang versprochen wurde, diese wunderbare Liebe, diese wunderbare Familie, diese wunderbare Zukunft, dass dies nicht der Realität entspricht. Denn irgendwann, wenn der Narzisst weiß, dass er uns fest hat, in meinem Fall nach der Hochzeit, in anderen Fällen, wenn ein Kind geboren wird oder ein Haus gekauft wird, also wenn die Beziehung schön fest ist, dann lässt der Narzisst in der Regel die Maske fallen, denn dann hat er uns ja. Wundert sich dann aber, wenn nachdem er die Maske hat fallen lassen, wir natürlich nicht mehr damit zufrieden sind, überhaupt nicht damit zufrieden sind, denn er liefert uns ja nicht das Versprochene. Die wunderbare Liebe, das wunderbare Zusammensein. Und das wiederum gefällt dem Narzissten überhaupt nicht. Und dann beginnt die Phase der Abwertung. Wir werden klein gemacht, wir werden kritisiert, uns werden Schuldgefühle eingeredet. Es beginnt Gaslighting, also die Verzerrung der Realität. Uns wird eingeredet, das habe ich so nicht gesagt. Das habe ich niemals so gesagt. Das bildest du dir ein. Die Phase, wo unsere eigene

0: beginnt dann in dem Moment schon eine Abhängigkeit, wo du zuerst schon erwähnt hast, es ist ja dann, wenn man es erkennt, das Loskommen unfassbar schwer für den Betroffenen.
1: Genau.
0: Beginnt das bereits in dieser ersten Phase, wo diese Bedürfnisse in einer unfassbar schönen Weise befriedigt werden, oder beginnt das
1: Ja.
0: dann später? Und vielleicht kannst du das Gaslighting für die Leute, die mit dem Begriff nicht so wirklich was
1: Ja.
0: anfangen können, dann auch noch
1: Ja.
0: erklären.
1: Ja. Gerne, ja. Ja, die Abhängigkeit beginnt bereits in der ersten Phase. Das ist so ähnlich, als ob uns heimlich Heroin gespritzt wird. So ist das. So kann man das tatsächlich vergleichen. Es wird uns eine Droge gegeben, in dem Fall eben diese bedingungslose Liebe, diese Versprechungen für die Zukunft, diese wunderbaren Visionen. Das ist ja genau das, diese geheimen Sehnsüchte, die wir seit vielen Jahren mit uns rumtragen, die werden in dem Fall, wird uns suggeriert, dass die jetzt erfüllt werden. Und das ist die Droge. Davon sind wir abhängig. Das wünschen wir uns ja schon seit vielen, vielen Jahren. Und deshalb hängen wir auch so sehr daran. Und deshalb wollen wir auch nicht davon lassen, wenn wir dann nach und nach die Realität erkennen. Ja, es beginnt bereits in dieser ersten Phase. Genau. Und wir
0: Es
1: können jetzt
0: wurde
1: auch.
0: auch mit Sucht verglichen. Also
1: Es
0: das
1: ist.
0: quasi.
1: Es ist tatsächlich eine Sucht. Das ist wissenschaftlich auch bestätigt. Man kann das ganz gut vergleichen mit tatsächlich Drogenabhängigen. Die greifen, die meisten Junkies wissen, dass die Droge nicht gut für sie ist. Trotzdem greifen sie immer wieder danach oder wollen danach greifen. Die Droge verschafft ihnen einfach dieses High, dieses wahnsinnig tolle Gefühl. Und sie reden sich die negativen Dinge, reden sie sich klein. Und wir Abhängigen in einer solchen narzisstischen Beziehung tun tatsächlich nichts anderes. Wir haben diese wunderschönen Momente gehabt, die so wunderschön waren, von denen wir vielleicht auch nie geglaubt haben, dass wir sie jemals haben. Und diese wunderschönen Momente, wir wollen einfach nicht glauben, dass das nicht echt war. Und wir sind so abhängig, dass wir uns die schlechten Momente, die schlechten Zeiten, die natürlich weit überwiegen, die viel mehr und viel stärker sind, die reden wir uns, eben weil wir abhängig sind, tatsächlich relativ lange klein, bis es irgendwann vielleicht nicht mehr geht.
0: Also es gibt diesen Übergang von dieser ersten Phase Love Bombing in die Gaslighting Phase, also Love Bombing überschütten mit Liebe, alles wunderbar, alles schön, wie toll wird alles sein. Dieses die Bedingungslosigkeit des Narzissten, dass alles schön ist, und die Bedingungslosigkeit des Betroffenen, das alles auch anzunehmen. Und dann beginnt aber langsam die Phase des Abwertens, wie du es schon genannt hast. Wie beginnt das genauso? Was sind so diese ersten Zeichen, an denen man
1: Also
0: es erkennen könnte?
1: vielleicht mal noch ganz kurz noch einzufügen, der Narzisst macht in der Kennenlernphase eine Momentaufnahme von seinem Partner im Gehirn. Das macht er nicht bewusst, aber er tut das und er findet diese Momente, also er möchte, dass diese Zeit genauso bleibt. Deshalb macht er im Gehirn eine Momentaufnahme von seinem Partner. Wir Partner entwickeln uns aber natürlich weiter. Das ist völlig normal. Wir haben irgendwann mal Wünsche. So. Das entspricht aber nicht mehr dieser Momentaufnahme, diesem Snapshot, den der Narzisst in seiner Psyche gemacht hat. Und da dieser Snapshot dann mit der Wirklichkeit, mit uns als Person nicht mehr übereinstimmt, versucht er, uns wieder dorthin zu bringen. Und das macht er mit Manipulation, wie zum Beispiel mit Gaslighting. Gaslighting kommt ja, ist ja ein ganz bekannter Begriff, von dem aber viele nicht genau wissen, wo er herkommt. Es gab damals, vielleicht kannst du das noch sagen, war das ein
0: Theaterstück,
1: Theaterstück?
0: was? Ja.
1: Das
0: Ist, glaube
1: war
0: ich,
1: ein
0: verfilmt worden, aber war ein
1: Theaterstück.
0: Theaterstück.
1: Ja, genau. Da befindet sich ein Paar nächtens auf der Straße und eine Laterne steht daneben. Und der Mann sagt zur Frau: Schau mal, die Laterne flackert. Aber sie
0: Glaube, es war
1: flackert nicht.
0: andersrum. Sie sagt, es flackert, und
1: Sie
0: er
1: sagt es.
0: gaslightet, ja?
1: Ja.
0: Und er sagt immer, nein, stimmt doch nicht, und was du wieder siehst und was du redest, und
1: Ja,
0: bis sie
1: genau.
0: zum Schluss das wirklich glaubt, dass sie verrückt ist und auch wirklich durchdreht.
1: Genau, ganz genau. Ja,
0: Ja.
1: so ist es.

0: Also, es wird uns so oft eingeredet, das hast du falsch verstanden, das habe ich nie gesagt, wie kommst du darauf? Steter Tropfen höhlt den Stein. Wenn du immer wieder mit einem Lächeln im Gesicht, mit einem liebevollen Gesichtsausdruck gesagt bekommst, Schatz, das hast du wirklich falsch verstanden. Sowas würde ich nie sagen. Du glaubst doch nicht, oder ich habe nicht glauben können, dass mein eigener Mann mich anlügt mit einem Lächeln im Gesicht. Deshalb habe ich irgendwann geglaubt, ja, er hat recht. Mein eigener Mann würde doch nicht sowas mit mir machen. Und das ist die Gefahr. Das ist die Gefahr. Es wird einem einfach irgendwann eingeredet, dass man nicht mehr alle Tassen im Schrank hat, um es mal ganz deutlich zu sagen.
1: Da spürt man doch irgendwann auch in sich, da stimmt doch was nicht.
0: Natürlich. Man weiß aber nicht, was es ist. Wie oft habe ich gegoogelt nach, mein Partner lügt mich an. Ich habe nichts gefunden, was mich befriedigt hat. Ja, unsicheres Gefühl oder er hat sich für irgendwas geschämt. Dann habe ich später andere sehr ungute Verhaltensweisen gegoogelt. Ich habe nichts gefunden, was dazu passt. Und da ich nichts gefunden habe, was dazu passt und mir mein Umfeld, vor allem von seiner Familie, immer wieder gesagt wurde, Marion, solange noch Gefühle da sind, sowas gibt man doch nicht auf, da muss man doch miteinander reden. Und ich selbst habe mir natürlich auch gesagt, natürlich, man wirft doch eine Ehe nicht einfach so hin, man muss doch rausfinden, woran das liegt, warum lügt der Partner. Ich habe aber den Kopf viel zu lange in den Sand gesteckt, bis halt was sehr Schlimmes passiert ist. Und dann war mir klar, also egal was es jetzt ist, diese Beziehung muss sofort beendet werden.
1: Du hast da auch etwas angesprochen, was man oft liest. Das ist nämlich, dass diese Person, der Narzisst, nach außen ein ganz anderes Bild abgibt als nach innen. Sprich, dass es für die betroffene Person dann schwierig ist, auch das Verständnis zu finden.
0: Ja, es ist ganz oft so, nicht immer, muss man sagen, aber ganz oft, dass der Narzisst nach außen hin, also außerhalb der eigenen vier Wände, ein ganz anderer Mensch ist als innerhalb der vier Wände. Und diese subtile, meist subtile Manipulation mit Gaslighting und mit anderen Dingen mehr, das bekommt die Außenwelt natürlich gar nicht mit. Und da alles in der Regel sehr, sehr subtil ist, mit einem Lächeln im Gesicht, ist es fast unmöglich, der Außenwelt mitzuteilen, zu erklären, worin die Manipulation eigentlich besteht. Denn weißt du, jeder lügt mal, ist nicht schön, aber jeder vergisst mal was. Jeder bricht mal ein Versprechen. Aber wenn das konsequent passiert, immer wieder, aber du immer wieder dich selbst davon überzeugst, dass du überreagiert hast, dass du nicht geduldig genug bist, dass du nicht großzügig genug bist. Diese Manipulation ist so schwer für einen selbst so schwer zu packen und dadurch ungleich schwerer anderen zu erklären.
1: Das ist für viele offenbar auch genau ein wichtiger Knackpunkt, wo die Verzweiflung beginnt, das Erkennen beginnt, der Versuch der Loslösung beginnt und das hier auch ein ganz wichtiger Faktor für die Heilung ist. Jetzt glaube ich, gönnen wir aber unseren Zuhörerinnen und Zuhörern ein bisschen Pause. Du hast ein anderes Lied mitgebracht von Billy Idol, Eyes Without Face.
0: Ja, auch das hat eine Geschichte. Vielleicht war Billy Idol mal selbst in so einer Beziehung. Eyes without a face. Er spricht von einem leeren Blick. Und ich erinnere mich noch gut an den Blick meines damaligen Partners, wenn er versucht hat, liebevoll zu blicken. Ich habe diese Liebe nicht gespürt. Ich habe die Liebe in seinen Augen nicht gesehen. Und das beschreibt Billy Idol in seinem Lied.

0: Das war Billy Idol, Eyes Without a Face, also Augen ohne Gesicht. Eigentlich könnte man sich's auch andersrum vorstellen, oder Gesicht ohne Augen, weil gerade die Augen sind ja das Ausdrucksstärkste. Mhm. Wie du es zuerst auch ausgedrückt hast, du hast deinen Ex-Mann angeschaut und hast es ihm nicht mehr geglaubt. Du hast ihm in die Augen geschaut und da war nichts.
1: Da war tatsächlich nichts, genau. Ja, man könnte das gerne ein bisschen umformulieren. Es ist ja so, dass wenn wir jemanden lieben, sehr gern haben, die Augen sind ja die Tür zur Seele, ne? Und bei diesen Menschen, bei den narzisstischen Menschen, ich habe wirklich nie seine Seele gesehen. Ich habe mir das am Anfang eingebildet, aber da ist nicht das, was wir haben. Da ist nicht das.
0: Darüber haben wir zuerst schon gesprochen. Man könnte vielleicht auch kurz zurückgehen auf den Betroffenen. Wie sagt man eigentlich, das ist der Narzisst und der andere, der Betroffene, der Leidende, der ja aber auch einen gewissen Anteil hat, indem er ja ein offenes Feld anbietet, eine offene Verbindung anbietet, unerwünschte Gefühle, unerfüllte Wünsche anbietet, die aber irgendwie bewusst nicht bewusst sind. Lass uns das noch ein bisschen beleuchten, bevor wir dann den nächsten Schritt gehen.
1: Ja, also es ist tatsächlich so, genau genommen bieten wir dem Narzissten ein freies Feld, sein Spielfeld an. Man muss nur dazu sagen, dass wir das tatsächlich nicht bewusst tun. Natürlich, niemand würde das bewusst tun, einem toxischen Menschen sich selbst als Spielfeld anbieten. Dazu müsste man Masochist sein, das gibt es vielleicht auch. Nein, tatsächlich tun wir das natürlich nicht. Und deshalb mag ich auch gar nicht so gerne den Begriff, der von ganz vielen Therapeuten und Coaches benutzt wird. Ja, guck mal nach deinem Anteil. Was war denn dein Anteil an dieser Beziehung? Das klingt so ein bisschen danach, als ob ich Schuld hätte, in diese Beziehung reingeraten zu sein. Aber wir hatten keine Schuld. Es war uns doch gar nicht bewusst, was da passiert ist. Und wenn uns etwas nicht bewusst ist, dann können wir auch gar keine Schuld haben. Und das Wort, der Begriff Anteil, für mich hat er so ein bisschen was Aktives, für mich persönlich. Und deshalb mag ich den Begriff nicht. Es sind nicht verheilte seelische Wunden, die im Unterbewusstsein sitzen, über die wir uns, wie das Wort schon sagt, einfach nicht bewusst waren. Und deshalb konnten wir da reinschlittern. Deshalb ist es auch so wichtig, dass man, wenn man die ganze Misere erkannt hat, sich bewusst macht, ja, ich bin zwar nicht schuld, aber es gibt Dinge, die ich an mir heilen könnte, sollte, damit mir das nicht nochmal passiert.
0: Da liegt aber ein langer, schmerzhafter, tiefer Prozess zwischen dem Erkennen und dem Heilen. Mach mal weiter, also wir haben die ersten Phasen, wir sind beim Erkennen, da passt was nicht, da stimmt was nicht. Man versucht sich irgendwie zurechtzufinden, das gelingt ganz schwer. Gibt es da noch Dinge, die du jetzt noch dazu anführen möchtest, sagen möchtest, bis hin zu dem Moment, wo man dann wirklich sagt, so jetzt, es muss was passieren? Oder es auch vom anderen gesagt wird, so da, mit dir kann ich ja nicht zusammenleben, weil
1: Ja.
0: du bist ja nur gegen alles und gegen mich und
1: Ja, genau. Ja, es kann natürlich durchaus passieren, das passiert auch ganz häufig, dass der Partner es irgendwann nicht mehr aushält und dann natürlich, dann gibt es Streit, man stellt Forderungen, lüg mich nicht an, sprich keine Verbrechen, geh nicht fremd oder was auch immer. Das bedeutet für den Narzissten, dass er diese Bewunderung, diese Bestätigung, die er braucht, irgendwann nicht mehr bekommt und dass ihm dann die ganze Beziehung so unangenehm wird, dass er sich einfach eine neue Zufuhr holt. Und das ist auch genau das, was der Narzisst braucht. Der Fachbegriff lautet narzisstische Zufuhr. Also der Narzisst benötigt keine Liebe in dem Sinne, sondern er braucht eben die Bestätigung von außen. Er muss das Gefühl haben, dass er alles kontrolliert, dass er in uns Reaktionen auslösen kann. Das gibt ihm ein Machtgefühl. Und wenn er das in der Beziehung nicht mehr bekommt, passiert sehr häufig, dass der Partner, dass der narzisstische Partner sich abwendet und sich ganz schnell eine neue Zufuhrquelle besorgt, in Form in der Regel eines beliebigen Menschen. Es geht dem Narzissten gar nicht darum, einen besonders hübschen oder angenehmen Menschen zu finden. Er braucht nur jemanden, der ihm wieder diese Bestätigung gibt, die er in der anderen Beziehung bekommen hat.
0: Einem nach dem anderen oder
1: Ja.
0: parallel überlappend?
1: Auch alles. Es ist alles. Alles ist erlaubt in der in der Welt des Narzissten. Er kann auch parallel fahren, bis er irgendwann erwischt wird. Und dann verspricht er: Ich habe das nur getan, weil du so bist. Und dann verspreche ich dir, es wird nie wieder passieren. In dem Moment, wo er das Versprechen ausbricht, ist es schon wieder gebrochen. Er meint das überhaupt nicht ernst. Er will in dem Moment einfach nur Appeasement-Politik betreiben, den anderen einlullen, ihn glauben machen, dass jetzt alles anders wird. Und im selben Moment weiß er, nichts wird anders. Nur der Partner weiß es nicht. Und du hast gerade vorhin was ganz Interessantes gesagt. Ich denke, darauf könnten wir auch noch eingehen. Wir selbst, die wir uns dann in dieser unguten Partnerschaft befinden, wir wissen ja irgendwann überhaupt nicht mehr, was hier nicht stimmt. Wir wissen nur, es stimmt etwas nicht. Und da wir aber eine ganze Zeit lang nicht wissen, was hier nicht stimmt, reagieren wir irgendwann über. Man muss bedenken, durch diese Unsicherheit in dieser Beziehung laufen wir wie auf Eierschalen die ganze Zeit. Unser Nervensystem ist 24 Stunden in Alarmbereitschaft, weil wir nie wissen, was passiert als nächstes. Wann werden wir das nächste Mal angelogen? Wann wird wieder ein Versprechen gebrochen? Wann wird uns wieder die Schuld für etwas gegeben, wo wir uns gar keiner Schuld bewusst sind? Das heißt, unser Nervensystem ist ständig in Alarmbereitschaft. Und das führt dazu, wie bei mir. Ich habe meinen Ex-Mann zwischendurch angeschrien aus vollem Halse, weil ich mir nicht mehr zu helfen wusste. Ich habe mir gedacht, das kann doch nicht sein. Das ist doch alles nicht möglich. Das heißt, man wird dann zum Teil auch toxisch. Man wird zum Teil auch böse, in Anführungszeichen. Aber nicht, weil das eine Charaktereigenschaft von uns ist, im Gegensatz zum Narzissten, sondern weil wir uns einfach nicht mehr zu helfen wissen.
0: Was erst recht wieder Angriffsfläche bietet, um zu sagen, weil du
1: Ganz,
0: so
1: ganz,
0: bist.
1: ganz genau. Ich bin doch so ruhig und du schreist mich an. Schon wieder die Schuldumkehr. Und das ist ein Fass ohne Boden. Man gewinnt auch nie. Man gewinnt nie gegen einen Narzissten. Es sei denn, man geht aus der Beziehung raus und entzieht dem Narzissten seine Zufuhr. Erst dann hat man gewonnen.
0: Das muss man dann in dem Sinn schaffen. Was macht es so schwer? Also man hat erkannt, da passt was nicht. Und jetzt angenommen, ich kann mir vorstellen, viele Beziehungen, da ist noch keine Ehe, sind noch keine Kinder, macht die Sache wesentlich leichter. Aber was macht es denn, abgesehen jetzt, wenn man Kinder hat, wenn man verheiratet ist, gemeinsames Eigentum aufgebaut hat und so weiter, da gibt es also viel Organisatorisches und Persönliches und Soziales noch zu klären. Was macht es denn so schwer, denn dann rauszugehen, wenn man erkennt, irgendwann stellt man ja fest, dass man selber beginnt zu leiden, dass das eine Beziehung ist, die Energie kostet, keine Energie bringt. Das merkt man irgendwann. Was macht es so
1: Ja.
0: schwer, da rauszugehen?
1: Ja, der Kopf sagt uns das. Der Kopf, wir sind ja nicht dumm. Der Kopf sagt uns, schau mal, Marion, du wirst belogen, betrogen, hintergangen, Schuldumkehr, Gaslighting, er ist faul, er stiehlt. Das weiß dein Kopf alles. Aber dein Herz sagt, ja, aber es war doch so schön. Und da kommt dann wieder die Droge ins Spiel. Da kämpft das Herz gegen den Kopf. Und es gibt eben eine ganze Zeit lang, in der das Herz immer noch gewinnt, indem wir nicht loslassen können, weil es war doch alles so schön. Es kann doch nicht sein, dass dieser Traum, dem wir geglaubt haben, dass das wirklich alles gelogen war. Es dauert eine ganze Zeit, bis wir da die Reißleine ziehen.
0: Da hat mir eine Therapeutin, mit der ich mich da im Vorfeld unterhalten habe, auch gesagt, und du hast schon angesprochen, Sucht, wirkliche Sucht. Das heißt, es gibt immer in der Verbindung mit so einer Person oder in dieser Beziehung allein die Präsenz, das Dasein, eine gewisse Befriedigung der Sucht und das Fehlen Wirkt wie ein Entzug. Kannst du das
1: Ganz
0: in der Form
1: genau.
0: auch bestätigen? So, wie
1: Kann
0: wirkt
1: ich
0: sich das dann aus?
1: bestätigen, also nicht bei mir, weil ich mich von meinem Ex-Mann vorher schon emotional entbunden habe. Aber ich merke das bei eigentlich allen von meinen Klienten. Das artet irgendwie Dinge aus, wie man weiß, man sollte ihn blockieren auf WhatsApp oder wo auch immer. Man tut es vielleicht auch mal, aber nach ein paar Stunden und nach einem Tag hält man es nicht mehr aus. Man muss dann irgendwie auf den Status gucken, in anderen sozialen Medien genau dasselbe. Man hält es einfach nicht aus. Man versucht sich selbst zu sagen, kein Kontakt, kein Kontakt, kein Kontakt ist das Beste. Aber man muss immer mal wieder hingucken. Man ruft auch vielleicht selbst wieder an oder man fährt sogar noch vorbei, guckt, ob es irgendwas Neues gibt. Das sind diese Auswüchse dieser Sucht, dass man sich einfach nicht beherrschen kann und dann Dinge tut, wo man sich kurze Zeit später sagt, ah, war nicht gut, war nicht gut. All diese Dinge macht man dann unter Umständen. Und ich sage dann aber immer, macht euch bitte nicht zu viel Druck, habt nicht zu viel Schuldgefühle. Das ist normal, wenn man in einem Entzug steckt, sind diese Verhaltensweise, diese Gedanken, sie sind normal. Natürlich sollte man gucken, dass man sich übertreibt, aber wenn ich mir jetzt zu viel Druck mache, es nicht zu tun, es nicht zu tun, es nicht zu tun, dann mache ich meinem Nervensystem völlig unnötigerweise noch mehr Druck. Also ich empfehle dann eher, wenn es dir hilft, wenn es dir kurzfristig Erleichterung verschafft, dann guck eben mal auf den Status und dann blockier wieder. Weil unser Nervensystem braucht in dieser Phase, es muss ein bisschen runterkommen. Und alles, was kurzfristig Erleichterung verschafft, fast alles, also vieles, was kurzfristig Erleichterung verschafft, würde ich sagen, ja, mach das. Nicht noch mehr Druck oben aufmachen.
0: Wir sind aber jetzt, glaube ich, über etwas drüber gesprungen, nämlich der Entschluss, ein Ende zu setzen, in irgendeiner Art und Weise.
1: Ja.
0: Hier gibt es jetzt offenbar verschiedene Möglichkeiten. Er sagt, okay, also das funktioniert nicht. Ich möchte zwar mit dir in Kontakt bleiben, aber nicht mehr mit dir zusammen sein. Kann sowas funktionieren? Und du hast also angesprochen, wirklich den Kontakt abzubrechen, dann doch wieder zu entblockieren. Was soll man denn dann tun, wenn man in der Situation ist und sagt, ich bin da drinnen und was du sagst, ja, vielleicht auch eine Abhängigkeit, wobei eine Trennung nie schön ist. Also ist von der Qualität vielleicht noch mal anders. Aber was ist in dem Moment das Richtige? Erkannt, das hat keine Zukunft, das bringt nichts. Lass es uns ausschleichen oder wie können wir es lösen? Wie kann ich mit der Situation umgehen? Wie kann ich es schaffen, dass der Schmerz nicht da ist? Weil ich will ja mit der Person, die ich so geliebt habe, die ich so positiv sehe, möchte ich ja Kontakt haben, das war ja alles so schön. Was ist denn da der richtige Weg?
1: Also, der Wunsch, ich verstehe den Wunsch, dass man vielleicht noch irgendwie in Kontakt bleiben möchte. Das funktioniert nicht. Also für einen selbst ist das die schlechteste Entscheidung, die man treffen könnte, weil der Narzisst dies nutzen wird, um einen wieder zurückzugewinnen. Das ist das berühmte Hoovering, ja. Da wird dann versucht, mit neuen Versprechen, mit neuen Ideen, mit neuen Versprechen, mit Kleinigkeiten, größeren Dingen, wird versucht, es werden da alle Mittel eingesetzt. Alle Mittel werden eingesetzt. Und das macht es so gefährlich, dass man vielleicht wieder rückfällig werden könnte. Die einzige Möglichkeit ist wirklich der komplette Kontaktabbruch und sich auf nie und nicht sich wieder auf Kontaktversuche einzulassen und sich Hilfe zu holen. Und sich Hilfe zu holen, um die erste schwere Zeit des Entzugs besser zu bewältigen.
0: Du hast zuerst gesagt, man soll dann halt auf den Status schauen und wieder zurück. Wie passt das jetzt damit rein?
1: Das passt folgendermaßen damit rein, wenn ich nur auf den Status schaue, das weiß der andere ja nicht unbedingt. Also es ist ja keine aktive Kontaktaufnahme. Man muss da wirklich individuell vorgehen. Es gibt Menschen, die schaffen den totalen Kontaktabbruch. Sie können dann auch einigermaßen schlafen. Also das geht dann einigermaßen. Aber es gibt Fälle, viele Fälle, ist auch völlig normal, wo man beispielsweise nachts nicht schlafen könnte, wenn man nicht vorher noch mal auf den Status geguckt hat. Es ist tatsächlich so. Oder man kann den ganzen Tag nichts essen, wenn man nicht nochmal vorher auf den Status geschaut hat. Und dann sage ich, bevor jemand den ganzen Tag nichts isst oder eine ganze Nacht nicht schlafen kann, dann guck eben auf den Status. Blockier dann wieder und dann kannst du besser schlafen.
0: Auch wenn eventuell die Information, die man dort bekommt, erst recht schmerzhaft sein könnte.
1: Ja, das ist auch
0: Wo
1: so
0: du
1: eine
0: zuerst erwähnt hast, dass eine
1: Abgewöhnung.
0: neue Beziehung dann sehr schnell da ist. Oder vielleicht auch mit einer neuen Beziehung Druck aufgebaut wird. So mit einer, wenn du nicht, dann ist dann noch wer anderer.
1: Man muss das im
0: Leider.
1: Einzelfall abwägen, was man dem Klienten rät. Nach ein paar Gesprächen weiß man ja auch, mit wem man es zu tun hat. Und es gibt tatsächlich Klienten, wo ich dann wirklich empfehlen würde, tu es bitte nicht. Das ist wirklich besser für dich. Tu es bitte nicht. Wir üben jetzt mal mit einer Stunde, mit einer halben Stunde. Dann gucken wir, wie es dir geht. Und dann machen wir beim nächsten Mal 2 Stunden. Dann arbeiten wir uns so vor. Und bei anderen kann man sagen, nein, du bist hier schon so weit. Tu es dir nicht an. Lass es blockiert. Ich unterstütze dich dabei. Wir lenken dich ab. Wir beruhigen dein Nervensystem. Gibt es verschiedene Taktiken? Genau, man muss es wirklich individuell ansehen.
0: Das wäre jetzt natürlich die nächste Frage. Also jemand entscheidet, sagt, okay, ich verstehe, Kontaktabbruch. Ist aber jeder Beziehung so. Kontaktabbruch heißt, irgendwann kommt ein gewisser Schmerz. Was rätst du den Leuten? Bereitest du sie vor? Sagst du, pass auf, das wird kommen, so und so. Was sind dann die wesentlichen Punkte, die diesen Heilungsprozess, wie du ihn schon auch angesprochen hast, tatsächlich dann einleiten?
1: Also ich denke, das Allerwichtigste ist, dass die Betroffenen endlich einmal erzählen dürfen, was ihnen passiert ist und dass ihnen jemand glaubt. Weil das, was wir erleben, was wir erlebt haben in diesen Beziehungen, das ist ja so nicht wirklich fassbar. Es ist auch zum Teil es klingt unglaubwürdig für die Außenwelt. Das ist doch so ein netter, oder dass das so eine liebevolle, das kann ich mir gar nicht vorstellen. Also man sollte sich jemanden suchen, am besten jemand, der das auch durchgemacht hat, weil es ist so unglaublich schwer, das in Worte zu fassen. Man muss es loswerden. Man muss die ganze Geschichte einmal erzählen oder auch zwei oder dreimal erzählen. Das ist der aller wichtigste und erste Heilungsschritt. Man nennt das im Fachbegriff Validierung. Diese Geschichte, die einem passiert ist, muss raus und es muss jemand sagen, ich glaube dir. Und das ist mir passiert, Gott sei Dank. Meine Freundin hat damals gesagt, Marin, ich glaube dir, denn ich habe so etwas Ähnliches erlebt. Ich weiß genau, wovon du sprichst. Das ist schon mal der erste Schritt, um das Nervensystem zu beruhigen, weil wir ja so unsicher waren. Haben wir zu große Ansprüche? Können wir nicht mehr richtig denken? Sind wir vielleicht wirklich schuld? Und das muss erstmal gesichert werden, dass das, was wir passiert haben, tatsächlich Missbrauch war und wir keine Schuld daran tragen.
0: Oder auch das Berühmte, was ich oft lese, auch bei Kommentaren gerade, du postest ja sehr regelmäßig auf Facebook, wenn Leute drunter schreiben, also ich fand das faszinierend, wie deckungsgleich das oft ist, dass so viele Leute sagen, genau das ist mir passiert. Auch dieses, du hast jetzt nicht unmittelbar angesprochen, aber hätte ich nicht noch einmal eine Chance geben sollen, hätte ich da nicht noch einmal nachgeben sollen, wäre es nicht das eine Mal und dann hätte sich's ja entwickelt.
1: Ja, genau das. Das fragen sich viele und da braucht man Unterstützung. Und da
0: Da
1: sollten
0: hätte es nicht noch sein
1: Therapeuten,
0: können.
1: die jetzt nicht nur sein könnten, ja.
0: Was
1: Genau
0: sagst du
1: da
0: den
1: braucht man,
0: Leuten?
1: das sage ich denen, na, da sprechen wir darüber. Und dann führe ich dem Klienten einfach nochmal ins Bewusstsein, was alles passiert ist. 100 Versprechen gebrochen, 1000 Versprechen gebrochen. All die Lügen, all das Gaslighting. Und dann frage ich einfach, also mein Coaching besteht eigentlich hauptsächlich aus Fragen, weil die Menschen, mit denen ich arbeite, die sind ja nicht dumm, weit gefehlt, aber sie sind manipuliert. Und gemeinsam führen wir Klarheit herbei. Und wenn der Klient dann sagt, wenn ich mir so überlege, ich wurde ungefähr 10.000 Mal angelogen, du hast recht, Mario, und die Chance, dass er jetzt endlich die Wahrheit sagt, ist tatsächlich sehr gering. Und so arbeiten wir uns dann Schritt für Schritt vor. Wir schaffen Klarheit über das, was tatsächlich passiert ist.
0: Klingt nach einem schmerzhaften Prozess. Was sind so die Eckpfeiler? Also das, Wie begleitest du die Leute? Was gibst du ihnen mit? Was lernen sie eventuell in diesem Prozess und um diesen Prozess auch tatsächlich zu bewältigen?
1: Ja, also ich gehe komplett auf meine Klienten ein. Also ich halte keine Vorträge in meinen Coachings. Du musst jetzt dies machen oder mach doch mal jenes. Ich höre mir in jeder einzelnen Sitzung an, wo steht mein Klient heute? Was braucht er heute in dieser Stunde? Manchmal ist es das Nervensystem beruhigen mit somatischen Übungen, mit einer Entspannungsmeditation. An anderen Tagen braucht er nochmal Klärung, nochmal Validierung, Bestätigung, dass das, was er erlebt hat, Missbrauch war. Es kann jeden Tag was anderes sein. Und deshalb muss man auch hier ganz individuell auf die Klienten drauf eingehen. Und deshalb verfolge ich, habe kein vorgefertigtes Skript. Ich habe natürlich meine Werkzeuge, meine Tools, die ich anwende. Aber die Kontrolle über das Coaching haben immer meine Klienten und niemand anders. Und so muss es auch sein, denn Druck, also Vorgaben, die hatten wir, weiß Gott, genug in der toxischen Beziehung. Und ich möchte meine Klienten dazu ermächtigen, wieder selbstbestimmt zu leben, sich selbst wieder zu spüren, ihre Werte wieder zu erkennen, ihre Grenzen wieder zu setzen und sie auch durchzuhalten und zu verteidigen, damit sie zurück zu sich selbst kommen können. Wer bin ich eigentlich? Was wurde aus mir gemacht? Und wo möchte ich wieder hin?
0: Da habe ich eine letzte Frage dazu, die ich aber erst nach dem nächsten Lied spielen möchte, weil es so wunderbar passt. Du hast Patricia Kaas mitgebracht, Herz eines Kämpfers.
1: Ja, dieses Lied ist ein wunderschönes Lied und zeigt eigentlich ziemlich genau, was so eine toxische Beziehung mit einem macht, denn man verliert komplett das Vertrauen in andere Menschen als erstes. Und deshalb fällt es ganz, ganz vielen so schwer, eine neue Beziehung einzugehen, weil das Vertrauen derart missbraucht wurde, dass man sich es erstmal gar nicht mehr vorstellen kann, sein ganzes Vertrauen nochmal zu geben. Und Patricia Kaas beschreibt genau das. Und letztendlich entscheidet sie sich aber doch nochmal, ihr ganzes Vertrauen einem Menschen zu schenken.

0: Patricia Carrs Herz eines Kämpfers und wie wir schon gehört haben, braucht es das auch, wenn man sich aus so einer Beziehung befreien möchte und so sich zurückfinden möchte. Und vielleicht ist es gar nicht so sehr das Zurückfinden, sondern etwas Neues zu haben, ein neues Selbstbewusstsein zu haben. Also meine Frage jetzt an dich, was habe ich denn davon? Ich meine, ich kann ja bei dem Menschen irgendwie ja bleiben, weil es ja so schön ist, weil ich mich so wohlfühle, wenn ich diese Nähe spüre. Oder ich kann diesen furchtbar schmerzvollen Weg, der Monate wahrscheinlich dauert, Jahre, ich weiß es nicht. Was habe ich davon, wenn ich das auf mich nehme, wenn ich das Herz eines Kämpfers brauche, um da rauszukommen?
1: Um es ganz platt zu sagen, ich habe überlebt. Denn wenn wir in diesen toxischen Beziehungen bleiben, das ist kein Leben mehr und schon gar kein schönes. Und um es mal auf den Punkt zu bringen, es sterben auch Menschen in solchen Beziehungen, denn das Nervensystem ist irgendwann so da nieder, so überreizt, dass der Körper nicht mehr kann. Also das nur mal ganz nebenbei, können ganz schlimme Krankheitssymptome auftreten. Also erstens mal, wir überleben und dann haben wir die Chance.
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0: Josua Albino Forquilha.
1: Ich bin Albino Forquilha, Vorsitzender der gemischten Kommission. Sie führt mosambikanische ArbeiterInnen, die in Deutschland waren, und SchülerInnen der Schule der Freundschaft zusammen. Ich war Schüler von 1982 bis 1988 in der Schule der Freundschaft in Staßfurt. Und danach bin ich nach Mosambik zurückgekehrt. Aber ich bin auch nach Neubrandenburg zurückgegangen, um dort zu arbeiten.
2: Diese Vertragsarbeit schon zwischen DDR und Mosambik gemacht ist am 24. Februar 1979. Und dann bin ich in erste Gruppe, die nach dieser Vertragsarbeit in der DDR gekommen ist. Wir sind als erste Gruppe in Cottbus in Hoyerswerda-Stadt gekommen und wir sind in der VEB BKW Welshof dann angestellt und als erst die 6 Monate intensiv Deutschsprache gelernt.
3: Ihr hört hier Albino Forquilha und David Macau aus Maputo, der Hauptstadt von Mosambik. Kathi und Maike haben für den Südnordfunk im August per Videotelefonie mit ihnen gesprochen. Beide lebten in den 1980er Jahren in der DDR. Doch wie kamen Menschen aus Mosambik in den deutschen Arbeiter- und Bauernstaat? Im Hintergrund läuft ein Stück von dem 1974 erschienenen Album Get On Up von Miles Davis. Der US-amerikanische Musiker widmete es der mosambikanischen Befreiungsbewegung und späteren Partei Frelimo. Im gleichen Jahr, nämlich am 25. April 1974, fand in Portugal die sogenannte Nelkenrevolution statt. Bei diesem friedlichen, zum größten Teil unblutigen und auch etwas romantisierten Militärputsch machten junge und progressive Armeegruppen Schluss mit dem autoritären Regime. Die aufständigen portugiesischen Militärangehörigen waren bereits seit den frühen 1960er Jahren zur Bekämpfung der afrikanischen Unabhängigkeitsbewegungen in die Kolonien geschickt worden und die Gewalt mit der Befreiungsbewegungen in Angola, Mosambik und Guinea-Bissau bekämpft wurden, erschütterte sie. Portugal war Anfang der 70er Jahre eines der letzten europäischen Länder, das noch Kolonien hatte. Und die Herrschaft dort konnte nur mit allerhärtester Gewalt, mit brutaler Repression, verschwinden lassen von Menschenfolter und gezielten Morden durch die Geheimpolizei aufrechterhalten werden.
1: Die Klassen in der Schule der Freundschaft in Staßfurt waren zusammengesetzt aus SchülerInnen aller Provinzen Mosambiks. Der Aspekt des Tribalismus schwebte ja noch in unseren Köpfen, direkt nach der nationalen Befreiung der Unabhängigkeit, die Mosambik 1975 von Portugal erlangt hatte. Das war auch eine Art, die benutzt wurde, um den Kampfwillen anzuheizen. Ich konnte also in der Klasse nicht meine Muttersprache sprechen, es sei denn, ich traf zufällig auf jemanden aus meiner Region oder meiner Provinz. In Mosambik gibt es viele Sprachen.
3: Mit dem Ende der Diktatur in Portugal wurden im Schnellverfahren Unabhängigkeitsverträge mit den afrikanischen und asiatischen Kolonien abgeschlossen, so auch mit Mosambik. Das südostafrikanische Land erklärte 1975 seine Unabhängigkeit. Die sozialistische Frelimo und frühere Befreiungsbewegung wird jetzt Regierungspartei. Unterstützung für den jungen Staat liefert unter anderem die Sowjetunion. 1979 schließt die DDR ein Abkommen mit der Regierung, mit dem sie MosambikanerInnen einlädt, in der DDR zu studieren, eine Ausbildung zu machen und vor allem, um zu arbeiten.
2: Was ich wollte, war lernen, Beruf lernen und auch das Leben lernen um meine Zukunft. Deswegen war ich immer zufrieden. Das ist meine Wahrheit, was bis heute ich verteidige in meinem Herzen.
3: 1979 war David 19 Jahre alt. Er bekam eine Anstellung im Braunkohletagebaubetrieb VEB BKW Welzow. Das ist in der Lausitz zwischen Cottbus und Hoyerswerda. Die MosambikanerInnen hatten lange Arbeitszeiten. 60% ihres Lohns wurden abgezogen, auf ein DDR-Konto überwiesen, als Starthilfe für die Rückkehr nach Mosambik. So sagte man ihnen das jedenfalls. Das, was ihnen nach Abzug der regulären Beiträge blieb, reichte kaum zum Leben. Deswegen machten viele von ihnen Überstunden.
2: 60% ja von unserem Lohn. Und dann kam die Renteversicherung, kam die Sozialversicherung, ja, kam dann die Gewerkschaftsbeitrag. Dann mussten wir die ganze Lohn dann alles abzug. Und dann haben wir die Überstunde gemacht.
3: Neben der Entwicklungshilfe und der Unterstützung im Befreiungskampf sollte dies ein Akt der Solidarität zwischen den sozialistischen Bruderländern sein. Die MosambikanerInnen sollten mit neu erlernten Fähigkeiten zurückkehren und den Aufbau des Landes mit voranbringen. Die Realität sah leider oft anders aus. Die MosambikanerInnen wurden oft für Arbeiten eingeteilt, die deutsche DDR-BürgerInnen nicht machen wollten. Nur die wenigsten bekamen die versprochene Ausbildung oder konnten studieren. Etwa 17.000 Menschen aus Mosambik kamen als sogenannte VertragsarbeiterInnen in die DDR. Ähnliche Verträge gab es auch mit anderen Ländern. Vietnam, Angola, Kuba, Polen und Ungarn und eine Reihe weiterer sozialistischer Länder.
2: Meine ganzen 12 Jahre bin ich in Neuerswerda geblieben. Ich war nicht in anderen Betrieben wie die anderen Kollegen von uns. Und ich war auch, außer Vertragsarbeiter, war ich auch als Gruppenleiter von anderen Kollegen. Ich war der Chef von den anderen und wir waren bis 1991 und 300 Mann 78.
3: David war, anders als viele VertragsarbeiterInnen, die an verschiedenen Orten eingesetzt wurden, bis 1991 am selben Ort. Als Gruppenleiter der mosambikanischen ArbeiterInnen in seinem Betrieb hatte er hier besondere Verantwortung.
2: Als Gruppenleiter musste ich von 15 Uhr bis ungefähr 22 Uhr in Büro setzen und Bericht machen und alles, was eine Leiter macht vor seiner Gruppe nicht. Und einmal im Monat musste ich dann nach Berlin diese Berichte an unsere großen Chefs dort bringen.
3: Und er wurde mit seinen Kollegen beauftragt, in Schulen zu gehen und mit den Kindern dort über sein Leben, seine Arbeit und Mosambik zu sprechen. Eine Aufgabe, die ihm viel Freude bereitete und die er als wertvolles antirassistisches Engagement betrachtete.
1: Es waren ja schon 8 Jahre vergangen, in denen wir uns nicht gesehen hatten. Das war sehr, sehr hart. Und wir hatten so viele Sachen für sie mitgebracht. Koffer voller Kleider, die dann vielleicht irgendwo gelagert wurden und dort verrotteten. Oder jemand hat sie gestohlen, ich weiß es nicht. Niemand hat die Sachen je wieder gesehen. Wir sind 1982 nach Deutschland gegangen und 1988 wiedergekommen, wurden in die Armee eingezogen und waren dann 5 bis 10 Jahre in der Armee. In all dieser Zeit haben wir unsere Familien nicht sehen können. Es war sehr, sehr hart. Wie ich es heute verstehe, ist es eine gravierende Verletzung unserer Zivilrechte.
3: Für viele Menschen aus Mosambik war gerade die Zeit der Ausbildung hart, denn sie konnten währenddessen ihre Familie nicht sehen. Auch der Postverkehr gestaltete sich schwierig. Mosambik war nicht nur wegen der langen Kolonialzeit und dem noch frischen Befreiungskampf ein gebeuteltes Land. Seit 1976 gab es einen Bürgerkrieg zwischen der sozialistischen Frelimo-Bewegung und der rechten RENAMO, die vom rassistischen südafrikanischen Regime finanziert wurde und unter anderem auch aus der BRD Unterstützung bekam. Viele kapitalistische Nationen und Kolonialländer sahen es nämlich gar nicht gern, dass einige afrikanische Staaten sich nach der Entkolonialisierung für ein sozialistisches Gesellschaftsmodell entschieden. So wurde hier der Kalte Krieg auf grausame Weise ausgefochten. Diese Tatsache hinderte viele MosambikanerInnen daran, in ihr Land zurückzukehren, denn in Mosambik warteten Gewalt, Not und die Gefahr, in die Armee eingezogen zu werden.

0: Schulbesuche allein konnten aber nicht aufwiegen, woran es fehlte in Sachen Solidarität und Interkulturalität. Kontakte zwischen der deutschen DDR-Bevölkerung und VertragsarbeiterInnen abseits der Arbeit waren nicht vorgesehen. Die VertragsarbeiterInnen lebten separiert in Wohnheimen, oft kontrollierten auch PförtnerInnen, wer zu Besuch kam. Doch beim Sport oder beim Feiern begegneten sich die Gruppen. Es entstanden Freundschaften und Liebesbeziehungen. Nicht selten kam es aber auch zu Gewalt und Konflikten rassistisch motivierter Art. Politisch war David sehr eingebunden in DDR-Strukturen, denn auch er war Mitglied bei der Frelimo. Zwischen den politischen Organisationen der DDR und Mosambik gab es regen Austausch.
1: Ich war Frelimo-Mitglied seit 1980. Bis dann, wo ich nach Mosambik zurückgekommen bin, dann von 1995 bin ich zurückgetreten als Parteimitglied. Aber ich war Parteimitglieder und wir hatten immer Versammlungen zusammen mit den SED-Mitgliedern von DDR, nicht? Weil in unserem Betrieb, wir hatten die Zusammenarbeit zwischen Frelimo und SED, zwischen Jugend, das heißt OJM von unserer Seite und FDJler. Und wir hatten auch Organisation von FDGB, nicht Gewerkschaft. Wir hatten auch diese Organisation von unserer Seite, die auch zusammen mit der Gewerkschaft gearbeitet hat. Unsere Organisation OMM von Mosambik mit den anderen Frauen von Deutschland. Wir hatten auch Frauen von unserer Seite, die auch zusammen mit Frauen von DDR

0: Eine weitere Gruppe von MosambikanerInnen waren nämlich die SchülerInnen der Schule der Freundschaft. Wir haben mit Albino gesprochen, der auf die Schule mit dem hoffnungsvollen Namen im sachsen-anhaltinischen Staßfurt ging. Die Kleinstadt liegt auf halbem Wege zwischen Magdeburg und Halle. Wir haben ihn gebeten, uns zu berichten, wie er damals in die DDR kam.
1: Sim, sim. Olha, eu estava na escola, frequentava uma escola secundária de Jequá, portanto na fronteira com o Zimbábue.
2: Ich wurde als einer der besten Schüler ausgewählt, um nach Kuba zu gehen, damals die Volksrepublik Kuba. Erst als ich in Maputo ankam, in dem Prozess der Auswahl der SchülerInnen, haben sie mir gesagt, dass ich nicht mehr nach Kuba, sondern in die DDR gehen sollte, denn ich war noch zu jung für Kuba. Wir flogen mit etwa 300 anderen Reisenden nach Deutschland. Wir kamen in Berlin an. Ich war das erste Mal in Europa. Es war auch das erste Mal für mich an einem internationalen Flughafen außerhalb Mosambiks. Die Leute haben sich umarmt und geküsst. Es ist ja ein Ort des Ankommens, des Begrüßens und des Abschieds. Das war neu für mich, denn in meiner Kultur ist das nicht zugelassen, sich in der Öffentlichkeit zu küssen und zu umarmen. Also habe ich angefangen, mich zu fragen, oh, wie läuft das hier wohl? Und wie wird es wohl mir ergehen? Und so weiter und so weiter. Aber gut, das war nur ein Moment. Als nächstes erinnere ich mich, wie wir von einem Team aus Magdeburg empfangen wurden. Sie haben uns zum Zug gebracht, der uns dann von Berlin nach Magdeburg und von Magdeburg nach Staßfurt gebracht hat. Da drin war schon alles vorbereitet, es gab Lunchpakete für uns, sie hatten uns Essen mitgebracht und so weiter. Wir wurden wirklich exzellent empfangen. In Staßfurt war es genauso, die Schule war speziell für uns gebaut worden. Darum hatte die mosambikanische Regierung gebeten. Sie war wirklich groß, schön und komfortabel, muss ich sagen, mit dem Internat, dem Schulgebäude, einer Turnhalle und Verwaltungsgebäude mit Fußballplatz und Speisesaal. Wir fühlten uns wohl.
0: Interessant ist der Gender-Aspekt in der Schülerinnenschaft der Schule. Ein Großteil der Schülerinnen waren männlich. Die wenigen Mädchen waren zudem der Gefahr ausgesetzt, bei einer Schwangerschaft wieder in ihr Herkunftsland geschickt zu werden. So ging es übrigens auch vielen Vertragsarbeiterinnen, welche vor die Wahl zwischen Abtreibung oder Abschiebung gestellt wurden. Auch Albino kann davon berichten.
2: Zusammen mit den mosambikanischen LehrerInnen waren wir etwa 1000 Leute. Davon waren nur etwa 200 Mädchen, der Rest waren Jungs. In meiner Klasse waren wir 30 SchülerInnen und Schüler. Der Unterricht war auf Portugiesisch und Deutsch. Wir hatten einen Intensivkurs, der uns befähigen sollte, dem Unterricht zu folgen. Wir hatten einen straffen Stundenplan und sogar am Samstag Unterricht in 17 verschiedenen Fächern. Wir begannen also mit dem Niveau der 5. Klasse und sollten bis zur 12. Klasse auf der Schule bleiben, begleitet von einer Berufsausbildung. Das war der Plan für unseren Aufenthalt. 1986 wurde dann angenommen, dass wir die 10. Klasse absolviert hätten. Danach kamen wir in eine andere Phase, in der wir mit dem allgemeinen Unterricht weitermachten, aber auch mit der 2,5-jährigen Berufsausbildung. Wir hatten weiterhin intensiven Unterricht, auch samstags. Die meisten beendeten die 10. Klasse. Einige mussten wegen Problemen, etwa wegen mangelnder Disziplin, so hieß das in der DDR, zurück nach Hause. Einige der Mädchen wurden später schwanger und wurden zurück nach Mosambik geschickt.
0: Mit Unterstützung seiner Lehrerin konnte Albino Maschinen- und Anlagemonteur werden. Den Ausbildungsberuf selbst zu wählen, das war vielen MosambikanerInnen in der DDR nicht vergönnt.
2: Ich wurde also beim Chemieanlagenbau in Staßfurt als Azubi angenommen. Dieses große Unternehmen hatte auch ein Ausbildungszentrum. Ich habe die Ausbildung mit Erfolg abgeschlossen. Ich muss sagen, ich war der beste Schüler. Ich war damals in Berlin, um den Vorsitzenden Erich Honecker zu treffen. Und sie machten ein Foto von mir. Das Foto war riesig und ging ans mosambikanische Bildungsministerium. Die damalige Bildungsministerin Graça Machel hatte es lange in ihrem Büro hängen.
0: Solidarität und Internationalismus wurden in der DDR großgeschrieben. Unsere beiden Interviewpartner aber berichten auch von rassistischen Vorfällen.
3: Ja, wenn ich richtig diese Antwort geben muss, ich werde ja sagen, dass ich so seit 1980 habe ich gemerkt, dass irgendwas zwischen uns und der Bürger irgendwas nicht stimmt. Nicht mit allen der Bürger. Einige Jungen, die haben uns immer nicht so richtig gesehen. Und wir haben auch gemerkt, dass irgendwas mit Rassismus gibt nicht. Seit 1980 habe ich schon das gemerkt. Aber das war nicht so hart, weil Stasi war immer in jeder drei oder vier Mann einer war von Stasi. Das Volk hat das im Kenntnis, dass in vier Mann einer oder zwei sind von Stasi. Und die haben nicht so laut gemacht. Aber das habe ich schon gemerkt. Weil von 1982 haben wir in unserer Versammlung so geordnet, dass wir können nicht überall alleine gehen. Müssen wir zwei oder drei oder vier Mann in eine Gaststätte oder im Zug, im Bus gehen. Deswegen haben wir das gemacht wegen Rassismus. Weil wir haben gemerkt, wenn ich zum Beispiel allein in eine Gaststätte gehe, dann ich habe immer dort Probleme gehabt. In Toilette oder irgendwo oder im Tisch ist jemand, wenn ich allein bin, in meinem Tisch gekommen und hat viel, viele Namen genannt, nicht, dass ich Kohle bin, dass ich irgendwas bin und was suche ich in DDR und so weiter, hat mich beschimpft. Nicht? Und das war verboten, dass wir sagen in SED-Partei, dass DDR Rassismus gibt. Nicht?
4: Ja, das durfte.
3: Wir mussten über Solidarität sprechen, dass DDR ist große Solidarität mit Ländern und Afrika und so weiter.
0: Dem Personal der Schule der Freundschaft schien bewusst gewesen zu sein, dass die Kinder auf Kaller besonderen Schutzes bedurften, vor den Reaktionen der ortsansässigen Bevölkerung. Manche SchülerInnen berichten vielleicht deshalb von gefängnisähnlichen Bedingungen in der Schule der Freundschaft. Albino berichtet vom sehr behüteten Aufwachsen an der Schule, aber auch von rassistischen Erfahrungen in seiner Jugendzeit.
2: Eine Zeit lang sind wir nicht alleine ausgegangen, denn wir waren noch Kinder und wurden, wenn wir die Schule verließen, und auch das nur in Gruppen von 15 oder 20 Leuten, von einer Erzieherin begleitet. Wir hatten neben den LehrerInnen auch andere pädagogische Bezugspersonen, die waren wie unsere Eltern. Sie haben uns außerhalb der Schule begleitet, wenn wir Kleidung kaufen mussten, beim Hausaufgaben machen, beim Mittagessen. Damals gab

0: denn nicht in Diskurs reinkamen, weil wir angegriffen wurden. Ich selbst wurde zweimal angegriffen. Außerdem wurde die Schule einmal von dieser Gruppe Skinheads umzingelt, die uns angreifen wollten. Wenn diese Situationen eintraten, hatten wir nicht viel Rückhalt von der deutschen Bevölkerung oder Schutz von der Polizei. Wir konnten auf der Straße angegriffen und geschlagen werden und keiner der Passantinnen hat eingegriffen, um den Schwarzen zu helfen. Da habe ich eine andere Sichtweise auf die Dinge bekommen.
1: Albino hat aus diesen Erlebnissen seine eigenen Schlüsse gezogen. Von der sogenannten Völkerfreundschaft, der internationalen Solidarität, war auf gesellschaftlicher Ebene nichts zu spüren. Im Gegenteil, die SchülerInnen mussten sich selbst organisieren, um nicht Opfer rassistischer Gewalt zu werden. Das war wohlgemerkt in den Jahren bis 1988.
2: De que provavelmente esta relação de amizade de Moçambique e Alemanha era muito mais ao nível ministerial, muito mais ao nível dos governos, mas não tinha ela descido uma educação.
0: Dass diese Freundschaft zwischen Mosambik und Deutschland vielleicht mehr auf einer Regierungsebene passiert und dass die deutsche Bevölkerung nicht wirklich ein Verständnis davon hatte, was es heißt, Freundschaft zwischen den Menschen in zwei Staaten zu schließen. Das war ein gravierendes Problem, das wir in Deutschland hatten. Ich erinnere mich, dass wir uns intern einmal organisierten, denn wir hatten die Kapazitäten, erfolgreich in einen Kampf zu gehen. Aber das war ja nicht das Ziel. Als wir jedoch merkten, dass die Situation schlimmer wurde, haben wir uns organisiert, um uns zu verteidigen. Damals gab es einige Revolten in der Schule, mit der Polizei, sogar im ganzen Distrikt von Magdeburg. Damit wollten wir Aufmerksamkeit auf unsere Situation lenken und die Polizei dazu bringen, dass sie uns schützt. Wir beobachteten dann auch einige PolizistInnen, die immer vor unserer Schule anhielten. Aber das war nicht die Art von Schutz, die wir wollten. Wir wollten uns in der deutschen Gesellschaft sicher fühlen. Wir wollten die Freiheit, uns in der Gesellschaft unbehelligt zu bewegen und nicht dafür bestraft zu werden, dass unsere Haut dunkel ist. Wir hatten immer Angst im Zug, im Bus, beim Spazierengehen, im Supermarkt, in der Freizeit. Wir kamen zu dem Schluss, dass das ein Problem der fehlenden Sensibilisierung sei, dass die Leute nicht gelernt hätten, was es hieße, die Solidarität der Völker zu leben. Das war ein schwerwiegender Punkt, der mein Wohlbefinden einschränkte und auch ein bisschen mein Weltbild befleckte. Aber das ist ja nicht nur uns, den Leuten aus Mosambik, so gegangen. Wir haben die gleichen Probleme bei den Menschen aus Kuba beobachtet, bei SchülerInnen aus Namibia. Es waren Kinder. Die Leute aus Angola, aus Äthiopien haben unter den gleichen Problemen gelitten wie wir. Sogar die Leute aus Vietnam, auch wenn ihre Haut nicht wie die unsere ist. Aber sobald die Deutschen gemerkt haben, dass jemand fremd ist, gab es einen Grund, die Person anzugreifen. Weil sie unsere Frauen klauen oder unsere Arbeitsplätze oder weil ihr bis dahin zurückgehen sollt, wo ihr hergekommen seid, weil ihr Schwarze seid. Diese Situationen kamen ständig vor und wiederholten sich.
1: Doch, wie man sich vorstellen kann, blieb es nicht bei rassistischen Sprüchen. Am 17. September 1987 wurde der 18-jährige mosambikanische Schüler Carlos Conceição von einem rassistischen Mob ermordet.
0: Wir haben einen Kollegen verloren. Den haben eine Gruppe Skinheads umgebracht. Es war an einem Wochenende, wir waren in der Disco. Carlos da Conceição war ein Schulfreund von mir und er wurde bei einem dieser Angriffe in Staßfurt von einer Brücke in den Fluss geworfen. Er ist dabei gestorben. Wir haben keine Bemühungen erkennen können, diese Verhältnisse zu bekämpfen, weder von der deutschen noch von der mosambikanischen Regierung. Es wurden keine wirklichen Anstrengungen getätigt oder Maßnahmen ergriffen, diese rassistischen Gewalttaten zu unterbinden. Und es gab auch keine wirkliche Aufklärung. Die Skinheads waren überall, am Bahnhof zum Beispiel, und haben angegriffen, wen sie wollten, vor allem uns Schwarze. Es schien, als würden sie und ihre Verbrechen gedeckt. Das ist ein großes Problem, das meine schönen Erinnerungen trübt.

0: Carlos Mörder wurden zwar gefasst, doch unter Ausschluss der Öffentlichkeit wurde lediglich einer von ihnen zu 5 Jahren Freiheitsstrafe verurteilt und bereits nach 2 Jahren wieder entlassen. Die Schülerinnen und Schüler der Schule der Freundschaft wurden angewiesen, über den Todesfall zu schweigen. Heute erinnert nichts mehr an den Mord. Die Initiative 12. August aus Merseburg setzt sich allerdings derzeit gemeinsam mit einem Mitschüler Carlos für den Erinnerungsort ein. Die Mauern und Zäune der Schule wurden von vielen als beengend, gefängnisartig wahrgenommen. Für Albino waren sie aber auch Schutz vor einer feindlichen, rassistischen Umwelt. Das eigentliche Gefängnis war die rassistische Gesellschaft. Trotz dieser Erfahrung von Rassismus und Gewalt, der harten Arbeit, dem fehlenden Kontakt nach Hause, blicken unsere Interviewpartner gern zurück auf ihre Zeit in der DDR.
1: Wenn ich richtig die Wahrheit sagen muss, ich werde so sagen, ich hatte meine Jugendzeit sehr, sehr, sehr gut. Sehr, sehr gut, meine Jugendzeit. Ich war in der DDR oder kann ich heute sagen Deutschland, sehr, sehr zufrieden. Es ist nicht jeder afrikanische Junge, der diese Möglichkeit hat, nach Europa zu kommen. Und ich hatte diese Möglichkeit, nach Europa zu fliegen, um zu lernen. Und wie jeder Junge, junger Mann, naja, ich kann nicht sagen, dass alles, was in der DDR war, hat mir gefallen. Nicht. Das stimmt nicht. Einiges nicht anders. Ja, als junge Mann, wie ich war, ganz allein, ohne Familie, keine Frau, keine Kinder. Ich hatte ein freies Leben.
2: Sim, devo dizer que durante o tempo da escola, eu penso que sim, porque comparando com o meu país, olha, nós tínhamos condições muito boas dentro da escola.
3: Wir hatten sehr gute Bedingungen in der Schule, eine sehr gute Ausbildung, wir wurden sehr gut behandelt. In der Schule gab es keinerlei Probleme. Als ich nach Deutschland kam, war ich bereits 2 Jahre auf dem Internat gewesen. Verglichen damit hatten wir einen sehr vollen Stundenplan. Was aber gut war für unsere Ausbildung, und wir hatten auch handwerkliche Aufgaben, arbeiteten auf dem Acker. Das war in Deutschland normaler Schulalltag. Das einzige gravierende Problem war, dass wir nicht die Freiheit hatten, alleine die Schule zu verlassen. Aber wir hatten genügend Kleidung und genug zu essen. Ich erinnere mich, dass es zu dieser Zeit vielen meiner Geschwister in Mosambik sehr schlecht ging, dass die Menschen im Krieg aufgrund der Nahrungsmittelknappheit verhungerten. Ich hatte diesen Vergleich und dieses Bewusstsein. Die gravierenden Schwierigkeiten begannen, als wir als Jugendliche unsere Freiheit auskosten wollten und der Rassismus in der deutschen Bevölkerung dies nicht zuließ. Das Land, das uns aufgenommen hatte, die Bevölkerung, die Gesellschaft, nicht alle, natürlich nicht, aber sie attackierten uns, sie töteten uns. Das hätte auch den ganzen schönen Prozess zunichte machen können und das Bild, das ich von Deutschland hatte. In meinem Land war Krieg. Wir kamen nach Deutschland, um unserem Land zu dienen, um uns zu bilden, um zu arbeiten. Aber in diesem Land werde ich angegriffen und getötet, nur aufgrund meiner Hautfarbe. Das ist sehr schwerwiegend. Selbst um Freundschaften zu schließen oder Fußball zu spielen, brauchten wir manchmal Schutz. In diesem Sinne, ja, kann man schon sagen, war es wie im Gefängnis. Dafür müsste eine Überprüfung stattfinden in Kooperation der beiden Staaten, um zu untersuchen, was damals passiert ist. Denn manchmal reicht eben ein politisches Abkommen nicht aus. Es muss vielmehr ein Abkommen sein zwischen den Bevölkerungen.
2: Deve servir para alguma revisão de toda uma cooperação que se possa estabelecer entre países, né? Que às vezes não basta apenas ser um acordo de políticos, mas é preciso que seja também um acordo do povo, da comunidade, né?

2019 prägte der Journalist Christian Bangel, der in Frankfurt-Oder aufgewachsen ist und dort die Wende erlebte, auf Twitter den Begriff Baseballschlägerjahre. Mit diesem Hashtag rief er dazu auf, an die rechte, rassistische Gewalt in dieser Zeit zu erinnern. Hoyerswerda 1991, Mannheim-Schönau und Rostock-Lichtenhagen 1992, die Brandanschläge von Mölln und Solingen, sie stehen heute emblematisch für die Gewaltausbrüche, Ausschreitungen und Pogrome der Nachwendezeit. Was dabei häufig untergeht, gerade in den neuen Bundesländern waren VertragsarbeiterInnen die ersten Betroffenen der Gewalt. VietnamesInnen im Sonnenblumenhaus von Rostock, mosambikanische VertragsarbeiterInnen in Hoyerswerda. Der 1990 in Eberswalde ermordete Amadeo Antonio Kiowa war Vertragsarbeiter aus Angola. Der 2000 in Dessau ermordete Alberto Adriano war Vertragsarbeiter aus Mosambik. Die Liste der von Nazis ermordeten VertragsarbeiterInnen ist noch länger.

0: in all den Jahren, in denen wir erben.
1: Hinzu kommt, dass die wiedervereinigte Bundesrepublik sich nicht für die VertragsarbeiterInnen aus der DDR verantwortlich fühlt. Viele Betriebe schließen, teils chartern sie eigens Flüge, um die VertragsarbeiterInnen auf eigene Faust abzuschieben. Diese Flüge gehen auch mal nicht nach Mosambik, sondern in die Nachbarländer, was für MosambikanerInnen, die gerade aus einem sozialistischen Land kommen, auch aufgrund der Paramilitärs der RENAMO nicht ungefährlich war. Viele MosambikanerInnen kämpfen darum, bleiben zu können und schaffen es nicht. Viele Familien werden dabei getrennt, wie auch die von David, der mit einer deutschen Frau eine 2-jährige Tochter hatte. Erst 1997 erhalten die VertragsarbeiterInnen, die noch in Deutschland geblieben sind, einen sicheren Aufenthaltsstatus. David berichtet, wie das politische Klima sich änderte in der Zeit um den Mauerfall.
2: Als Erste, ich habe nicht so richtig verstanden, weil das war alles mit der Politik zu tun. Aber weil wir mit den anderen Genossen von SED her und wir waren von Frelimo ja Partei, wir hatten immer Versammlung und über diese Politik, man hat uns immer erzählt, dass gibt's Probleme, weil gab's damals diesen kalten Krieg, wie man das gesagt hatte, zwischen Sozialismus und Kapitalismus. Und ja, dann man hat uns erzählt, dass Kapitalismus will, dass die Sozialismus nicht mehr da sein und so weiter. Und dann 1979, wo dann der Gorbatschow dann Großchef war und ist in August 1989 in Berlin gekommen und hat gesagt, dass das Problem von der DDR musste in Berlin gelöst werden. Das war der Anfang, wo wir auch mussten richtig verstehen mit dieser Politik, weil alles Ausländer, wir haben schon gesehen, dass wir werden dann große Probleme haben, weil ja alles Vertragsarbeiter, man hatte uns, das heißt unsere Kollegen und so weiter, dann richtig was gesagt, dass ihr seid Ausländer und Deutschland ist vor die Deutsche und so weiter und so fort. Und das haben wir schon richtig gemerkt, das ist anders Leben und ist nicht vor uns.
3: Also das heißt so rechte und rassistische Sprüche sind mehr geworden.
2: Ja, Zug, Gaststätte und alle, man hatte sofort in unserem Tisch gekommen oder irgendwo wir sind und gesagt, Deutschland ist vor die Deutschen, nicht vor die Ausländer. Ja, er muss Deutschland verlassen oder ja, man hat immer Deutschland gesagt, 1980 dann hat man, er musste Deutschland verlassen, nicht? Deutschland ist vor die Deutschen und so weiter. Ja, und das haben wir gemerkt, dass wir haben keinen Schutz, nicht? Wir sind offen, dass jeder sagt, was er will und wir hatten dann Angst, auf der Straße zu gehen, so ganz allein müssen wir zwischen 3 oder 4 oder 6 Mann hingehen, dass wir dann ein bisschen sicher sind.
1: David berichtet auch von Angriffen und Anschlägen auf sein Wohnheim in Hoyerswerda. Diese offene Gewalt beginnt schon in den Tagen vor dem 1. Mai 1990. Auch am 2. Oktober 1990 kommt es zu Ausschreitungen in Hoyerswerda und weiteren Städten, also einen Tag vor der sogenannten Wiedervereinigung. Der Blog 2.Oktober90.de versucht die Erinnerung an diese in Vergessenheit geratenen Vorboten der Pogrome der frühen 1990er zu rekonstruieren und wachzuhalten. Vom 17. bis zum 20. September 1991 dann kommt es zu dem Ereignis, das wir heute die Ausschreitungen von Hoyerswerda nennen. David hat all dies miterlebt. Ihn schockiert im Rückblick besonders die Passivität der Politik und der Polizei.
2: Wir haben das gesehen, dass wir hatten keine andere Möglichkeit. Die Politiker haben uns nicht verteidigen. Die haben uns losgelassen. Deswegen, wir konnten nicht mehr weiter, weil mit der Polizei konnten wir auch nicht leben in unserem Wohnheim.
3: Mussten wir haben euch arbeiten. Auch nicht geschützt.
2: Ja, ja. Wir waren schutzlos und wir konnten nicht irgendwo hingehen, in Kaufwahl konnten wir nicht, irgendwie spazieren konnten wir nicht. Und dann, was geblieben ist, ist, dass wir bis Dezember 1991 dann nach Mosambik um 0 Uhr dann nach Frankfurt am Main durch Bus gefahren. und dann mit Flugzeug nach Mosambik.
1: Anstatt VertragsarbeiterInnen zu schützen, wurden diese in Flieger gesetzt und in ihre Länder zurückgeschickt. Auch dort erreichten sie die Nachrichten über die Gewalt im wiedervereinigten Deutschland.
2: Ich habe dann in Mosambik erfahren, durch meine vielen Freunde, die noch in Deutschland geblieben sind, die haben mir dann Bescheid gesagt, dass die Angriffe geht noch weiter in Deutschland, weil das hat 1990 angefangen, 91 in unser Wohnheim in Eierswerda. Und dann, man hat uns auch gesagt, dass 92 auch nochmal in Cottbus und das auch in Rostock und so weiter. Das habe ich erfahren und das vor meiner Seite ist bis jetzt Rassismus, nicht? Man muss diesen Kampf weitermachen, bis dass dieser Rassismus nicht nur plus in Deutschland muss man bekämpfen, bis dass jeder Mensch weiß, dass wir sind alle Menschen genauso wie jeder in dieser Welt.
1: Ein weiteres Unrecht, das den Vertragsarbeitern geschehen ist, sind die auseinandergerissenen Familien. David sucht seit 1991 Kontakt zu seiner Tochter in Hoyerswerda, deren Mutter leider schon früh verstorben ist.
2: Wir haben in Deutschland Kinder, zum Beispiel ich in Hoyerswerda, ich habe eine Tochter, sie ist jetzt 34 Jahre alt. Wow. Und sie will mich sehen. Ich bin jetzt hier in Mosambik, ich habe kein Geld, alles Vater. Ich will auch meine Tochter sehen und richtig meine Tochter kennenlernen. Ich glaube, wir haben alles Menschenrecht, diese Recht, unsere Familie in Deutschland zu besuchen.
1: In Deutschland setzt sich der Verein Afro Pasoli Babies dafür ein, dass Kinder ihre mosambikanischen Väter wiederfinden können. Er wurde von Betroffenen gegründet, die gemeinsam ein Netzwerk aufgebaut haben. Albino berichtet davon, was auf mosambikanischer Seite in diese Richtung passiert.
4: Todos que possam estar à procura dos seus pais são aqueles, não digo procuraram muito bem, mas podem ter perdido os pais na guerra.
5: Alle, die auf der Suche nach ihren Vätern sind, es kann sehr gut sein, dass viele ihre Väter im Krieg verloren haben. Das ist die Situation. Wir haben eine Gruppe Mosambikaner, die haben in Deutschland Kinder gemacht und mussten dann nach Mosambik zurückkehren. Deren Kinder sind jetzt auf der Suche nach den Vätern in Mosambik. Das ist die andere Situation. Zu uns, meiner Organisation AAMA, kommen viele junge Leute, die in Deutschland geboren sind und sich dann auf die Suche nach ihrem Vater gemacht haben. Wir haben einen Fall, ich habe ihren Namen vergessen, aber ich habe sie in Deutschland besucht. Wir sind zusammen zur Botschaft. Sie kam nach Mosambik, lernte ihren Vater kennen und ging zurück nach Deutschland. Denn als die Leute in den frühen 90ern oder etwas früher zurückgingen, mussten sie ganz kleine Kinder, Säuglinge oder schwangere Frauen zurücklassen. Das sind so etwa 23, 24 Personen, die jetzt ihre Väter suchen. Wir hatten ein Projekt, Begegnung und Wiedersehen oder sowas. Das war genau dafür da, unsere Arbeit in die breite mosambikanische und deutsche Öffentlichkeit zu tragen. Wir haben mit mosambikanischen Gruppen kooperiert, haben soziale Medien, das Radio und andere Medien in Deutschland dafür genutzt, um zu sagen, guck mal, hier ist eine Telefonnummer. Wer auf der Suche nach dem Vater ist, ruft hier an. Die meisten Väter waren Arbeiter, die wenigsten Schüler. Einige Arbeiter heirateten deutsche Frauen, doch als die Mauer fiel, mussten sie zurück. Wir mussten alle zurück. Es gibt viele Leute, die ihre Väter suchen.
4: Este assunto sim existe e é o mais grande de pessoas que procuram pelos seus pais.

0: Was ihr hier hört, ist eine Demo der sogenannten Majermanes in Maputo, der mosambikanischen Hauptstadt. Majermanes werden die ehemaligen Vertragsarbeiter genannt, die nach Mosambik zurückkehrten. Jede Woche demonstrieren sie, schon seit ihrer Wiederankunft in Mosambik. Warum? Sie fordern ihre einbehaltenen Lohnanteile zurück. Ihr erinnert euch, am Anfang des Interviews berichtete David von 60% seines Lohns, die er abgeben musste. Den mosambikanischen VertragsarbeiterInnen war erzählt worden, dass dieser Anteil ihres Lohns auf ein Konto eingezahlt werden würde, von dem sie ihn bei der Rückkehr nach Mosambik abheben könnten. Als Starthilfe sozusagen. Gesehen haben die RückkehrerInnen von diesem Geld aber bis heute nichts bis wenig. David berichtet von seiner Odyssee auf der Suche nach seinem Lohnanteil nach seiner Ankunft in Mosambik.
1: Das war sofort von Anfang an. Ich bin zum Beispiel Oktober gekommen und dann sofort im Oktober bin ich in das Ministerium gegangen. Dann habe ich dort über meinen Lohn dann gefragt und man sofort hat mir gesagt, dass mein Lohn ist nicht nach Mosambik gekommen, sondern ist noch in Deutschland geblieben. Dann habe ich nach meinem Betrieb sofort einen Brief geschrieben und gefragt, warum ist mein Lohn in Deutschland geblieben, nicht nach Mosambik geschickt worden. Betrieb hatte gesagt, nein, dein Lohn ist in Mosambik, wir haben alles nach Mosambik überweisen. Dann ist diese hin und her angefangen. Dann bin ich nach Deutschbotschaftern gegangen und habe ich richtig dort gefragt und alles erst gesagt, dass ich nicht verstehe, warum ist mein Lohn in Deutschland geblieben. Dann die deutsche Botschaft hat mir gesagt, nein, in Deutschland ist nichts geblieben. Der ganze Lohn, den wir in Deutschland gearbeitet haben, ist hier in Mosambik.
0: Albino wird bei seiner Ankunft 1988 direkt von der mosambikanischen Armee eingezogen. Als er aus dem Wehrdienst entlassen wird, ist es zu Ende mit der DDR. Sein Abschluss wird, wie bei vielen, nicht anerkannt.
2: Aber zu meiner Ausbildung. Sie war sehr gut und ich fühlte mich wohl mit dem, was ich tat, obwohl sie in Mosambik nicht anerkannt wurde. Deshalb kämpfen wir, unsere Kommission, dafür und fordern die Anerkennung. Wir kehrten ungefähr Ende 1988 aus Deutschland zurück und wurden direkt in die Armee eingezogen. 5 Jahre später konnten ein paar Leute zurückkehren, um die Gleichwertigkeit ihrer Zertifikate zu bekommen. Sie haben uns zunächst keine gleichwertigen Zertifikate für die weiterführende Ausbildung gegeben, nur die für die mittlere Reife, was uns Probleme bereitet hat. Sie haben uns keine Gründe genannt. Das Einzige, was sie mir sagten, war, dass die Ergebnisse unserer Ausbildung, die wir in der DDR erhalten hatten, bereits disqualifiziert wurden nach dem Fall der Mauer in Berlin. Als hätten wir daran irgendeine Schuld. Die Unternehmen und mosambikanischen Institutionen akzeptierten unsere Qualifikationen nicht. Wir hatten damit keine Chance auf dem Arbeitsmarkt.
0: Als sich mehr und mehr Protest von Seiten der VertragsarbeiterInnen regt, wird es der mosambikanischen Regierung mulmig zumute. Sie lässt die Polizei eingreifen.
1: Dann ist dieser Krieg schon von Anfang an angefangen. Ministerium, dann hat die Polizei organisiert, warum unsere Regierung dann organisiert ein großes Polizisten, um sich zu verteidigen, wenn wir über unseren Lohn fragen. Dann haben wir gemerkt, dass irgendwas mit unserer als Vertragsarbeiter stimmt ja nicht. Und weil wir sind Pazifik, wir haben kein Gewehr und wir wollten auch keinen Kampf machen.
0: Im Park des 28. Mai in Maputo, der inzwischen der Jardin dos Majermanes genannt wird, treffen sich die ehemaligen VertragsarbeiterInnen und organisieren sich.
1: Dann wir haben uns organisiert und wir dann sind in unserem Garten, ist ein großer Garten, wo bis heute sind, gegangen und wir haben dann durch Versammlung jeder gesagt, was er denkt und was er weiß über seine Löhne, haben wir geschrieben. Und haben wir dann in unsere Regierung übergeben, dass wir wollen das und das und das alles, was wir in Deutschland gemacht haben.
0: Doch ihre politische Arbeit wird wieder und wieder durch die Polizei behindert. David spricht von einem Krieg.
1: Dann unsere Regierung hat dann die Polizei an uns in den Garten geschickt. Und die Polizei hat alles mit uns gemacht, was ein Polizist, um die Stadt zu verteidigen, machen kann. Nicht Toten, nicht durch Schutz, hat uns geschlagen und so weiter. Und wir haben gemerkt, dass richtig Krieg war und ist bis heute. Aber wir haben bis heute noch nicht aufgehört, weil wir haben gemerkt, dass wir Recht haben, dass wir alles, was in Deutschland gemacht haben, ist unser Geld, was wir Tag und Nacht gearbeitet haben. Deswegen bis heute wir kämpfen, um die richtigen Antworten zu bekommen von den beiden Staaten. Wo ist unser Geld?
0: 2019, 40 Jahre nach dem Abkommen zwischen Mosambik und 30 Jahre nach dem Mauerfall, bringt eine Konferenz in Magdeburg das Thema endlich auch in Deutschland aufs Tapet. Und für David kommt mit ihr eine lang ersehnte Antwort, auch wenn sie eine schlimme Vermutung bestätigt.
1: Und dann, ich hatte Glück, 2019 in Magdeburg Konferenz, internationale Konferenz, hatte dann Einladung. Und dort man dann hat mir erklärt, dass unser Lohn hatte die Stadtschuld von Mosambik verrechnet. Dann zum ersten Mal habe ich dann nach fast 28 Jahren dann habe ich dann erfahren, was mit meinem Lohn man gemacht hat.
3: Então, é por isso que depois acabamos juntando-nos.
2: Deshalb haben wir uns zusammengetan, die Arbeiterinnen, Arbeiter, die ehemaligen Schülerinnen und Schüler mit unseren Forderungen. Wir haben diese gemischte Kommission gegründet. Ich bin selbst Vorsitzender. In 2019 hatten wir die Konferenz Respekt und Anerkennung in Magdeburg. Heute kämpfen wir noch für unsere Rechte. Die eine Seite als Arbeiterinnen und die andere als Schülerinnen.
0: Magdeburg im Februar 2019. Hier veranstalten ehemalige Vertragsarbeiter und Ex-DDR-BürgerInnen gemeinsam die Konferenz Respekt und Anerkennung, von der David und Albino hier sprechen. Zum ersten Mal wird hier benannt, was mit den Löhnen der mosambikanischen VertragsarbeiterInnen passiert ist. Sie wurden zur Tilgung der Staatsschulden Mosambiks bei der DDR verwendet. In den Vertragsunterlagen steht davon natürlich nichts. Einzig ein verdächtiges Wort findet sich dort. Das heißt, die Löhne würden verrechnet werden. David und viele andere sprechen hier von Sklaverei. In Magdeburg wurde auch ein Memorandum mit Forderungen an die deutsche und mosambikanische Regierung aufgesetzt, in der es um Erinnerungspolitik, um die ausstehenden Löhne, das geschehene Unrecht und die Rechte der deutsch-mosambikanischen Familien geht. In der Bundesrepublik scheint es in kleinen Schritten vorwärts zu gehen.
2: Das läuft gut. Das erste Mal haben wir die Forderungen in den 1990ern in Mosambik geäußert. Damals hatten wir viele negative Antworten. Einige der ArbeiterInnen sind bereits verstorben oder inhaftiert. Nachdem sie aus Deutschland wiederkamen, haben ehemalige SchülerInnen und ArbeiterInnen ihre eigenen Organisationen gegründet, um ihre Rechte einzufordern. Außerdem haben wir diesen Dachverband AAMA, die Deutsch-Mosambikanische Freundschaftsgesellschaft, um besser mit Deutschland interagieren zu können und Unterstützung anzufordern. Unsere Anliegen sind wissenschaftlicher Austausch mit Deutschland, Deutschunterricht, der Austausch von Filmen und solche Dinge. 2008, bei den Wahlen zum Vorsitzenden, haben sie mich vorgeschlagen. In meiner Wahlkampagne sagte ich, dass, wenn ich die Wahl gewinne, würden die Forderungen der SchülerInnen und ArbeiterInnen auch Thema in der AAMA werden, denn meine VorgängerInnen hatten das nie akzeptiert. Sie sagten, die aus Deutschland zurückgekehrten seien verwirrt oder so etwas. Ich machte also diese Aspekte zur Priorität. Nachdem wir 30 Jahre lang ergebnislos unsere Forderungen in Mosambik gestellt hatten, sind wir eine Kooperation mit einer deutschen Kirche eingegangen, damit wir auch in Deutschland Gehör fänden. Wir hatten dieses Treffen mit deutschen StaatsvertreterInnen und dann gründeten wir die gemischte Kommission. Und ich muss sagen, die Prozesse laufen von deutscher Seite aus seit 2-3 Jahren sehr gut, obwohl Covid natürlich versuchte, uns auszubremsen. Die Konferenz 2019, Respekt und Anerkennung, in Magdeburg hatten viele positive Reaktionen hervorgerufen. Aber das hat uns nicht gereicht. Wir wollten dieses Thema an die breite Öffentlichkeit bringen. Wir haben uns mit GewerkschafterInnen, mit WissenschaftlerInnen und der Presse getroffen, damit möglichst viele Leute verstehen, was überhaupt unser Anliegen ist und warum wir diese Forderungen stellen. Auch ein wichtiger Aspekt daran ist, dass wir eine Gruppe gefunden haben, die in Ostdeutschland für ihre Rechte kämpft. Auch sie fühlen sich ungerecht behandelt während der Zeit der DDR. Da wir aus derselben Gegend kamen, trafen wir uns und formten so etwas wie eine Einheit. Außerdem gibt es die Folgekommission in Deutschland. Diejenigen, die nach der Konferenz 2019 in Magdeburg weitergemacht haben und uns repräsentieren. Diese Kommission besteht aus mosambikanischen ArbeiterInnen und SchülerInnen, die in Deutschland bleiben konnten, sowie deutschen UnterstützerInnen. Sie sind so etwas wie unsere Botschaft. Sie bekommen unsere Sorgen, Dokumente und möglichen Handlungsoptionen aus Mosambik, dann kanalisieren sie diese und schicken sie nach Deutschland. So kam das Thema erstmals in den Bundestag. Es wurde dort zumindest am Rande debattiert. In diesem Jahr nun gab es auch erstmals im Bericht des Auswärtigen Amtes eine Zeile mit Bezug auf dieses Thema. Wir bewerten das als einen Erfolg. Wir haben deutsche Anwältinnen mit Schwerpunkt auf Menschenrechten engagiert, um mit ihnen unsere Forderungen Punkt für Punkt durchzugehen. Da geht es um die Sozialversicherung, um Steuervergünstigungen. Alles Rechte, die deutsche Arbeitnehmende haben und die uns zugesagt wurden. Die Zusagen wurden aber nicht eingehalten. So bilden wir eine Einheit, die gemeinsam dafür kämpft, dass diejenigen, die Entscheidungen treffen, diese zugunsten der Geschädigten treffen. Der Prozess geht in die richtige Richtung.
3: Ajudamos a pagar uma dívida do nosso país com a Alemanha, então que tipo de direitos devíamos ter cá em Moçambique também? Não há nenhum respeito, não há nenhum direito que hoje em dia temos. Mas estamos satisfeitos com o curso das coisas?
1: Richtig gesagt, hier in Mosambik passiert nicht. Unsere Regierung bis heute, die wollen nicht hören über uns und auch nicht über unseren Kampf. Deswegen hier in Mosambik bis heute, nach 2 Jahren, nach dieser internationalen Konferenz, Anerkennung und Respekt bis heute in Mosambik passiert nicht. Aber wir erfahren von Deutschland, dass vieles ist, wird gemacht. Und das gefällt uns, dass dort man nimmt richtig wahr unser Problem. Und die Politiker, die versuchen zu sehen, was ist nicht richtig gemacht worden gestern. Und das gefällt uns. Und in diese Gruppe von Wissenschaftlern, auch von Parteien, alle Organisationen, die uns, wie Sie zum Beispiel, die uns hören wollen, was von unserer Seite los war, sind vor uns sehr herzlich willkommen und wir sind natürlich sehr zufrieden, dass unsere Probleme in Deutschland, man versucht richtig zu sehen und zu wissen, was ist los, warum sind wir nach Deutschland geschickt worden von Mosambik-Regierung. Ob Mosambik-Regierung hat uns alles Sklave oder hat uns alles Vertragsarbeit, dass wir irgendwas lernen mussten oder hat uns geschickt, um natürlich diese Staatsschuld von Mosambik zu verrechnen oder irgendwas. Mhm. Dann wir warten gerne, um zu hören, nicht? Ja. Was ist richtig von unserem Problem als Vertragsarbeit? Jetzt sind schon 32 Jahre und wir warten auf die richtige Antwort. Und wir haben so gesagt, und wir werden immer sagen, dass bis der letzte Mann, wir werden immer weiter kämpfen, dass irgendwas von den beiden Ländern dann die richtige Antwort zu bekommen.
4: O grande desejo é que é preciso ter este exemplo da Escola da Amizade, o exemplo dos acordos de trabalhadores moçambicanos na Alemanha.
2: Ein großer Wunsch ist dies. Das wird künftig ein sehr wichtiger Punkt in Studien über die Kooperation zwischen zwei Staaten sein. Bei Themen der Zusammenarbeit, wenn sie die Bewegungsfreiheit der Leute betrifft, ist es nötig, dass sich die Beziehung der Menschen aus den Bevölkerungen beider Staaten, beider Nationalitäten vertieft. Es ist also nötig, dass die Gesellschaft auch diesen Geist, diesen Esprit der internationalen Zusammenarbeit verinnerlicht. Wenn das nicht passiert, kann es in dieser Ablehnung resultieren, die wir erlebt haben. Die andere Lektion ist genau diese. die permanente Zusammenarbeit der deutschen Bevölkerung. Mosambik hat unsere Zertifikate nicht anerkannt, weil Deutschland bereits eine große Kampagne gefahren hatte, die jedwede Bildung disqualifizierte, die in der DDR gelehrt worden war. Mosambik hat uns geschädigt und Deutschland auch. Uns wurde der Lohn abgezogen, wir bekamen ihn nie wieder. Ich spreche hier von Menschenrechten, die respektiert werden sollten. Und wir wollen Unterstützung in unserer Arbeit.
0: Und wie können unsere Hörerinnen euch und eure Arbeit unterstützen?
2: Die wichtigste Unterstützung besteht darin, diejenigen, die in Deutschland im Parlament Entscheidungen treffen, unter Druck zu setzen, damit sie dann beobachten, wie es sich mit den verletzten Rechten entwickelt. Derzeit gibt die deutsche Regierung viele Zusagen und viel Unterstützung an die Ukraine. Geld, Kriegsgeräte, sogar ukrainische Geflüchtete in Deutschland werden unterstützt. Und warum tun wir das? Weil wir die Menschenrechte respektieren. Dann lasst uns auch die Menschenrechte der MosambikanerInnen respektieren, die verletzt wurden. Lasst uns hinsehen, lasst sie uns entschädigen. Diejenigen, deren Rechte auf Jahre von den Regierungen zweier Staaten verletzt wurden, damit wir endlich Frieden finden können.
0: Das war der Südnordfunk im August. 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Vielen Dank an die Initiative Cottbus 92, die uns die Kontakte zu unseren Interviewpartnern aus Mosambik, zu David und Albino, vermittelt hat. Cottbus 92 setzt sich dafür ein, dass die Erinnerung an die rassistischen Ausschreitungen in Cottbus-Sachsendorf 1992 wachgehalten wird. In der kommenden IZ3W, in dem Heft, die am 18.08. erscheint, könnt ihr ein Interview mit den Aktivistinnen lesen. Die Ausstellung, die sie zum Jahrestag im August machen wollten, soll nächstes Jahr dann kommen. Und David Makau hat auch einen Teil zu dem Buch Kinder von Heu von Grit Lemke, was 2021 erschienen ist, beigetragen. Im Studio und hinter Mikro war die Maike. Danke an Kathi für all die Vorarbeit. Und tschüss.

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Natürlich die Folkländer, legendäre Band des ostdeutschen Folkbooms, der gegen Ende der 70er bis Mitte der 80er vor allem vom Epizentrum Leipzig aus Massen von jungen Tanzwilligen erwischt hatte. Ich habe ja leider nie einen dieser Volkstanzabende im Grafikkeller besucht. Immerhin hatte ich aber davon gehört. Ich kannte sogar einige Leute, die fast jedes Wochenende dahin gepilgert sind, wahrscheinlich wegen der vielen Mädels dort. Ich war zu jener Zeit mehr beim Free Jazz unterwegs, in Peitz oder in Coswig bei Dresden. Willkommen zu Little Boxes, Musik aus der Schublade. Ich bin Wolle vom Live in Reitwein e.V. Gibt wieder mal einen Schubladen-Mix. Im ersten Teil ein paar Beiträge zu meinen Konzertbesuchen im April. Anschließend nachher noch ein paar Neuerscheinungen vom April, die mein Interesse geweckt haben. Wie üblich spielen da allerdings etablierte Künstler kaum eine Rolle, sondern vielmehr die kleinen, sagen wir die, die zum Beispiel bei Spotify und ähnlichen Streamingdiensten nicht über die fünfstelligen Klicks im Monat hinauskommen. Ich hatte letzten Monat das Glück, 5 Konzertveranstaltungen zu besuchen und dabei ganze 12 Musikformationen zu erleben. Eine davon waren die Folkländer, die wohl seit einigen Jahren wieder unterwegs sind. Und das immerhin mit 3 gestandenen Mitgliedern aus der Historie. Jürgen B. Wolfs urige Vogtlandstimme klingt kaum anders als damals. Dann ist da noch Manfred Wagenbrett an Gitarre und Mandoline und sogar Gabi Latke ist wieder dabei an Hackbrett und Geige. Leider hat man meiner Aufmerksamkeit nach nur ein einziges Stück aus der kultigen 1981er Amiga-LP gespielt, nämlich das eben gehörte traditionelle süddeutsche Volkslied »Gute Nacht, auf Wiedersehen, Marie«. Alles andere im grandiosen Folkländer-Konzert waren Songs einer 2-CD-Veröffentlichung aus 2021 mit dem Titel »So viele Wege, Volume 1 und Volume 2«. Es mag ja sein, dass die neuen Studioaufnahmen und auch die Live-Gigs nicht diese Spontanität oder Unbekümmertheit von vor knapp 50 Jahren haben. Dafür ist alles runder und wahrscheinlich technisch reifer. Auf jeden Fall aber trifft's den entsprechenden Nerv. Vertane Chancen. Die Folkländer von jetzt.

0: Die legendäre ehemalige DDR-Folkband Folkländer ist wieder unterwegs mit aktuellem Material. Bitte weitermachen, Jürgen B. Wolf, Manfred Wagenrit, Gabi Latke und ihr jungen, ambitionierten, aktuellen Mitstreiter. Little Boxes, Musik aus der Schublade mit Wolles jüngsten Konzertbesuchen. Am 21. April fanden sich etwa 2 Dutzend Musiker im Maschinenhaus der Berliner Kulturbrauerei zusammen, um eine Legende der DDR-Bluesmusik zu ehren. Die Zusammenkunft, offensichtlich initiiert vom Betreiber von Speiches Blues- und Rockkneipe in Berlin, Prenzlauer Berg, die Zusammenkunft nannte man The Best of Waldi Weitz. Und der war dann auch der Mann, dem gehuldigt wurde. Der Thüringer Gitarrist Waldemar Waldi Weitz begann mit Beatmusik in den 60ern. Die meisten der bei derart kultigen Veranstaltungen Anwesenden mögen den bescheidenen, introvertierten Waldi Weitz sicher als Chef der DDR-Band Ergo kennen. Wer nicht, der kennt namentlich sicher seine Ex-Frau, die Sängerin Angelika Weitz. Waldi selbst saß relaxed, zurückgelehnt und bediente seine Gitarre speziell und auf liebevolle Weise spielerisch. Allein seine Stimme kommt mittlerweile leicht brüchig daher, was aber das emotionale Erlebnis eher steigert. Nach einer vielköpfigen Big Band von mehr oder weniger Waldis Weggefährten waren dann noch on stage die Band Sweet Confusion mit Steffi Breiting, das Duo The Shalleras mit Angela Cori und Mauro Pandolfino. Big Joe Stolle war dabei mit seiner Bluesband und schließlich der Berliner Ausnahmebassist und Drummer Carlos Dalilane mit Band. Aber zu der Zeit, als Carlos gespielt hat, da war Waldi schon längst hinter den Kulissen verschwunden. Danke, Waldi. Going Down Slow, im Anschluss Steffi Breiting und die Band Sweet Confusion mit einem Cover der Stevie Winwood-Komposition aus der Blind Faith-Zeit 1969, Can't Find My Way Home. Aber vorher Waldi Weitz.
1: Going Down Slow.

Das Stevie Winwood-Stück Can't Find My Way Home in der Interpretation von Steffi Breitings Band Sweet Confusion war auch im Live-Programm der Band bei der Veranstaltung The Best of Waldi Weitz kürzlich in der Berliner Kulturbrauerei. Von Stevie Winwood ist es nur ein kleiner Gedankensprung zu Dave Mason. Dave Mason, leider vor ein paar Wochen verstorben. Dave Mason war der Gitarrist in Winwoods legendärer Psych-Blues-Rockband Traffic. Der bekannte Psychedelic-Hit Hole in My Shoe von Traffic ist zum Beispiel von Dave Mason geschrieben. Oder dieses Feeling Alright von Traffic, später

Low Spark of High Heeled Boys ein gewisser Joe Bonamassa mit. Dave Mason soll zu Bonamassas Anfangszeiten ein großer Förderer von ihm gewesen sein und als Wertschätzung Mason gegenüber ist Bonamassa deshalb bei gleich mehreren Songs auf der letzten Dave Mason Scheibe dabei. Dave Mason und Joe Bonamassa.

der kürzlich verstorbene Traffic-Gitarrist Dave Mason zusammen mit Joe Bonamassa. Und das ist immer noch Little Boxes, Musik aus der Schublade. Wir sind Dave Mason zu Ehren etwas abgedriftet und versuchen nun wieder zum Thema zu kommen: Wolles Konzertbesuche im April 2026. Man hört verschiedentlich die Meinung, dass es diesen vorhin erwähnten Folk-Boom in der DDR um 1980 rum wohl nicht gegeben hätte, wenn Jahre vorher im Westen Deutschlands nicht ähnliche Enthusiasten gewesen wären, zum Beispiel Zupfgeigen-Hansl oder Liederjan, die ihrerseits wiederum eine ganze Menge an Inspiration von der britischen oder speziell irischen Folk- oder Folk-Rock-Szene um 1970 rum eingefangen haben. Und damit habe ich nun die Kurve gekriegt zu einem Folk-Konzert im April in der Kuma in Frankfurt-Oder. Eine der bedeutendsten Irish Folk-Bands Anfang der 70er hieß Planxty. Gründungsmitglied, Sänger, Gitarrist und Experte an Mandoline und einer irischen Art von Bouzouki war Andy Irvine. Der war auf Deutschland-Tour und die Kuma in Frankfurt-Oder hatte ihn zu Gast. Die allererste Single hat Planxty mit Andy Irvine 1972 eingespielt. Es folgten dann bis 1975 drei wunderbare Folk-LPs. Die drei LPs liegen mir vor. Auf der ersten ist das allseits bekannte Traditional The Blacksmith drauf. Hat Irvine als letztes vor den Zugaben gespielt. Hören wir gleich im Original von der Band Planxty. Auf der A-Seite der ersten Single von Planxty war das traditionelle Stück Three Drunken Maidens. Das kann ich euch leider nicht in der Planxty-Fassung vorspielen. Gibt's nämlich nur als Original-Single. Und die habe ich nicht, weil sie inzwischen sauteuer ist. Auf irgendeiner Irish Folk Sampler CD aus den 90ern soll das Stück drauf sein. Habe ich aber leider auch nicht da. Das Lied ist aber von 100 anderen Musikern aufgenommen worden, unter anderem auch sogar ein Jahr vor Planxty von Maddie Pryor und Tim Hart von der britischen Folk-Rock-Band Steel Ice Ban. Viel Spaß also, Planxty mit Andy Irvine, The Blacksmith, anschließend Maddie Pryor und Tim Hart, Three Drunken Maidens.

Little Boxes, Musik aus der Schublade, Wolles Konzertbesuche im April 2026. Und da waren dann noch zwei Jazzkonzerte. Eins davon war im ehrwürdigen Kulturhaus Peter Edel in Berlin-Weißensee. Die Organisatoren vom Jazzkeller 69 e.V. wollten den viel zu früh verstorbenen Jazzmusiker Johannes Bauer ehren. Den jüngeren Bruder übrigens von Posaunenspezialist Conny Bauer. Das Konzert nannten sie Trombones and Bird Calls in Spirit of Johannes Bauer. Höhepunkt der Veranstaltung war der Auftritt eines Trios, das in dieser Besetzung zum ersten Mal aufeinander traf. Die Elektronikkünstlerin Laure Boer, Posaunist Matthias Müller und Perkussionist Paul Nielsen Love. Ich will es hier bei Little Boxes nur erwähnen, Klangbeispiele habe ich dazu leider nicht. Aber wenn ihr aufgeschlossen für völlig neue, fremde Klänge seid, dann geht zu einem Konzert dieser Laure Boer. Es ist der Hammer, was euch da um die Ohren fegt. Das Berliner Konzert ist übrigens vollständig bei YouTube reingestellt worden. Ein anderes Jazzkonzert gab es wieder mal in der Kulturmanufaktur in Frankfurt-Oder. Joe Aldinger ist ein Dresdner Hammond-Orgelspieler, der mich sehr an den berühmten Jimmy Smith erinnert hat. Aus dem 2023er Album Happy Planet von Joe Aldingers Downbeat Club hier das Stück Hello John.

Joe Aldingers Downbeat Club. Joe Aldinger, Hammond Orgel, Conny Behrendt, Gitarre, Klaas Lausen, Drums. Naja, haben wir doch noch ein bisschen Zeit für Neuvorstellungen vom April diesen Jahres. Neues im vergangenen Monat gab es übrigens schon wieder von Ringo Starr, außerdem von meiner Lieblingskonzerthafenspielerin Michaela Davis, dann von den Bluesern Rick Vito, Chrissy Matthews und Mike Zito, von Female Folky Cat Clyde oder von Country Star Charlie Crockett. Ich habe für euch, liebe Little Boxes Freunde, folgende Kostproben rausgesucht. Als erstes die inzwischen sechste oder siebte Scheibe des Songwriters und Bluesmusikers Peter Korb. Die heißt Jersey Town. Als zweites dann von der britischen Roots- und Folk-Rock-Band Brown Horse, kannte ich übrigens bisher nicht, das Album Total Drive. Und als drittes noch das Album Some Seek Silver, Some Seek Gold von der englischen Alternativ-Country-Künstlerin Elaine Palmer. Und danach dann melde ich mich nochmal mit einem ganz neuen Album, das wohl Chancen auf die Top 10 Alben des Jahres hat. Wohlgemerkt bei mir. Und da muss ich dann auch eine Ausnahme machen, denn diese Band mobilisiert bereits über 300.000 Hörer. Aber zunächst hört rein in die neuen Scheiben von Peter Korb, Brown Horse und Elaine Palmer.

Elaine Palmer mit dem Stück The Losing Hand von ihrem nagelneuen Album. Und das war dann auch schon wieder Little Boxes, Musik aus der Schublade. Wolle vom Live in Reitwein e.V. sagt Tschüss und bedankt sich bei euch fürs aufmerksame Radio zu hören. Naja, ich hab's ja vorhin schon angedeutet. Diese junge Band hier aus Austin, Texas scheint nicht nur mich zu begeistern. 2023 kam ihr selbstbetiteltes Debütalbum und nun liegt das Nachfolgealbum vor. Es heißt Drought Fire und die Band aus Austin sind The Drop Tines.

0: Punkte, die uns leiten, neuer Mut in dunklen Zeiten, Gesprächsfunken, die verbinden, Hoffnung, die das Herz kann finden. Facetten, die viele Leben weben, von Höhen, Tiefen, neuem Streben, Gesprächsfunken stark und fein zeigen, du bist nicht allein. Herzlich willkommen bei Gesprächsfunken, Facetten vieler Neben. Mein Name ist Brit, a.k.a. Birgit Brandner, und bei mir im Studio sitzt heute die liebe Wiebke Schenter oder vielleicht besser bekannt als Beep Madame auf Instagram. Wir werden heute über Regretting Motherhood reden. Für alle, die noch nicht wissen, was das ist, wird uns die liebe Wiebke wahrscheinlich Einblicke in ihren Mama-Alltag geben. Sie ist zweifach Mama und, ich glaube, schon fast seit der Geburt deiner Tochter bist du Influencerin oder Mama-Bloggerin, wie es damals noch hieß. Mama-Bloggerin war damals noch. Genau. Herzlich willkommen bei mir im Studio, liebe Wiebke.
1: Hallo, danke, dass ich da sein darf.
0: Ja, sehr gerne. Ich freue mich, dass du heute mit mir über dieses Thema redest, weil es in meinem Bekanntenkreis, wenn man darüber redet, nur sehr unbekannt ist.
1: Ja, tatsächlich.
0: Und ich glaube, du leistest jetzt seit der Corona-Pandemie da richtig viel Aufklärungsarbeit.
1: Ich hoffe, ja. Das ist zumindest mein Bestreben, da immer mehr Menschen abzuholen. Sowohl Mütter, die vielleicht ähnlich empfinden, als eben auch die Gesellschaft, die das Thema einfach sehr tabuisiert weiterhin.
0: Genau, und du gibst ja viele Einblicke, also viele Ausschnitte aus deinem Leben, ja. Und kriegst da, glaube ich, viel Gegenwind.
1: Ja, weil mit der Thematik Regretting Motherhood ist einfach sehr stark verbunden, dass man natürlich nun nicht Mutter ist und Kinder hat und viele das nicht differenzieren können, was das bedeutet, dass man eben die Mutterschaft ablehnt, aber die eigenen Kinder eben nicht. Und ja, dafür bin ich ja da, um das aufzuzeigen und darüber zu sprechen und dem Ganzen auch ein bisschen so das Drama dahinter zu nehmen, ja.
0: Ja, also ich muss persönlich gestehen, ich folge dir schon ewig. Also A, wie du
1: sehr gut
0: in der bindungsorientierten Bubble unterwegs warst und wie du dann angefangen hast, mehr über diesen Mental Load und so weiter zu reden, habe ich mir sehr oft getriggert gefühlt und selber dann reflektiert und mir Gedanken gemacht und mir gedacht, na, eigentlich sprichst du mir da ein bisschen auch aus der Seele und aus dem Herzen, weil so geht es mir dann auch wieder mit den ambivalenten Gefühlen zu gewissen Themen in Bezug auf Mutterschaft.
1: Ja, Mutterschaft in unserer Gesellschaft und für uns Frauen ist einfach ein sehr glorifiziertes Thema so generell. Und die Thematik, die ich anspreche, ist irgendwie das Gegenstück dazu, so wie schwarz und weiß. Und ich glaube einfach, dass ist auch sehr schmerzhaft ist, also war es für mich genauso am Anfang, festzustellen, dass das eben nicht so rosarot ist, wie man es in der Pampers-Werbung gesehen hat oder in irgendwelchen Fernsehserien und Filmen und was es eigentlich bedeutet, Mutter zu sein in dieser Gesellschaft, was es mit einem selber macht, wie krass die psychischen Belastungen auch sein können für einen individuell, je nachdem, mit was für einem eigenen Rucksack eben man in die Mutterschaft startet. Welche Ressourcen man dann hat, also hat man einen liebevollen Partner, der sich ebenfalls kümmert oder steht man alleine da? Hat man einen Job, in dem man zurückkehren kann oder hat man plötzlich keinen mehr? Kann man überhaupt noch die Miete zahlen, weil man nur noch Teilzeit arbeiten kann? Ist man abhängig, in Abhängigkeit zum Vater? Also das ist ja super individuell und ja, nennt uns naiv, aber wir werden da halt so reingeschmissen als kleines Mädchen mit der Puppe in der Hand. Und es hört sich auch einfach alles zu schön an, die eigene Familie zu gründen. Und es ist dann eben sehr schmerzhaft, wenn man drauf kommt, ey, so, das ist kein Märchen, das ist das Leben.
0: Ja, und war das Mutterwerden für dich so ein Moment im Leben, wo du wirklich, also wo du gemerkt hast, das prägt mich jetzt enorm oder das haut mich komplett aus dem Leben hinaus, was ich vorher gelebt habe?
1: Ja, also vor allem das erste Mal Mutter werden, ich glaube, das kann jede Frau nachvollziehen. Also es gibt einfach, ich finde, ein krasses Vorher und ein krasses Nachher. Und das ist überhaupt gar nicht zu bewerten. Also das krasse Nachher kann auch wunderschön sein, aber es ist einfach überhaupt nicht mehr zu vergleichen mit dem Leben, was man davor hat. Man lebt einfach dann nur noch für diesen anderen Menschen, den man geboren hat oder die anderen Menschlein, die man geboren hat. Und es passiert alles, was man tut, ob man einkaufen geht, die Wäsche wäscht, ob man ein Wochenende wegfahren kann, wieder arbeiten geht, wie lange man arbeiten geht. Passiert alles durch einen Kinderfilter. Also man schaut erst, wie geht es den Kindern damit? Ist es okay für die Kinder? Geht es den Kindern damit gut? Und erst wenn man das möglichst bejahen kann, da kann man eine Entscheidung erst für sich treffen. Und das ist etwas, was man, glaube ich, sich einfach gar nicht in dem Umfang vorstellen kann, was das bedeutet. Und das nehme ich quasi gefühlt bis ans Lebensende, also mein Lebensende.
0: Ja. Ja. Ah, wenn die Kinder groß werden, sind sie ja doch immer noch deine Kinder.
1: Es sind immer noch die Kinder und die Sorgen und Gedanken, die du dir machst. Ich war ja auch diesen Sommer mit meiner großen Tochter wieder bei meiner Mama. Und wie wir dann gefahren sind nach einer Woche und sie einfach auch geweint hat, weil wir gegangen sind. Und ich lebe seit über 20 Jahren nicht mehr zu Hause. Und sie weint trotzdem, weil ich gegangen bin. Und ich denke mir so, Mama, es hört einfach nie auf. Diese Liebe, so wunderschön sie ist, tut halt auch weh. Ja.
0: Und kannst du jetzt nochmal für alle, die das jetzt nicht wissen, was Regretting Motherhood bedeutet, das kurz und knapp erklären?
1: Nein, das kann ich nicht kurz und knapp erklären.
0: Aber gerne allein und ausführlich.
1: Ja. Das ist quasi nicht möglich. Das kläre ich ja schon seit Jahren auf und habe ja jetzt auch das Buch dazu geschrieben.
0: Genau, das, was vor 2 Tagen rausgekommen ist.
1: Weil es eben sehr schwierig ist, das kurz und knapp zu umreißen. Aber es ist eigentlich ist das Ablehnen der Mutterschaft, der sozialen Rolle Mutter und hat kaum was mit den Kindern zu tun. Das Einzige, was die Kinder damit zu tun haben, ist, dass sie einen zur Mutter machen. Aber die Kinder, die Menschen, die bei mir wohnen, haben damit gar nichts zu tun. Die sind wundervoll, so wie sie sind. Und ich bin froh, dass sie da sind. Trotzdem möchte ich eigentlich keine Mama sein. Nein.
0: Genau, das ist einfach der Unterschied. Also weil viele, glaube ich, kritisieren das einfach beziehungsweise interpretieren das so, dass du deine Kinder nicht willst.
1: Ja.
0: Aber es geht ja eigentlich um diese Rolle, die du hast, des Mutterseins und diesen ganzen Zusammenspiel, was das alles sich hinten, also ja, der Rattenschwanz eigentlich, was das hinterherzieht.
1: Genau, und es ist ja auch, man ist ja auch quasi ganz alleine Mutter in unserer westlichen Gesellschaft. Diesen kleinen Familien, wenn nicht sogar beschränkt auf nur Mama und Kind, wenn man sogar ganz alleine sein muss. Und also ich weiß nicht, was uns da Unmenschliches abverlangt wird, was wir zu leisten haben, dass wir uns darüber dann gleichzeitig nicht beschweren dürfen, weil wir es das natürlich so ausgesucht haben. Und das ist, also es ist einfach nicht frei zu denken, das Leben als Frau ist nicht unabhängig zu sehen vom Leben als Mutter. Selbst wenn du keine Kinder kriegst, bist du halt die Frau, die keine Mutter geworden bist, ist. Und es hat Auswirkungen auf alles, auf deine Gesundheit, aber dein Gehirn strukturiert sich neu, deine Hormone werden anders. Dein Körper verändert sich, deine Beziehung verändert sich, deine Freundschaften verändern sich, dein Arbeitsleben verändert sich. Also es ist, man ist ja nicht, man kriegt ja nicht einfach nur ein Kind.
0: Genau.
1: Also das ist ja einfach absurd, wie das dargestellt wird und das nimmt man dann einfach überall hin mit, wie so eine kleine Handtasche. Und sonst läuft alles weiter, das stimmt ja nicht.
0: Na, es verändert sich das ganze Leben.
1: Ja, alles.
0: Und es bleibt kein Stein auf den anderen.
1: Nein.
0: Und bei dir war ja, glaube ich, auch deine erste Tochter, die ersten 3 Jahre waren sehr herausfordernd für die.
1: Ja, also damals hat man dann, glaube ich, diesen Begriff High-Need-Baby eingeführt. Und ich habe mich damit sehr stark identifizieren können, oder sie, oder wir uns. Es ist nicht dieses klassische Schreibaby, von dem man ja, was man ja auch schon so kennt, das einfach, sondern das so ein Grundunzufriedenheit und Abhängigkeit von mir 3 Jahre lang durchgehend. Also wir waren sehr symbiotisch unterwegs. Also jetzt also im Nachhinein, nach über 10 Jahren, weiß ich jetzt auch nicht, inwiefern mein Verhalten vielleicht auch dazu geführt hat, dass sie diese Symbiose so lange nicht lösen konnten. Aber ich habe halt geglaubt, dass ich die Mutter bin und für das Kind da sein muss. Und es hat jedenfalls dazu geführt, dass ich zu den ersten Zweifeln gekommen bin, ob dieses Muttersein was für mich ist, weil offensichtlich ich nicht in der Lage dazu bin, dieses Kind so zu betreuen, dass es irgendwann mal zufrieden ist. Wir reden noch nicht mal von glücklich, sondern einfach mal wenigstens zufrieden und nicht nur am Herumkrakeelen. Und ja, also ich habe mich dann dahingehend eben, weil alles, was ich gemacht habe, von dem ich geglaubt habe, dass mir das ja in den Genen liegt, nicht geholfen hat, mich immer mehr da rein versteift und bin noch mehr in diese Mutterschaft reingekippt, um es irgendwie besser zu machen und noch, also es war ja offensichtlich meine Schuld und deswegen habe ich mir alles gegeben, was ich konnte und noch mehr und ja, Sie, bei ihr hat es einfach irgendwann ausgewachsen, auch gut zu hören. Irgendwann wird es wahrscheinlich besser werden. Aber bei mir waren halt die Zweifel gesät, ob ich das kann, Mutter sein.
0: Und war das für dich so eine Phase in deinem Leben, wo du das Gefühl gehabt hast, es bricht eigentlich alles zusammen, weil es war ja ein Wunschkind, es war ja auch das, was du da gewünscht hast, Mutter zu werden.
1: Ja, also es sind so auch Gefühle in einen hochgekommen, wenn ich da mit diesem Kind alleine war den ganzen Tag, was ich natürlich wollte ja, damit das Kind 3 Jahre zu Hause bleibt bei mir und ich dann die Mama bin. und mein Mann ist dann wieder arbeiten gegangen und diese Wut auf ihn, dass er sein Leben noch hatte, dass er arbeiten gehen konnte, dass er einfach angerufen hat, gesagt, der Termin dauert noch länger, ich komme erst und ich sage, das gibt's doch nicht. Also, wie kann es eigentlich sein, dass das ich hänge hier, habe immer noch einen Schlafanzug an und es ist 17 Uhr und ich war nicht mal mehr alleine auf dem Klo, weil ich sie währenddessen im Arm halten muss und stille gleichzeitig. Und also das hat mich wirklich überrascht, was für gemeine Gedanken da in einem schlummern können, wenn man da so gefangen ist in dieser Mutterschaft.
0: Genau, weil früher war das ja, das heißt ja immer, es braucht ein ganzes Dorf, um ein Kind großzuziehen. Und gerade in der Großstadt und auch in dieser Kleinfamilie, wie es uns immer jetzt suggeriert wird, ist es ja nicht mehr möglich. Da ist man alleine.
1: Es ist auch, es wird zwar gesagt, aber also ich habe eher so die, natürlich ist alles nur persönliche Erfahrung, aber durch viele Frauen, mit denen ich halt zu tun habe, eher habe das Gefühl, dass das nicht geschätzt wird, wenn Frauen sich dieses Dorf organisieren. Es wird trotzdem immer gesagt, warum gibst du dein Kind ab? Und es ist eigentlich relativ egal, ob es die Oma ist, die Tante ist oder eine Kindergartenpädagogin. Oder ich meine, du musst ja dein Dorf ja zusammenbauen und zur Not zusammen kaufen.
0: Ja.
1: Und darfst dir dann trotzdem mal anhören, warum nicht du als Mutter bei dem Kind bist, weil du wolltest dieses Kind doch. Und warum schiebst du es jetzt ab?
0: Ich glaube, das ist genau der Fehler, oder? In diesem ganzen System, dass es nur auf die Mutter aufgebaut ist und dass es eigentlich ja auch Väter gibt normalerweise in diesem System, die Kinder ja auch wollten.
1: Ja, man meint das ja. Also ja, natürlich, also ich bin natürlich, also Gott sei Dank, auch das wird mir oft suggeriert oder vorgeworfen, dass ich ja offensichtlich einen Loser als Mann gewählt hätte, sonst würde es mir ja nicht so gehen. Und ich muss sagen, nee, also ganz ehrlich, ich habe einen ganz tollen Ehemann und Vater auch abbekommen, also auch einen, der mehr in der Vaterrolle aufgeht, als ich in der Mutterrolle. Also das von dahin ging, das hat damit auch nichts zu tun. Ganz im Gegenteil, ich habe eher ein schlechtes Gewissen, weil es eigentlich alles so gut ist und ich mich da so privilegiert fühle und trotzdem unter Anführungsstrichen nicht glücklich bin. Ne? Also was will ich denn noch alles? Ja, also das hat nicht unbedingt was miteinander zu tun. Und ja, Väter sollten sich mehr einbringen.
0: Und
1: ja. Ich weiß gar nicht, was ich dazu noch sagen soll.
0: Das stimmt.
1: Also das ist tatsächlich wieder ein anderes Fass, was wir dann aufmachen würden. Und ich glaube, da können wir dann nochmal eine Stunde reden.
0: Ja, das glaube ich auch, dass wir da noch mehr wahrscheinlich reden können. Und in dieser Phase, in diesen ersten 3 Jahren, was hat denn dir da geholfen, weiterzumachen? Also weil du warst ja echt, glaube ich, psychisch dann auch einfach am Ende, weil du das einfach nicht mehr konnt hast.
1: Naja, ich habe nichts, muss man fast ganz ehrlicherweise sagen. Also ich habe da meine Grenzen vollkommen ignoriert und bin immer wieder drüber hinweggegangen, weil ich eben so an mir selber gezweifelt habe und geglaubt habe, ich muss eben mehr geben und irgendwann wird es mir schon gefallen. Und ich habe es einfach ausgehalten, auch sehr viel mit mir alleine ausgemacht. Also ich habe mich das damals, hätte ich mich auch nicht so wie heutzutage getraut zu sagen, dass ich unglücklich bin in der Mutterrolle. Da habe ich erst noch ein bisschen selber gefestigt werden müssen. Und dass ich das jetzt so offen sagen kann, das hätte ich mich damals nicht getraut. Also da habe ich die Schuld bei mir gesucht und habe einfach weitergemacht. Ich bin die Mutter, ich muss da durch, so wie alle anderen auch.
0: Ja, diese Mutterrolle, die einem überall suggeriert und vorgelebt wird, auch in den Hollywood-Filmen, ist es ja immer das Beste, die Mutter zu sein, die dann wascht, kocht, putzt, die Kinder bespaßt, alles im Griff hat.
1: Das ist halt, also jedes Märchen, jede Geschichte endet mit dem Happy End, dass sie heiraten und ein Baby kriegen.
0: Genau, und dann geht's Leben erst eigentlich richtig
1: eigentlich,
0: los.
1: Und eigentlich geht's dann erst los und der Teil wird uns mal verschwiegen, aber das ist so das Endziel, was wir so alle haben.
0: Und keiner spricht darüber.
1: Ja.
0: Und warst du noch, wie du damals zu Regretting Motherhood, also zu diesem Begriff, gekommen bist?
1: Also ich, da war meine Tochter gerade so ein halbes Jahr alt, kam mir die Studie raus 2015 von der Orna Donat. Ich habe die gelesen und habe auch genauso wie alle, die mich jetzt kritisieren, gesagt, was sind das für Frauen? Wie können die denn sagen, dass die ihre Mutterschaft bereuen, die armen Kinder? Und habe das natürlich wahrscheinlich, weil es bei mir nachgeklungen hat, erst recht scharf kritisiert und abgelehnt. Und ja, habe einfach wachsen müssen, so generell mit diesen ganzen Care-Arbeit, Mental Load, Feminismus-Themen, um die Zusammenhänge zu sehen in meinem Leben, auch selber zu mir mehr zu stehen und zu dem, wer ich bin und wer ich sein will und was ich eigentlich noch vom Leben möchte. Also Fragen, so essentielle Fragen, die man sich ja auch dann stellt, wenn man dann Mutter ist. Und bin dann eigentlich genauso, wie ich meine Followerinnen dann ja auch mitgenommen habe, eher mehr so über die Ambivalenzenschiene dann letzten Endes zu dem Begriff gekommen, dass ich gesagt habe, nee, also dieser ganze Scheiß hier, dafür habe ich nicht unterschrieben. Tut mir leid, ich möchte das eigentlich alles nicht. Ja.
0: Eben, weil es schaut immer alles so rosig aus, oder? Ja. Wenn man ein neugeborenes Baby, es riecht so gut und alles ist super und diese kleinen Füße und kleinen Fingerchen und wenn
1: die
0: sie
1: sind
0: dann
1: ja auch zuckersüß,
0: zum also ersten Mal anlächeln, dann könnte man dahin schmilzen.
1: Ja, natürlich. Es hat ja auch nichts mit den Kindern zu tun, das ist es ja. Also ich liebe die wie verrückt. Ja? Also das ist ja, wenn es nicht so wäre, könnte ich ja gehen. Dann würde ich es machen wie all die Väter, die keinen Bock haben.
0: Genau,
1: dann
0: die
1: würde
0: einfach
1: ich,
0: gehen.
1: Dann würde ich einfach gehen. Würde sagen, hier, mach deinen Scheiß alleine. Du wolltest die Kinder.
0: Ich bin weg auf die Malediven, wenn du mich suchst.
1: Ja, ja, das ist es eben nicht. Es hat eben nichts mit den Kindern zu tun, sondern es ist einfach nur diese ganze drumherum. Ja.
0: Eben, und ich glaube, das ist wichtig, das, was so viele einfach triggert, auch, oder? Dass jeder glaubt, du willst deine Kinder nicht, du liebst deine Kinder nicht, du behandelst deine Kinder schlecht.
1: Ja.
0: Aber ich glaube, genau das Gegenteil ist der Fall.
1: Ja, also ich glaube, Regretting Motherhood hin oder her, Ambivalenz hin oder her, also ich glaube generell, dass es für unsere Kinder nur gut sein kann, wenn man sich selber reflektiert und wenn man selber darüber nachdenkt, wer man eigentlich sein möchte, wer man eigentlich ist und eben nicht einfach so tut, weil irgendetwas erwartet wird. Also prinzipiell und generell. Also da ist es eigentlich, kann man nicht frei von diesem Begriff eigentlich sagen. Und wenn du natürlich mit der Schwierigkeit von Regretting Motherhood mit deinen Kindern zusammen lebst und eigentlich so tagtäglich eigentlich ein Leben leben musst, das nicht zu dir passt, dann ist die Herausforderung vielleicht größer als bei jemandem, der sich da total wohlfühlt in dieser Rolle. Und ich kann das für mich aber rebranden und eigentlich sagen, dass das eigentlich positiv ist für meine Kinder, dass ich sie anders aufziehe dadurch, weil ich halt zu mir selber auch ehrlich bin.
0: Genau, und du bist ja offen mit deinen Kindern, natürlich ja. Kindgerecht, in ja. kindgerechter Sprache.
1: Ja, also, ja, das finde ich auch mal so lustig, dass die Leute glauben, dass ich dann sage, hey Leute, ich bereue euch übrigens. Also nein.
0: Eben, also das ist ja eben genau wieder der Punkt, dass ja. das nicht so ist.
1: Ja.
0: Und weil du gesagt hast, dein Mann geht in der Vaterrolle ja. viel mehr auf als du als Mutter. Wie ist denn er damals mit dem Thema umgegangen? Oder wie ist es euch in der Ehe gegangen damit?
1: Wirklich, deswegen habe ich am Anfang gesagt, ich möchte ein bisschen das Drama rausnehmen, weil es tatsächlich so viel weniger dramatisch ist, weil ich zu Hause eine ganz normale Mama bin mit meinen Kindern und sie lieb habe und sie umsorge und mit ihnen spiele, ihnen vorlese, sie ins Bett bringe, also ganz normal, ja, also man sieht es von außen nicht. Und mein Mann war eher so überrascht, wie kommst du darauf, das zu sagen? Mutter sein war für dich immer dein Wunsch und du warst auch so ein bisschen die treibende Kraft damals. Und dann, aber also ich meine, er folgt mir natürlich auch auf Instagram und wir reden miteinander tatsächlich.
0: Wow.
1: Ja, und es ist auch da, wenn man erstmal verstanden hat, dass das eigentlich, dass es um zwei verschiedene Dinge geht, einmal die Kinder, die man hat und einmal die soziale Rolle, ist es super, also ist es überhaupt gar kein Drama. Ich habe das eigentlich überhaupt bei allen erlebt, wo ich mit dem Freundeskreis angefangen habe zu outen, wie sich das schon anhört, ja, aber darüber halt offen zu sprechen, habe ich das ganz oft erlebt, dass vor allem auch Menschen, die noch keine Kinder haben, auch Männer vor allem, die noch keine Kinder haben, das einfach so, ach so, ja klar, dass du das sagst, na, wir hatten da schon Lust drauf und also das ist so, es wurde bei mir alles super gut angenommen, ja, also ich weiß auch von anderen Frauen, es kann ganz anders sein, die trauen sich noch nicht mal mir zu folgen aus Angst, dass sie damit in Verbindung gebracht werden, aber ich habe da wirklich nur positive Erfahrungen machen dürfen. Und es liegt wahrscheinlich auch einfach daran, dass die Leute mich ja eben sehen in meinem Privatleben mit den Kindern. Und Ja, da sieht man, dass es eben nichts mit ihnen zu tun hat, sondern dass ich die einfach gerne mag.
0: Aber waren die dann auch überrascht? Also wie sind vor allem Frauen umgegangen mit diesem Statement von dir, dass du jetzt nicht gerne Mutter bist?
1: Gut, auch da muss ich sagen, also ich meine, ich weiß auch nicht, also über die ganzen 10 Jahre Mutterschaft und wenn man dann sich dann im Feminismus bewegt so ein bisschen, denke ich, hätte ich meine Freundschaften über die Zeit auch ein bisschen aussortiert.
0: Das stimmt.
1: Ja, und deswegen sind das alles sehr offene, selbstbewusste Frauen, Mütter und auch keine Mütter. Ich kenne tatsächlich jetzt auch Frauen in meinem Alter, die keine Mütter sind. Kannte ich früher halt auch nicht. Und das kann man schon nachvollziehen. Also viele, die meisten, muss ich sagen, die sagen alle so, sie würden sich nochmal für Kinder entscheiden, aber sie können das total nachvollziehen, weil die ganzen Struggles haben sie halt auch, aber sie nehmen das als Preis, um Mutter zu sein. Aber es ist, wie gesagt, das ist ja auch alles super individuell. Also mich hat die Mutterschaft ja dann auch krank gemacht zum Teil. Also ich habe durch Erschöpfungsdepression und die Angststörung entwickelt dann auch. Ja, wenn du das halt jetzt nicht hast, dann ist es natürlich nochmal leichter. Also das, wie gesagt, das haben wir, die Ressourcen haben wir am Anfang angesprochen, was da alles mit reinspielt.
0: Eben, also ich glaube, das ist schon, wie du sagst, das ist alles sehr individuell und dieses Regretting Motherhood, das lässt sich ja nicht auf einem Teil sagen, so okay,
1: es gibt keinen 10-Punkte-Plan und dann hast du das Regretting Motherhood oder nicht. Ist nicht so. Manche haben es auch erst, keine Ahnung, nach dem 4. Kind oder so, oder manche merken es sofort beim 1. Und also das... Ich finde, das ist so ein generelles Ding. Wir müssen einfach diese Mutterschaft endlich mal aufbrechen. Es gibt eben nicht die Mutterschaft und es gibt nicht die Mama. Es ist einfach jede Frau eine andere Mutter und anders lebt ihre Mutterschaft anders. Und wenn wir das so individuell nehmen könnten, dann gäbe es auch dieses Drama nicht darum, dass ich die Mutterschaft ablehne, sondern dann passt Wiebke einfach nicht in dieses starre Korsett, was uns auferlegt wird. Also darum geht es ja.
0: Eben, und ich glaube, wenn du jetzt die Rolle als Papa hättest, dann wird das wieder ganz anders aussehen.
1: Ja, easy.
0: Also, easy, cheesy.
1: Ja, also wir haben das ja auch das ist ja so ein Punkt, wo eigentlich Regretting Motherhood unserer Beziehung, unserer Ehe eigentlich nur geholfen hat, weil ich einfach endlich, als ich endlich ehrlich sein konnte zu mir und auch zu ihm, dass wir dann da Konzepte entwickeln konnten für uns, die es mir ermöglichen, ich meine, dass es mir gut geht. Ich meine, mein Partner möchte tatsächlich, dass es mir gut geht. Und da haben wir Dinge herausgefunden, was ich brauche und was mir wichtig ist, was er braucht, was ihm wichtig ist und wie wir das eben zusammen leben können. Anstatt davon auszugehen, dass ich happy bin, wenn ich mit den Kindern zu Hause bin, weil ich halt die Frau bin und die Mutter bin. Nein, turns out bin ich nicht. Ich war am glücklichsten die Tage, wo ich von 9 bis 18 Uhr im Büro war. Ja, und dann hat er natürlich dann am Nachmittag das Kind aus dem Kindergarten geholt und er war happy, dass er auf dem Spielplatz sein konnte. Aber das, weißt du, das kannst du halt, das, sowas musst du halt aussprechen.
0: Genau. Ja? Und ich glaube, das trauen sich einfach ganz viele Frauen nicht, weil eben dieses Bild ist, die Mama ist beim Kind daheim, die Mama kümmert sich um den Haushalt, sich um alles, was mit dem Kind.

0: nicht funktionieren.
1: Genau.
0: Jeder, der sich ums Kind kümmert, wird zur Bezugsperson werden. Und das hat einfach gar nichts mit dem Geschlechts- oder mit dem Verwandtheitsgrad zu tun. Und trotzdem herrscht halt dieses Bild vor.
1: Ja, das ist so ein richtiges, wie sagt man denn, Stigmata. Ja, die Mutter ja, ist für das zuständig.
0: Ja, Mythos auch, Muttermythos.
1: Genau.
0: Also das ist wirklich, ja, und also dieses Zusammenspiel aus, dass nur wir das können, so, das kommt, also ich verbinde das auch immer gerne so ein bisschen so mit der Heiligen Maria und der Mutter Gottes und wie hoch das idealisiert wird, die hat ja auch das Kind bekommen ohne Mann und ja, dazugehörig und
1: so dem Heiligen Geist.
0: Ja, und also das ist einfach Mutter sein, ist heilig und also das kriegst du gar nicht, also das ist, und das ist halt, wird ja Jahrtausenden erzählt, also das kriegst du kaum raus, wenn du dich dagegen wehrst, dann bist du halt seltsam und egoistisch und selbstbezogen und ja, egozentrisch, narzisstisch, also ich kann die Begriffe, die mir da vorgeworfen werden, Wahnsinn, ja.
1: Eben, und es ist ja auch, wenn man selber seine Bedürfnisse äußert, dann ist ja das auch was Neues, weil uns Frauen ist ja antrainiert worden, wir müssen lieb sein, wir müssen brav sein, wir dürfen keine Probleme machen, wir dürfen nicht laut sein, wir dürfen das nicht. Und bei den Jungs ist das so, okay, ist ein Junge, ja, der darf sie dreckig machen.
0: Ich habe es auch jetzt gerade erst wieder gelesen, wo ja die Schulzeit jetzt wieder losgeht, dass ja schlimme Jungs neben brave Mädchen gesetzt werden. Ich mache hier alles mit Anführungsstrichen, das kann man übrigens nicht sehen. damit schon die kleinste Schulkinder, weibliche Schulkinder, sich schon die Sorgearbeit leisten, dass der Junge sich benimmt. Also das ist einfach ein Wahnsinn. Wir werden dazu angehalten von Anfang an. Und es beginnt erst jetzt so langsam und auch nur in gewissen Bubbles, dass das aufbricht. Ja.
1: Eben, weil es ist ja nur, wenn man sich zum Beispiel Duschgele von Kindern zum Beispiel anschaut. Mädchen, Einhörner, Prinzessinnen, Jungs haben die Abenteuer, die Drachen, Piraten. Die Tiger, die Piraten. Mhm. Und ich finde es so schlimm, also wie ich 7 Jahre war, habe ich in ein Tagebuch geschrieben, so hey, ich will Piratin werden, aber das darf keiner wissen, weil es ist halt so, Männer werden Piraten, aber kleine Mädchen, na, die müssen doch lieb und nett sein.
0: Ja, also ich finde, auch, dass wir einfach, es ist super wichtig, dass wir uns dessen bewusst werden. Und ich weiß auch aus dem Internet, mehr von den Menschen, die mir schreiben, dass es tatsächlich Frauen gibt, die schon super reflektiert ihr ganzes Leben lang sind, die vielleicht auch ganz anders aufgewachsen sind, manche so ein bisschen mehr kommunenmäßig oder so, und die ganz sicher diese Problematiken, die wir gerade besprechen, sagen, hey, auf mich trifft das überhaupt nicht zu. Und ich möchte diesen Frauen auch überhaupt nicht dieses Empfinden absprechen, dass sie das nicht so wahrnehmen, diesen gesellschaftlichen Druck. Was ich aber gerne möchte, ist, das ist so ein Ding auch, ja, dass wir endlich anfangen zu verstehen, dass eben wir Frauen das halt unterschiedlich empfinden. Ja? Also es kann ja nicht so schwer sein. Gerade wenn du sagst, okay, ich empfinde diesen Druck nicht, dann kannst du doch erst recht schwesterlich sein und sagen, hey, komm, ich helfe dir, dass es dir auch besser geht. Das wünschte ich mir. Das wünsche ich mir generell auch unter Müttern. Hey, wir sitzen wirklich alle in einem scheiß Boot, ja, genau. Das wirklich durchlöchert ist und uns das will, dass wir sinkt. Und da hilft es überhaupt nicht zu sagen, ja.
1: Ich bin besser als du, weil ich mache ja alles selber und brauche gar keine Hilfe.
0: Ja, das ist so furchtbar, ja. Ja,
1: ja, aber ich glaube, ich kenne das auch von meiner Mama, da wird selten um Hilfe gebeten. Ich tue mir selber schwer, um Hilfe zu bitten, wenn ich einfach nicht mehr kann. Ich muss einfach weitermachen, weil ich dieses Paradigma in mir habe. Ich muss stark sein. Ich bin die Mama. Ich kann nicht wegfallen.
0: Es ist aber auch so. Also bei mir ist das ja auch drin und bei mir auch in der Therapie ganz oft Thema, diese absolute Letztverantwortung. Ja? Und auch wenn mein Mann wirklich sich super einbringt und wir wirklich das so möglichst, wie es halt geht, mit unseren jeweiligen Jobs fair aufgeteilt haben alles, habe ich dennoch diesen Druck in mir, dass wenn es brennt, dann muss ich.
1: Bist du die,
0: dann muss ich. Also immer.
1: Mhm.
0: Wenn alle wegfallen, ich darf nicht.
1: Mhm.
0: Und da kann ich noch so reflektiert seit über 10 Jahren Mutter sein. Ich kriege das einfach nicht aus mir raus. Und das ist ein Ohnmachtsgefühl, das halt bei mir, bei meiner Mutterschaft stark dazu beiträgt, dass ich sage, ich möchte das alles nicht mehr.
1: Und was hat dir die letzten Jahre jetzt geholfen? Weil du hast gesagt, du hast ja dann auch diese Angststörung dazu

0: bekommen durch die Kinder, weil du immer ständig um sie auch Angst gehabt hast. Und du hast gesagt, du bist mittlerweile auch in Therapie.
1: Ja,
0: und sprichst offen darüber, ja, was ich voll super finde und voll wertvoll, weil man darf um Hilfe bitten. Und würdest du sagen, das war auch so ein Punkt, dass dir das geholfen hat, weiterzumachen und ohne dem du eigentlich weggebrochen wärst?
1: Ich glaube schon. Also es war dann, ich hätte viel früher Hilfe suchen müssen. Es waren letzten Endes meine beste Freundin und mein Mann, die gesagt haben, nee, du wartest jetzt nicht mehr, bis der Kleine noch so und so alt ist, weil es war immer so, man, ja, erst die Kinder. Und wenn die Kinder aus dem Gröbsten raus sind, dann gehe ich eh zur Therapie, mache ich dann schon. Aber ich habe jetzt keine Zeit. Mhm. Die brauchen mich. Ich kann nicht. Wann soll ich denn das noch machen? Ich kann doch jetzt nicht irgendwelche, das ist jetzt alles schön in der Büchse der Pandora verschlossen. Ich kann das doch jetzt nicht aufreißen. Das geht nicht. Und die haben dann gesagt, nee, aus, das, du brichst sonst ganz komplett zusammen. Wir müssen dich dann einweisen lassen, es geht nicht mehr. Und dann habe ich Gott sei Dank auch schnell einen Platz bekommen, das ist ja auch nicht so sicher. Mama. Ja, und dann, Gott sei Dank, also das war wirklich kurz vor knapp. Und ich bin jetzt aber auch schon im dritten Jahr in Therapie, also ich bin schon lange dabei, habe lange alles aufgearbeitet. Ist jetzt immer noch für mich faszinierend, dass ich, wenn ich jetzt Therapie habe, einfach dorthin gehe und wieder weggehe. Und sonst habe ich einfach nur geweint. Ich konnte den ganzen Tag gar nichts mehr machen und nur noch weinen. Also es hat sich sehr, sehr viel getan. Ich habe eine sehr gute Therapeutin, auch eine gute Medikamentation, also muss man auch sagen. Ich habe es nicht alleine geschafft.
0: Ja, aber muss man
1: nicht. Muss man nicht.
0: Ne?
1: Ja, das hat sich alles so zugespitzt, diese Anforderungen, die ich auch an mich selber hatte und die, dass ich es unbedingt gut machen möchte, alles, obwohl es für mich so anstrengend ist. Und vor allem dann auch diese Angst um die Kinder, um mich, also je nachdem, wie es gerade ausgeprägt war. Es war wirklich im letzten Jahr dann, bevor es mir besser gegangen ist, dann auch so schlimm, dass mein Mann auch mich gar nicht mehr alleine lassen konnte. Also es musste immer jemand zusätzlich
0: da sein.
1: Also entweder die Oma, eine Freundin, unsere Babysitterin, dass ich nicht alleine bin mit den Kindern. Also mal eine Stunde oder so schon, aber zum Beispiel abends oder so wäre gar nicht gegangen. Mein Mann konnte nicht mehr auf Geschäftsreisen fahren. Also es war schon eine wilde Zeit, ja. Und hat eigentlich nur gezeigt, was passiert, wenn man nicht auf sich achtet, was passiert, wenn man seine eigenen Bedürfnisse unterdrückt, wenn man nicht ehrlich ist mit dem, wie man empfindet und was man so wirklich braucht. Ja? Also es hilft halt uns allen überhaupt nicht, wenn wir sagen, ja, die Kinder brauchen ihre Mutter, aber wenn die Mutter einfach Zeit braucht, wo ihr Nervensystem sich beruhigen kann und das passiert, weil sie 100% alleine ist und dass sie das aber nie kriegt. Das funktioniert einige Jahre, aber irgendwann dann halt nicht mehr. Und ich weiß nicht, wenn ich komplett weggebrochen wäre, das hätten meine Kinder dann von mir gehabt.
0: Na eben, das ist ja nur schlimmer.
1: Ja.
0: Und man sagt ja immer, wie im Flugzeug.
1: Oder? Ja,
0: man muss
1: ja natürlich sagt man das. Retten. Und oft habe ich das zitiert und habe mich trotzdem selber nicht dran gehalten. Und ist ja auch nicht so, dass man aufwacht und denkt so, ach ja, ich habe jetzt eine Angststörung. Stimmt, ich sollte in Therapie. Also so ist es ja nun wieder auch nicht. Auch das ignoriert man ja gerne weg. Ne? Man muss ja stark bleiben. Man muss ja dann muss durchziehen. Und jetzt hat man die Kinder. Man hat sich ja dafür entschieden. Und früher haben die Leute auch nicht so viel gejammert. Ja.
0: Und wie hast du dann für dich das geschafft, dass du sagst, so, okay, ich kann das jetzt nicht mehr wegdenken? Es ist jetzt so, ich bin mental nicht gesund und ich bin nicht mehr imstande, mir Hilfe zu holen.
1: Naja, also ich ja wie gesagt gar nicht. Also es war mein Mann und meine beste Freundin, die dann gesagt haben, es reicht nicht mehr. Und ich war dann selber aber letzten Endes auch überrascht, als ich dann von meiner Therapeutin bzw. Psychiaterin dann eine richtige Diagnose bekommen habe, war ich auch so, like, sicher?
0: Ich?
1: Ja, mir geht's doch gut. Ich habe doch alles. Ich habe einen tollen Job, ich habe einen tollen Mann, meine Kinder sind süß, alle sind gesund, ich habe doch alles. Ja, und das war dann einfach mal so, nein, es kann auch dann, sogar dann passieren.
0: Sogar dann.
1: Und dann denke ich an all die Frauen, die all das nicht haben und da trotzdem durch müssen und den man dann einfach in den Magen schlägt, weil man sagt, hey, du hast es doch so ausgesucht. Du wolltest die Kinder doch. Sind doch süß.
0: Sie lachen doch.
1: Ja.
0: Ist doch Bezahlung genug.
1: Ja.
0: So. Und ja, wir haben jetzt eigentlich schon viel abgehakt, sage ich jetzt einmal, von dem ganzen Thema. Aber wenn du jetzt deinem jüngeren Ich begegnen würdest, was würdest du ihr denn sagen oder raten?
1: Dass sie keine Kinder kriegen soll. Tatsächlich. Ich glaube, das würde ihnen zu ihr eigentlich nicht so gut passen und dass sie sich da in was verrennt, in eine Vorstellung von, die sich so nicht erfüllen wird. Und dass sie dann Kapazitäten frei hätte, also um Dinge zu tun, die sie halt wirklich gerne möchte. Also das ist gar nicht, also ich sage zum Beispiel immer, ich mag ja Kinder wirklich gerne, sogar andere Kinder auch. Also selbst da sind die Eltern sich ja nicht einig, die mögen ja immer nur ihre eigenen Kinder. Ich mag tatsächlich so Kinder generell. Und ich könnte mir auch so vorstellen, so eine Notfallpflege zu übernehmen oder sowas, aber die Kapazitäten hätte ich halt jetzt nicht. Aber so Familien in Not, Kindern in Not zu helfen oder sowas, das finde ich. Ich meine, vielleicht später, wenn die Kinder aus dem Haus sind oder sowas, das finde ich immer sehr schön. Also damit hat das ja wirklich, wie gesagt, überhaupt nichts zu tun. Aber ja, ich würde mir ein freieres Leben wünschen.
0: Hättest du damals gewusst, wer du bist, sag ich jetzt einmal, als Wiebke ohne Kinder?
1: Nein.
0: Weil in deiner Vorstellung warst du ja immer Mutter, oder?
1: Ja, immer. Also es war nie die Frage, ob ich Kinder kriege, sondern immer nur wann und vielleicht noch mit wem. Ja, immer. Also zu keinem Zeitpunkt.
0: Und wie war das damals für dich, dieses Bild, Mutter zu sein? Für was ist das bei dir gestanden damals, bevor du Mutter geworden bist? Also mit was hast du das in Zusammenhang gebracht?
1: Naja, überhaupt dieses Familie haben, diese eigene kleine Familie, das fand ich schon immer sehr romantisch. So mit dem Mann, den man liebt, die wahr gewordene Liebe, lebendig gewordene Liebe, keine Ahnung, gibt es auch so einen komischen Spruch. So allwissend, immer kümmernd, sanft. Ja, so eigentlich so ein bisschen das Gegenteil von dem, was ich eigentlich bin. Ich war ziemlich wütend.
0: Ja, das ist eben so spannend, weil ich glaube, man lernt sie ja selber auch dann wieder ganz neu kennen, wenn man plötzlich Mutter ist.
1: Ja, also natürlich, es ist ja heutzutage auch belegt, dass das ganze Gehirn sich umstrukturiert und dass man tatsächlich ein anderer Mensch wird durch die Mutterschaft, durch die Schwangerschaft schon. Aber natürlich muss man auch fairerweise sagen, dass so mit Mitte 20 einfach so ein richtiges Naivchen war, so die einfach gedacht hat, ja, der Mann geht dann arbeiten und das kann mir selber nicht zuhören dabei, ja, also das ist halt auch so mit einem Punkt, warum ich jetzt sehr ehrlich bin mit meinen Kindern, um da möglichst aufzuräumen mit diesen Bildern, und ich bin sehr froh, dass eigentlich die neue Generation da schon ein bisschen anders unterwegs ist auch tatsächlich, und dass wir, ich hatte das nicht, ich hatte keine weiblichen Vorbilder, die kinderlos waren, ich kannte nur ein paar Männer, die so Junggesellen, ewige Junggesellen waren. Und tatsächlich Frauen, die keine Kinder hatten, aber die unfreiwillig keine Kinder hatten. Und
0: eben, da hat man ja dann gemerkt, dass die eigentlich total unglücklich sind, weil sie keine Kinder haben.
1: Ja, und alle haben darüber geredet und die Arme und das war ganz, also damals am Dorf.
0: Ja, eben, das kommt nur dazu, gell, weil am Land ist das halt echt so.
1: Ja, das waren so meine Dinge von Leuten, die keine Kinder hatten. Mhm. Und ja, und ich hatte natürlich auch gedacht, also Leute, die keine Kinder kriegen, also Frauen, die keine Kinder kriegen, dass das halt dann so super, so karrieregeile Frauen wären, irgendwelche Emanzen, also oh Gott, ich kann mir nicht. und auch natürlich, die dann so schrullige alte Katzenladies werden und die dann alleine alt sind und
0: eben und total unglücklich, weil sie eben keine Kinder
1: ganz
0: haben.
1: Ja, nur niemand, der sie im Altenheim besuchen kommt. Und ich denke mir so, wow. Nee, also es tut mir echt alles sehr leid, was ich damals gedacht habe. Für mich selber auch, ja. Wie gesagt, also man muss das auch ein bisschen, auch ich, fairer und milder sein mit mir. Das ist einfach, wenn ich Mitte 20 war, ich vor über 15 Jahren. Also das hat sich tatsächlich ein bisschen was getan. Ja, also es ist halt so ein bisschen ähnlich wie mit der Heteronormativität, die hier aufkommt, oder Homosexualität und sowas. Also ich muss sagen, in den 80ern geboren, da gab es auch keine homosexuellen Menschen. Die gab es einfach nicht, okay?
0: Mhm, eben.
1: auch das ist fast ohne wertfrei, die Entwicklung gleich zu sehen. Also bis wir dazu gekommen, dass es gleichgeschlechtliche Ehen gibt. Immer noch alles gepaart mit diesem furchtbaren gesellschaftlichen Stigmata dahinter. So ist es halt irgendwie gefühlt für mich mit Mutterschaft halt auch. Ist alles so, ist gab halt damals keine unglücklichen Mütter. Es wird ja auch weiterhin so propagiert. Damals haben die Frauen das alles geschafft. Wie haben die das nur geschafft? Und die haben auch nicht so viel gejammert. Bis halt, dass wir heute endlich anfangen, das aufzubrechen und zu sagen, wie es wirklich ist. Ja, und da sind halt 10, 15 Jahre, ist halt eine Menge. Deswegen sieht man ja, dass Gen Z viral geht mit Videos, wo Frauen sich freiwillig für ein kinderfreies Leben entscheiden.
0: Und wie sehr das einen dann doch wieder triggert, oder?
1: Weil man feiere sie alle so sehr. Ich feiere sie alle so sehr.
0: Was trauen sie sich?
1: Ja, ich finde das so mega. Ich bin wirklich sehr stolz auf all die Frauen, die jetzt da vorangehen.
0: Ja, da gibt es viele.
1: In meiner Bubble gibt es wirklich schon einige, viele, genau, finde ich. Und ich bin schwer begeistert.
0: Ja, weil das ist was ihr selber noch kennt, also kinderlose Frauen sind ja nichts wert.
1: Ja, natürlich nicht.
0: Also was haben die eine Daseinsberechtigung, wenn die keine Kinder haben?
1: Ja.
0: Also das ist ja Irrsinn. Überlegt es einmal, jeder Mann, der keine Kinder hat, ist wertlos, habe ich noch nie gehört.
1: Nein, das ist der ewige Junggeselle. Das ist ja
0: was man dann irgendwann will, wenn man sie dann scheiden lässt, oder?
1: Genau.
0: Also dann wartet man auf diesen ewigen kinderlosen Junggesellen.
1: Ja, auf den Playboy.
0: Genau, auf seiner Yacht da vor Monaco, der ihn dann rauszieht aus dem Alltag.
1: Ja, genau. Nein, als Frau hast du Kinder zu kriegen, natürlich. Das ist unser Wert, wie du es genau richtig gesagt hast. Und deswegen sind ja auch Frauen, die keine Kinder haben, nichts wert. Weniger wert.
0: Eben, und dann solche, die sich zu sagen trauen, sie, wie sagt man jetzt kann ich es auf Deutsch nicht mehr sagen,
1: bereuen,
0: genau, ihre Mutterschaft, sind ja dann ein Wahnsinn, die werden ja dann als Hexen verbrannt.
1: Ja, wollte ich auch gerade sagen, sind wie die Hexen früher, ja.
0: Genau.
1: Ja, es ist wirklich, diese Muttersein ist sehr identitätsstiftend, jetzt habe ich es für uns Frauen. Und ich kann das nachvollziehen, dass sich da Frauen angegriffen fühlen, wenn ich daran herumschraube und so ein bisschen uns den Sockel nehmen, den wir haben, den einzigen Sockel, genau. Das Einzige, was wir können, was wirklich uns gehört.
0: Mhm.
1: Und wenn wir das aufhören zu glorifizieren, dann haben wir nicht mal mehr das. Und das ist tatsächlich so, dann haben wir nicht mal mehr das. Dann sind wir... Weil wir immer leben ja im Patriarchat, ne?
0: Nein, das gibt es doch schon lange nicht mehr. So.
1: Ja, und das kann ich schon nachvollziehen, wenn du da sitzt im Dorf, um dazu bei dem Bild zu bleiben, Entschuldigung, alle, die am Land leben. Und du bist vielleicht Kindergartenpädagogin, aber am Land haben die ja sowieso nur bis mittags um 12 auf. Mhm. Und dann arbeitest du nur 3 Tage die Woche, weil du ja selber Kinder hast. Und dein Mann arbeitet natürlich 100% in der Stadt, fährt aber also morgens noch eine Stunde hin und abends eine Stunde zurück. Ist also 12 bis 14 Stunden aus dem Haus. Ihr habt ein Haus gebaut, der Kredit muss abbezahlt werden. Ja.
0: Ja, du verdienst nichts, du bist nur bei den Kindern zu Hause.
1: Was? Und wenn ich dir jetzt auch noch sage, dass Mutterschaft scheiße ist,
0: eben, dann
1: was bleibt dir? Was bleibt dir dann? Ja, I feel it. Und das tut mir so leid. Und ich wünschte, dass Frauen, die in solchen Situationen gefangen sind, dass das wirklich eine freie Wahl war. Also das ist halt so ein Ding. Weil ich finde, wenn du die Alternativen nicht kennst, dann ist es keine freie Wahl. Dann gehst du den Weg, den andere vor dir gegangen sind. Und das ist nicht keine freie Wahl. Und naja, also ich meine, es ist ja nicht so, dass die Ehen heutzutage so lange halten würden. Also es ist, wir rennen uns da fest.
0: Genau.
1: Wir rennen uns da in diesem Märchen fest. Und wenn ich das nicht, ich weiß nicht, wenn, also ich meine, meine Krankheit auch ein bisschen, hat mir ein bisschen geholfen, muss man fast sagen. Aber wenn ich mich da nicht getraut hätte, wenn ich nicht dazu gestanden hätte, das hätte ich ja alles projiziert und auf meinen Mann, wie ich am Anfang gesagt habe, wie ich wütend auf ihn war, dass er sein Leben normal weiterführen kann. Und ich stecke da fest und dann kriegen wir noch ein Kind und dann stecke ich noch mehr fest. Und ich weiß nicht, also ich kann mir nicht, also vielleicht hätte unsere Ehe das auch nicht geschafft. Und einfach nur, weil wir da diesem Bild hinterherrennen. Also wir Frauen vor allem, ich weiß nicht, der Mann, der profitiert ja davon. Also.
0: Ja, eben, also der, glaube ich, hinterfragt das
1: weniger,
0: sehr oft.
1: Weniger. Also ich glaube, da habe ich auch so einen super Text gelesen. Also ich glaube, dass Männer, die ihre Frauen mögen, so simpel sich das anhört. Die wollen, dass es ihrer Partnerin gut geht. Und die möchten vielleicht auch mitreflektieren, wenn die Frau anfängt zu reflektieren oder wenn die Frau anfängt, unglücklich zu sein in der Situation, in der sie ist. Aber ganz viele Männer mögen ihre Frauen nicht.
0: Ja, das ist eben, glaube ich, das Problem, wenn sie die Frauen anfangen, wirklich mit Themen auseinanderzusetzen, ja, sich weiterentwickeln, reflektieren, haben, glaube ich, aber ganz oft viele einfach die Angst und tun nichts und verharren in dieser, ja, Situation, weil sie denken, ich kann sowieso nichts ändern. Mein Mann interessiert es ja sowieso nicht, ja, dass ich unglücklich bin oder dass das ist halt so.
1: Ja.
0: Und verharren dann weiterhin in dieser Situation.
1: Das ist so traurig, wirklich. Das sind so ein bisschen die Frauen, die ich gerne bei mir versammle, also so, die ich auch gerne in meiner Community hätte, weil wenn du sonst schon niemanden hast, dann hast du hast halt, also mich, ich höre dir zu und ich bestärke dich, also das ist mein Anspruch so ein bisschen und halt auch die anderen Frauen, die bei mir drunter kommentieren, wir sind so viele. Es ist wirklich, es sind so viele und das ist nicht jeder, der sagt, oh ja, ich bereue meine Kinder, sowieso nicht meine Mutterschaft, sondern es ist halt, wie gesagt, jede Frau empfindet da anders und ganz viele sind einfach nicht glücklich in diesen goldenen Käfig, in dem sie sind. Und es ist so schwer, also sowohl individuell in der Partnerschaft und im eigenen Arbeitsleben als auch gesellschaftlich braucht man gar nicht erst anfangen, da irgendwie groß was dran zu schrauben. Also der Käfig ist da und das wird Generationen brauchen, bis wir das auflösen können, wenn überhaupt. Wir sind ja über Jahrtausende da reingeritten. Und das Einzige, was wir tun können, ist, dass wir zueinander halten.
0: Und ich glaube, das ist der Punkt, weil es darf ja beides sein. Es darf ja die Mütter sein, die total gerne,
1: ja,
0: Mütter sind und da volle aufgehen. Aber es darf halt auch die geben, so wie die sagen so, hey, dieser ganze Rattenschwanz, den diese Mutterschaft hinter sich herzieht, das ist nichts für mich. Damit kann ich nicht umgehen.
1: Ganz im Gegenteil. Ich glaube, wir brauchen uns sogar gegenseitig. Also ich brauche diese Mütter, die gerne Mütter sind, um auch deren Leichtigkeit, dass das ein bisschen, das schwappt ja auch über. Also ich hab Freundinnen, die haben 4 Kinder und ich sitze daneben und kann eigentlich nur die ganze Zeit den Kopf schütteln, wie die das einfach wuppt, was für mich so viel mehr Anstrengung kostet. Also ich brauche diese Leichtigkeit, die halt damit einhergeht, wenn man etwas gerne macht. Genauso wie Frauen, die dann in der Mutterschaft komplett aufgehen und deren Ressourcen da dann ja auch gebunden werden, Frauen wie mich brauchen, die halt dann kämpfen für Anerkennung. Ich erkämpfe ja auch für, keine Ahnung, für die Anerkennung von Care-Arbeit und zwar gerade für diese Mütter eigentlich, weil die, was die leisten, ist ein Wahnsinn, ja. Also bei uns zu Hause, ja, ich mache es natürlich auch irgendwie, aber ich würde sagen, kriegt der Orden eher meinen Mann, ja. Und ich finde, dass gerade für die möchte ich, dass es anerkannt wird. Und da nehme ich doch gerne, dann gehe ich halt gerne da in den Kampf, weil ich da die Kapazitäten habe. Und so werden wir werden alle zusammen so viel stärker.
0: Genau. Und das, ja, ich glaube, das ist halt einfach, was viele noch nicht checken. So, hey, es geht nur zusammen.
1: Ja.
0: Egal, ob du jetzt die Meinung bist oder in der Fraktion, aber es geht nur zusammen. Wir können nur zusammen laut sein und uns gegenseitig als Frauen vor allem unterstützen. Ja. Weil durch diese Jahrtausende Patriarchat uns das halt abtrainiert worden ist. Weil da sind Frauen Konkurrentinnen. Na, oder kann man nicht jemandem helfen? Wir sind,
1: ja,
0: Erzrivalen. Und dabei stimmt das gar nicht. Wir brauchen diese Schwesternschaft einfach. Und uns gegenseitig zu unterstützen, weiterzubringen, Themen sichtbar zu machen, die einfach unsichtbar sind, ja, oder viel zu lange unsichtbar sind. Und deswegen danke dir auch für deinen Mut, dass du da einfach aufklärst, auch oft diese Shitstorms, die du, glaube ich, kriegst und diese Hasskommentare auf die nimmst, weil ich glaube, das ist auch gerade, wenn man psychisch angeschlagen ist, nur viel schwieriger dann damit umzugehen.
1: Ja, ich glaube, das ist auch so ein Ding. Also das kannst du oder kannst du auch nicht. Also ich bin da von meiner Persönlichkeit her schon eher so, dass bei mir ein so jetzt erst recht ausgelöst wird. Deswegen kann ich das ganz gut ab, tatsächlich. Ja, also seh ich, das ist weniger belastend als die Mutterschaft.
0: Aber das, ja, ist dann auch gut,
1: ja,
0: weil sonst,
1: ja,
0: könnte ja das nur zusätzlich,
1: ja,
0: fertig,
1: nein, nein,
0: machen.
1: Ja, genau. Nein, das kann ich, also für mich, also dieser ganze Hate oder Kritik, die da immer wieder kommt, ist eigentlich für mich immer nur so ein Beweis dafür, wie wichtig es ist, darüber zu sprechen, weil es immer noch so viele gibt, die es falsch verstehen, die nicht richtig zuhören möchten, die zwar ständig wirklich stark getriggert sind, aber eben noch nicht ganz das aufbrechen können. Und dafür bin ich ja da.
0: Ja, das ist
1: I am
0: voll
1: here
0: cool
1: to help.
0: Und ich habe dein Buch gelesen und ich finde, das ist voll cool, dass du deine Strategien auch einfach weitergibst, wie du damit umgehst, wie das dann einfacher wird für dich. Und du hast ja mal so eine Aktion, sage ich jetzt einmal, so statt Schlafen einfach ins Leben gerufen, wo einfach voll viele mitgemacht haben.
1: Ja, das war auch lustig. Auf Instagram ist das einfach entstanden, weil meine jetzt beiden Kinder, damals nur meine große Tochter, sind sogenannte Eulenkinder, die halt einfach spät schlafen und dafür, wenn es dann möglich ist, am nächsten Tag dafür auch lange schlafen. Aber ich auch da wirklich am Anfang meiner Mutterschaft total verklärt war und gedacht habe, also das Kind muss doch spätestens um 20 Uhr im Bett liegen, also sind wir spätestens um 20 Uhr im Bett gelegen, naja, bis 23 Uhr halt wach. Mhm. Ja. Und das kannst du schon ein Jahr machen, maybe auch zwei, je nachdem wie ausdauernd deine Geduld da ist, aber irgendwann drehst du ja ab. Also ich meine, ich bin ja jahrelang im Dunkeln gelegen und habe gedacht, was ist denn da, das kann es ja wohl nicht sein. Und dann habe ich damit aufgehört.
0: Ein mutiger Schritt, nämlich was, so wenn da suggeriert wird, so, Herr, Kinder brauchen ihren Schlaf.
1: Und auch am Abend ist Erwachsenenzeit und Kinder gehören ins Bett und wann hast du denn eine Zeit mit deinem Mann? Und also das ist ja, ich meine, egal. Ja, es gibt so tausende Dinge, warum Kinder angeblich da ins Bett gehören. Und wir haben das dann ich will nicht sagen, dass es von Anfang an leicht war, aber das war, als meine Tochter so 3,5 war oder so, haben wir damit angefangen, 4, 3,5, so, dass wir es beim zweiten Kind erst gar nicht machen. Gar nicht, also ich meine natürlich, solange es geht mit Stillen am Anfang, ja, aber als ich dann gemerkt habe, wir liegen im Bett und wir stillen und danach setzt er sich aber wieder auf und fängt wieder an, aufgehört. Einfach gar nicht erst angefangen also ich bringe die Kinder dann ins Bett, wenn sie ins Bett wollen. Also mein Kleiner, der ja nie eine Schlafenszeit hatte, sagt von sich aus, dass er schlafen gehen will. Mal um 7:30, mal um 11:30.
0: Das ist der Preis.
1: Ja, aber und dann fängt man, ich meine, das sind jetzt wie viele Jahre, 7 Jahre oder was, und wir haben uns einfach da als Familie wirklich arrangiert und machen und können das jetzt auch dann tatsächlich genießen, auch wenn sich das für viele seltsam anhört, aber ja, es ist möglich und es letzten Endes entlastet es auch ein bisschen, weil ja meine Kinder super lange fremdbetreut werden, so bis 4, 4:30.
0: Und der war ja nur auf der Couch und in der Sonne liegt,
1: nur. Ich bin ja Infaulenzerin. Und dann ist es einfach kein Stress, weil sie ja nicht um 7 schlafen. Ja? Also ich habe mit denen von 4 Uhr bis 22 Uhr massig Zeit für Quality Time. Ja? Und also es ist alles gut. Man muss halt anfangen, da wirklich das neu für sich zu leben und dann auch zu sagen, okay, wenn die halt so lange wach sind, dann die Vorteile nutzen, dass man halt abends ins Essen geht oder lange auf dem Spielplatz ist oder im Urlaub erst abends an den Strand fährt, weil dann ist sowieso weniger los und es nicht mehr so heiß. Also man muss da ein bisschen loslassen von diesen Glaubenssätzen, die man halt so tief innen drin hat, was das Kind nicht wann, wie, wo können soll, muss und wie es sich gehört. Und ja, da sind halt diese paar Strategien drin in meinem Buch, die gar nicht so leicht waren herauszufiltern. Also ich wollte die gern drin haben. Der Verlag hat gesagt, wäre eine coole Idee, weil es ja auch ein Ratgeberverlag ist, der GU-Verlag. Ein paar Ratschläge von mir drin. Weil das ja so letzten Endes so in Fleisch und Blut übergeht, was man so anders macht, wenn man halt mal anfängt, Dinge einfach anders zu machen.
0: Und zu hinterfragen.
1: Ja, und wie es einem gut geht und plötzlich einfach... Also das hört sich so simpel an, ne? Aber einfach das macht, was man mag. So. Und und ich muss es halt deutlich anders machen vielleicht als andere, einfach weil ich sonst so ätzend finde. Aber ich möchte eine schöne Zeit haben mit meinen Kindern, also mache ich halt mit, bin halt Mitkind. Ich bin halt so der Good Cop bei uns zu Hause.
0: Aber gibt's dann da den Bad Cop?
1: Ja, mein Mann ist da schon, weil wir müssen schon Hausaufgaben machen. Und ich so, dann müssen wir Hausaufgaben machen. Aber das können wir auch noch später machen. Also ich bin wirklich, manchmal bin ich das dritte Kind zu Hause. Wir machen uns schon eine schöne Zeit. Und ich finde es gut, wenn die Eltern auch ein bisschen unterschiedlich sind und die Kinder das sehen und erleben dürfen und damit groß werden, dass wir alle individuell sind. Und
0: es ist ja schön, dass ihr euch das als Familie einfach so macht, wie ihr das braucht.
1: Ja, bitte, macht das bitte unbedingt alle.
0: Eben, weil es gibt ja kein Patentrezept, so geht das und jedes Kind ist das mit den Jahren, sondern jeder ist ja individuell und jede Familie ist anders.
1: Ja.
0: Und das ist ja das Coole, einfach aufzuzeigen, so, hey, es muss nicht so sein, wie anscheinend jeder tut, sondern man kann sie anpassen an dem, wie die Kinder sind.
1: Wie die Kinder sind, ja, oder ganz wichtig, auch wie man selber ist.
0: Genau, weil es die eigenen Bedürfnisse, das dürfen ja sein.
1: Voll, also auch müssen die, auch sein. Die Frauen, die mir schreiben, die gerne Mutter werden wollen, trotz meines Contents.
0: Wow, gibt's sie denn?
1: Ja, die gibt's auch. Die fragen mich auch gerne um Rat. Also man kann man natürlich so den Rat geben, dass man sich vorher da zusammensetzen soll und diese ganzen Care-Arbeit und Erwerbsarbeit und Mental Load-Geschichten, dass man das wirklich bespricht, bevor. Also wirklich, ich meine, man muss sich ja nicht dran halten. Wenn du jetzt da reinschreibst, du willst nach einem halben Jahr wieder arbeiten gehen und du kannst es nicht, ich meine, wird dich ja hoffentlich keiner zwingen, ja. Mhm. Aber wenn du das jetzt so spürst, schreib's hin. Ja, und sag's deinem Mann auch. Und sag, das möchte ich eigentlich. Weil das ist wirklich, es hängt da so ein Rattenschwanz wieder dran, ja, wie das organisiert wird, auch finanziell und welche Formulare wann, wo eingereicht werden müssen. Also man sollte über diese ganzen Dinge sprechen vorher. Und dann aber, was noch viel wichtiger ist, schreib dir auf, wer du bist. Ja, was sind deine Hobbys, was sind deine Interessen, was sind deine Ziele, was sind deine Träume, was sind deine Wünsche. Und das behältst du dir. Weil die Hormone werden dich so umhauen. Die knallen dich so weg, du weißt überhaupt nicht mehr, wo oben und unten ist. Und du wirst verliebt sein in dieses Baby wahrscheinlich. Und du willst es niemals mehr aus der Hand geben. Und dann wird aber der Moment kommen, wo, keine Ahnung, der Kindergarten losgeht oder es mal bei Oma ist oder der Papa sich mal kümmert. Und dann sitzt du da auf dem Sofa und denkst so, was mach ich denn jetzt? Was habe ich eigentlich nochmal gerne gemacht vor dem Kind? Also das hatte ich auch. Was mache ich jetzt? Was habe ich gemacht? Fotos angeschaut vom Kind. Ja, oder jetzt kann ich mein ruhiges Bad putzen.
0: Ja, genau.
1: Ne? Hm. Nee, da muss drinstehen, wenn ich das erste Mal eine Stunde für mich habe, dann gehe ich 5 coolen Pistazien-Eis essen. Oder was auch immer. Oder eine Stunde zum Yoga. Oder auf ein Rockkonzert. Oder keine Ahnung, wer bist du? Wer willst du sein? Und behalt dir das. Ja? Es wird sich eh ändern. Und vielleicht magst du keine Rockmusik mehr, sondern Britney Spears dann oder so. Ja, das ist ja vollkommen wurscht, aber so, dass du so deinen Kern bewahrst. Den zu verlieren und wiederzufinden, ist so ein Krampf, wenn man dann Mutter ist.
0: Eben, und ich glaube, gerade in unserer Generation, wir haben ja vorher fast gar nicht gewusst, wer wir sind.
1: Ja.
0: Weil es ist halt einfach alles so passiert und man geht darauf hin, Mutter zu werden und denkt sich gar nicht drüber nach.
1: Ja, ich habe meinen Job danach gewählt. Ob ich damit gut Mama werden kann oder nicht, würde ich mich auch am liebsten schütteln für. Also ich würde im selben Unternehmen anfangen, aber dann nicht als Assistentin, sondern als Unternehmensberaterin. Würde ich jetzt machen. Mhm. Ja. Aber der Zug ist halt abgefahren.
0: Naja, kannst du ja vielleicht immer nur, wenn dann...
1: Nee, jetzt.
0: Alles
1: jetzt bin ich Autorin, geht. Okay?
0: Ja, stimmt, jetzt bist du Autorin von einem Buch in einem wirklich großen Verlag. Und eben, ich finde, das Buch war sehr gut zu lesen. Und diese Ratschläge mit Ministudien eben von Müttern, die einfach wieder zeigt, so, hey, du bist jetzt nicht allein mit diesen Gefühlen, sondern es
1: ist nicht nur die komische Piepmadam.
0: Genau, es gibt einfach viele. Und ich finde, das ist so wichtig, als Frau dann zu wissen, so, man ist nicht falsch, weil man seine Mutterschaft bereut. Da gibt es viele andere, die das auch tun. Und dann einfach so eine Community zu haben, so, hey, was, da gibt es mehrere. Und ich kann mich an diese wenden und... Man ist gemeinsam, man kann sie unterstützen.
1: Und eben so ein bisschen, weil ich weiß ja, wie es ist, wenn man da drauf kommt, dass man da irgendwie in eine Falle getappt ist und dass es alles nicht so schön ist. Also ich wollte so ein bisschen, hoffentlich ist mir das gelungen, in dem Buch auch so ein bisschen Hoffnung geben, dass das nicht das Ende ist. Es ist eigentlich nur ein sehr schöner, reflektierter Neuanfang für deine individuelle Mutterschaft, für dein individuelles Leben und dass man das als Chance begreifen kann, sehr, sehr offen, ehrlich und authentisch mit den Kindern zu leben. Und ich glaube, das ist das Beste, was wir tun können für unsere Kleinen.
0: Ja, und ich glaube, das ist eine schöne Abschlussbotschaft von unserer Sendung, weil wir sind leider schon am Ende. Also danke, liebe Wiebke, dass du so offen warst.
1: Sehr gerne.
0: Auf deinem Profil geht es ja immer weiter mit richtig guten Content, der triggert. Also Leute, wenn Sie mal richtig getriggert werden wollt, dann schaut da drauf. Es ist ja immer amüsant, finde ich.
1: Danke, danke. Also,
0: ja, das war Gesprächsfunken, Facetten vieler Leben. Uns gibt es jeden zweiten und vierten Mittwoch auf der Radiofabrik oder dann zum Nachhören und Weiterverteilen. Vielen Dank fürs Dabeisein und ich freue mich schon auf das nächste Mal.

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0: Herzlich willkommen zu Sweet Travels mit Mischa Händel am Mikrofon. Wer kennt sie nicht, diese Melodie? Die Grand Canyon Melodie aus den Winnetou-Filmen nach den Romanen von Karl May. Für viele von uns war sie der Soundtrack einer Sehnsucht nach einer vermeintlich gerechteren Welt, nach edlen Helden, nach klaren Linien zwischen Gut und Böse. Und doch ist genau diese Musik Teil einer Erzählung, die ein Bild von den Indianern geprägt hat. Ein Bild, das mehr über deutsche Fantasien erzählt als über die Wirklichkeit indigener Menschen in Nordamerika. Was also hören wir eigentlich, wenn wir diese Melodie hören? Erinnerung, Projektion oder ein Stück kultureller Aneignung? Bei Sweet Travels hören Sie heute Auszüge aus einer Buchpräsentation in der Städtischen Bücherei Wien zum Sammelband Winnetou, Karl May in kritischen Zeiten. Herausgegeben wurde dieses Buch von Klaus Farin und Gabriele Heves. Im Zentrum steht ein Schriftsteller, dem immer wieder vorgeworfen wurde, große Teile seiner exotischen Schauplätze nicht aus eigener Anschauung gekannt, sondern erfunden zu haben. Was bedeutet das für die Lektüre seiner Werke? Wie gehen wir heute mit literarischen Fantasien um, die in kolonialen Denkmustern entstanden sind? Und was sagt die aktuelle Debatte über kulturelle Aneignung und Cancel Culture über unsere Gegenwart aus? Die Buchpräsentation fand im November 2025 statt, organisiert vom Karl-May-Club Österreich und dem Arbeitskreis Indianer Nordamerikas. Zu hören sind Elisabeth Wolf, Obfrau des Karl-May-Clubs Österreich, mit einer Einleitung. Klaus Farin, freier Berliner Autor, Lektor und Herausgeber des Bandes, der Karl May im Spannungsfeld von Literatur, Idealisierung und Projektion verortet. Christian Feest, Ethnologe, der das europäische Indianerbild historisch einordnet und dessen Wirkung bis heute beleuchtet. Sie hören Auszüge aus dieser Veranstaltung, deren Positionen ich nicht in allen Punkten teile. Gerade deshalb finde ich diese Diskussion auch für hörenswert. Sie hören eine Sendung über einen Autoren, der Millionen das Reisen versprach und dessen Werk heute selbst Gegenstand einer kulturpolitischen Reise ist. Zwischen Bewunderung, Kritik und Neubewertung. Elisabeth Wolf vom Karl-May-Club Österreich leitet den Abend ein und gibt den Kontext zur Entstehung und zum Hintergrund der Debatte.
1: Es gibt ein neues Buch zu Karl May. Es nennt sich Winnetou, Karl May in kritischen Zeiten. Warum? Im Jahr 2022 erschienen im Ravensburger Verlag in Deutschland zwei Begleitbücher zu dem damals gerade angelaufenen Film Der junge Häuptling Winnetou. Es waren zwei Kinderbücher, einer für Erstlesekinder, der andere für Ältere. Kurz darauf, im August, zog der Verlag beide Ausgaben zurück und hat sie eingestampft. Begründet wurde das seitens Ravensburger mit den, ich zitiere, vielen negativen Rückmeldungen in den sozialen Netzwerken. Sie können sich vielleicht erinnern, das hat in den diversen Zeitungen und Zeitschriften eine ziemliche Debatte ausgelöst und hat sich dann auch in einem Symposium im Jahr 2023 niedergeschlagen. Die Karl-May-Gesellschaft hat auf diese ganzen Vorwürfe, die teilweise durch nichts begründet waren, die teilweise überhaupt völlig falsch verstanden worden sind, die Sachen reagiert und hat an der Uni Potsdam ein Symposium ausgerichtet, wo auch die Karl-May-Stiftung selber und die Uni Potsdam Mitveranstalter waren. Hier haben sich Vortragende aus den unterschiedlichsten Gebieten, es waren Karl-May-Forscher, es waren Wissenschaftler, es waren aber auch Vertreter des Karl-May-Verlages und Vertreter von Freilichtaufführungen anwesend, die miteinander diskutiert haben, Vorträge gehalten haben etc. Diese Vorträge wurden dann 2024 in einem Sammelband herausgegeben von Andreas Brennel, das ist der Universitätsprofessor in Potsdam, der damals unser Gastgeber war. Und der Vorsitzende der Karl-May-Gesellschaft, Florian Schweburg, sowie die ebenfalls im Vorstand befindliche Laura Thüring, haben einen Band veröffentlicht mit dem Titel »Wer hat Angst vor Winnetou? Karl May im Spannungsfeld postkolonialer Diskurse«. Andreas Brenne ist einer der Autoren im heute hier vorliegenden Band. Ebenso Johannes Zeilinger, der von 2007 bis 2019 Präsident der Karl-May-Gesellschaft war. Er hat zahlreiche Publikationen zum Thema Karl-May veröffentlicht. Der dritte im Bunde aus der Karl-May-Gesellschaft ist der Ägyptologe aus Berlin, Gunnar Sperleslage, der sich hier mit Karabinemsi in Mekka beschäftigt. Und es freut uns ganz besonders, dass wir heute zwei Herren hier begrüßen dürfen. Das eine ist Christian Feest, der einen Beitrag ebenfalls in den Band geleistet hat. Und Klaus Farin, der gemeinsam mit Gabriele Hefs, die heute leider nicht anwesend sein kann, diesen Band herausgegeben hat. Ich darf dich jetzt bitten, dass du uns ein bisschen was über das Buch erzählst.
2: Vielen Dank. Vielen Dank auch für die Einladung. Ich nutze gerne jede Gelegenheit, nach Wien zu kommen. Jede Ausrede, jeden Vorwand. Also du hast ja schon viel erzählt zum Anlass. Das war eine Kampagne. In meiner Einführung beschreibe ich das auch ausführlicher. Das war wirklich einer der größten Medien-Hypes eigentlich seit Jahren. Ich will jetzt einfach nur kurz was lesen aus der Einführung. Nur damit man so einen Eindruck bekommt, was der Anlass war und auch meine eigene Leserezeption vielleicht. Ich bin ja in den 70er Jahren mit Karl-May. Ja, aufgewachsen ist fast zu viel, aber es lag aus dem Elternhaus, was ich mal gelesen. Und war aber gleichzeitig so jemand, der in der linken Kultur, linken Szene aktiv war. Und wir haben damals natürlich so aus Karl-May gefolgert, Indianer, damit müssen wir uns jetzt beschäftigen. Und haben halt angefangen, meine Freundin und ich, so zum Beispiel Broschüren des American Indian Movement zu abonnieren. Internet gab es ja noch nicht, muss man alles noch richtig bestellen, in den USA. Und haben uns sozusagen dafür interessiert und dann Veranstaltungen gemacht zu den Rechten indigener Völker und sowas. Und alles dann kam mal. Also irgendwie hat er anders gewirkt, als ihm heute unterstellt wird. Dazu lese ich kurz ein paar Minuten aus der Einführung und freue mich auf den Hauptwort. Karl May ist einer der meistgelesenen deutschsprachigen Autoren. Die Gesamtauflage seiner Bücher wird auf über 200 Millionen Exemplare geschätzt. Seine Erzählungen und deren einzigartige Rezeptionsgeschichte sind ein Zeugnis für die Macht der Literatur, kulturelle Barrieren zu überwinden. Seine Erzählungen wurden vielfach verfilmt. Ich glaube, Karl-May-Filme kennt jeder hier, oder?
0: Mhm.
2: Pierre Brice und so, klar. Adaptiert und als Theaterstücke aufgeführt. Das Verzeichnis lieferbarer Bücher beispielsweise führt heute, also 2025, 685 Werke von Karl-May auf, die im aktuellen Buchhandel erhältlich sind. Dokumentiert sind über 60 Theaterstücke nach Werken von Karl-May mit insgesamt mindestens 2000 Aufführungen. Also nicht nur Karl-May-Bühnen, sondern alle möglichen Theaterhäuser, darunter unter anderem sogar zwei Ballettwerke nach Karl-May. Karl-May hatte also einen enormen Einfluss auf die deutsche Popkultur, Populärkultur, auch wenn vor allem die filmischen Adaptionen oft etwas kitschig waren und stereotypisiert sind. Also als Kinder und Jugendliche wunderbar zu genießen, als Erwachsener kommt man schon ein bisschen in Zweifel, also ich zumindest. So haben sie doch einen wichtigen Beitrag dazu geleistet, die indigenen Völker in das kulturelle Bewusstsein der deutschen, deutschsprachigen Öffentlichkeit zu bringen und viele Menschen in Folge davon auch für echte Anliegen der American Natives zu sensibilisieren. So gibt es auch in der Grünen zum Beispiel zahlreiche Karl-May-Fans. Hans-Christian Ströbele zum Beispiel, mein Freund und langjähriger Anwalt, hat mal im Interview mit dem Berliner Stadtmagazin Tipp gesagt, dass ihm Karl May schon immer näher lag als Karl Marx. Die Winnetous habe ich dreimal gelesen, bei Karl Marx habe ich nicht mal das Kapital ganz geschafft. Auch Bettina Jarasch unterlag offenbar schon in ihrer Kindheit der Faszination des Popstars aus Sachsen auf dem Wahlparteitag der Berliner Grünen 2021. Sie war damals Spitzenkandidatin für das Bürgermeisteramt in Berlin. Sollte sie menschlich präsentiert werden. Also fragt die Moderatorin sie nach ihren früheren Berufswünschen, so als Kind. Und bevor sie Berufspolitikerin wurde, viel anderes war sie vorher auch nicht, ihre Antwort war, als Kind wäre ich gerne Indianerhäuptling geworden. Sofort erhebt sich in der gesamten grünen Community ein missbilligendes Raunen. Bettina Jarasch solle sich gefälligst für den Gebrauch dieser, Zitat, diskriminierenden kolonialistischen Fremdbezeichnung entschuldigen. Wird von diversen indigenen Deutschen gefordert. Zwei Stunden später offenbart die Spitzenpolitikerin der Grünen nicht nur ihre eigene hohe individuelle Bereitschaft zum Opportunismus, sondern auch den autoritären Charakter großer Teile der grünen Mitglieder. Sie entschuldigt sich für die Träume ihrer Kindheit. Sie sagt, ich verurteile meine unreflektierte Wortwahl und meine unreflektierten Kindheitserinnerungen, die andere verletzen können. In der YouTube-Aufzeichnung des Interviews, wo das alles dokumentiert wurde, wird dieser inkriminierte Satz mit "Ich wäre gern Jahnhäuptling geworden" einfach gelöscht. Eins stand Karl-May, vor allem Winnetou natürlich, für Freiheit und, wie wir das damals so formuliert haben, für die Solidarität der Völker. Heute soll derselbe Winnetou die Verherrlichung kolonialistischer Fremdbestimmung und Identitätsdiebstahl symbolisieren. Schlagersänger Florian Silbereisen, der in einer ARD-Gala Klaus Lagers-Hit "Tausend eine Nacht", das ist wahrscheinlich auch bekannt, wiedergeben wollte, traute sich nicht, das darin vorkommende Wort Indianer auszusprechen. Und aus "Erinnerst du dich, wir haben Indianer gespielt" wurde in der Sendung "Erinnerst du dich, wir haben zusammen gespielt". Auf Facebook bat das ZDF, die Heute-Redaktion, das ist deren Nachrichtenredaktion, das I-Wort nicht mehr zu verwenden. Bitte achten Sie darauf, das I-Wort in der Kommunikation zu vermeiden, da wir rassistisch geprägten Begriffen keine Plattform geben möchten. In den Niederlanden werden Karl Mays Werke vom größten Verlag des Landes, Molnhof-Bückerig, nicht mehr verkauft. In der Erklärung des Amsterdamer Verlages heißt es dazu, die Bücher über die Abenteuer des Indianers Winnetou werden vom Markt genommen. Die Geschichten zeichnen ein unrealistisches und romantisierendes Bild der Geschichte indigener Völker und sind laut Kritikern voller falscher Klischees und Rassismus. Wahrscheinlich Kritiker, die es nicht gelesen haben. Würde dieses Kriterium so der realitätsgerechten, nicht romantisierenden Darstellung der Welt in Romanen auf alle Autoren und Autorinnen angewendet, müssten wahrscheinlich viele Verlage große Teile ihres Programms schreddern. Denn dass die Darstellung von Prinzessinnen und Prinzen in der Kinderliteratur die gesellschaftliche Realität in Monarchien abbildet, dürfte wohl eher eine Ausnahme sein. Und entspringen die bösen Stiefmütter in zahlreichen Kinderbüchern noch nicht einem misogynen Weltbild? Sind Love-Stories, in denen nur heterosexuelle Paare vorkommen, heute noch zeitgemäß? In Deutschland genügt in der Tat schon das Wort Indianer auf dem Cover eines Buches, damit dieses Werk in vielen Buchhandlungen nicht mehr verkauft wird. Selbst wenn es das Werk eines indigenen Autors ist. Über die korrekte Bezeichnung gibt es, anders als ZDF, Duden und zahlreiche andere verkünden, bei den Native Americans selbst unterschiedliche Positionen. Die Native American Association of Germany benutzt den Begriff Indianer auch selbst auf ihrer Homepage. Die Vorsitzende sagt dazu, grundsätzlich sagen wir Native Americans, aber ein Otto-Normalverbraucher in Deutschland weiß gar nicht, was ich meine, wenn ich von Native Americans spreche. Der Begriff Indianer, wissen wir, differenziert nicht. Wir reden hier von über 500 verschiedenen Nationen. Wir nennen ja auch nicht jeden Menschen aus Europa einfach Europäer. Wir sagen Deutscher, Italiener, Engländer und so weiter. Das Problem ist aber, für Indianer gibt es, oder für Indian Natives gibt es keinen deutschen Begriff, der das passend wiedergibt. Wir sind deshalb immer gefragt worden, warum wir das auf unserer Homepage noch verwenden. Der Grund ist einfach, wir wollen Aufklärungsarbeit leisten. Und wie sollen wir das machen, wenn man uns im Internet gar nicht findet? Ähnlich begründet auch der Arbeitskreis Indianer Nordamerikas die Beibehaltung seines Namens und auch damit, dass die Native Americans selbst da kein Problem damit haben. Ich zitiere jetzt mal kurz nur, das liegt ja auch zum Teil, also nicht die ganzen 7 Gründe. Der Begriff Indianer, Zitat von euch, ist zutiefst diskursiv politisch und spannungsumwoben. Einerseits wurde er von den Kolonialmächten erfunden und tausenden indigenen Völkern der Amerikas aufgezwungen. Dieser alle unterschiedlichen Nationen vereinende Begriff trägt dazu bei, diese zu stereotypisieren, zu dehumanisieren und zu dominieren. Andererseits hat genau diese Fremdzuweisung die Indigenen in ihrem Widerstand geeint. Sie haben sich den Begriff Indianer zu eigen gemacht, sich ihn als Symbol des gemeinsamen Widerstands neu kreiert. Karl May wurde 1842 in ärmlichen Verhältnissen im erzgebirgischen Bernstal als 5. von 14 Kindern einer Weberfamilie geboren. Nach einer schwierigen Jugend, die von Armut und kriminellen Aktivitäten, das waren eher so Köpenick-Garden, also so, ne, so Trick-Diebstähle und so, geprägt war und ihn für 7 Jahre auch in Gefängnis und Zuchthäuser führte, wandte er sich dem Schreiben zu. Schon zu Lebzeiten kam Reiz, wie heute von Seiten der Postkolonialism Studies und auch identitärer Kreise, wurde immer wieder kritisiert, dass May seine Erzählungen ja nur erfunden habe. Ein Autor, der eine Erzählung erfindet. Die Orte seiner Helden, von denen er behauptet, selbst einer zu sein, ich bin Old Shatterhand, niemals gesehen hat. Was diese Kritiker aber nie verstanden haben, darum geht es gar nicht. Er schreibt ja auch nicht Sachbücher, sondern Romane. Entscheidend für die Wirkung von Literatur und anderer Werke der Populärkultur ist nicht die Fakten- und Realitätstreue bei keinem Roman, sondern die emotionale Tiefe, die sie zu schaffen vermögen. Die Art und Weise, wie Leser und Leserinnen die Erzählung interpretieren und welche Bedeutung sie als Leser und Leserin daraus ziehen, ist relevanter für die Wirkung als die Absicht oft der Künstler und Künstlerin selbst. Ganz egal, ob Karl May sich in späteren Jahren wirklich selbst für Rochetta hielt oder nur ein cleveres Image für seine Millionen Fans kreierte, ob er rein erfundene Märchen erzählte oder der rote Gentleman Winnetou wirklich da draußen irgendwo existierte, es spielt überhaupt keine Rolle. Pierre Brice hat ja für uns alle, für viele zumindest, dem Helden unserer Kindheit ein Gesicht gegeben. Natürlich auf der Leinwand und damit aber auch gleich bestätigt, dass Winnetou eine Fantasiefigur ist, kein lebender Mensch. Phil.
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1: Das war Musik von A Tribe Called Red, the Halusa Nation. Elektronische Beats mit politischen Texten zu Identität, Widerstand und indigenem Stolz. Zuvor haben wir Auszüge aus der Buchpräsentation gehört, Winnetou, Karl May in kritischen Zeiten. Da haben wir Klaus Farin gehört, der aus seiner Einleitung gelesen hat. Bei Sweet Travels hören Sie weiterhin Auszüge aus dieser Buchpräsentation in der Städtischen Bücherei in Wien, Wieden. Es folgt nun der Ethnologe Christian Feest. Und Elisabeth Wolf von der Karl-May-Gesellschaft in Österreich stellt ihn vor.
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3: Christian Feest möchte ich ganz kurz vorstellen. Er hat in Wien studiert und hat sich habilitiert an der Uni Wien mit einer Arbeit Trinken und Trunkenheit im indianischen Nordamerika zur Frage der sozialen und kulturellen Aspekte des Alkoholgenusses. Das zeigt auch schon ein bisschen, wohin Ihre Forschung auch gegangen ist oder geht. Er hat zunächst im Museum für Völkerkunde gearbeitet und ging dann an die Universität Frankfurt am Main, wo er Professor für Völkerkunde Nordamerikas war. In den Jahren 2004 bis 2010, er kam dann nach Wien zurück, leitete er das Museum für Völkerkunde als Vorgänger sozusagen von Sabine Haag. 2013 wurde das Völkerkundemuseum dann ja in Weltmuseum Wien umbenannt und er lehrte in dieser Zeit an der Universität Wien. Er ist Verfasser und Herausgeber zahlreicher ethnologischer Werke und auch Zeitschriftenbeiträge, die sich vorwiegend mit der indigenen Bevölkerung Amerikas befassen. Im hier vorgestellten Band ist sein Beitrag mit dem Titel »Gibt es viele Indianer in Europa? Anmerkungen zu einer langen Geschichte« enthalten. Ich darf Sie bitten, uns ein bisschen was darüber zu erzählen.
4: Ja, vielen Dank. Ja, es ist unheimlich peinlich hier, dass ich hier als Hauptvortragender vorgestellt werde, obwohl ich eigentlich nichts zu sagen habe. Ja? Wenn Sie wissen wollen, was ich meine, das können Sie im Buch nachlesen. Von Klaus Farin haben Sie ja schon einen Ausschnitt gehört, finde ich ausgezeichnet, also den ersten Beitrag fand ich ausgezeichnet. Insofern lesen Sie das Buch und von mir werden Sie mich entschuldigen, wenn ich aufgrund meines Alters eigentlich schon in der Leben- und Streben-Phase bin, der Ich-Phase, dass ich ein bisschen autobiografisch bin und sage, was mein persönliches, biografisches Verhältnis zu Karl May und zu dem ganzen Thema ist. Ich habe zwei, drei Brüder und hab der abgelegte Bücher gelesen und da war Karl May dabei. Also so lesen wir gerade auf 6, 7 Jahren, hab begonnen Karl May zu lesen und zwar Schluchten des Balkan, Land des Gibetan, Schutt. Dann kam Winnetou, nächster Band Winnetou und das habe ich nach ungefähr 100 Seiten aufgegeben, weil es mich gelangweilt hat, ja, nicht interessiert hat. Also, ich wollte nie ein Indianerhäuptling werden. Ja. Das war nicht mein Bestreben. Und bin dann durch Zufälligkeiten, ich wollte Astrophysik studieren, durch Zufälligkeiten in die Ethnologie geraten. Und dann, als sich das so ergeben hat, eigentlich durch Cooper, genauer gesagt durch Arno Schmidts Übersetzung der Beweinten von Wishton Wish, eines Romans von Cooper, auf dieses Thema zurückgekommen. Und dachte mir, Ethnologie, Nordamerika ist doch ganz interessant. Und habe dann relativ schnell eine Stellung am Museum für Völkerkunde bekommen, wirklich in also kindlichem Alter, und war dann ausgesetzt der Herausforderung, einem Publikum was über dieses Thema zu erzählen. Und dachte mir, was kennt das Publikum? Was kennt Karl May? Und nachdem ich nur die ersten 100 Seiten von Winnetou gelesen habe, musste ich mich bilden. Zweiter Bildungsweg war, dass ich dann begonnen habe, die Amerika-bezogenen Romane von Karl May zu lesen, um zu wissen, was da eigentlich vorgeht. Ja, kann ich darüber reden. Und so kam ich also nie zu Alistan und Ginistan, was ich bis heute bereue. Vielleicht schaffe ich es noch irgendwann,

auf Verschiedenes bezeichnet. Auf der einen Seite ist es eine Sammelbezeichnung für die unglaubliche Vielfalt von indigenen Völkern, von denen wir schon gehört haben. Dazu muss ich sagen, was die Vielfalt betrifft, so ist das keine Ausnahme. In der Zeit in Frankfurt habe ich mal einen Zusammenhang mit der Fußballweltmeisterschaft in Deutschland, also ein Beitrag war im Radio über deutschen Nationalismus. Und da ist gesagt worden, in Interviews und so, dass die Deutschen eigentlich sich als Deutsche gar nicht fühlen, sondern nur bei Fußballweltmeisterschaften die Fahne heraushängen und dann räumen sie wieder weg und das ist es eigentlich. Und da gab es eine Umfrage in dem Zusammenhang, dass man gefragt hat, wie sich die Deutschen identifizieren, ob sie sich in erster Linie als Europäer sehen, als Deutsche oder als Mitglieder ihrer Region. So schauen die über 50% unserer Region. Aber nicht Nordrhein-Westfalen, sondern Franken oder Ostwestfalen, ja. Spezifische Regionen, mit denen sie sich identifizieren. Was ich, muss ja sagen, mein größter Schock in Frankfurt, auch in der Wetterau war, dass ich die Sprache nicht verstanden habe. Der Wetterau spricht bei einer Sprache, die ein normaler Deutscher nicht versteht. Und das heißt, die Illusion, dass es eine deutsche Sprache gibt, oder die Illusion, dass es eine deutsche Nation gibt, ist ja alles Illusion, ist alles im Kopf nur. Wir versuchen immer die Wirklichkeit mit unserem Kopf zu vergleichen und das geht sehr stark auseinander. Gut. Jedenfalls war das dann der Anlass, von mir Abstand zu nehmen vom Gebrauch Indianer in dieser pauschalen Hinsicht, weil in dieser pauschalen Hinsicht er weitgehend keinen Sinn macht. Er macht Sinn. Er macht Sinn natürlich, wenn ich einen postkolonialen Standpunkt einnehme und sage, das, was diese indigenen Völker alle gemeinsam haben, ist das koloniale Schicksal, das sie erlitten haben. Ja? Wobei ich selbst da sagen muss, auch das würde ich heute bestreiten. Denn die Schicksale der einzelnen indigenen Völker waren extrem verschieden. Ja? Und sind bis heute in ihren Nachwirkungen extrem verschieden. Und das ist ein Problem der postkolonialen Studies, das ist ein Problem von Indigenous Studies in den USA und in Kanada, dass sie alles über einen Kamm scheren und im Prinzip nur statt dem Wort Indianer Indigenous Peoples sagen, ohne die Differenzierungen vorzunehmen, zu machen sind. Ich habe einen Steinwurf von Radebeul entfernt in diesem Sommer in Schloss Morisburg bei Dresden, bei Radebeul muss man gerade so sagen, eine Ausstellung gemacht über eine Schaustellung von Inuit in Europa in den 1820er Jahren. Da hatten wir zwei studentische Mitarbeiterinnen und die haben von vornherein protestiert gegen meinen Gebrauch des Wortes Eskimo. Wobei die in den 1820er Jahren Leute alle als Eskimo bezeichnet wurden, ja, obwohl sie selbst auch damals die deutschen Yagungituk, um den es hier geht, immer wieder gesagt, wir nennen uns Innu, ja, also ich bin ein Innu, wir nennen uns Inuit, aber trotzdem Diskursfeld war das Feld Eskimo, hieß es sogar noch Eskimo-Indianer in der Werbung, ja, also eine spezifische Form indigener Bevölkerung Amerikas, die Eskimo-Indianer, ja. Und da hat man von mir quasi ernsthaft erwartet, ich würde aus den historischen Texten das Wort Eskimo entfernen. Und beschreiben, als Inuit ausgestellt worden. Das sind sie ja nicht, sind als Eskimo ausgestellt worden, Eskimo-Indianer ausgestellt worden, weil eben das Feld war, in dem das Publikum etwas erwartet und Bildung erwartet und auch bekommen hat. Grad, ja. Gut, insofern muss man eben differenzieren. Das Wort Indianer hat eine Bedeutung auch für indigene Völker in Amerika selber, indem durch gemeinsame Erfahrungen, durch Gesetzgebungen, die in den Nationalstaaten entstanden sind, auch ein Gefühl gemeinsamer Identität entstanden ist. Und abgesehen davon, dass auch hier ein kommunikatives Problem da ist, dass sie, wenn sie mit Weißen sprechen, sie lieber von Indianern sprechen als von Lakota oder was anderes, weil sie verstanden werden. Es geht auch hier um das Verständnis. Auf der anderen Seite gibt es auch ein gemeinsames Gefühl. Es gibt sowas wie, ist auch bestritten worden, auch von der Wissenschaft bestritten worden, immer wieder, so wie Pan-Indianismus, dass durch den Austausch, auch kulturellen Austausch zwischen verschiedenen Gruppen etwas entstanden ist, was über Stammesgrenzen hinausgeht, über ethnische Grenzen hinausgeht. Also wenn jetzt das Wort Indianer in diesen Zusammenhängen zweifellos genauso richtig, der Ersatz durch indigene Völker, ich verwende indigene Völker, wenn ich über die Gesamtheit spreche, Völker, der Plural, so wie das bei den

schon das Bibelzitat, bei denen der in Moritzburg bei der Ausstellung hat man mehr versucht, das so auszureden, das Wort Volk zu verwenden. Auch das ist ja mittlerweile, wie es Kritiker vollkommen heute nicht mehr sagen, ja. Obwohl ich nicht, ich habe das Beispiel nicht in den Völker auch vorgebracht, damals in dem Zusammenhang, dass die selber ja stolz drauf sind und dass sie als Völker, als Mehrzahl, als solche bezeichnet werden wollen, ja. Gut. So einfach ist das mit der Wirklichkeit, wenn man es nicht zu ernst nimmt, dann kann man sich schon irgendwo zurechtreten. Die Sache hat natürlich auch Konsequenzen. In Kanada, was ja, da muss man auch unterscheiden, Kanada und USA sind zwei sehr unterschiedliche Quartiere, in denen indigene Völker leben. Da heißen die auch nicht Native Americans, sondern First Nations. Dort ist es mittlerweile tatsächlich so, dass indigene Völker in einer gewissen privilegierten Rolle auch sind. Ja. Ich habe einen kanadischen Kollegen, der jahrzehntelang geforscht hat über indigene Feldmalereien auf den Plains. Ein herausragendes Werk. Das konnte er in Kanada nicht veröffentlichen, weil die kanadischen Verlage gesagt haben, Bücher über Indigenous Peoples können nur Indigenous Leute schreiben, Autoren schreiben. Ja. Das ist nicht möglich gewesen. Ja. Das ist in den USA veröffentlicht worden dann. Das ist wirklich ein herausragendes Buch, das für die indigenen Völker selber in der Zukunft von großem Interesse sein wird, weil ihre Traditionen aufgearbeitet werden und zusammengefasst werden und zur Interpretation freigestellt werden. Meine indigenen Völker, klarerweise sind sie nicht nur berechtigt, sondern aus meiner Sicht auch verpflichtet, über ihre eigene Vergangenheit zu reflektieren und das zur Kenntnis mit was in der europäischen Aufzeichnung vorhanden ist, über Karl May zu reflektieren, auch über die Bedeutung von Karl May, ist ja geschehen und geschieht ja ständig, dass vernünftige indigene Autoren das auch tun. Ich glaube, dass Karl May in postkolonialen Zeiten sicher ein schweres Los hat, aber wir sind ja hoffentlich nicht alle schon gänzlich im postkolonialen Lager gelandet und noch in der Lage zu differenzieren zwischen verschiedenen Dingen. Ich glaube, dass das Buch einen wesentlichen Beitrag dazu leistet. Ich hoffe, dass es eine große Verbreitung findet. Ja, und wenn Sie dazu beitragen können, das herumzutragen, die Message dieses Buchs, dann glaube ich, ist es im Interesse aller, auch im Interesse der politischen Aktivierung, weil das hier Unrecht geschehen ist, ja, Unrecht geschieht auch weiterhin, kann ja nicht tatwürdig gestellt werden. Und insofern ist jeder Schritt, den man macht zur Beseitigung des Unrechts, ein wichtiger. Das war's auch schon von mir. Vielen Dank.

0: Musik war das von Buffy Sainte-Marie, You Gotta Run, Spirit of the Wind. Sie ist eine Ikone der indigenen Pop- und Folkmusik und thematisiert in ihrer Musik Kolonialgeschichte und Widerstand. Sie hören Sweet Travels mit Auszügen aus einer Buchpräsentation zum Sammelband Winnetou, Karl May in kritischen Zeiten. Und da war zuvor der Ethnologe Christian Feest mit seinen Standpunkten zu hören. Es folgen nun Fragen und Kommentare aus dem Publikum, die das Thema noch breiter aufmachen und gleichzeitig vertiefen.
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4: zum Thema Islam. Eine Frage zum Thema Eskimo. Wollte ich wissen, ob das stimmt. Da habe ich mal gelesen, dass die Inuit eigentlich nur einer von drei Eskimo-Völkern sind. In Kanada gibt es zwei, einer davon sind die Inuit. Und da gibt es noch die in Sibirien, eine Bevölkerungsgruppe, die wieder einen anderen Namen hat. Sodass es eigentlich völlig falsch ist, das Wort Eskimo mit Inuit zu
5: Das ist alles falsch. Das ist alles falsch. Was Sie sagen, ist vollkommen richtig. Aber was man sagt, was heute so im üblichen Diskurs gesagt wird, ist alles falsch. Ja? Ich meine tatsächlich, das Wort Eskimo wird ja häufig gerne gesagt, das kann man nicht sagen, ist ein Schimpfwort, das heißt Rohfleischesser. Ja? Grauenvoll, ja. Rohfleischesser, wilde. Tatsache ist, dass wir mit sehr viel rohes Fleisch gegessen haben, weil es zum Teil Nährstoffe entfällt, die beim Kochen verloren gehen. Und gerade in der vegetationslosen Arktis, das Wichtige ist, diese Nährstoffe möglichst komplett aufzunehmen. Also Rohfleisch essen ist nichts Schlechtes, sondern eine Anpassung an ökologische Gegebenheiten zur besseren Nutzung der Umwelt. Ja? Nun ist und die Etymologie Rohfleischesser ist, dass ich frage mir dich. Die kommt auf in Mitte des 19. Jahrhunderts und hat einen unsicheren linguistischen Hintergrund. Andere Linguisten sind heute der Meinung, das Wort hieße eigentlich Schneeschuhmetzer. Was kurios ist, weil es wohl gerade Labrador, wo meine Geschichte spielt, keine Schneeschuhe hatten, erst im 19. Jahrhundert von den Nachbarn in die anderen von Innu übernommen haben. Ja? Also das ist schon mal alles falsch und dann ist die Erklärung, das Wort Eskimo, Bedeutung Schneeschuhnetzer, hat eigentlich gar nicht den Inuit gegolten, sondern ihren Nachbarn und ist irrtümlicherweise übertragen worden auf die Inuit. Gut, wie auch immer. Und dann, was Sie sagen, ist vollkommen richtig, da gibt es unterschiedliche Stämme, also Sprachen auch und ethnische Gruppen. Das ist ja auch die Frage, was ist ein Volk und was ist eine ethnische Gruppe? Lokalen autonomen Einheiten sind Großfamilien mehr oder weniger in vielen Fällen. Ja, ihre eigenen Namen, ihre Ortsnamen haben nach dem Ort benannt, an dem sie leben, sprechen verschiedene Sprachen. Und Inuit ist die Sprache, die von Grönland bis ins Westen Kanada hauptsächlich gesprochen wird. Und wobei das noch nicht heißt, dass alle Leute, die Inuktitut sprechen, erstens sprechen sie Inuktitut, in Labrador sprechen sie Inutut, ja, und zum Beispiel, und in Grönland sprechen sie Kalalisut, weil die Grönländer nennen sich Kalalit, ja, Grönländer. Und also insofern ist nochmal Namen ist etwas sehr Bewegliches und Unzuverlässiges, verlassen Sie sich drauf, wenn Sie das wo lesen. Und in Alaska und ein bisschen nach Sibirien allein gibt es dann die Sprecher von Inupiat und Yupik und Yuit auf der sibirischen Seite von der Feringstraße noch. Was Sie alle denken, wenn der Trump und der Putin ihren Tunnel durch die Feringstraße bauen, dann haben sie wieder vereint durch einen Tunnel.
6: Es drängt sich eigentlich angesichts dieser Diskussion und Worte eigentlich auf, wenn man die Diskussion beobachtet, die jetzt stattfindet um Worte wie Indianer, fällt mir auf, dass es sehr schnell zu einer Gegenreaktion kommt, die eigentlich den sozial-historischen, politischen Status nicht in Frage stellt, sondern einzig auf eine gewisse Art Verbot. Mir wird jetzt verboten, was zu sagen. Die, die mir was verbieten, sind jetzt in irgendeinem Menschenrechtsverein oder in einem Pseudo-Menschenrechtsverein. Und durch diese Debatte, möchte ich meinen, wird eigentlich eine reale Debatte, die sich jetzt mit einer selbstverständlichen Änderung der Bezeichnungen als die Betrachtungsweise ändern, durch eine historische Aufarbeitung, zum Beispiel kolonialer Verbrechen, die ja schon begonnen hat, aber jetzt, finde ich, durch Wortdiskussionen dermaßen überlagert werden, dass sie ins Gegenteil umschlagen. Und ja, das wollte ich sagen, dass das eigentlich eine verdeckende Diskussion ist. Eine Diskussion, die einen kulturellen Fortschritt, der vielleicht schon begonnen hat, in den Untergrund drängt oder überhaupt sein.
7: Nein, ein Satz dazu, das ist eine komplette Nebenfront. Ja. Die jeglichen Probleme von Indigenen liegen ganz woanders, sicherlich nicht, wie sie genannt werden. Da geht es um alles müssen, Landrechte und alles Mögliche. Ja. Und das wird dadurch verdeckt. Ja, vollkommen richtig.
2: Ich bin anderer Meinung. Also ich finde, ein Wort hat sehr wohl eine Bedeutung. Und wenn man draufkommt, dass ein Wort fälschlicherweise angewendet wurde, ja, das geht ja aus einer Berechtigung, wenn man dieses Wort in ein anderes umwendet, ja, und man drauf kommt, dass es eben keine Indianer waren, die der Kolumbus entdeckt hat, sondern andere Völker. Native American.
4: Und das Deutsch? Ja. Indigen heißt nur Deutsch ähnlich geworden.
2: Ja, Indigen heißt Indianer.
5: Ja. Nein. Das nicht. Ja. Mhm. Ich muss auch dazu sagen, ja, als ich abgehoben bin, als ich gesagt habe, ich kann das Wort Indianer nicht verwenden, wenn ich über diese Gesamtheit sprechen will eigentlich, habe ich auch zuerst naiverweise das Wort eingeboren verwendet. So, total normales deutsches Wort, ja. Und dann habe ich gesagt, das Wort eingeboren kannst du nicht verwenden, das ist ein Unwort, ja. Wobei Leute sich selber als Indigenous bezeichnen, das heißt nichts anderes als eingeboren. Ja? So sind halt, haben Wörter in unterschiedlichen sozialen Kontexten unterschiedliche Bedeutungen, womit muss man leben, aber irgendwie angepasst dran, sage ich auch Indigenous, sage ich Indigene, ja? Obwohl es eigentlich ein Unfug ist.
2: Was ist denn jetzt so die eingeborenen Indianer Natives Meinung, wie sie sich selber nennen oder selbst präsentieren?
5: Wie schon gesagt wurde, das ist total eine nationalstaatliche Frage. In Kanada sagt keiner Native Americans, in Kanada sagen sie First Nations. In den USA.
7: Aber auch nur eine bestimmte Gruppe. Da gibt es ja auch nicht nur die First Nations.
5: Die First Nations im Grunde ist schon die Mehrheitsmeinung in Kanada.
7: Ja, ja.
5: Und selbst die Métis sind ja First Nations, obwohl sie eine Mischlingsbevölkerung sind, haben sie den Status von First Nations, ja.
7: Ich möchte vielleicht noch was erwähnen, wir haben, an der UNO in Genf, Indianer aus Nordamerika, politische Vertreter, die schon lange an der UNO tätig sind, zu diesem Thema befragt, was sie denn dazu sagen, dass wir das Wort in unserer Verein noch das Wort Indianer verwenden und überhaupt, dass das Wort Indianer verwendet wird. Und die haben also drei verschiedene Vertreter waren, das einer war Lakota, ein Mohawk und ein Cree, die haben gesagt, was ist das für ein Thema? Einer hat überhaupt gesagt, über das habe ich überhaupt nicht nachgedacht. Ja. Weil das ist, und dann hat einer Vertreter, der Familie Eagle-Child, der auch im Permanent Forum on Indigenous Issues einen sehr hohen Gremium der UNO tätig war, der hat gesagt, es gibt in der sogenannten Deklaration indigener Rechte der UNO einen Begriff, der heißt abgekürzt FPIC, das heißt Free Prior Informed Consent. Dieses Wort bedeutet, dass eigentlich Indigene, wenn es um ihre Sache geht, dass man von Indigenen vorher einholen muss, ihre Zustimmung, nicht eine Konsultierung, sondern eine Zustimmung, und dass das eine informierte Zustimmung sein muss. Und er hat gesagt, unser Kniehaftfall, den wir genannt werden wollen, es gehört eigentlich so, dass wenn jemand über uns redet, sollten wir gefragt werden, wie wir genannt werden wollen. Und die meisten, die natürlich wollen die Cree genannt werden und die Lakota, aber wenn es um den Sammelbegriff geht, haben die überhaupt kein Problem damit. Und das haben alle drei, die wir interviewt haben an der UNO, so bestätigt.
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0: Wie zu erwarten, ein heiß diskutiertes Thema bei dieser Buchpräsentation und heute bei Sweet Travels mit verschiedenen Facetten, Positionen, Ansätzen und Thesen. zur Figur und zu den Werken von Karl May. Karl Mays Winnetou hat Generationen geprägt als Sehnsuchtsfigur, als literarischer Mythos. Doch zwischen Faszination und Verklärung, zwischen Abenteuerlust und kolonialem Blick stellt sich heute die Frage neu. Wie erzählen wir Geschichten über andere und wer kommt dabei selbst zu Wort? Sweet Travels wollte heute keine einfachen Antworten liefern, sondern Perspektiven hörbar machen. Aus Literatur, Ethnologie und Publikum. Positionen, die einander widersprechen dürfen und gerade deshalb zum Weiterdenken einladen. Vielleicht hören wir die Grand Canyon-Melodie nach dieser Sendung anders. Nicht nur als Soundtrack unserer Kindheit, sondern auch als Echo einer Debatte, die noch lange nicht verklungen ist. Zum Ausklang hören wir noch einige Tracks aus dem Universum der indigenen Kulturen, darunter Ray Zaragoza, Singer-Songwriterin mit sozialkritischen Texten zu Kolonialismus und Umweltfragen mit dem Track In the River, danach Jeremy Dutcher mit dem Track Mejinat, klassisch inspiriert mit Fokus auf Wiederbelebung von Sprache und Kultur der indigenen Bevölkerung, Musik eines Künstlers, der in der Sprache seiner Vorfahren singt und damit genau jenes lebendige, gegenwärtige, indigene Selbstverständnis hörbar macht, das in europäischen Projektionen so lange übertönt wurde. Am Mikrofon verabschiedet sich Mischa Händel. Danke fürs Zuhören und bis zur nächsten Reise bei Sweet Travels.

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0: Und damit sind wir wieder zurück auf unserer Eisenbahn, der geliebten Eisenbahnstrecke von Frankfurt-Oder nach Königs Wusterhausen. Der heutige Halt war, Bernd, na?
1: Beskow. Schöner Ort, sehr schön historisch gemacht, mit tollen Lämpchen, habe ich gestaunt. Auf dem Marktplatz haben die historische Lampen aufgebaut. Nicht so einen ollen Neonstrahler wie in Frankfurt-Oder. Und ja, es sieht sehr beschaulich aus in dieser Kreisstadt.
0: Ja,
1: darf man Kreisstadt noch sagen?
0: Naja, es ist viel größer ist ja auch nicht als Frankfurt, Bernd.
1: Aber sehr schön, sehr historisiert nachgebildet, fand ich toll.
0: Ja, ist sehr historisch nachgebildet, auch der Bahnhof, da kommen wir denn dazu. Aber ich habe noch heute mal, du hast mich da auf so einen Titel gebracht, den spielen wir gleich mal als allererstes, weil der an den, Chuchu, wie heißt der,
1: du kennst? Chattanooga Chuchu, den ihr am Anfang hörtet.
0: Den er als Jingle hörtet, da gibt es eine Version.
1: Von 1947.
0: Die wollte Bernd gern mit eingearbeitet haben von Bully Bulan.
1: Und Peter Repon.
0: Ja, wer auch immer das ist. Aber also wir hören mal einfach rein. Her. Aber es kommt der Endpunkt dieses RB36.
1: Mit drin vor.
0: Und deswegen spielen wir den einfach mal gleich zum Anfang.
1: Los.
2: Ja, also das war nun das recht so beliebte Chattanooga Choo-Choo, was wir dort eben auf der Rückseite gesungen haben. Und ich glaube, den meisten unserer Hörer und reizenden Hörerinnen schon bekannt aus dem Tonfilm Adoptiertes Glück mit Sonja Heni. Aber weißt du, Bulli, was ich nicht glaube?
3: Ja?
2: Ich glaube, man hat uns gar nicht verstanden.
3: Herr Peter, was hältst du davon, wenn wir einen deutschen Text dazu bringen?
2: Du meinst eine Übersetzung von Chattanooga Choo-Choo ins Deutsche?
3: Nein, nicht direkt Übersetzung. Etwas auf die heutige Zeit abgestimmt.
2: Ach, ich weiß schon, was du meinst. Du möchtest eine Parodie machen.
3: Ja, wollen wir mal versuchen?
2: Das ist ja eine wunderbare Idee. Bitte, Horst.
3: Verzeihen Sie, mein Herr, für dieses Luft noch Götzchen, Bruder.
2: Ja, ja, er schafft sie leid, wird mit der Kugel noch frei.
3: Ist hier noch Platz in diesem Zug nach Kitschen, Bruder?

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1: So hört sich das an, wenn sich Bernd Musik aussucht.
2: Ja, und mir ist aufgefallen, da war die Mauer noch nicht gebaut und die Strecke von Wusterhaus nach Haldensee war noch nutzbar. Kann es sein, dass die Strecke noch nicht fertig ist? Die Unterbrechung?
1: Die ist noch nicht ganz fertig, nein.
2: Ne, da war doch was. Und ich wollte, das war die NEBB, die das aufbauen wollte, ne?
1: Ja, die NEBB hat sich weiterentwickelt, Bernd, bevor wir zu unserer Halt in Bierskow kommen. Nur ganz kurz, weil du davon sprichst. Ab dem Fahrplanwechsel am 12. Dezember 2021 endet die RB635 nicht mehr in Bad Saarow Klinikum, sondern fährt einen Halt weiter bis Bad Saarow Pieskow.
2: Oh, super.
1: Ja, das war mal nur so am Rande bemerkt.
2: Ja, die haben sich ja tolle, die haben die ja schön entwickelt, diese quasi Nebengleis, haben sich schön entwickelt, bisschen, naja, bis, wie gesagt, bis zum Klinikum und so, ne?
1: Ja, aber dieses quasi ist immer eine Geschichte, das war früher mal Waschpulver, lassen wir einfach.
2: Na, quasi, das war so ein Atta für Arme, für Reiche, so.
1: Ach so, okay.
2: Ja.
1: Wenn du das so sagst, dann
2: ja,
1: ist das so.
2: Ja, das war eine andere Packung.
1: Aber das ist ja was ganz anderes, wir sind ja hier bei der Eisenbahn, wir sind beim Bahnhof Bierskow.
2: Wir nehmen kein Steuermittel.
1: Nein, wir steigen jetzt einfach mal aus im Bierskow, Bernd. Ich erzähle dir ein bisschen über den Bahnhof von Bierskow. Der Bahnhof liegt im Norden der gleichnamigen Stadt. Und die Stadt liegt wo? In welchem Bundesland? Brandenburg.
2: Ja, das ist so.
1: Und war bis 1990 ein Knotenpunkt dreier Nebenbahnen. Also in Bierskow sind immer nur Nebenbahnen gefahren. Ja? Heute ist nur noch die eine Strecke übrig, Königs Wusterhausen über Bierskow nach Grunow und dann weiter nach Frankfurt. Das Bahnhofsgebäude steht ebenso unter Denkmalschutz wie die Bauten des von 1888 bis 1898 genutzten alten Bierskower Bahnhofs im Osten der Stadt. Also man ist vom Osten in den Norden gezogen, Bernd.
2: Das ist eine richtige Entfernung.
1: Das ist eine richtige Entfernung, ja. Aber heutzutage ist es ja nicht mehr ganz so weit zum Bahnhof. Und der Bahnhof Bierskow ist eigentlich ein sehr, sehr schöner Bahnhof. Und Gott sei Dank steht der unter Denkmalschutz. Und den kann man sogar zu Fuß erreichen. Vom Marktplatz aus liegt er etwa 600 Meter nördlich. Also wenn man da, weißt ja, einmal, wenn du von Frankfurt im Prinzip reinkommst und dann einmal in diesen auf dem Marktplatz stehst, rechts rum geht's zum Bahnhof. Er liegt am Kilometer 9,4 der annähernd in Ost-West-Richtung verlaufenden Bahnstrecke Grunow-Königs-Wusterhausen, von Grunow aus zählt bis Königs-Wusterhausen und so weiter. Etwa 700 Meter östlich des Bahnhofs überquert die Bahnstrecke dann schon, was Bernd?
2: Was?
1: Na, die Spree, Mensch.
2: Ja, wer sonst?
1: Wen sonst, ne?
2: Ja, wen sonst, genau.
1: Ja, die 113 Kilometer lange Niederlausitzer Eisenbahn aus Falkenberg-Elster im Südwesten und die 33 Kilometer lange Strecke der Kreisbahn aus Fürstenwalde im Norden endeten in Bierskow. Die gibt es ja nicht mehr, war ja der Knotenpunkt der drei Eisenbahnen, ne? Habe ich ja gerade gesagt.
2: Genau.
1: Einer, wie gesagt, ist ja diese RB35 weitergeführt, was wir gerade hatten, die dann diese Bad Saarower Strecke macht, ne?
2: Mhm.
1: Fürstenwalde-Bad Saarow. Und aber Bierskow nicht mehr anfährt. Oh. Und dann war ja diese Falkenberg-Elster, das war so nachher zu DDR-Zeiten so Lübbenau. Mehr oder weniger wurde damit eingebunden und das war, ja, güterzugmäßig dann recht befahren, aber auch irgendwann dann nicht mehr aus Kostengründen wurde der Betrieb eingestellt. Kommen wir mal zum alten Bahnhof Bern. Bereits 1870 gab es Planungen, die Stadt Bierskow an das Eisenbahnnetz anzuschließen. Zunächst glaubte die Cottbus-Schwielochsee-Eisenbahn, die damals eine Pferdebahn von Cottbus nach Gorjast betrieb, die Strecke über Bierskow und Merose nach Frankfurt-Oder zu verlängern und als Lokomotiveisenbahn zu betreiben. Kurze Zeit später plante die Cottbuser Großenhainer Eisenbahngesellschaft eine Bahnstrecke von Cottbus nach Frankfurt über Friedland und Bierskow zu bauen. Am 31. Dezember 1876 ging die Bahnstrecke Cottbus-Frankfurt-Oder in Betrieb. Jedoch statt über Bierskow auf dem kürzesten Weg mehrere Kilometer östlich an der Stadt vorbei. Erst 12 Jahre später hielt Bierskow Eisenbahnanschluss mit einer Stichstrecke der preußischen Staatsbahn von Grunow an den Cottbus-Frankfurter Strecke über Schneeberg. Und so war das ja dann bis zum Ende dieser ganzen Geschichte. Hatten wir ja auch, ne? Da gab es ja diese Frankfurt-Oder-Cottbus über Grunow,
2: mhm,
1: ne? Diese eingleisige Strecke. Und die andere nach Cottbus war ja dann über Eisenhüttenstadt und die war zweigleisig und in Grunow kreuzten sich diese Strecken und dann ging es rechts ab Richtung Biesko auf die Eingleisestrecke über Schneeberg. Die Strecke ging am 15. Mai 1888 in Betrieb. Der Bahnhof entstand an der Frankfurter Chaussee am östlichen Stadtrand vom Stadtzentrum durch die Spree getrennt. Im ersten Betriebsjahr verkehrten 4 Zugpaare. Einige Jahre später beschloss man, Biesko in Richtung Westen mit Königs Wusterhausen und Berlin zu verbinden. Für diese Verbindung lag der alte Bahnhof jedoch sehr ungünstig. Wenn man sich das vorstellt, Bernd, das wäre der Bahnhof gewesen, so kurz vor der, also wenn du jetzt von Frankfurt-Oder kommst, da auf der rechten Seite, das ging ja irgendwo nicht wirklich, wenn man nach Berlin wollte. Und daher hatte man sich dann entschieden, den Bahnhof zu verlegen. So wurde im Bereich Biesko die Strecke verlegt. Eine neue Strecke mit einer Brücke über die Spree wurde am 20. September 1898 eröffnet. Der neue Bahnhof lag nördlich vom Stadtzentrum. Der alte Bahnhof ging außer Betrieb und wurde als Eisenbahnerwohnhaus genutzt. Mhm. Kann man heute, was ich dir damals mal gezeigt habe, habe ich dir alles schon gezeigt auf der Strecke. Denn wir beobachten ja, wenn wir fahren.
2: So machen wir das.
1: Das Gebäude mit einem Neben ist erhalten geblieben und wird als Wohnhaus genutzt. Das Ensemble des alten Bahnhofs mit Empfangsgebäude, Poststelle, Güterschuppen, Toilettengebäude, Backofen und parkartigen Grundstücksbegrünung steht unter Denkmalschutz. Gott sei Dank.
2: Mit Backofen, ganz wichtig.
1: Mit Backofen, naja, selbstverständlich.
2: Das war noch Zeit, konnte man noch frische Brote mitnehmen.
1: Da konnte man frische Brote mitnehmen, ja. Und wer weiß, wo Biesko liegt, wie schön Biesko liegt, der weiß, was man daran hat. Mhm. So. Dann gucken wir ein bisschen weiter. Wir machen noch ein klein bisschen Geschichte, bevor wir dann aufhören. Ebenfalls 1898 hat die Niederlausitzer Eisenbahn die Strecke von Falkenberg nach Lübben eröffnet. Na, Lübben hatten wir gerade, nicht? Mhm. 3 Jahre später, am 24. November 1901, ging die Verlängerung bis Biesko in Betrieb. Die Bahn erhielt einen eigenen Bahnhof, Bahnhof NLE, westlich des Staatsbahnhofs. War ja damals die Staatsbahn, die preußische Staatsbahn, und das war ja eine andere Privatbahn. Am 31. Januar 1912 wurde Biesko an die Kreisbahn Fürstenwalde-Biesko angeschlossen. Auch diese Bahn bekam einen eigenen Bahnhof direkt nördlich an den Gleisanlagen der Staatsbahn anschließend. Um 1930 wurde der Bahnhof der Niederlausitzer Eisenbahn in Biesko West umbenannt. Also dann weißt du, wo der liegt. Also der eine liegt im Norden, der andere war im Osten, der nächste ist im Westen. Also
2: mein Gott,
1: richtig
2: so
1: schön verkreist. Na, wie in
2: eine kleine Stadt und 1000 Bahnhöfe ist ja
1: Wahnsinn. Na, war doch in Frankfurt nicht anders, Bernhard. Ja. Wir hatten ja auch viele, viele Bahnhöfe.
2: Stimmt, wir hatten ganz viele.
1: Ja. Im Zweiten Weltkrieg erlitt der Bahnhof erhebliche Zerstörungen. In Richtung Lübben und Königs Wusterhausen war der durchgehende Verkehr nach Sprengung der Spreebrücke bei Brischt und dem Viadukt bei Lindenberg längere Zeit unterbrochen. Nach 1945 wurden die beiden Privatbahngesellschaften von der Deutschen Reichsbahn übernommen. Seit den 60er Jahren im 19. Jahrhundert wurden die Reisezüge von der Strecke der Niederlausitzer Eisenbahn über Lübben direkt in den Bahnhof Biesko geführt. Das Empfangsgebäude des Bahnhofs Biesko West wurde in Wohnungen umgewandelt. Manchmal macht man ja auch was Sinnvolles. Im Personenverkehr hatten alle drei Strecken vor allem lokale Bedeutung. Der Güterverkehr diente einerseits ebenfalls einer Reihe von lokalen Anbietern, andererseits wurden die Strecken auch zur Entlastung des Knoten Frankfurt-Oder und für militärische Zwecke genutzt. 1982 entstanden im Bahnhof Güteranschlüsse von früheren Kreisbahnteilen, außer zum Hafen zur Baustoffversorgung. Also es gab dann Anschlüsse zum Hafen, zur Baustoffversorgung und zum Bernd. Na, wohin in Biesko noch?
2: Oh, Plattenwerk.
1: Spanplattenwerk.
2: Genau.
1: Vom Staatsbahnanteil zum agrochemischen Zentrum. Mhm. Und dann eben noch vom NLE-Teil zum Ruffinwerk. Also NLE war ja unmittelbar neben dem Bahnhof. Ja? Mhm. Und dann kommen wir kurz, machen wir erstmal ein bisschen Musik, wa? Und dann kommen wir nach der Entwicklung danach. Wir sind heute so schön eingestiegen mit der Musik.
2: Jetzt machen wir eine richtig geile Mugge hier.
1: Nur richtig, aber Frage nicht
2: mit nach Doppel-G, wie man.
1: Ja, Mugge.
2: Ja, für die Ausländer unter uns. Jo.

0: Oh, ganz schön alte Mucke.
1: Genau.
0: Ganz schön alt. Aber wir sind ja bei alten Sachen, nicht bei alten Männern. Alte Männer gibt es bei uns nicht. Die Entwicklung des Bahnhofs Beeskow nach 1990. Und wer sich mit der Eisenbahngeschichte weiß, dass die so nicht ganz so rühmlich war, was da die Deutsche Bahn damals denn oder damals die Deutsche Bundesbahn alles so getrieben hat und was im Einigungsvertrag alles so festgeschrieben war. 1994 wurde der Verkehr auf der Niederlausitzer Eisenbahn eingestellt.
1: Kann man sich gar nicht vorstellen, nicht? Ja.
0: Die Deutsche Regionaleisenbahn übernahm die Strecke. Jedoch blieb sie im Bereich Beeskow bis heute ohne Verkehr und ist Stand 2012 nicht nutzbar. Wegen baulicher Schäden endete 1998 auch der Verkehr auf der ehemaligen Kreisbahnstrecke. Kreisbahn heißt, die ist immer drum gefahren, nicht? Mhm. Immer um Kirchturm drumherum, sagt man bei der Bahn. Eine Sanierung war von der Deutschen Bahn und dem Land Brandenburg beabsichtigt. Nachdem der Ausbau des nördlichen Streckenabschnittes zwischen Fürstenwalde und Bad Saarow deutlich teurer geworden war, wem wundert's, waren keine finanziellen Mittel zur Wiederinbetriebnahme des Südabschnittes zwischen Bad Saarow und Beeskow mehr vorhanden. Im Bereich Beeskow hatte es bereits einige Arbeiten zur Sanierung der Strecke gegeben. Unter anderem war der Bahnsteig der Strecke nach Fürstenwalde bereits neu gebaut. Bis 2006 verkehrte noch ein Schienenersatzverkehr mit Bussen nach Beeskow, bevor dieser vom Land Brandenburg abbestellt wurde. Der neue Besitzer der Strecke ist jetzt die Scharmützelseebahn GmbH, stellte 2011 den Antrag auf Entwidmung einer Strecke. Ja, also zu Betriebszwecken. Bahnbetriebszwecken. Du musst dir vorstellen, so eine Bahnstrecke, die bleibt bestehen, bis sie entwidmet ist. Mhm. Ja, also die darf nur dafür verwendet werden. Also du darfst da nicht ohne weiteres, wenn man auch sagt, da ist ja eine Bahnstrecke, ich setze Dresinen drauf und fahre da hin und her, darf man nicht so ohne weiteres, die muss erst entwidmet sein. Mhm. Sonst könnte ja jederzeit wieder der Bahnverkehr sein und diese Technik müsste ja kommen. Ja. Der Bahnhofsteil für die Züge von Königs Wusterhausen nach Frankfurt-Oder wurde um 2000 herum umgebaut. Der Inselbahnsteig entfiel dadurch. Wer Beeskow kennt, die wissen ja, du hattest immer so einen Inselbahnsteig, wo du rechts und links ein Gleis hattest, aber du musstest immer über ein Gleis mindestens gehen, um auf den Inselbahnsteig zu kommen. Da musste dann immer eine Aufsichtsperson stehen, war Personal.
1: Ja,
0: könnte
1: man
0: ja einsparen. Ja, kann man ja einsparen, ne?
1: Ja.
0: So. Und dann, wie gesagt, der Hauptbahnsteig wurde ähnlich wie bei einer Reihe von Bahnhöfen im Land Brandenburg, hat man es ja ganz einfach gemacht, hat man in zwei Abschnitte geteilt, sodass dann beide Züge in jede Richtung, also jeder jeweils einen Zug in eine Richtung abfahren konnte. Ja, also rechts, der ist nach Norden gefahren, der ist nach Süden gefahren und beide standen auf dem gleichen Bahnsteig. Für die Fahrgäste nicht so undumm, kann man ja von einem Zug gleich in den nächsten steigen, musste nicht so weit laufen. Vom Mai bis Oktober 2020 wurden die Gleisanlagen im Bahnhof umfangreich modernisiert. So wurde die bisherige mechanische Sicherungstechnik durch elektronisches Stellwerk ersetzt. Das heißt, Bernd, wieder wurden Arbeitskräfte eingespart,
1: ja,
0: dessen Bedienplatz im renovierten Gebäude des Stellwerks B2 eingerichtet wurde. Für Zugkreuzungen wurde ein neues Gleis 2 errichtet und mit einer neuen Weiche an die Strecke Richtung Grunow angeschlossen. Die Einfahrgeschwindigkeit aus Richtung Frankfurt-Oder beträgt 60 km/h. Weiterhin werden die Gütergleise 3 und 4 wurden grundhaft erneuert und dort eine LED-Gleisfeldbeleuchtung installiert.
1: Gottchen, nee.
0: Auch die Ladestraße an den Gleisen 8 bis 10 erhielt eine neue Beleuchtungsanlage. Die Gleisanschlüsse zum Spanplattenberg und zum Reifeisengelände sind erhalten geblieben. Parallel dazu ließ die Stadt das Bahnhofsgebäude bis zu einem sozialen Zentrum umgestalten. Frankfurter Stadtplaner hört zu, was man mit Bahnhöfen machen kann. Ja, der Personenverkehr auf der Staatsbahnstrecke war bis 1900 zunächst gering und nahm später immer mehr zu. Aber das würde ja überall dann dazu führen, dass wir da noch weiter ins Detail kommen. Das wollen wir jetzt ja nicht. Und gucken uns einfach mal die Kultur an, die wir in Beeskow haben. Der Bahnhof Beeskow existiert, ist saniert. Ein schönes Bahnhofsgebäude. Also wenn ich da langkomme, Bernd, mein Eisenbahnerherz blüht auf. Man hat aus dem, was da war, das Beste gemacht. Kennst du Kultur in Beeskow?
1: Naja, da war ich ja schon dermaßen oft. Ich bin ja schon fast da.
0: Wir sind schon fast zu Hause,
1: oder? Ehrenbürger.
0: Na, Ehrenbürger nicht, aber.
1: Das schaffen wir auch noch.
0: Naja, das schaffen wir auch noch, na klar. Also, wer nach Beeskow kommt, hat die Auswahl, hat die Wahl der Qual. Es gibt viele gute Lokale. Das ist ja das erste Mal, wonach man fragt. Wo kann man hier gut essen? Kann man in Beeskow in fast allen Lokalen. Man kann am Markt gut essen, da gibt es Cafés und auch gutes, ein gutes, sehr gutes Restaurant. Wir machen keine Direktwerbung, wir sagen bloß, wo es ist. Und dann gibt es unten, wenn man dann so vom Marktplatz so ein bisschen nach, vom Bahnhof kommt, nach links geht, dann kommt man Richtung Spree. Und an der Spree lässt sich es auch gut essen, sehr gut essen. Aber bevor man in dieses Lokal kommt, da kommt man an einen riesengroßen Burg vorbei. Im Verhältnis zu Beeskow ist die Burg riesengroß, ne?
1: Ja, kann man so sagen.
0: Und auch da gibt es kulinarische Spezialitäten im Burghof. Der wird ja zurzeit gerade aufwendig saniert. Aber die Burg Beeskow als solches ist ja auch ein Besuch wert. Dann haben wir schon die erste Kulturstätte, Bernd. Über das Essen haben wir die erste Kultur gefunden.
1: Ja, Essen ist immer gut.
0: Ja, ne?
1: Mit hungrigem Bauch Kultur machen ist ja auch nicht so gut.
0: Nö, ist ja auch nicht gut. Aber da gibt es ja viele, viele Sachen. Ja, die Burg Beeskow, da gibt es ein Burgmuseum, da gibt es ein Musikmuseum. Ja, wollen wir mal gucken, Musikmuseum, Bernd?
1: Musikmuseum, da. Guck mal, was die für Zeugs haben.
0: Was die für Zeugs haben. Die haben eine ganze Menge, Bernd. Aber das ist eine Geschichte, die sollte man sich selber erkunden. Die haben selbst spielende Instrumente, viele. Ja. Und wer regelmäßig unseren Sender hört, der weiß, welche Instrumente es gibt. Ich werde nicht viel vorgreifen, da gibt es noch eine spezielle Sendung dazu. Mhm. Ja, die von den Burgsamen in Beeskow immer gestaltet wird, aufwendig gestaltet wird. Das sind unsere Burgsamen. Wir haben Burgsamen, die für Radio Subfurt arbeiten. Super, wir können uns das leisten. Ja, was gibt es noch im Burg? Die Burg selber als ist ja ein Museum, ne?
1: Ja, das ist eine ganz verrückte Geschichte mit dem Burgmuseum. Da gab es ja mal eine DDR und dann, als die DDR zu Ende war, wollten die alles wegschmeißen, was irgendwie an DDR erinnerte. Und da gab es einen Kulturminister und der sagte, halt, hör damit. Und dann hat er, warum auch immer, Beeskow gefunden. Die mussten wahrscheinlich Platz haben. Und deshalb hat Beeskow jetzt eine ganz skurrile Sammlung von DDR-Kulturgütern.
0: Ja, auch nicht nur das. Sie haben ja als der neue Museumsdirektor, der ist ja jetzt auch noch nicht allzu lange da, das Amt übernahm, ist man eigentlich erstickt an den ganzen Geschichten, die man da hatte, die da so rumlagerten. Also die Lager waren einfach voll und man kannte also nichts mehr.
1: 10 Leninbüsten und solche
0: man Sachen. Man hatte vieles doppelt und dreifach.
1: Ja.
0: Und er hat einfach entschieden, hat alles ausgestellt, alles ausgelegt und die Besucher konnten entscheiden, was sie wollten, was sie nicht wollten. Was sie nicht wollten, wurde anderen Zwecken zugeführt. Und so hat man selber sich so richtig schön entrümpeln können im Museum und hat eine super Idee gefunden, jedes Jahr Leute zu interessieren, die Burg und das Museum zu besuchen, Bernd.
1: Mhm.
0: Und was ist das?
1: Was?
0: Welches Buch ist das?
1: Ach so, du meinst das Kursbuch.
0: Das Kursbuch.
1: Kursbuch, du als alter deutscher Reichseisenbahner weißt ja, was eigentlich ein Kursbuch ist. Ist so ein Buch mit ganz vielen kleinen Zahlen und Buchstaben drin.
0: Nee, da ist nicht nur Zahlen und Buchstaben, Zugverbindungen drin.
1: Ja.

0: Ja.
1: Aber es war schön, das schon das Philosophische an dem Thema gefällt mir.
0: Ja, das ist ein gutes Thema. Dazu kommen wir aber nicht in dieser Sendung, sondern zu einer anderen Sendung. Und dies Jahr ist ja auch ein Kursbuch dran.
1: Essen und Trinken.
0: Ja, da sind wir wieder beim Thema, beim
1: Ja,
0: Essen
1: genau.
0: und Trinken. Und dieses, ja, in diesem Kursbuch berichten immer viele, viele unterschiedliche Menschen über ihre Erlebnisse, über ihre Erfahrungen und was man wirklich braucht und was man nicht braucht. Auch beim Essen und Trinken geht es darum. Ja. Wenn wir schon mal auf der Burg Beeskow sind, Bernd, da gibt es ja auch eine Burggeschichte zu, nicht?
1: Ja, um Burg Frohlenstein, die gab es früher mal.
0: Ja.
1: Die heißen jetzt anders.
0: Der Bergfried, kennst du das?
1: Oh, mach mal.
0: In der ersten Hälfte des 14. Jahrhunderts errichtete Bergfried, der höchst wahrscheinlich nicht konkreten militärischen Zwecken diente, ist heute zu besichtigen. Also der Bergfried, dieser Turm, ja? Ja. Die Aussichtsplattform des 30 Meter hohen Turmes bietet einen eindrucksvollen Blick auf die Stadt Beeskow und ihre nähere Umgebung. Also das ist zu besichtigen. Also man kann auf den Turm besteigen, ja, man kann darauf jederzeit zu den Öffnungszeiten und man kann sich da frei bewegen in dem, in der Burg. Oh, gucken wir mal, was wir noch haben, Bernd. Das ist für dich wichtig. Ein Folterkeller.
1: Na klar, Folterkeller.
0: Ja, der Salzkeller
1: Oh, mit
0: rekonstruiert
1: Salz.
0: die grausamen Foltermethoden, wie sie
1: Oh.
0: bis zu den Rechtsreformen des 18. Jahrhunderts angewandt wurden.
1: Mit Salz hat man damals Menschen gequält.
0: Die Folterinstrumente wie der Pranger, der Stachelstuhl oder Streckbank, die schauderhaften Gruselfiguren geben einen kleinen Eindruck über die damalige strafrechtliches Verfahren. Manchmal wünscht man sich
1: Streckbank.
0: ja viele Sachen zurück. Ich würde ja den Pranger würde ich so
1: Den liebe
0: nehmen.
1: ich über alles.
0: Ja.
1: Ich finde Pranger ist total. Anketten,
0: Ja, alles gut.
1: Schild dran machen und mal sehen.
0: Fantasie weiter.
1: Ja,
0: Wechselnde
1: darf ich nicht mehr?
0: Ausstellung in neuem sanierten Salzhaus, zeitgenössische Kunst sowie ein wunderbarer Blick, wie gesagt, von dem 30 Meter hohen Bergfried auf die Stadt und die Spreelandschaft um Beeskow sind außerdem so erlebenswert, dass man da nicht nur einmal hinfahren kann, sondern mehrmals im Jahr.
1: Machen wir auch.
0: Seit Mai 2018 steht das umfänglich sanierte alte Amtshaus mit Konzert- und Balkensaal im Erdgeschoss für Theater, Konzerte und Lesungen offen. Da waren wir schon öfter und da haben wir auch öfter schon Mitschnitte gemacht und werden es auch weitermachen. Und es ist ein fantastischer Saal geworden. Und sogar, was ich nie geglaubt hätte, was geht in so einer alten Burg, Bernd.
1: Ja, kann man reinkommen. Mit Rolli.
0: Man kann da mit Rollstuhl
1: Die haben
0: reinkommen.
1: sogar Fahrstuhl eingebaut, dieses alte Haus.
0: Die haben sogar einen Fahrstuhl zu den Toiletten eingebaut.
1: Ein riesen tolles Rollstuhl, gerechtes Fahrstuhlteil.
0: Ja, also da kann man viel drin erleben.
1: Ja.
0: Konzerte. Im Obergeschoss begeistert zudem das Museum der mechanischen Musikinstrumente. Nicht nur Musikliebhaber mit seinen Führungen, sondern es ist auch sehenswert für alle, die sich irgendwo interessieren für Musik. Zudem das neue Regionalmuseum, von dem wir ja schon sprachen, die sich da so ein bisschen ausgemistet haben. Das Museum heißt jetzt Oder Spree, ist in den Galerieräumen unter dem Dach. Ja. Das Vorsteherhaus bietet Wohn- und Arbeitsräume für das jährlich ausgeschriebene Amt des
1: Burgschreibers des Burgschreibers geht ja gar nicht.
0: Des
1: Burgschreibenden.
0: Des Burgschreibenden,
1: da haben wir es doch.
0: Im Burghof findet jährlich wiederkehrende Sommertheater, Burgfeste, das Musikfestival oder Oper oder Spree statt, wenn es dann möglich ist, ne?
1: Die machen ganz verrückte Sachen. Die machen zum Beispiel Figaros Hochzeit für Kinder.
0: Ja, die machen sie nicht nur das, die machen viele, viele schöne Veranstaltungen und das ist wirklich zu empfehlen, wer Kultur mag. Also Beeskow lebt Kultur vor, da kann Frankfurt von träumen, was da so passiert.
1: Wir wollten schon immer emigrieren. Wenn wir emigrieren, ziehen wir nach Beeskow.
0: Ja, dann ziehen wir nach Beeskow, suchen uns da was.
1: Ja.
0: Aber jetzt sind wir hier in Frankfurt und machen weiter
1: mit Musik.
0: mit der RB36. Wir haben planmäßigen Halt in Beeskow und schwärmen über Beeskow und machen jetzt einfach mal noch etwas ganz Utopisches, Bernd, hör mal zu.
1: Oh.
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1: Ja. Für Eisenbahn.
2: Hat jemand Angst gehabt, Bernd?
3: Ja, wa?
2: Ja, na, was war es für ein Titel? Kennst du den?
3: Nee.
2: Nee? Warum nicht? Das ist der Frauenzug. Woman Train war
3: oh
2: das.
3: Oh Gott.
2: Ja, der hat Angst davor gehabt, dass Frauen diesen Zug fahren müssten und er da dann Christian ist.
3: Ach so, ja. Also dieser... genau, Sigmund diesen. Freund würde sagen, die Urangst vor der Mutter, ne?
2: Zum Beispiel, ja, so ähnlich würde das so sein. Aber wir haben weder Angst noch sonst was. Das Personal der RB36 ist sehr freundlich. Zugführer sind immer noch die Männer. Oder besser gesagt, na, früher wäre es der Lokführer gewesen. Heute sind es ja die Triebfahrzeugführer. Und das Personal, Kontrollpersonal, sind dann immer überwiegend Frauen. Die sind sehr freundlich uns gegenüber. Wir können uns nicht beschweren. Wir lächeln, sie lächeln zurück. Und so geht das immer weiter. Und dann bleiben wir so ein bisschen bei der Kultur in Beeskow, oder? Wollen wir noch ein bisschen was anderes machen?
3: Mach mal. Aber das mit dem Burgschreiben fand ich ganz toll. Wir haben ja schon mehrere davon interviewt und Lesungen gehabt. Das war echt toll. Alle halbe Jahre, ne? Oder alle halbe Jahre
2: Nein, kann man einmal sich, im Jahr.
3: Einmal, man kann sich bewerben und da bewerben sich wirklich deutschsprachige Schreibende aus ganz. Ja, aus Österreich, Schweiz, weiß ich gar nicht.
2: Na, überall da, wo man Deutsch spricht.
3: Überall da, Liechtenstein, Schweiz, Österreich, Deutschland.
2: Na, überall her, Bernd, ja.
3: Und Amerika.
2: Ja, die letzte Burgschreiberin war ja aus Frankreich.
3: Genau, mit deutschen Wurzeln.
2: Ja, mit deutschen Wurzeln, ausgewandert aus Dresden nach Frankreich ins Grenzgebiet und ja, hat sehr schöne Dinge geschrieben, hatte Pech mit dieser ganzen Corona. Dieses Wort sagt man nicht. Aber sie hat das Beste daraus gemacht. Sie hat daraus gelesen aus ihren Büchern. Und ihr Buch, was sie da angefangen hat, ist jetzt fertig. Sie wird es nächstes im Jahr 2022 wohl verlegen. Und als nächster Burgschreiberinnen ist ein, das dritte Geschlecht. Wie spricht man es aus?
3: Weiß ich nicht.
2: Ich auch nicht, aber ist diesmal so. Aus Österreich.
3: Mhm.
2: Ja, wird jetzt in den nächsten Tagen einziehen und dann werden wir unser Interview führen und erfahren, eine Lebensgeschichte erfahren.
3: Darauf bin ich echt gespannt.
2: Ja.
3: Und übrigens, auf der Burg gibt es auch, das vergisst man immer, weil was letzten Jahr nicht passiert, da gibt es richtige mittelalterliche Feten.
2: Ja, da gibt es immer zweimal im Jahr, wenn es die Umstände zulassen, gibt es einmal zu Ostern gibt es da das Osterspektakulum.
3: Mhm.
2: Und dann gibt es einmal noch, was ist das zweite? Das ist im Herbst immer irgendwie.
3: Ja, wahrscheinlich zum Erntedank, oder? Weiß ich nicht.
2: Ja, da gibt es immer das Herbstspektakulum und das ist immer sehr schön.
3: Richtig, also mit mittelalterlichen Zeugs und so.
2: Also ich fahre da immer gerne hin, wenn es ist. Und ja, ich lasse mich da auch immer inspirieren. Gut, foltern lasse ich mich nicht, aber nee, soweit geht es dann die Freundschaft doch nicht.
3: Nee, da musst du mir was ausgefressen haben, das kannst du doch gar nicht. Bist doch sonst lieber.
2: Na, danke schön, aber
3: na.
2: Gut, wir entfernen uns mal so ein bisschen von der Burg jetzt und gucken mal weiter. Da gibt es in Beeskow ein neues Bürgerzentrum, Bernd.
3: Mhm.
2: Ja. Hüffnerhaus heißt das. Und ist in der Adrianstraße 11 in Beeskow. Ja, was machen die da so in dem Hüffnerhaus? Hüffnerhaus ist ein Bürgerzentrum. Der Leitgedanke des Zentrums ist die Stärkung jedes einzelnen Menschen als wertvollen Teil unserer Gesellschaft. Das Hüffnerhaus ist ein offener Ort, an dem ein demokratisches und respektvolles Miteinander gelebt wird. Die soziale Teilhabe aller Menschen, egal welchen Alters, welcher Nationalität, welchen Geschlechtes, liegt in uns am Herzen. In diesem Sinne ist unser Wunsch, ein entsprechendes Veranstaltungsangebot zu schaffen. Damit es gelingt, laden wir dich für Kinder und Erwachsene herzlich ein, um viele Ideen und Wünsche mitzugestalten. Das war mal so aus dem Text, der Werbetext für dieses Haus.
3: Na,
2: und wer dieses Haus kennt, der weiß, die leben das wirklich. Und da gibt es verschiedene Aktivitäten, da können wir ja mal so ein bisschen vorstellen, für die, die sich dafür interessieren. Da gibt es zum Beispiel die Bastelbande. Die trifft sich jetzt auch wieder denn im neuen Jahr. Die Treffzeiten werden wir jetzt hier nicht vorlesen. Da könnte man auf die Internetseite gehen, höfnerhaus.de, und da kann man sich das alles angucken. Dann gibt es da auch Mittagszeit, Bernd. Das Team von Mittagszeit und so weiter, die machen jetzt auch wieder weiter im neuen Jahr. Da gibt es natürlich dann auch entsprechendes Essensangebot. Dann gibt es die Mittagsfrauen, die Mittwochsfrauen, ein Treff von Frauen für Frauen gemacht. Also da kann jede Frau mitmachen, wir dürfen da nicht mitmachen. Warum auch immer.
3: Ausgrenzung, also wirklich wahr.
2: Ja. Dann gibt es einen Feldenkreis. Da gibt es die Möglichkeit, die Feldenkreismethode kennenzulernen.
3: Mhm, kenne ich.
2: Ja, was ist das?
3: Nicht persönlich, aber es ist eine Therapieform, zum Beispiel bei Multiple Sklerose. Ja, das ist ganz toll. Also
2: es ist eine Art und eine Methode, die Kontrolle über seinen eigenen Körper zu gewinnen. Mhm. Ja, da gibt es offene Kurse. Dann gibt es ein Projekt Wir in Deutschland, ein Projekt der politischen Erwachsenenbildung für Frauen im Höfnerhaus. Und wieder bloß für Frauen. Warum eigentlich auch?
3: Meine Männer haben eine Kneipe.
2: So, dann gibt es, naja gut, dann gibt es Küche International.
3: Oh.
2: Ja, kann man.
3: Aber da kochen Männer sicherlich mit.
2: Ja, da kann ja kochen, wer will. Wer kochen kann, geht hin.
3: Na gut.
2: Dann gibt es freies Nähen in Höfnerhaus. Ja, kann man auch. Filzen durch die Jahreszeiten kann man, da werden immer entsprechende Dekorationen gemacht. Frühlings-, Oster-, Herbst- und Weihnachtsdekorationen kann man sich einfach anmelden und kann mitmachen. Und vieles, vieles mehr. Alles andere würde jetzt hier ausarten, wenn wir da noch weiter rausgehen. Aber zu empfehlen, das Höfnerhaus, ein Bürgerzentrum wirklich von Bürgern für Bürger. Und BSQ hat es geschaffen. Es nennt sich nicht nur so wie in anderen Städten, aber es ist eben so, wie es ist. Was willst du noch wissen, Bernd? Sprich mit mir.
3: Jetzt will ich wissen, welche nächste Musik wir hören.
2: Welche nächste Musik wir hören?
3: Ach ja. Du
2: Schande, das weiß ich doch jetzt nicht.
3: Da müssen wir den Musikredakteur mal fragen.
2: Da müssen wir Musikredakteur mal fragen oder wir fragen mal, lassen einfach bunt mischen hier.
3: Nee,
2: ich habe hier eine CD aufgelegt.
3: Oh.
2: Ja, ich spiele heute Ray hier Ray wirklich Bill. Ganz alt von CD, ja. Hank Snow ist das, der.
3: Hank Snow und Charlie Brown, also.
2: Nee, der Hank Snow ist der Interpret.
3: Ja, ich weiß, das ist einer der bekanntesten Country-Mensch, einer. Der hat nicht sehr viel gemacht, aber er ist ganz berühmt geworden.
2: Ja, weil er gute Sachen auch eben gesagt hat, über die Eisenbahn gemacht hat.
3: Er ist nicht sehr alt geworden, schade.
2: Ja, na, gute Menschen, weiß ich, aber ist ja, wie es ist.
3: Dann müssen wir stolz sein.
2: Ja.

0: Das sind immer schön lange Geschichten, ne?
1: Ja, die kann man so schön schmalzig erzählen, ja.
0: Ja, da ist ganz viel passiert.
1: Ja, ganz.
0: Weil in Bierskow passiert auch ganz viel.
1: Bierskow passiert eine ganze Menge, Bernd. Wir sind ja in Bierskow heute mit der RB36. Wir haben unseren planmäßigen Stopp. Der dauert etwas länger in Bierskow immer, weil oft Personalwechsel ist. Und wir haben Zeit, uns die Stadt anzugucken. Und ich sage mal, in Bierskow gibt es viele, viele Clubs und Aktivitäten. Jetzt nicht Clubs in dem Moment, wo man
0: die Nacht verbringt,
1: sondern die, ja, wo man richtig sinnvolle Sachen machen kann. Zum Beispiel Athletikclub Bierskow e.V. Der ist in der Weststraße, 3B. Ja? Athletik, alles klar?
0: Mhm, klar. So,
1: AWO Kinder- und Jugenderlebnishof gibt es in Bierskow. Lübbener Chaussee 8 in Bierskow. So, und dann gibt es einen Drachensportverein in Bierskow.
0: Mhm.
1: Ja, auf der Spreeinsel.
0: Ach, die bereiten sich mal für diese Drachenbootrennen vor.
1: Ja.
0: Wo man dann sich so ein tolles Drachenboot bastelt, kennst du doch.
1: Ja.
0: Das, man muss ja einen Spaß machen.
1: Ja, weiß ich nicht, ob das Spaß macht.
0: Nein, das war viel nass und das ist ein Riesenspektakel halt.
1: Ja, ich bin auch Drachensportler, aber ich habe den lieber an alleine, den Drachensportler.
0: Ja, aber Drachenboot drin ist auch schön.
1: Ja, ist so immer schön. Wird ja auch wieder stattfinden, denke ich mal.
0: Wenn es denn richtig nass und warm ist.
1: Ja, dann gibt's, also die sind auf der Spreeinsel, ist klar, da wo Wasser ist, ne?
0: Genau.
1: Dann gibt es Bierskower Schützengilde 1424.
0: 1424?
1: Ja, so lange. Keine Ahnung, wo die Nummer herkommt, ist auch egal.
0: Was haben wir im 14. Jahrhundert geschossen?
1: Na, Pfeil und Bogen.
0: Ach so.
1: Also ist die Friedländer Chaussee 10. Dann gibt es natürlich was ganz Gesundes, Bernd, für dich.
0: Ja.
1: Bierskower Wanderfreunde 92.
0: Bierskower
1: e.V.
0: Muss man da 92 Jahre alt sein? Nee, gut. Aber wahrscheinlich im Jahr 92 gegründet.
1: Wolfersdorfer Straße 25, Bernd, in Tauche. Ist ein Ortsteil.
0: Ja, klar.
1: Ja. Oder ja, in Tauche, aber ich zähle zu Bierskow.
0: Mhm.
1: Ortsteil Giersdorf. So, dann gibt es den BTT Elektro.
0: BTT Elektro.
1: Slankovic.
0: Gott, das sind ja Abkürzungen. BTT Elektro.
1: Ja, was ist BTT, Bernd?
0: Bierskow.
1: TT ist Tischtennis.
0: Ja, genau, wollte ich sagen. TT ist mal.
1: Ja.
0: 1000 Titeltipps.
1: Ja. Also wer gerne Tischtennis spielen möchte, hat da die Möglichkeit. Breitscheidstraße 4E.
0: Mhm.
1: Dann gibt es Bumerang e.V., Bernd.
0: Oh, das ist ziemlich einfach. Da kann man sich vorstellen, dass die Menschen mit so einem australischen Wurfgerät sich ausprobieren.
1: Nein, nicht ganz.
0: Nicht Bernd. Ganz?
1: Nicht ganz, nein, nein. Nein,
0: so,
1: nein,
0: nicht ganz. Die Redner besprechen aber Partnerschaftskonflikte oder wie?
1: Bumerang TV ist behilflich bei vielen Sachen, die Tätigkeiten mal einige zu benennen des Vereins, Beantragung und Durchführung von Arbeitsfördermaßnahmen, Infopunkt Bierskow, kostenlose Beratung für Jugendliche und Arbeitslosen, sozial Benachteiligte, die Arbeit der Kinder- und Jugendhilfe, öffentlicher Jugendtreff für die Unterstützung der Sozialarbeit an den Schulen, so Betreuung von Obdachlosen, Führung von Obdachlosenheimen, wieder Eingliederungsaufgaben. Also der Name täuscht manchmal was, aber auch diese sozialen Dinge sind in Bierskow beheimatet und wichtig. Es gibt weiterhin, also wer da Bedarf hat, Fürstenwalder Straße 3. Dann gibt es den Demokratischen Frauenbund, der Landesverband Brandenburg e.V. Frauenladen Bierskow, den gibt es wirklich, Bernd.
0: Mensch, die haben ja viele Frauen in Bierskow.
1: Liebknechtstraße 20 ist der. Dann gibt es ein Familienzentrum vom DRK, ist klar. Der ist im Kiefernweg 67. Ehrenamtszentrum, überall sind die. Das ist zum Beispiel in dem Hüfnerhaus verankert. Dann ganz wichtig, Bernd, Fastnachtsverein Neuendorf e.V. Neuendorf ist ja Stadtteil und Ortsteil von Bierskow, ne?
0: Fastnacht, ich fasse es nicht.
1: Ja, wer da mitmachen möchte oder Interesse hat, Neuendorf 16a. Neuendorf sagt uns doch was, oder?
0: Ja, irgendwie war da was.
1: Irgendwas war doch da.
0: Auf jeden Fall haben die bestimmt einen tollen Schlachtruf wie
1: Neuendorf
0: Alaf oder sowas.
1: Ja, wir werden mal fragen.
0: Ja.
1: So, dann gibt es den FC Grün-Weiß Bierskow e.V., der ist in der Frankfurter Chaussee. Die spielen was?
0: Wahrscheinlich Fußball.
1: Wahrscheinlich Fußball, ja. Und wer etwas Sinnvolles noch in seiner Freizeit machen will, jede sportliche Aktivität ist ja sinnvoll, aber es gibt ja auch noch rettende Maßnahmen, die man treiben kann. Das ist der Feuerwehrverein Bierskow e.V., im Lurch 3, da kann man sich melden. Ja. Dann gibt es noch einen zweiten Feuerwehrverein, ist klar, da sind ja alles überall Ortsfeuerwehren. Ne? Der ist dann Radnikendorf e.V., der ist in der Poststraße 29. Und dann gibt es was ganz super Gutes, Bernd, Freikampf BSQ e.V.
0: Freikampf BSQ,
1: was ist Siedlerweg, Siedlerweg 6a.
0: Was machen die denn?
1: Na, da lernst du Selbstverteidigungsmechanismen kennen, von Kindesbeinen an, also jeder Altersklasse. Jeder, der das möchte, kann da den Freikampf erlernen. Das
0: also habt im Dunkeln keine Angst, kommt zum Freikampf e.V.
1: So ungefähr ist es ja. Und wenn du jetzt nicht aufhörst zu naseln, dann ist was los.
0: Jo.
1: So. Dann geht's weiter. FSV BSQ e.V., na klar, wissen wir auch, was sie machen.
0: Ja.
1: Gesellschaft für Arbeit und Soziales gibt es. Radnikdorfer Straße 4a. Dann, was darf in BSQ nicht fehlen, mit der Spree, Bernd, ist ja viel verbunden damit. Hm. Ein Kanusportverein.
0: Kanusportverein?
1: Ja, BSQ in Spree heißt der e.V. Mhm. Ist in der Gartenstraße vorne, 6a natürlich da, wo die Spree ist. Nicht?
0: Ja, vermute man mal.
1: Und wer weiter Kampfsport machen will, der kann natürlich Karate und Dojo machen in BSQ. Da gibt es einen Verein für, hinterm Park 6. Und für mich, ganz wichtig, mein Sportverein wäre das, der Kreisangelverband BSQ, Bernd.
0: Das ist zum Entspannen ganz gut, oder?
1: Ja, ja, klar. Wenn ich nicht daran dauernd Fische fangen würde.
0: Ja.
1: Stolkerweg 5a.
0: Na, du kannst ja weiter verschenken.
1: Kunstkreis BSQ e.V. gibt es. Der ist in der Kirchgasse 2. Kurmärkischer Reitverein in Schneeberg. Das ist ja der, wo wir letztes Mal waren. Mhm. Letzten Monat waren in Schneeberg. Da gibt es den Reitverein. Die haben bloß ein Postfach in Schneeberg. Und wer Leichtathletik machen will, Bernd, so wie du, der hat da auch die Möglichkeit im BSQ. Mm. Breite Straße 28. Und so kann man sich Outfit-Konzept kann man auch noch machen, aber das ist nicht so wichtig. PSV Spreetal gibt es in der Dorfstraße 12. Noch ein Reitverein, Lindenberger Straße 23 im Ortsteil Buko. Reitverein Fröhliche Jugend. Im Ortsteil Neuendorf in der Dorfstraße 19. Reitverein noch in Neuendorf in der Neuendorf 14.
0: Mein Gott, wie viele Pferde haben die denn da?
1: Naja, ich weiß auch nicht. Manchmal hat man den Eindruck, da sind wir mehr Pferde als Menschen.
0: Ja, aber, wahrscheinlich.
1: Aber Pferde sind vielleicht die besseren Menschen. Für dich, Bernd, weil du immer zweimal fragst, Sperrhörienverein in BSQ.
0: Genau.
1: Berliner Straße 16. Und die Seniorenbeirat und so weiter gibt es auch noch. SV Preußen 90 in BSQ gibt es und. Da gibt es also sehr viele Vereine und Möglichkeiten, da hat man mehr, sehr viele Möglichkeiten, sich zu beschäftigen, Bernd. Und warum sollte man das nicht machen?
0: Spart man die elektrische Energie für den Fernseher?
1: Na, nicht die elektrische Energie für den Fernseher, man lernt Menschen kennen, Bernd.
0: Das kommt noch dazu.
1: Man lernt Menschen kennen und man lernt sich akzeptieren, egal was man tut und macht.
0: Ja.
1: Ne? So, jetzt haben wir ja noch Kulturinformationen oder besser gesagt Veranstaltungsinformationen gegeben. Jetzt machen wir noch ein bisschen Musik und dann kommen wir so zum glücklichen Ende. Dann müssen wir zurück zum Bahnhof, wa?
0: Genau.
1: Okay.

0: Der Schriftsteller Günther de Bruijn lebte ja bei Beeskow und mittlerweile wird es eine Stiftung geben, die sich mit dem Erbe von Günther de Bruijn beschäftigt und wird in Beeskow eine Begehungsstätte einrichten.
1: Ja, so ist es ja. Er hat ja in einem seiner Nachschreibewerke, ne? Wie hieß es, Bernd, oder heißt es?
0: Das war das Märchen, ne?
1: Ja.
0: Undine.
1: Das
0: haben wir letztens mal gesehen, war ganz toll.
1: Ja, und werden wir auch wieder mal irgendwann wiederholen. Da hat ja ganz still und heimlich diese Burg Beeskow mit eingebaut.
0: Mhm.
1: Wir waren ja vorhin bei dem Musikmuseum, bevor wir zum Bahnhof zurückkommen, Bernd. Ich wollte ja noch sagen, was es so alles gibt in dem Museum. Ne?
0: Ja, mach mal.
1: Im Musikmuseum Beeskow vorgestellte Instrumente aus der Zeit zwischen 1848 und 1927 stammen aus der Sammlung von Thomas Jansen, vormals aus Monschau bei Aachen. Also, manchmal nehmen die Sänger.
0: Ein Westimport.
1: Ja, würde man sagen. Die hier gezeigte Sammlung stellt die wichtigsten Instrumententypen vor. Vom kleinsten Spieldöschen mit Stiftwalze über Reproduktionsinstrumente, die das Handspiel von Pianisten wiedergeben, bis zu Gasthausinstrumenten und einem großen Orchestrion. Auch die ab 1848 erfundenen Verfahren zur Aufnahme von Sprach und Musik, die Phonographen und Grammophone werden hier vorgestellt. Neben diesen Instrumenten aus der Blütezeit industriell hergestellter Musikautomaten umfasst die Sammlung auch mehrere tausend Notenrollen aus dieser Zeit alleine für die Reproduktionsinstrumente. Welte Mignon und Duart stehen über 3000 Rollen, sowohl klassische als auch populäre Einspielungen zur Verfügung.
0: Das hört sich interessant an.
1: Ja, da gibt es regelmäßige Führungen. Ohne Anmeldung finden immer Dienstag, Donnerstag, Samstag und Sonntag um 14.30 Uhr statt. Zusätzliche Führungen können unter der Telefonnummer der Burg Beeskow erfragt werden. Ich gebe es einmal durch hier: 03366 35 27 12. Die Sammlung kann auch ohne Führung stumm besichtigt werden. Dafür stehen Ihnen ein Audioguide zur Verfügung, den Sie mit dem Smartphone abrufen können.
0: Naja, Smartphone?
1: Ja, deswegen hat man ja ein Smartphone da.
0: Deswegen ist ja wie Frau und Oder, wo diese Smart City so langsam sicher Oder runterfließt.
1: Ja, wir haben mit Essen angefangen, Bernd.
0: Holen wir jetzt noch ein Stuhlchen hier.
1: Bevor wir zum Bahnhof eilen, von der Brücke ist es ja nicht, ist schon ein kleines Stück, aber man kann es bequem zu Fuß erledigen. Werden wir uns noch etwas kulinarisch in Cucina Verde niederlassen. Na, weißt du, wo das ist?
0: Nee, aber hört sich gut an.
1: Ich werde es dir vorlesen.
0: Ja.
1: Da waren wir schon mehrmals drin.
0: Ah, ja.
1: Seit Februar 2020 öffnete das Café und Restaurant Cucina Verde in einem gemütlichen Ambiente im Ateliergebäude der historischen Burg für Besucherinnen seine Türen. Dort fusionierten deutsche und mediterrane Küche zu einer kulinarischen Liebelei, die sich auf das Wesentliche konzentriert, können wir nur bestätigen. Gute Zutaten und ihr Geschmack. Bei der Zubereitung setzt das Team auf eigene Herstellung mit regionalen und saisonalen Lebensmitteln. Von Fond bis zum Nachtisch wird alles selbst gekocht und auf künstliche Zusätze verzichtet. An den Wochenenden lockt der Duft von selbstgebackenen Blechkuchen, Torten und Desserts.
0: Mein Gott.
1: Kannst du dich erinnern, dieser Duft hat uns angelockt.
0: Ja, deshalb.
1: Da sind wir da nicht vorbeigekommen.
0: Ja.
1: Also die Öffnungszeiten und Kontaktmöglichkeiten: Mittwoch bis Donnerstag von 11 bis 18, Freitag bis Sonntag von 11 bis 20 Uhr. Und der Kontakt ist natürlich Cucina Verde. 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Oder wer im Internet gucken möchte, www.cucina-verde.de. Cucina beides mit C, also C-U-C-I-N-A und dann minus Verde und dann kann man da sich sachkundig machen. Wir müssen uns langsam zurückziehen, Bernd. Wir müssen noch zum Bahnhof, zu dem schönen Bahnhof, zu dem schön restaurierten Bahnhof nach Beeskow. Wir wollen ja weiterfahren, nicht wahr?
0: Ja, wir machen das heute mal.
1: Oh, wo wollen wir hinfahren, Bernd?
0: In den nächsten Bahnhof.
1: Wieder kalt erwischt, oder?
0: Ja, klar.
1: Na gut.
0: Aber ich...
1: Okay.
0: Ich heiße Pindoli Karel.
1: Ja, ich sag's dir mal dann ganz kurz und dann geht's weiter.
0: Ja.
2: Nächster Halt: Buko bei Beeskow. Bedarfshalt. Zum Aussteigen bitte Haltewunschtaster betätigen.
1: Und das werden wir dann beim nächsten Mal tun. Die Haltewunschtaste werden wir drücken.
0: Genau.
1: Wir melden uns dann in genau einem Monat wieder, am ersten Montag des Monats Februar. Und da können wir dann aus Buku berichten, was ja mehr oder weniger fast ein Ortsteil von BSQ ist. Aber trotzdem ist der nächste Haltepunkt. Und wir werden sehen, was uns da erwartet. Wa?
0: Ja.
1: Wir wünschen damit erst einmal viel Spaß und verabschieden uns. Und fahren Sie wieder Eisenbahn. Wir machen das mit der RB 36.

0: Und damit sind wir wieder zurück auf unserer Eisenbahn, der geliebten Eisenbahnstrecke von Frankfurt-Oder nach Königs Wusterhausen. Der heutige Halt war, Bernd, na?
1: Beskow. Schöner Ort, sehr schön historisch gemacht, mit tollen Lämpchen, habe ich gestaunt. Auf dem Marktplatz haben die historische Lampen aufgebaut. Nicht so einen ollen Neonstrahler wie in Frankfurt-Oder. Und ja, es sieht sehr beschaulich aus in dieser Kreisstadt.
0: Ja,
1: darf man Kreisstadt noch sagen?
0: Naja, es ist viel größer ist ja auch nicht als Frankfurt, Bernd.
1: Aber sehr schön, sehr historisiert nachgebildet, fand ich toll.
0: Ja, ist sehr historisch nachgebildet, auch der Bahnhof, da kommen wir denn dazu. Aber ich habe noch heute mal, du hast mich da auf so einen Titel gebracht, den spielen wir gleich mal als allererstes, weil der an den, Chuchu, wie heißt der,
1: du kennst? Chattanooga Chuchu, den ihr am Anfang hörtet.
0: Den er als Jingle hörtet, da gibt es eine Version.
1: Von 1947.
0: Die wollte Bernd gern mit eingearbeitet haben von Bully Bulan.
1: Und Peter Repon.
0: Ja, wer auch immer das ist. Aber also das ist, wir hören mal einfach rein. Her. Aber es kommt der Endpunkt dieses RB36. Mit drin vor. Und deswegen spielen wir den einfach mal gleich zum Anfang.
1: Los.
2: Ja, also das war nun das mit Recht so beliebte Chattanooga Choo-Choo, was wir dort eben auf der Rückseite gesungen haben. Und ich glaube, den meisten unserer Hörer und reizenden Hörerinnen schon bekannt aus dem Tonfilm Adoptiertes Glück mit Sonja Henie. Aber weißt du, Bulli, was ich nicht glaube?
3: Ja?
2: Ich glaube, man hat uns gar nicht verstanden.
3: Ja, Peter, was hältst du davon, wenn wir einen deutschen Text dazu bringen?
2: Du meinst eine Übersetzung von Chattanooga Choo-Choo ins Deutsche?
3: Nein, nicht direkt Übersetzung. Etwas auf die heutige Zeit abgestimmt.
2: Ach, ich weiß schon, was du meinst. Du möchtest eine Parodie machen.
3: Ja, wollen wir mal versuchen?
2: Das ist ja eine wunderbare Idee. Bitte, Horst.
3: Verzeihen Sie, mein Herr, für diese Flucht nach Götzenbruder. Ja, ja, er schafft sie leid, wenn mit der Kugel noch reicht. Ist hier noch Platz in diesem Zug nach Kitschenbruder?

0: Drum grüßt der Katzenbruder, ich bleib lieber zu Hause.
1: So hört sich das an, wenn sich Bernd Musik aussucht.
2: Ja, und mir ist aufgefallen, da war die Mauer noch nicht gebaut und die Strecke von Wusterhaus nach Haldensee war noch nutzbar. Kann es sein, dass die Strecke noch nicht fertig ist? Die Unterbrechung?
1: Die ist noch nicht ganz fertig, nein.
2: Ne, da war doch was. Und die wollte, das war die NEBB, die das aufbauen wollte, ne?
1: Ja, die NEBB hat sich weiterentwickelt, Bernd, bevor wir zu unserer Halt in Bierskow kommen. Nur ganz kurz, weil du davon sprichst. Ab dem Fahrplanwechsel am 12. Dezember 2021 endet die RB635 nicht mehr in Bad Saarow Klinikum, sondern fährt einen Halt weiter bis Bad Saarow Pieskow.
2: Oh, super.
1: Ja, das war mal nur so am Rande bemerkt.
2: Ja, die haben sich ja tolle, die haben die ja schön entwickelt, diese quasi Nebengleis, haben sich schön entwickelt, bisschen, naja, wie gesagt, bis zum Klinikum und so, ne?
1: Ja, aber dieses quasi ist immer eine Geschichte, das war früher mal Waschpulver, lassen wir einfach.
2: Na, quasi, das war so ein Atta für Arme, für Reiche, so.
1: Ach so, okay.
2: Ja.
1: Wenn du das so sagst, dann
2: ja,
1: ist das so.
2: Ja, das war eine andere Packung.
1: Aber das ist ja was ganz anderes, wir sind ja hier bei der Eisenbahn, wir sind beim Bahnhof Bierskow.
2: Wir nehmen kein Steuermittel.
1: Nein, wir steigen jetzt einfach mal aus im Bierskow, Bernd. Ich erzähle dir ein bisschen über den Bahnhof von Bierskow. Der Bahnhof liegt im Norden der gleichnamigen Stadt. Und die Stadt liegt wo? In welchem Bundesland? Brandenburg.
2: Ja, das so.
1: Und war bis 1990 ein Knotenpunkt dreier Nebenbahnen. Also in Bierskow sind immer nur Nebenbahnen gefahren. Ja? Heute ist nur noch die eine Strecke übrig, Königs Wusterhausen über Bierskow nach Grunow und dann weiter nach Frankfurt. Das Bahnhofsgebäude steht ebenso unter Denkmalschutz wie die Bauten des von 1888 bis 1898 genutzten alten Bierskower Bahnhofs im Osten der Stadt. Also man ist vom Osten in den Norden gezogen, Bernd.
2: Das ist eine richtige Entfernung. Das
1: ist eine richtige Entfernung, ja. Aber heutzutage ist es ja nicht mehr ganz so weit zum Bahnhof. Und der Bahnhof Bierskow ist eigentlich ein sehr, sehr schöner Bahnhof. Und Gott sei Dank steht der unter Denkmalschutz. Und den kann man sogar zu Fuß erreichen. Vom Marktplatz aus liegt er etwa 600 Meter nördlich. Also wenn man da, weißt ja, einmal, wenn du von Frankfurt im Prinzip reinkommst und dann einmal in diesen auf dem Marktplatz stehst, rechts rum geht's zum Bahnhof. Er liegt am Kilometer 9,4 der annähernd in Ost-West-Richtung verlaufenden Bahnstrecke Grunow-Königs-Wusterhausen, von Grunow aus zählt bis Königs-Wusterhausen und so weiter. Etwa 700 Meter östlich des Bahnhofs überquert die Bahnstrecke dann schon, was Bernd?
2: Was?
1: Na, die Spree, Mensch.
2: Na, wer sonst?
1: Wen sonst, ne?
2: Ja, wen sonst, genau.
1: Ja, die 113 Kilometer lange Niederlausitzer Eisenbahn aus Falkenberg-Elster im Südwesten und die 33 Kilometer lange Strecke der Kreisbahn aus Fürstenwalde im Norden enden in Bierskow, endeten in Bierskow. Die gibt es ja nicht mehr, war ja der Knotenpunkt der drei Eisenbahnen, ne? Habe ich es ja gerade gesagt.
2: Genau.
1: Eine, wie gesagt, ist ja diese RB35 weitergeführt, was wir gerade hatten, die dann diese Bad Saarower Strecke macht, ne?
2: Mhm.
1: Fürstenwalde-Bad Saarow. Und aber Bierskow nicht mehr anfährt. Oh. Und dann war ja diese Falkenberg-Elster, das war so nachher zu DDR-Zeiten so Lübbenau, mehr oder weniger wurde damit eingebunden und das war, ja, güterzugmäßig dann recht befahren, aber auch irgendwann dann nicht mehr aus Kostengründen wurde der Betrieb eingestellt. Kommen wir mal zum alten Bahnhof, Bernd. Bereits 1870 gab es Planungen, die Stadt Bierskow an das Eisenbahnnetz anzuschließen. Zunächst glaubte die Cottbus-Schwielochsee-Eisenbahn, die damals eine Pferdebahn von Cottbus nach Gorjast betrieb, die Strecke über Bierskow und Merose nach Frankfurt-Oder zu verlängern und als Lokomotiveisenbahn zu betreiben. Kurze Zeit später plante die Cottbuser Großenhainer Eisenbahngesellschaft eine Bahnstrecke von Cottbus nach Frankfurt über Friedland und Bierskow zu bauen. Am 31. Dezember 1876 ging die Bahnstrecke Cottbus-Frankfurt-Oder in Betrieb. Jedoch statt über Bierskow auf dem kürzesten Weg mehrere Kilometer östlich an der Stadt vorbei. Erst 12 Jahre später hielt Bierskow Eisenbahnanschluss mit einer Stichstrecke der preußischen Staatsbahn von Grunow an den Cottbus-Frankfurter Strecke über Schneeberg. Und so war das ja dann bis zum Ende dieser ganzen Geschichte. Hatten wir ja auch, ne? Da gab es ja diese Frankfurt-Oder-Cottbus über Grunow,
2: mhm,
1: ne? Diese eingleisige Strecke. Und die andere nach Cottbus war ja dann über Eisenhüttenstadt und die war zweigleisig und in Grunow kreuzten sich diese Strecken und dann ging es rechts ab Richtung Bierskow auf die Eingleisestrecke über Schneeberg. Die Strecke ging am 15. Mai 1888 in Betrieb. Der Bahnhof entstand an der Frankfurter Chaussee am östlichen Stadtrand vom Stadtzentrum durch die Spree getrennt. Im ersten Betriebsjahr verkehrten 4 Zugpaare. Einige Jahre später beschloss man, Bieskow in Richtung Westen mit Königs Wusterhausen und Berlin zu verbinden. Für diese Verbindung lag der alte Bahnhof jedoch sehr ungünstig. Wenn man sich das vorstellt, Bernd, das wäre der Bahnhof gewesen, so kurz vor der, also wenn du jetzt von Frankfurt-Oder kommst, da auf der rechten Seite, das ging ja irgendwo nicht wirklich, wenn man nach Berlin wollte. Und daher hatte man sich dann entschieden, den Bahnhof zu verlegen. So wurde im Bereich Bieskow die Strecke verlegt. Eine neue Strecke mit einer Brücke über die Spree wurde am 20. September 1898 eröffnet. Der neue Bahnhof lag nördlich vom Stadtzentrum. Der alte Bahnhof ging außer Betrieb und wurde als Eisenbahnerwohnhaus genutzt. Mhm. Kann man heute, was ich dir damals mal gezeigt habe, habe ich dir alles schon gezeigt auf der Strecke. Denn wir beobachten ja, wenn wir fahren.
2: So machen wir das.
1: Das Gebäude mit einem Neben ist erhalten geblieben und wird als Wohnhaus genutzt. Das Ensemble des alten Bahnhofs mit Empfangsgebäude, Poststelle, Güterschuppen, Toilettengebäude, Backofen und parkartigen Grundstücksbegrünung steht unter Denkmalschutz. Gott sei Dank.
2: Mit Backofen, ganz wichtig.
1: Mit Backofen, naja, selbstverständlich.
2: Das war noch Zeit. Da konnte man noch frische Brote mitnehmen.
1: Da konnte man frische Brote mitnehmen, ja. Und wer weiß, wo Bieskow liegt, wie schön Bieskow liegt, der weiß, was man daran hat. Mhm. So. Dann gucken wir ein bisschen weiter. Wir machen noch ein klein bisschen Geschichte, bevor wir dann aufhören. Ebenfalls 1898 hat die Niederlausitzer Eisenbahn die Strecke von Falkenberg nach Lübben eröffnet. Na, Lübben hatten wir gerade, nicht? Mhm. 3 Jahre später, am 24. November 1901, ging die Verlängerung bis Bieskow in Betrieb. Die Bahn erhielt einen eigenen Bahnhof, Bahnhof NLE, westlich des Staatsbahnhofs. War ja damals die Staatsbahn. Die preußische Staatsbahn und das war ja eine andere Privatbahn. Am 31. Januar 1912 wurde Bieskow an die Kreisbahn Fürstenwalde-Bieskow angeschlossen. Auch diese Bahn bekam einen eigenen Bahnhof direkt nördlich an den Gleisanlagen der Staatsbahn anschließend. Um 1930 wurde der Bahnhof der Niederlausitzer Eisenbahn in Bieskow West umbenannt. Also dann weißt du, wo der liegt. Also der eine liegt im Norden, der andere war im Osten, ja, nächstes im Westen. Also
2: mein Gott,
1: richtig so schön verkreist.
2: Na, wie in eine kleine Stadt und 1000 Bahnhöfe ist ja
1: Wahnsinn. Na, war doch in Frankfurt nicht anders, Bernhard. Ja. Wir hatten ja auch viele, viele Bahnhöfe.
2: Stimmt, wir hatten ganz viele.
1: Ja. Im Zweiten Weltkrieg erlitt der Bahnhof erhebliche Zerstörungen. In Richtung Lübben und Königs Wusterhausen war der durchgehende Verkehr nach Sprengung der Spreebrücke bei Brischt und dem Viadukt bei Lindenberg längere Zeit unterbrochen. Nach 1945 wurden die beiden Privatbahngesellschaften von der Deutschen Reichsbahn übernommen. Seit den 60er Jahren im 19. Jahrhundert wurden die Reisezüge von der Strecke der Niederlausitzer Eisenbahn über Lübben direkt in den Bahnhof Bieskow geführt. Das Empfangsgebäude des Bahnhofs Bieskow West wurde in Wohnungen umgewandelt. Manchmal macht man ja auch was Sinnvolles. Mhm. Im Personenverkehr hatten alle 3 Strecken vor allem lokale Bedeutung. Der Güterverkehr diente einerseits ebenfalls einer Reihe von lokalen Anbietern, andererseits wurden die Strecken auch zur Entlastung des Knoten Frankfurt-Oder und für militärische Zwecke genutzt. 1982 entstanden im Bahnhof Güteranschlüsse von früheren Kreisbahnteilen, außer zum Hafen zur Baustoffversorgung. Also es gab dann Anschlüsse zum Hafen, zur Baustoffversorgung und zum Bernd. Na, wohin in Bieskow noch?
2: Oh, Plattenwerk.
1: Spanplattenwerk.
2: Genau.
1: Vom Staatsbahnanteil zum agrochemischen Zentrum und dann eben noch vom NLE-Teil zum Ruffinwerk. Also NLE war ja unmittelbar neben dem Bahnhof. Ja? Mhm. Und dann kommen wir kurz, nee, machen wir nachher, machen wir erstmal ein bisschen Musik, wa? Und dann kommen wir nach der Entwicklung danach. Wir sind heute so schön eingestiegen mit der Musik.
2: Jetzt machen wir eine richtig geile Mugge hier.
1: Nur richtig, aber frage nicht
2: mit nach Doppel-G, wie man.
1: Ja, Mugge.
2: Ja, für die Ausländer unter uns. Jo.

0: Oh, ganz schön alte Mucke.
1: Genau.
0: Ganz schön alt. Aber wir sind ja bei alten Sachen, nicht bei alten Männern. Alte Männer gibt es bei uns nicht. Die Entwicklung des Bahnhofs Beeskow nach 1990. Und wer sich mit der Eisenbahngeschichte weiß, dass die so nicht ganz so rühmlich war, was da die Deutsche Bahn damals denn oder damals die Deutsche Bundesbahn alles so getrieben hat und was im Einigungsvertrag alles so festgeschrieben war. 1994 wurde der Verkehr auf der Niederlausitzer Eisenbahn eingestellt.
1: Kann man sich gar nicht vorstellen, nicht?
0: Die Deutsche Regionaleisenbahn übernahm die Strecke. Jedoch blieb sie im Bereich Beeskow bis heute ohne Verkehr und ist, Stand 2012, nicht nutzbar. Wegen baulicher Schäden endete 1998 auch der Verkehr auf der ehemaligen Kreisbahnstrecke. Kreisbahn heißt, die ist immer drum gefahren, nicht? Mhm. Immer um Kirchturm drumherum, sagt man bei der Bahn. Eine Sanierung war von der Deutschen Bahn und dem Land Brandenburg beabsichtigt. Nachdem der Ausbau des nördlichen Streckenabschnittes zwischen Fürstenwalde und Bad Saarow deutlich teurer geworden war, wem wundert's, waren keine finanziellen Mittel zur Wiederinbetriebnahme des Südabschnittes zwischen Bad Saarow und Beeskow mehr vorhanden. Im Bereich Beeskow hatte es bereits einige Arbeiten zur Sanierung der Strecke gegeben. Unter anderem war der Bahnsteig der Strecke nach Fürstenwalde bereits neu gebaut. Bis 2006 verkehrte noch ein Schienenersatzverkehr mit Bussen nach Beeskow, bevor dieser vom Land Brandenburg abbestellt wurde. Der neue Besitzer der Strecke ist jetzt die Scharmützelseebahn GmbH, stellte 2011 den Antrag auf Entwidmung einer Strecke. Ja, also zu Betriebszwecken. Bahnbetriebszwecken. Du musst dir vorstellen, so eine Bahnstrecke, die bleibt bestehen, bis sie entwidmet ist. Mhm. Ja, also die darf nur dafür verwendet werden. Also du darfst da nicht ohne weiteres, wenn man auch sagt, da ist ja eine Bahnstrecke, ich setze Dresinen drauf und fahre da hin und her, darf man nicht so ohne weiteres, die muss erst entwidmet sein. Mhm. Sonst könnte ja jederzeit wieder der Bahnverkehr sein und diese Technik müsste ja kommen. Ja. Der Bahnhofsteil für die Züge von Königs Wusterhausen nach Frankfurt-Oder wurde um 2000 umgebaut. Der Inselbahnsteig entfiel dadurch. Wer Beeskow kennt, die wissen ja, du hattest immer so einen Inselbahnsteig, wo du rechts und links ein Gleis hattest, aber du musstest immer über ein Gleis mindestens gehen, um auf den Inselbahnsteig zu kommen. Da musste dann immer eine Aufsichtsperson stehen, war Personal,
1: ja,
0: könnte man
1: ja
0: einsparen. Ja, kann man ja einsparen, ne?
1: Ja.
0: So. Und dann, wie gesagt, der Hauptbahnsteig wurde ähnlich wie bei einer Reihe von Bahnhöfen im Land Brandenburg, hat man es ja ganz einfach gemacht, hat man in zwei Abschnitte geteilt, sodass dann beide Züge in jede Richtung, also jeder jeweils einen Zug in eine Richtung abfahren konnte. Ja, also rechts, der ist nach Norden gefahren, der ist nach Süden gefahren und beide standen auf dem gleichen Bahnsteig. Für die Fahrgäste nicht so undumm, kann man ja von einem Zug gleich in den nächsten steigen, musste nicht so weit laufen. Vom Mai bis Oktober 2020 wurden die Gleisanlagen im Bahnhof umfangreich modernisiert. So wurde die bisherige mechanische Sicherungstechnik durch elektronisches Stellwerk ersetzt. Das heißt, Bernd, wieder wurden Arbeitskräfte eingespart,
1: ja,
0: dessen Bedienplatz im renovierten Gebäude des Stellwerks B2 eingerichtet wurde. Für Zugkreuzungen wurde ein neues Gleis 2 errichtet und mit einer neuen Weiche an die Strecke Richtung Grunow angeschlossen. Die Einfahrgeschwindigkeit aus Richtung Frankfurt-Oder beträgt 60 km/h. Weiterhin werden die Gütergleise 3 und 4 wurden grundhaft erneuert und dort eine LED-Gleisfeldbeleuchtung installiert.
1: Gottchen, nee.
0: Auch die Ladestraße an den Gleisen 8 bis 10 erhielt eine neue Beleuchtungsanlage. Die Gleisanschlüsse zum Spanplattenberg und zum Reifeisengelände bleiben erhalten geblieben. Parallel dazu ließ die Stadt das Bahnhofsgebäude bis zu einem sozialen Zentrum umgestalten. Frankfurter Stadtplaner hört zu, was man mit Bahnhöfen machen kann. Ja, der Personenverkehr auf der Staatsbahnstrecke war bis 1900 zunächst gering und nahm später immer mehr zu. Aber das würde ja überall dann dazu führen, dass wir da noch weiter ins Detail kommen. Das wollen wir jetzt ja nicht. Und gucken uns einfach mal die Kultur an, die wir in Beeskow haben. Der Bahnhof Beeskow existiert, ist saniert. Ein schönes Bahnhofsgebäude. Also wenn ich da langkomme, Bernd, mein Bahnerherz blüht auf. Man hat aus dem, was da war, das Beste gemacht. Kennst du Kultur in Beeskow?
1: Naja, da war ich ja schon dermaßen oft. Ich bin ja schon fast da.
0: Wir sind schon fast zu Hause, ne?
1: Ehrenbürger.
0: Na, Ehrenbürger nicht, aber.
1: Das schaffen wir auch noch.
0: Naja, schaffen wir auch noch, na klar. Also, wer nach Beeskow kommt, hat die Auswahl, hat die Wahl der Qual. Es gibt viele gute Lokale. Das ist das erste Mal, wonach man fragt. Wo kann man hier gut essen? Kann man in Beeskow in fast allen Lokalen. Man kann am Markt gut essen, da gibt es Cafés und auch gutes, ein gutes, sehr gutes Restaurant. Wir machen keine Direktwerbung, wir sagen bloß, wo es ist. Und dann gibt es unten, wenn man dann so vom Marktplatz so ein bisschen nach, vom Bahnhof kommt, nach links geht, dann kommt man Richtung Spree. Und an der Spree lässt sich es auch gut essen, sehr gut essen. Aber bevor man in dieses Lokal kommt, da kommt man an einen riesengroßen Burg vorbei. Im Verhältnis zu Beeskow ist die Burg riesengroß, ne?
1: Ja, kann man so sagen.
0: Und auch da gibt es kulinarische Spezialitäten im Burghof. Der wird ja zurzeit gerade aufwendig saniert. Aber die Burg Beeskow als solches ist ja auch ein Besuch wert. Dann haben wir schon die erste Kulturstätte, Bernd. Über das Essen haben wir die erste Kultur gefunden.
1: Ja, Essen ist immer gut.
0: Ja, ne?
1: Mit hungrigem Bauch Kultur machen ist ja auch nicht so gut.
0: Nö, ist ja auch nicht gut. Aber da gibt es ja viele, viele Sachen. Ah, die Burg Beeskow, da gibt es ein Burgmuseum, da gibt es ein Musikmuseum. Ja, wollen wir mal gucken, Musikmuseum, Bernd?
1: Musikmuseum, da. Guck mal, was die für Zeugs haben.
0: Was die für Zeugs haben. Die haben eine ganze Menge, Bernd. Aber das ist eine Geschichte, die sollte man sich selber erkunden. Die haben ja, selbst spielende Instrumente, viele. Ja. Und wer regelmäßig unseren Sender hört, der weiß, welche Instrumente es gibt. Ich werde nicht viel vorgreifen, da gibt es noch eine spezielle Sendung dazu. Mhm. Ja, die von den Burgsamen in Beeskow immer gestaltet wird, aufwendig gestaltet wird. Das sind unsere Burgsamen. Wir haben Burgsamen, die für Radio Subfurt arbeiten. Super, wir können uns das leisten. Ja, was gibt es noch im Burg? Die Burg selber als ist ja ein Museum, ne?
1: Ja, das ist eine ganz verrückte Geschichte mit dem Burgmuseum. Da gab es ja mal eine DDR und dann, als die DDR zu Ende war, wollten die alles wegschmeißen, was irgendwie an DDR erinnerte. Und da gab es einen Kulturminister und der sagt, halt, hör damit. Und dann hat er, warum auch immer, Beeskow gefunden, die mussten wahrscheinlich Platz haben. Und deshalb hat Beeskow jetzt eine ganz skurrile Sammlung von DDR-Kulturgütern.
0: Ja, auch nicht nur das, sie haben ja als der neue Museumsdirektor, der ist ja jetzt auch noch nicht allzu lange da, das Amt übernahm, ist man eigentlich erstickt an den ganzen Geschichten, die man da hatte, die da so rumlagerten. Also die Lager waren einfach voll und man kannte also nichts mehr.
1: Zehn Leninbüsten und solche
0: man
1: Sachen.
0: Man hatte vieles doppelt und dreifach. Und,
1: ja.
0: Und er hat einfach entschieden, hat alles ausgestellt, alles ausgelegt und die Besucher konnten entscheiden, was sie wollten, was sie nicht wollten. Was sie nicht wollten, wurde anderen Zwecken zugeführt. Und so hat man selber sich so richtig schön entrümpeln können im Museum und hat eine super Idee gefunden, jedes Jahr Leute zu interessieren, die Burg und das Museum zu besuchen, Bernd.
1: Mhm.
0: Und was ist das?
1: Was?
0: Welches Buch ist das?
1: Ach so, du meinst das Kursbuch.
0: Das Kursbuch.
1: Es gibt Kursbuch, du als alter deutscher Reichseisenbahner weißt ja, was eigentlich ein Kursbuch ist. Es ist so ein Buch mit ganz vielen kleinen Zahlen und Buchstaben drin.
0: Nee, da ist nicht nur Zahlen und Buchstaben, sondern da sind Zugverbindungen drin.
1: Ja, so wollte ich gerade sagen, mit dem, die sich zusammen. Ja, gut. Du weißt, was ich meine. Ein Kursbuch, die war hoch begehrt zu dieser Zeit.
0: Ja, die gab es nur, war sogenannte Bückware, dieses Kursbuch. Ja. Aber wir haben die ja mal als Freiexemplar bekommen. Und wenn man ein zweites und ein drittes bekommen hat, naja, dann hatte man schon gute Karten, um etwas anderes dafür zu kriegen. Ja, aber die bringen ja immer spezielle Kursbücher
1: raus. Das finde ich ganz toll. Die haben jedes Jahr ein Thema. Im Jahr 2021 war das Thema Haben und Brauchen.
0: Vom Brauchen und Haben.
1: Oder so. Aber es war schön, das ist schon das

0: Burggeschichte zu, nicht?
1: Ja, um Burg Fräulein, die gab es früher mal.
0: Ja.
1: Die heißen jetzt anders.
0: Der Bergfried, kennst du das?
1: Oh, mach mal.
0: In der ersten Hälfte des 14. Jahrhunderts errichtete Bergfried, der höchst wahrscheinlich nicht konkreten militärischen Zwecken diente, ist heute zu besichtigen. Also der Bergfried, dieser Turm, ja?
1: Mhm.
0: Ja, ja. Die Aussichtsplattform des 30 Meter hohen Turmes bietet einen eindrucksvollen Blick auf die Stadt Beeskow und ihre nähere Umgebung. Also das ist zu besichtigen. Also man kann auf den Turm besteigen, ja, man kann darauf jederzeit zu den Öffnungszeiten und man kann sich da frei bewegen in dem Burg. Oh, gucken wir mal, was wir noch haben, Bernd. Ist für dich wichtig.
1: Mhm.
0: Ein Folterkeller.
1: Na klar, Folterkeller.
0: Ja, der Salzkeller rekonstruiert
1: die
0: grausamen Foltermethoden, wie sie bis zu den Rechtsreformen des 18. Jahrhunderts angewandt wurden.
1: Mit Salz hat man damals Menschen gequält.
0: Die Folterinstrumente wie der Pranger, der Stachelstuhl oder Streckbank, die schauderhaften Gruselfiguren geben einen kleinen Eindruck über die damalige strafrechtliches Verfahren. Manchmal wünscht man sich ja viele Sachen zurück. Ich würde, ja, den Pranger würde ich so nehmen.
1: Den liebe ich über alles. Ja. Ich finde einen Pranger ist total anketten, Schild dran machen und mal sehen.
0: Fantasie weiter.
1: Ja,
0: wechselnde Ausstellungen in neuem sanierten Salzhaus, zeitgenössische Kunst sowie ein wunderbarer Blick, wie gesagt, von dem 30 Meter hohen Bergfried auf die Stadt und die Spreelandschaft um Beeskow sind außerdem so erlebenswert, dass man da nicht nur einmal hinfahren kann, sondern mehrmals im Jahr.
1: Machen wir auch.
0: Seit Mai 2018 steht das umfänglich sanierte alte Amtshaus mit Konzert- und Balkensaal im Erdgeschoss für Theater, Konzerte und Lesungen offen. Da waren wir schon öfter und da haben wir auch öfter schon Mitschnitte gemacht und werden es auch weitermachen. Und es ist ein fantastischer Saal geworden. Und sogar, was ich nie geglaubt hätte, was geht in so einer alten Burg, Bernd.
1: Ja, kann man reinkommen, mit Rolli.
0: Man kann da mit Rollstuhl reinkommen.
1: Die haben sogar Fahrstuhl eingebaut, dieses alte Haus.
0: Die haben sogar einen Fahrstuhl zu den Toiletten eingebaut.
1: Ein riesen, tolles Rollstuhl, gerechtes Fahrstuhlteil.
0: Ja, also da kann man viel drin erleben,
1: ja.
0: Konzerte. Im Obergeschoss begeistert zudem das Museum der mechanischen Musikinstrumente. Nicht nur Musikliebhaber mit seinen Führungen, sondern es ist auch sehenswert für alle, die sich irgendwo interessieren für Musik. Zudem das neue Regionalmuseum, von dem wir ja schon sprachen, die sich da so ein bisschen ausgemistet haben.
1: Mhm.
0: Das Museum heißt jetzt Oder Spree, ist in den Galerieräumen unter dem Dach. Ja? Das Vorsteherhaus bietet Wohn- und Arbeitsräume für das jährlich ausgeschriebene Amt des
1: Burgschreibers, des Burgschreibers geht ja gar nicht.
0: Des
1: Burgschreibenden.
0: Des Burgschreibenden,
1: da genau. Haben wir es doch.
0: Im Burghof findet jährlich wiederkehrende Sommertheater, Burgfeste, das Musikfestival oder Oper oder Spree statt, wenn es dann möglich ist. Ne?
1: Die machen ganz verrückte Sachen. Die machen zum Beispiel Figaros Hochzeit für Kinder.
0: Ja, die machen sie nicht nur das, die machen viele, viele schöne Veranstaltungen und das ist wirklich zu empfehlen, wer Kultur mag. Also Beeskow lebt Kultur vor, da kann Frankfurt von träumen, was da so passiert.
1: Wir wollten schon immer emigrieren. Wenn wir emigrieren, ziehen wir nach Beeskow.
0: Ja, dann ziehen wir nach Beeskow, suchen uns da was.
1: Ja.
0: Aber jetzt sind wir hier in Frankfurt und machen weiter
1: mit der
0: RB36. Wir haben halt planmäßig in Beeskow und schwärmen über Beeskow. Und machen jetzt einfach mal noch etwas ganz Utopisches, Bernd. Hör mal zu.
1: Oh.
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1: Ja, so viel Eisenbahn.
2: Hat jemand Angst gehabt, Bernd?
3: Ja, wa?
2: Ja, na, was war es für ein Titel? Kennst du den?
3: Nee.
2: Nee? Warum nicht? Das ist der Frauenzug. Woman Train war
3: oh
2: das.
3: Oh Gott.
2: Ja, der hat Angst davor gehabt, dass Frauen diesen Zug fahren müssten und er da dann Westjang ist.
3: Ach so, ja. Also dieser... genau, Sigmund die. Freund würde sagen, die Urangst vor der Mutter, ne?
2: Zum Beispiel, ja, so ähnlich würde das so sein. Aber wir haben weder Angst noch sonst was. Das Personal der RB36 ist sehr freundlich. Zugführer sind immer noch die Männer. Oder besser gesagt, na, früher wäre es der Lokführer gewesen, heute sind es ja die Triebfahrzeugführer. Und das Personal, Kontrollpersonal, sind dann immer überwiegend Frauen. Die sind sehr freundlich uns gegenüber. Wir können uns nicht beschweren. Wir lächeln, sie lächeln zurück. Und so geht das immer weiter. Und dann bleiben wir so ein bisschen bei der Kultur in Beeskow, oder? Wollen wir noch ein bisschen was anderes machen?
3: Mach mal. Aber das mit dem Burgschreiben fand ich ganz toll. Wir haben ja schon mehrere davon interviewt und Lesungen gehabt. Das war echt toll. Alle halbe Jahre, ne? Oder alle halbe Jahre
2: kann man sich. Einmal im Jahr.
3: Man kann sich bewerben und da bewerben sich wirklich deutschsprachige Schreibende aus ganz. Ja, aus Österreich, Schweiz, weiß ich gar nicht.
2: Na, überall da, wo man Deutsch spricht.
3: Überall da, Liechtenstein, Schweiz, Österreich, Deutschland.
2: Na, überall her, Bernd, ja.
3: Und Amerika.
2: Diesmal ist, ja, die letzte Burgschreiberin war ja aus Frank Reich.
3: Genau, mit deutschen Wurzeln.
2: Ja, mit deutschen Wurzeln, ausgewandert aus Dresden nach Frankreich ins Grenzgebiet und ja, hat sehr schöne Dinge geschrieben, hatte Pech mit dieser ganzen Corona. Dieses Wort sagt man nicht. Aber sie hat das Beste daraus gemacht. Sie hat daraus gelesen aus ihren Büchern. Und ihr Buch, was sie da angefangen hat, ist jetzt fertig. Sie wird es nächstes im Jahre 2022 wohl verlegen. Und als nächster Burgschreiberinnen ist ein, das dritte Geschlecht. Wie spricht man es aus?
3: Weiß ich nicht.
2: Na, ich auch nicht, aber ist diesmal so. Aus Österreich.
3: Mhm.
2: Ja, wird jetzt in den nächsten Tagen einziehen und dann werden wir unser Interview führen und erfahren, eine Lebensgeschichte erfahren.
3: Darauf bin ich echt gespannt.
2: Ja.
3: Und übrigens, auf der Burg gibt es auch, das vergisst man immer, weil was letzten Jahr nicht passiert, da gibt es richtige mittelalterliche Feten.
2: Ja, da gibt es immer zweimal im Jahr, wenn das die Umstände zulassen, gibt es einmal zu Ostern gibt es da das Osterspektakulum.
3: Mhm.
2: Und dann gibt es einmal noch, was ist das zweite? Das ist im Herbst immer irgendwie.
3: Ja, wahrscheinlich zum Erntedank, oder? Weiß ich nicht.
2: Ja, da gibt es immer das Herbstspektakulum und das ist immer sehr schön.
3: Richtig, also mit mittelalterlichen Zeugs und so.
2: Also ich fahre da immer gerne hin, wenn es ist. Und ja, ich lasse mich da auch immer inspirieren. Gut, foltern lasse ich mich nicht, aber nee, so weit geht es dann die Freundschaft doch nicht.
3: Nee, da muss man auch sowas ausgefressen haben. Das kannst du doch gar nicht. Bist doch so ein Lieber.
2: Na, danke schön, aber auch.
3: Na.
2: Gut, wir entfernen uns mal so ein bisschen von der Burg jetzt und gucken mal weiter. Da gibt es in Beeskow ein neues Bürgerzentrum, Bernd.
3: Mhm.
2: Ja. Hüfnerhaus heißt das. Und ist in der Adrianstraße 11 in Beeskow. Ja, was machen die da so in dem Hüfnerhaus? Hüfnerhaus ist ein Bürgerzentrum. Der Leitgedanke des Zentrums ist die Stärkung jedes einzelnen Menschen als wertvollen Teil unserer Gesellschaft. Das Hüfnerhaus ist ein offener Ort, an dem ein demokratisches und respektvolles Miteinander gelebt wird. Die soziale Teilhabe aller Menschen, egal welchen Alters, welcher Nationalität, welchen Geschlechtes, liegt in uns am Herzen. In diesem Sinne ist unser Wunsch, ein entsprechendes Veranstaltungsangebot zu schaffen. Damit es gelingt, laden wir dich für Kinder und Erwachsene herzlich ein, um viele Ideen und Wünsche mitzugestalten. Das war mal so aus dem Text, der Werbetext für dieses Haus.
3: Na,
2: Und wer dieses Haus kennt, der weiß, die leben das wirklich. Und da gibt es verschiedene Aktivitäten. Da können wir ja mal so ein bisschen vorstellen. Für die, die sich dafür interessieren, da gibt es zum Beispiel die Bastelbande. Die trifft sich jetzt auch wieder denn im neuen Jahr. Die Treffzeiten werden wir jetzt hier nicht vorlesen. Da könnte man auf die Internetseite gehen, höfnerhaus.de, und da kann man sich das alles angucken. Dann gibt es da auch Mittagszeit, Bernd. Das Team von Mittagszeit und so weiter, die machen jetzt auch wieder weiter im neuen Jahr. Da gibt es natürlich dann auch entsprechendes Essensangebot. Dann gibt es die Mittagsfrauen, die Mittwochsfrauen, ein Treff von Frauen für Frauen gemacht. Also da kann jede Frau mitmachen, wir dürfen da nicht mitmachen. Warum auch immer.
3: Ausgrenzung, also wirklich wahr.
2: Ja. Dann gibt es einen Feldenkreis. Da gibt es die Möglichkeit, die Feldenkreis-Methode kennenzulernen.
3: Kenne ich.
2: Ja, was ist das?
3: Nicht persönlich, aber es ist eine Therapieform, zum Beispiel bei Multiple Sklerose.
2: Aha.
3: Ja, das ist ganz toll. Also
2: es ist eine Art und eine Methode, die Kontrolle über seinen eigenen Körper zu gewinnen.
3: Mhm.
2: Ja, da gibt es offene Kurse. Dann gibt es ein Projekt Wir in Deutschland, ein Projekt der politischen Erwachsenenbildung für Frauen im Höfnerhaus. Und wieder bloß für Frauen. Warum eigentlich auch?
3: Meine Männer haben eine Kneipe.
2: So, dann gibt es, Küche International.
3: Oh.
2: Ja, kann man.
3: Aber da kochen Männer sicherlich mit.
2: Ja, da kann ja kochen, wer will. Wer kochen kann, geht hin.
3: Na gut.
2: Dann gibt es freies Nähen im Höfnerhaus. Ja, kann man auch. Filzen durch die Jahreszeiten kann man, da werden immer entsprechende Dekorationen gemacht. Frühlings-, Oster-, Herbst- und Weihnachtsdekorationen kann man sich einfach anmelden und kann mitmachen. Und vieles, vieles mehr. Alles andere würde jetzt hier ausarten, wenn wir da noch weiter rausgehen. Aber zu empfehlen, das Höfnerhaus, ein Bürgerzentrum wirklich von Bürgern für Bürger. Und BSQ hat es geschaffen. Es nennt sich nicht nur so wie in anderen Städten, aber es ist eben so, wie es ist. Was willst du noch wissen, Bernd? Sprich mit mir.
3: Jetzt will ich wissen, welche nächste Musik wir hören.
2: Welche nächste Musik wir hören?
3: Ach, ja.
2: Du Schande, das weiß ich doch jetzt nicht.
3: Da müssen wir einen Musikredakteur mal fragen.
2: Da müssen wir einen Musikredakteur mal fragen oder wir fragen mal, lassen einfach bunt mischen hier.
3: Nee,
2: Ich habe hier eine CD aufgelegt.
3: Oh.
2: Ja, ich spiele heute wirklich ganz alt von CD, ja. Hank Snow ist das, der.
3: Hank Snow und Charlie Brown, also.
2: Nee, der Hank Snow ist der Interpret.
3: Ja, ich weiß, das ist einer der bekanntesten Country-Mensch. Der hat nicht sehr viel gemacht, aber er ist ganz berühmt geworden.
2: Ja, weil er gute Sachen auch eben gesagt, ja, über die Eisenbahn gemacht hat.
3: Er ist nicht sehr alt geworden, schade.
2: Ja, na, gute Menschen, weiß ich, aber ist ja, wie es ist.
3: Dann müssen wir stolz sein.
2: Ja.

0: Das sind immer schön lange Geschichten, ne?
1: Ja, die kann man so schön schmalzig erzählen, ja.
0: Ja, da ist ganz viel passiert.
1: Ja, ganz.
0: Weil in Bierskow passiert auch ganz viel.
1: Bierskow passiert eine ganze Menge, Bernd. Wir sind ja in Bierskow heute mit der RB36. Wir haben unseren planmäßigen Stopp, der dauert etwas länger in Bierskow immer, weil oft Personalwechsel ist. Und wir haben Zeit, uns die Stadt anzugucken. Und ich sage mal, in Bierskow gibt es viele, viele Clubs und Aktivitäten. Jetzt nicht Clubs in dem Moment, wo man
0: die Nacht verbringt,
1: sondern die, ja, wo man richtig sinnvolle Sachen machen kann. Zum Beispiel Athletikclub Bierskow e.V. Der ist in der Weststraße, 3B. Ja, Athletik, alles klar?
0: Mhm, klar. So,
1: AWO Kinder- und Jugenderlebnishof gibt es in Bierskow. Lübbener Chaussee 8 in Bierskow. So, und dann gibt es einen Drachensportverein in Bierskow.
0: Mhm.
1: Ja, auf der Spreeinsel.
0: Ach, die bereiten sich mal für diese Drachenbootrennen vor.
1: Ja.
0: Wo man dann sich so ein tolles Drachenboot bastelt, kennst du, oder?
1: Ja.
0: Das, man muss ja einen Spaß machen.
1: Ja, weiß ich nicht, ob das Spaß macht.
0: Nein, das ist von viel nass und das ist ein riesen Spektakel halt.
1: Ja, ich bin auch Drachensportler, aber ich habe den lieber an alleine, den Drachensport.
0: Ja, weißt du? Ja, aber ich. Aber Drachenboot drin ist auch schön.
1: Ja, ist toll. Immer schön. Wird ja auch wieder stattfinden, denke ich mal.
0: Wenn es denn richtig nass und warm ist.
1: Ja, dann gibt's, also die sind auf der Spreeinsel, ist klar, da wo Wasser ist, ne?
0: Genau.
1: Dann gibt es Bierskower Schützengilde 1424.
0: 1424?
1: Ja, so lange. Keine Ahnung, wo die Nummer herkommt, ist auch egal.
0: Was haben wir im 14. Jahrhundert geschossen?
1: Na, Pfeil und Bogen.
0: Ach so.
1: Also ist die Friedländer Chaussee 10. Dann gibt es natürlich was ganz Gesundes, Bernd, für dich.
0: Ja.
1: Bierskower Wanderfreunde 92.
0: Bierskower
1: e.V.
0: Muss man da 92 Jahre alt sein? Nee, gut. Aber wahrscheinlich im Jahr 92 gegründet.
1: Wolfersdorfer Straße 25, Bernd, in Tauche. Ist ein Ortsteil.
0: Ja, klar.
1: Ja. Oder ja, in Tauche, aber ich zähle zu Bierskow.
0: Mhm.
1: Ortsteil Giersdorf. So, dann gibt es den BTT Elektro.
0: BTT Elektro.
1: Slankovic.
0: Gott, das sind ja Abkürzungen. BTT Elektro.
1: Ja, was ist BTT, Bernd?
0: Bierskow.
1: TT ist Tischtennis.
0: Ja, genau, wollte ich sagen. TT ist mal.
1: Ja.
0: 1000 Teletipps.
1: Ja. Also der ist, wer gerne Tischtennis spielen möchte, hat da die Möglichkeit. Breitscheidstraße 4E.
0: Mhm.
1: Dann gibt es Bumerang e.V., Bernd.
0: Oh, das ist ziemlich einfach. Da kann man sich vorstellen, dass die Menschen mit so einem australischen Wurfgerät sich ausprobieren.
1: Nein, nicht ganz.
0: Nicht, Bernd. Ganz?
1: Nicht ganz, nein, nein. Nein,
0: so,
1: nein,
0: nicht ganz. Die Redner besprechen aber Partnerschaftskonflikte oder wie?
1: Bumerang TV ist behilflich bei vielen Sachen, die Tätigkeiten mal einige zu benennen des Vereins, Beantragung und Durchführung von Arbeitsfördermaßnahmen. Infopunkt BSGO, kostenlose Beratung für Jugendliche und Arbeitslosen, sozial Benachteiligte. Die Arbeit der Kinder- und Jugendhilfe, öffentlicher Jugendtreff für die Unterstützung der Sozialarbeit an den Schulen. So, Betreuung von Obdachlosen, Führung von Obdachlosenheimen, wieder. Eingliederungsaufgaben. Also der Name täuscht manchmal was, aber auch diese sozialen Dinge sind in Bierskow beheimatet und wichtig. Es gibt weiterhin, also wer da Bedarf hat, Fürstenwalder Straße 3. Dann gibt es den Demokratischen Frauenbund, der Landesverband Brandenburg e.V. Frauenladen Bierskow, den gibt es wirklich, Bernd.
0: Mensch, die haben ja viele Frauen in Bierskow.
1: Liebknechtstraße 20 ist der. Dann gibt es ein Familienzentrum vom DRK, ist klar. Der ist im Kiefernweg 67. Ehrenamtszentrum, überall sind die. Das ist zum Beispiel in dem Hüfnerhaus verankert. Dann ganz wichtig, Bernd, Fastnachtsverein Neuendorf e.V. Neuendorf ist ja Stadtteil und Ortsteil von Bierskow, ne?
0: Fastnacht, ich fasse es nicht.
1: Ja, wer da mitmachen möchte oder Interesse hat, Neuendorf 16a. Neuendorf sagt uns doch was, oder?
0: Ja, irgendwie war da was.
1: Irgendwas war doch da.
0: Auf jeden Fall haben die bestimmt einen tollen Schlachtruf wie
1: Neuendorf
0: Alaf oder sowas.
1: Ja, wir werden mal fragen.
0: Ja.
1: So, dann gibt es den FC Grün-Weiß Bierskow e.V., der ist in der Frankfurter Chaussee. Die spielen was?
0: Wahrscheinlich Fußball.
1: Wahrscheinlich Fußball, ja. Und wer etwas Sinnvolles noch in seiner Freizeit machen will, jede sportliche Aktivität ist ja sinnvoll, aber es gibt ja auch noch rettende Maßnahmen, die man treiben kann. Das ist der Feuerwehrverein Bierskow e.V., im Lurch 3, da kann man sich melden. Ja. Dann gibt es noch einen zweiten Feuerwehrverein. Ist klar, das sind ja alles überall Ortsfeuerwehren. Ne? Der ist dann Radnikendorf e.V., der ist in der Poststraße 29. Und dann gibt es was ganz super Gutes, Bernd, Freikampf Beskow e.V.
0: Freikampf Beskow,
1: was ist Siedlerweg 6a.
0: Was machen die denn?
1: Na, da lernst du Selbstverteidigungsmechanismen kennen, von Kindesbeinen an. Also jeder Altersklasse, jeder, der das möchte, kann da den Freikampf erlernen. Das
0: also habt im Dunkeln keine Angst, kommt zum Freikampf e.V.
1: So ungefähr ist es ja. Und wenn du jetzt nicht aufhörst zu naseln, dann ist was los.
0: Jo.
1: So. Dann geht's weiter. FSV Beskow e.V., na klar, wissen wir auch, was sie machen.
0: Ja.
1: Gesellschaft für Arbeit und Soziales gibt es. Radnikdorfer Straße 4a. Dann, was darf in Beskow nicht fehlen, mit der Spreebernd, ist ja viel verbunden damit. Hm. Ein Kanusportverein.
0: Kanusportverein?
1: Ja, Beskow in Spree heißt der e.V. Mhm. Ist in der Gartenstraße vorne, 6a natürlich da, wo die Spree ist. Nicht?
0: Ja, ja, vermute man mal.
1: Und wer weiter Kampfsport machen will, der kann natürlich Karate und Dojo machen in Beskow. Da gibt es einen Verein für, hinterm Park 6. Und für mich, ganz wichtig, mein Sportverein wäre das, der Kreisangelverband Beskow, Bernd.
0: Das ist zum Entspannen ganz gut, oder?
1: Ja, ja, klar. Wenn ich nicht daran dauernd Fische fangen würde.
0: Ja.
1: Stolkerweg 5a.
0: Na, du kannst ja weiter verschenken.
1: Kunstkreis Beskow e.V. gibt es, der ist in der Kirchgasse 2. Kurmärkischer Reitverein in Schneeberg. Das ist ja der, wo wir letztes Mal waren, letzten Monat waren, in Schneeberg, da gibt es den Reitverein. Die haben bloß ein Postfach in Schneeberg. Und wer Leichtathletik machen will, Bernd, so wie du, der hat da auch die Möglichkeit in Beskow. Mm. Breite Straße 28. Und so kann man sich Outfit-Konzept kann man auch noch machen, aber das ist nicht so wichtig. PSV Spreetal gibt es in der Dorfstraße 12. Noch ein Reitverein, Lindenberger Straße 23 im Ortsteil Buko. Reitverein Fröhliche Jugend. Im Ortsteil Neuendorf in der Dorfstraße 19. Reitverein noch in Neuendorf in der Neuendorf 14.
0: Mein Gott, wie viele Pferde haben die denn da?
1: Naja, ich weiß auch nicht. Manchmal hat man den Eindruck, da sind wir mehr Pferde als Menschen.
0: Ja, wahrscheinlich.
1: Aber Pferde sind vielleicht die besseren Menschen. Für dich, Bernd, weil du immer zweimal fragst, Sperrhörienverein in Beskow.
0: Genau.
1: Berliner Straße 16. Und die Seniorenbeirat und so weiter gibt es auch noch. SV Preußen 90 in Beskow gibt es und. Da gibt es also sehr viele Vereine und Möglichkeiten, da hat man sehr viele Möglichkeiten, sich zu beschäftigen, Bernd. Und warum sollte man das nicht machen?
0: Spart man die elektrische Energie für den Fernseher?
1: Na, nicht die elektrische Energie für den Fernseher, man lernt Menschen kennen, Bernd.
0: Das kommt noch dazu.
1: Man lernt Menschen kennen und man lernt sich akzeptieren, egal was man tut und macht.
0: Ja.
1: Ne? So, jetzt haben wir ja noch Kulturinformationen oder besser gesagt Veranstaltungsinformationen gegeben. Jetzt machen wir noch ein bisschen Musik und dann kommen wir so zum glücklichen Ende. Und dann müssen wir zurück zum Bahnhof, wa?
0: Genau.
1: Okay.

0: Der Schriftsteller Günther de Bruijn lebte ja bei Beeskow und mittlerweile wird es eine Stiftung geben, die sich mit dem Erbe von Günther de Bruijn beschäftigt und wird in Beeskow eine Begehungsstätte einrichten.
1: Ja, so ist es ja. Er hat ja in einem seiner Nachschreibewerke, ne? Wie hieß es, Bernd, oder heißt es?
0: Das war das Märchen, ne?
1: Ja.
0: Undine.
1: Das
0: haben wir letztens mal gesehen, war ganz toll.
1: Ja, und werden wir auch wieder mal irgendwann wiederholen. Da ging es um, da hat ja still und heimlich diese Burg Beeskow mit eingebaut.
0: Mhm.
1: Wir waren ja vorhin bei dem Musikmuseum, bevor wir zum Bahnhof zurückkommen, Bernd. Ich wollte ja noch sagen, was es so alles gibt in dem Museum. Ne?
0: Ja, mach mal.
1: Im Musikmuseum Beeskow vorgestellte Instrumente aus der Zeit zwischen 1848 und 1927 stammen aus der Sammlung von Thomas Jansen, vormals aus Monschau bei Aachen. Also, manchmal nehmen die Sänger
0: ein Westimport.
1: Ja, würde man sagen. Die hier gezeigte Sammlung stellt die wichtigsten Instrumententypen vor. Vom kleinsten Spieldöschen mit Stiftwalze über Reproduktionsinstrumente, die das Handspiel von Pianisten wiedergeben, bis zu Gasthausinstrumenten und einem großen Orchestrion. Auch die ab 1848 erfundenen Verfahren zur Aufnahme von Sprach und Musik, die Phonographen und Grammophone werden hier vorgestellt. Neben diesen Instrumenten aus der Blütezeit industriell hergestellter Musikautomaten umfasst die Sammlung auch mehrere tausend Notenrollen aus dieser Zeit alleine für die Reproduktionsinstrumente. Welte Mignon und Duart stehen über 3000 Rollen, sowohl klassische als auch populäre Einspielungen zur Verfügung.
0: Das hört sich interessant an.
1: Ja, da gibt es regelmäßige Führungen. Ohne Anmeldung finden immer Dienstag, Donnerstag, Samstag und Sonntag um 14.30 Uhr statt. Zusätzliche Führungen können unter der Telefonnummer der Burg Beeskow erfragt werden. Ich gebe es einmal durch hier 03366 35 27 12. Die Sammlung kann auch ohne Führung stumm besichtigt werden. Dafür stehen Ihnen ein Audioguide zur Verfügung, den Sie mit dem Smartphone abrufen können.
0: Naja, Smartphone?
1: Ja, deswegen hat man ja ein Smartphone da.
0: Deswegen ist ja wie Frau und Oder, wo diese Smart City so langsam sicher Oder runterfließt.
1: Ja, wir haben mit Essen angefangen, Bernd.
0: Wollen wir jetzt noch ein Stuhlchen hier?
1: Bevor wir zum Bahnhof eilen, von der Brücke ist es ja nicht, ist schon ein kleines Stück, aber man kann es bequem zu Fuß erledigen. Werden wir uns noch etwas kulinarisch in Cucina Verde niederlassen. Na, weißt du, wo das ist?
0: Nee, aber hört sich gut an.
1: Ich werde es dir vorlesen.
0: Ja.
1: Da waren wir schon mehrmals drin.
0: Ah, ja.
1: Seit Februar 2020 öffnete das Café und Restaurant Cucina Verde in einem gemütlichen Ambiente im Ateliergebäude der historischen Burg für Besucherinnen seine Türen. Dort fusionierten deutsche und mediterrane Küche zu einer kulinarischen Liebelei, die sich auf das Wesentliche konzentriert, können wir nur bestätigen. Gute Zutaten und ihr Geschmack. Bei der Zubereitung setzt das Team auf eigene Herstellung mit regionalen und saisonalen Lebensmitteln. Von Fond bis zum Nachtisch wird alles selbst gekocht und auf künstliche Zusätze verzichtet. An den Wochenenden lockt der Duft von selbstgebackenen Blechkuchen, Torten und Desserts.
0: Mein Gott.
1: Kannst du dich erinnern, dieser Duft hat uns angelockt.
0: Ja, deshalb.
1: Da sind wir da nicht vorbeigekommen.
0: Ja.
1: Also die Öffnungszeiten und Kontaktmöglichkeiten: Mittwoch bis Donnerstag von 11 bis 18, Freitag bis Sonntag von 11 bis 20 Uhr. Und der Kontakt ist natürlich Cucina Verde. 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Wir müssen uns langsam zurückziehen, Bernd. Wir müssen noch zum Bahnhof, zu dem schönen Bahnhof, zu dem schön restaurierten Bahnhof nach Beeskow. Wir wollen ja weiterfahren, nicht wahr?
0: Ja, wir machen das heute mal.
1: Oh, wo wollen wir hinfahren, Bernd?
0: In den nächsten Bahnhof.
1: Wieder kalt erwischt, oder?
0: Ja, klar.
1: Na gut.
0: Okay. Ich heiße mit Roli Karel.
1: Ja, ich sag's dir mal dann ganz kurz und dann geht's weiter.
0: Ja.
2: Nächster Halt: Buko bei Beeskow. Bedarfshalt. Zum Aussteigen bitte Haltewunschtaster betätigen.
1: Und das werden wir dann beim nächsten Mal tun. Die Haltewunschtaste werden wir drücken.
0: Genau.
1: Wir melden uns dann in genau einem Monat wieder, am ersten Montag des Monats Februar. Und da können wir dann aus Buku berichten, was ja mehr oder weniger fast ein Ortsteil von BSQ ist. Aber trotzdem ist der nächste Haltepunkt. Und wir werden sehen, was uns da erwartet. Wa?
0: Ja.
1: Wir wünschen damit erst einmal viel Spaß und verabschieden uns. Und fahren Sie wieder Eisenbahn. Wir machen das mit der RB 36.

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4: Ja, hallo, liebe HörerInnen von Common Voices hier auf der Frequenz 95,9 auf Radio Corax. Wie pflegen wir immer zu sagen bei Common Voices, wenn es wichtig ist für euch, wir sind da, hier bei Radio Corax und Common Voices. Willkommen.
3: Donc, votre plaisir est notre raison d'être. Chaque jour, on fait notre effort, on fait notre mieux pour vous donner des informations à temps réel. Raison pour laquelle j'étais parti à Hanover assister à une manifestation dédiée à la diaspora sénégalaise.
4: Wir als Common Voices Redaktion geben unser Bestes, euch auf dem Laufenden zu halten. Und heute sind wir mit einer Live-Sendung am Start und berichten euch. Usman ist nämlich nach Hannover gefahren und hat an einer Konferenz von der senegalesischen Diaspora teilgenommen, hat da einiges an Informationen für heute, fürs heutige Programm eingesammelt.
3: Ce journée était dédiée à la diaspora, appelée Diaspora Journée de la Diaspora Sénégalaise. C'est une initiative qui a été créée par le secrétaire général, président du parti PASSEF, nommé Ousmane Sonko.
4: Mhm. Und diese Konferenz in Hannover zur senegalesischen Diaspora wurde ins Leben gerufen von einem Politiker der PASTEF-Partei aus dem Senegal. Und da werden wir uns auch gleich auch noch da dem Thema der PASTEF-Partei widmen.
3: Donc, sans plus tarder, donc, toujours, on va vous rappeler, je suis ici dans le studio, Tim qui fait la traduction, et il y aura aussi l'intervention de Mustafa.
4: Ja, und in der Leitung hört ihr Usman, der das Ganze moderiert und heute auch die Technik übernimmt, und mich, Tim, der die französisch-deutsche Übersetzung macht. Ansonsten haben wir natürlich auch, wie oft, Mustafa Kamara zugeschalten, unser Senegal-Korrespondent, der liegt hoffentlich auch gleich an in der Leitung.
3: Et pour vous informer aussi à la suite de cette émission, nous allons jouer des interviews qu'on a pris là-bas à cette journée de diaspora sénégalaise, à qui on veut faire aussi des commentaires là-dessous par rapport à ces interviews.
4: Usman hat einige Interviews auf der Konferenz in Hannover aufgenommen. Die werden wir teilweise euch präsentieren und auch kommentieren.
3: Donc, le programme, ça va se présenter comme suite. En premier lieu, on va parler de l'historique de la PASSEF. Comme tantôt on avait l'habitude de le dire, la jeunesse sénégalaise a pris le pouvoir durant les élections 2024. Donc, comment cette jeunesse a fait à prendre ce pouvoir et comment une jeunesse peut prendre un pouvoir.
4: Ja, seit März 2024 ist ja die PASTEF-Partei im Senegal, hat die Regierung übernommen, und man spricht davon, dass eben die Jugend des Landes da die Macht ergriffen haben. Und wir schauen uns das Ganze an und berichten euch davon, was denn seitdem umgesetzt wurde und wie das Ganze klappt.
3: Donc, dans cette première partie, après avoir parlé de ça, on parlera aussi de cette journée de diaspora, les différentes associations qui s'y étaient présentes. Mais aussi, on va parler aussi de la vie des Sénégalais de la diaspora.
4: Und im zweiten Teil, in der zweiten Sendestunde, erzählen wir euch dann von der Konferenz der senegalesischen Diaspora in Hannover, von unterschiedlichen regionalen und überregionalen Vereinen, die sich dem widmen, und auch ganz im Allgemeinen das Leben in der Diaspora in Deutschland.
3: Sans plus tarder, Mustafa, si tu m'entends, tu peux entrer et faire ta présentation.
4: Mustafa, wenn du uns hörst aus dem Senegal, zöger nicht, dich kurz vorzustellen und Hallo zu sagen.
3: Et alors, ça semble que ça ne passe pas avec pour l'instant. Donc, on va continuer notre émission en attendant que Moustapha sera disponible. Donc, sans plus tarder, chers auditeurs de la radio Coraz, comme on a l'habitude de vous le dire et comme on le faisait, on va écouter d'abord une musique de Youssou N'Dour qui nous parle aussi de Alalumbolo. Alalumbolo, ça veut dire l'argent du contribuable, ne le touchez pas, laissez-le là où il est. Pourquoi on a choisi cette musique? Parce que le plus souvent, les États africains sont des États qui sont un peu corrompus. Il y a aussi des détournements et des malversations. C'est dans ce contexte que Youssou N'Dour avait chanté cette chanson en parlant de Alalumbolo. Alal, ça veut dire l'argent. Ça veut dire le bien en Wolof. Mbolo, la communauté.
4: Mm-hmm. Okay, solange bis wir Moustapha Camara zuschalten und in die Leitung bekommen, hören wir Youssou N'Dour, ein sehr bekannter Musiker aus dem Senegal, und in seinem Lied besingt er die Korruption des afrikanischen Kontinents und dass das Geld halt am besten da sein soll, wo es natürlich hingehört.

0: gelebt, wurde nahezu täglich beleidigt als schwarze Person und ist dann nach Deutschland gekommen, hat mittlerweile einen Sohn, der 11 Jahre alt ist und ihm wird eigentlich im schulischen Kontext auch ständig vorgeworfen von den LehrerInnen, zu wild zu sein und dass es sehr schwierig ist, ihn zu beschulen. Sie ist aber selber, kann sie eben sehr gut Sprachen und ihr Mann ist sehr gut in Naturwissenschaften und sie beschulen ihr Kind halt, machen zu Hause mit dem Hausaufgaben und lernen das mit dem und sie wissen, wo er seine Schwächen hat und wo nicht, aber haben eben irgendwie die Beobachtung gemacht, dass er halt im Vergleich zu anderen MitschülerInnen auch sehr ungerecht benotet wird und sie versuchen ihn auch psychologisch zu unterstützen. Sie waren auch selber in der Schule, um das eigentlich zu erfragen und mal gleichzustellen, ob das nicht vielleicht auch irgendwie einen rassistischen Ursprung hat, die Benotung der Lehrerschaft. Und die haben natürlich auch ihre Argumente und versuchen sich da rauszureden. Aber sie ist sehr erschöpft und es ist eben ein Kampf, also ein Lebenskampf gewesen, halt sich gegen Rassismus und Diskriminierung halt durchzusetzen und immer wieder auf die Beine zu kommen.
1: Ok, peut-être, Moustapha, tu vois, même là où on voulait parler, on parlait du problème des enfants. Mais on voit une maman qui, lui, a vécu même ce problème de racisme avant qu'il sorte le continent africain pour venir ici en Europe. Et puis, actuellement, le problème, c'est son enfant. Mais la question, quel est le problème de ce racisme? Parce qu'on pensait qu'il fallait être étranger, quitter son pays pour le vivre. Mais en voyant là où elle quand on voit sa trajectoire de la Mauritanie, la Tunisie jusqu'en Europe, elle avait dit qu'elle a vécu la même chose, le même sort. Donc là, quel est le problème même entre les humains?
0: Ja, also die Mutter hat ja selber von heftigen Rassismuserfahrungen in ihrer Kindheit gesprochen. Jetzt hat sie hier in Deutschland selber ein Kind und es scheint sich ja auch weiter solche rassistischen Kontinuitäten zu geben. Mustafa, wie siehst du das? Was sagst du dazu?
2: Oui, Ousmane, merci Tim, merci. Ousmane, c'est ce qu'en fait la dame, elle a un parcours atypique, c'est-à-dire que elle est née au Sénégal, elle grandit en Mauritanie, elle fait la Tunisie et après elle vient en Europe, elle fait l'Allemagne. Et comme elle, c'est une pratiquement arabophone, donc de l'Afrique de l'Ouest, elle va dans des pays où, comme la Mauritanie qui est à côté du Sénégal, il y a encore, c'est pas le racisme, mais c'est un peu la captivité ou un peu l'esclavage. Donc, et ça perdure. Donc, il y a un stigmate. C'est-à-dire que celui qui a la peau blanche a tendance à dominer de par sa couleur et ça ne s'explique pas. Donc, aujourd'hui, ce qu'elle nous dit, c'est en fait, arrivée en Europe, en Tunisie, elle se bat. En Europe, pratiquement, ce qu'elle nous fait comprendre, c'est que l'enfant est racisé. C'est-à-dire que l'enfant subit le racisme du ventre de sa mère jusqu'à l'âge adulte, pour ne pas dire jusqu'à la tombe. Donc, c'est ce qu'elle nous fait dire. Je vais revenir sur les autres aspects.
0: Ja, also es ist ja wirklich eine beeindruckende Biografie der Mutter gewesen, auch dass sie dann ins Nachbarland vom Senegal, auch ein sehr großes Land Mauretanien gekommen ist und dann weiter durch Tunesien 8 Jahre gelebt hatte. Das ist ja sehr, da wird ja auch einfach Arabisch gesprochen und es gibt da rassistische Kontinuitäten, die in der Sklaverei ihren Ursprung hat, sozusagen. Je schwärzer die Haut, wird man dann eben desto mehr diskriminiert so und genau, das ist sozusagen mit ihrem Sohn, der jetzt hier in Deutschland groß wird, eigentlich auch selber damit zu kämpfen hat, weil es eben auch hier in Europa Rassismus gibt. Das ist natürlich sehr bedauerlich.
2: Et souvent, tu entendras dire, Ousmane, que la maman même qui va accoucher à l'hôpital va connaître ces aspects du racisme. En fait, c'est-à-dire que de l'hôpital, l'enfant qui va à la crèche, l'enfant qui va à l'école, et moi, je pense que c'est pas le racisme, c'est quelque chose qu'on qui est très intérieur, aux personnes. Et ça ne s'extériorise que sur des effets de compétition. Par exemple, c'est elle parle de la ségrégation scolaire, parce qu'au niveau de l'école, il y a une ségrégation du savoir qu'on donne. D'abord, l'instituteur, le professeur, le maître peut ne pas être préparé à donner la connaissance à une personne qui pense que la couleur de sa peau doit être dominée. Et c'est là où le travail est. Il faut travailler sur les aspects, sur un protocole de prévention, sur un protocole d'agissement, d'action, un protocole de prévention, un protocole de détection, un protocole d'action. Ce qu'elle a fait, c'est bien, c'est aller à l'école et dire que c'est pas le problème, c'est pas mon enfant. Le problème, mon enfant, il doit être la solution, mais pas le problème, parce qu'en fait, c'est lui qui subit des agacements. Et c'est là où l'école doit prendre en charge tout ça et arriver à faire des séminaires pour les intégrations, les livres aussi, les livres les livres et le programme qui est traité au niveau de ces écoles n'aident pas à travailler sur les aspects du racisme pour que le racisme se tire, s'en va. Malheureusement, il y a du chemin à faire et déjà le fait d'en parler, de se retrouver et d'aider son enfant à comprendre et à se faire comprendre, c'est déjà un grand pas.
0: Ja. Ja, das ist, also wenn wir uns das anschauen, wie allgegenwärtig ja auch Rassismus ist, also es fängt ja schon bei der Geburt der Mutter im Krankenhaus, kann das ja schon anfangen. In der Kita geht es weiter, in der Schule. Und wie schaffen wir es sozusagen auch, dieses fest verankerte rassistische Denken der Menschen irgendwie aufzubrechen? Das ist natürlich ein extrem komplexes Szenario und da hatte jetzt Herr Kamara einige Punkte angesprochen. Das ist natürlich Bildung. Man muss auch die Lehrkräfte schulen, eben ihr eigenes rassistisches Denken vielleicht irgendwie kritisch zu hinterfragen und aufzubrechen. Es geht um Prävention und um den Schutz der Betroffenen. Da hatten wir ja schon diese Beratungsstellen zum Beispiel jetzt davor im Interview und auch die Konfrontation der Person. Und eigentlich ist ja das, wir hatten ja anlässlich jetzt diesen Sohn, der 11 Jahre alt ist, der in die Schule geht, der als Problem dargestellt wird, aber er ist ja nicht das Problem, sondern ihn vielleicht einfach mehr als Lösung dieses gesamten Problems zu sehen, weil wenn er halt auch Rassismuserfahrung in der Schule hat, dann ist ja klar, dass er da auch eine gewisse Aggression hat und irgendwie damit umgehen muss. Und diese Perspektiven muss man einfach mehr mit einbeziehen, muss man verstehen und so kann man das eben aufbrechen.
1: Merci Moustapha. Peut-être la contribution que je vais faire, parce que cette dame-là, elle est très brave, elle est une exception parmi tant d'autres, parce que le plus souvent, on dit que l'enfant est sacré et l'enfant est dans le cœur de sa maman. Le plus souvent, les enfants, quand ils vivent des situations pareilles, la réaction automatique de leur mère, c'est aller à l'école avec beaucoup d'agressivité. Alors, tel n'était pas le cas. Il faut essayer de parler, essayer de trouver des solutions aussi, parfois aussi. Parce que quand l'enfant vient t'exposer son problème et que là, à ce problème, tu te fais encore d'autres problèmes, à la longue, l'enfant n'aura plus le courage de vous partager ses sentiments.
0: Ja, und man sagt ja, das Kind ist heilig, wenn vor allem den eigenen Eltern ist das Kind am heiligsten natürlich. Es gibt nichts Wichtigeres, wenn das Kind solche Erfahrungen macht und man selber auch solche Erfahrungen in der Kindheit gemacht hat, dann ist man natürlich schnell auf 180 und da ist natürlich auch behutsames Handeln gefragt. Umso mehr ist es natürlich gut, wenn es Anlaufstellen gibt, wo man sich auch externe Hilfe holen kann. Sie ist ja dann in die Schule gegangen und hatte die Lehrerinnenschaft damit konfrontiert, was ja an für sich auch sehr gut ist und lobenswert. Aber sowas kann natürlich dann auch kontraproduktiv nach hinten gehen und das ist halt wichtig, dass da einfach mehr Anlaufstellen da sind, um halt nachhaltige Lösungen zu finden.
1: Donc, peut-être ce que je vais ajouter encore par rapport à Moussa, ce que tu avais dit, surtout c'est dans la formation, préparer l'enfant, la préparation. Pour moi, ça consiste à forger l'enfant à être plus dur et à pouvoir s'adapter à la réalité. Parce que c'est un phénomène que les gens ont beaucoup lutté, mais on ne peut pas l'éradiquer. Peut-être il y a des avancements. La façon dont les patriotes de Hanovre ont fait, le fait de se retrouver et d'en parler aussi, ça peut conscientiser l'enfant. Mais aussi, d'un autre côté, il faut préparer l'enfant sur le plan managérial à être dur et à supporter certaines difficultés, mais aussi à s'adapter au milieu où il vit.
0: Ja, und da ist man dann natürlich schnell frustriert und das ist natürlich ein trauriges Spiel, wenn man dann dazu an den Punkt kommt, dass die Kinder einfach abgehärtet werden müssen, dass sie mehr Stärke zeigen müssen, dass sie sich auch in gewissen Punkten einfach anpassen müssen, um nicht aufzufallen oder in solchen rassistischen Situation reinzugeraten. Aber das kann ja eigentlich nicht ein nachhaltiges Problem lösen sein. So, man müsste ja diese Strukturen aufbrechen. Und klar gibt es Fortschritte, aber das wird natürlich, so schnell kann das ja alles gar nicht passieren, wie es eigentlich wünschenswert ist. Und das ist dann natürlich auch klar, dass da gewisse Kinder sich dann einfach anpassen und versuchen, den Weg des geringsten Widerstands zu gehen.
1: Que le problème soulevé, ce n'était pas le cas. Pour cette même rencontre, il y a aussi différents cas qui étaient similaires. Donc, cela veut dire que c'est une réalité qui existe bien et bien. Raison pour laquelle on peut écouter aussi une autre interview qui sont des cas.
0: Und das war auch nicht die einzige Erfahrung, das häuften sich sozusagen der Erfahrungsaustausch bei dieser Konferenz in Hannover, der Diaspora aus dem Senegal hier in Deutschland, wo wirklich viele Rassismuserfahrungen in ähnlichem Kaliber sozusagen ausgesprochen wurden. Und haben wir mal noch in einen weiteren rein.
3: Meine Dormitam, die sind wirklich de ça. Meine Kinder haben auch das erlebt. Ja. Weil, wie sie gesagt haben, wegen der Not. Ja, dann sagen sie, nein, sie so langsam, sie darf das nicht machen. Sie darf das in die Gymnasium nicht. Weil sie ist so langsam. Aber die Noten, die sprechen dagegen. Aber die wollen, die versuchen uns so bewusst zu sein, dass sie deine Kinder. Ist nicht gemacht, um in das Gymnasium zu gehen. Als Mutter. Ja. Wir müssen drauf sitzen und kämpfen. Lassen wir nicht von den anderen und entscheiden, was wir unsere Kinder das in die Schule machen, wie die das machen. Wenn die Noten stimmen, lassen wir die Kinder auch genauso wie die dort. Die eine hat wenig Noten, schlechte Noten. Aber sie darf das in die Schule, in die Gymnasium gehen, weil der Papa ist Arzt, weil der Papa ist blond. Die darf das machen, aber meine Tochter darf das nicht. Dann habe ich habe entschieden, nein, mein Kind geht ins Gymnasium genauso wie die anderen. Dann hat sie den Abschluss gemacht, die Abi gemacht. Sie hat zwei Noten. Die haben ihm 3,6 gegeben. Dann habe ich ihm gesagt, nee, ich habe die Noten geguckt, ich bin wieder in die Schule gegangen. Dann habe ich ihm gesagt, so lass es mir nicht. Warum? Gucken Sie mal die Noten, die Nutzschnitt. Das kann doch nicht sein, dass es jetzt diese Noten des Kindes geben. Warum? Ja, aus Versehen. Wie kann man das aus Versehen sein? Wie kann man das aus Versehen sein? Ausgerissen, meine Kind ist aus Versehen, aber die anderen nicht. Ja. Unsere Kinder dürfen die Unterschicht sein. Die dürfen das nicht hoch. Wir Eltern, pushen wir die Kinder. Lassen Sie uns niemanden sagen, was gut von unseren Kindern ist, was schlecht von unseren Kindern ist. Mein Kind wird geschlagen von der Lehrerin in Grundschule, die Haare gesogen, alles gesagt, seine Haare stinken, weil ich ihm angecremt habe. Ich habe mit der Creme gegangen, in die Schule gegangen. Ich habe ich hätte zum Gefängnis gegangen, weil ich habe ihn angegriffen. Weil ich war so fertig, ich habe gesagt, das kann doch nicht sein. Die Zeit vom Hitler ist vorbei. Das kann doch nicht sein, dass wir jedes Mal alles Lehrerin, dass ich gesagt, sei froh, dass es hier steht. Sonst ich eine Anzeige stelle, dann kannst du deine Dings in den Nagel hängen. Weil das kann doch nicht sein, dass meine Kind die Haare gezogen. Und dann sagt sie mir noch, nee, ich habe das nicht gemacht. Die ganze Klasse sagt sie mir, doch, hast du das gemacht. Ja. Und solche Sachen lieben wir. Bis jetzt kämpfen wir. Sie ist, studiert alles Produktdesign, Maschinentechnik. Und sie war in der Flugbauingenieur. Da hat sie 8 Wochen Praktikum gemacht. Ja. Bis jetzt, die sagen dir, du bist die beste Praktikantin, wie das wir gehabt haben, als Mädchen. Ja. Und sagen sie, zum Glück haben wir eine Nette da, der die Kinder also weiter fordern, sagen, wenn du fertig zum Studium bist, kommst du direkt zu unserer Firma. Ja. Und dieser Kampf ist, befehlt jede Eltern, dass er nicht niemand lassen, dass er uns sagen, was unsere Kinder machen und was gut von unseren Kindern, was schlecht von unseren Kindern ist. Das geht nicht. Wir sind hier in Deutschland. Die sind hier geboren. Das kann doch nicht sein, weil wir woanders gekommen sind, unsere Kinder, die sind dumm. Nein. Die haben genauso das Recht wie die blonden Kinder, wie die deutschen Kinder. Das lassen wir das nicht. Wenn wir das lassen, das machen sie weiter, dann denken die, die dürfen das mal weitermachen. Weil manchmal wir Eltern sagen, ja, die sind so, lass ihn. Nein, wenn sein muss, dann treffen wir ihn Gericht. So bin ich eine. Ich lasse mir auf niemanden, wegen meiner Hautfarbe, meine Kinder fertig machen. Meine Kinder, dass sie die schlechte Not haben, weil die eine ist emphasistisch sein, das geht nicht. Kämpfen wir für unsere Kinder und bleiben wir stark und wir müssen uns psychisch und mental die Kinder helfen. Psychisch und mental vorbereiten für unsere Kinder. Merci beaucoup.
0: Ja, cette participante à la conférence à Hannover partageait ses expériences aussi, des expériences de racisme avec son enfant. Sa fille était insultée déjà au collège. On lui a tiré une professeure lui a même tiré les cheveux et on lui disait toujours oui, votre enfant, elle est trop lente, elle va pas être qualifiée pour le lycée. Mais les notes, ses notes disaient toujours autre chose. Elle a dit que la mère disait que regardez les notes, une fille blanche a les mêmes notes que mon enfant, et elle est qualifiée pour le lycée, et mon enfant n'est pas qualifié. Alors, c'était du racisme aussi dans le collège. Et à la fin, elle a fait son bac. Et même dans le bac, elle avait les notes. Il y avait des fautes qu'on lui avait donné les notes. C'était des notes injustes. Et c'était toujours la mère qui avait lutté pour son enfant. Elle disait toujours que c'est pas aux autres à juger ses enfants. C'est toujours aux parents qui doivent bien avoir dans l'œil pour bien regarder et lutter pour ses enfants. Et maintenant, sa fille a fait passer le bac. Elle fait les études dans un domaine où il y a beaucoup d'hommes qui travaillent. Elle fait son stage et on lui a dit qu'elle était la meilleure stagiaire qu'ils avaient jamais eue. Alors des fois, on peut avoir des bonnes expériences, mais dans le collège et dans le lycée, il y avait beaucoup de problèmes. Et c'était cette mère qui s'est bien opposée et qui a lutté pour les droits de son enfant.
1: Oui, donc c'était une partie de cet exposé. Tantôt, on peut tenter une chose, ça marche. D'autre part, ça ne marche pas. Mais elle c'est une mère aussi qu'on peut dire, elle a le sang chaud, mais elle était très brave. Parce que nuit n'était rien sans son intervention. Sa fille n'allait pas continuer à faire le bac. Donc, est-ce qu'il n'est pas prévisible de voir aussi le système ici allemand? Parce que l'orientation, ça ne dépend non seulement de l'élève, mais aussi, il y a aussi l'influence des professeurs et du système académique.
0: Ja, also da waren wirklich viele beeindruckt auch von dieser Person bei der Konferenz, dass die Mutter das so einfach durchgezogen hat, für ihr Kind einfach weiterhin einzustehen. Und es war ja wirklich jetzt auch offensichtlich, dass sie es eigentlich ihrer Mutter zu verdanken hat, dass sie studieren durfte, dass sie ihr Abi machen konnte und so weiter.
1: Donc, sans plus tarder, chers auditeurs, on va écouter. Ou bien, Moussa Bati, il y a quelque chose à ajouter? Je voulais qu'on...
2: Oui, je vais ajouter en 30 secondes que j'ai bien apprécié cette intervention de la maman. Parce qu'en fait, moi, je me dis que dans ces situations de racisme ou de ségrégation, c'est les mamans qui doivent faire un front. parce qu'en fait, elles comprennent très vite là où l'enfant, on doit aider l'enfant. Mais aussi, elles se font entendre quand elles se déplacent vers les écoles où l'enfant subit des actes racistes ou de ségrégation. Je pense que il faut continuer pour toutes ces personnes de la diaspora à travailler et que les mamans qui ont des enfants qui subissent la ségrégation ou le racisme et les mamans que les enfants n'en subissent même pas doivent se parler et doivent ce qu'on appelle l'interculturalité, c'est-à-dire pour organiser des jours ou des semaines où il y a la culture de chaque individu qui par mois ou par année ou quand il a des fêtes et que chacun montre sa culture et ça aiderait à que la ségrégation en milieu scolaire ou en milieu académique n'ait pas lieu. Et il faut que les mamans continuent à aller vers ces écoles-là. Et il y a des aspects politiques, mais il y a des aspects d'abord pédagogiques, un protocole d'intervention, un protocole de détection, un protocole d'accompagnement et d'encadrement pour aider les écoles à aller vers le sens de l'intégration.
0: Ja, also das zeigt ja auch einfach immer mal wieder mehr, die Eltern sind natürlich ihrem Kind immer am nächsten, die sehen auch am meisten die Schwierigkeiten ihrer Kinder, aber das steht und fällt dann natürlich auch mit deren Kapazitäten, sich da irgendwie einzubringen, in die Schule zu gehen. Und wichtig ist vielleicht auch lösungsorientiert zu schauen, wie kann man in solchen Situationen präventiv entgegenwirken. Da muss man natürlich hervorheben, dass interkulturelle Begegnungsformate da einfach eine große Rolle spielen, dass solche Vorurteile und so rassistisches Denken eben abgebaut werden kann und dass die Schulen auch selber einfach mehr so Code of Conduct mäßig irgendwie Interventionsprotokolle haben oder selber auch einfach ein Konzept haben, wie sie mit solchen Situationen umgehen. Und da sind wir halt gerade erst am Anfang, leider.
1: Donc, c'est dommage, les auditeurs, on ne pourra pas parler tous les points de notre thème parce qu'on avait prévu aussi de parler d'un point très essentiel qui parlait de l'agro-industrie. L'agro-industrie, ça veut dire tout l'industrie avec le domaine lié à l'agriculture. Mais aussi, on voulait parler du cosmogomie et des trades. Mais le temps ne nous le permet pas. Peut-être on va essayer de voir comment nous organiser pour en faire une émission particulière.
0: Ja, huiuiui, da hatten wir aber heute einen ganz schön großen Block im Gepäck für euch. Danke, Usman, an der Stelle, dass du nach Hannover gefahren bist, um diese wichtigen Perspektiven von Menschen aus der senegalesischen Diaspora mit einzufangen. Eigentlich hatten wir hier heute noch ganz viele andere Themen, zum Beispiel über die Agrarindustrie zu sprechen. Das müssen wir jetzt auf ein nächstes Format verschieben. Wir sind nämlich 5 vor Sendungsschluss.
1: Ja, donc peut-être Moustapha, on va peut-être parce qu'il y a aussi parmi les intervenants toujours dans le cadre du racisme mais qui est un peu différent parce que lui son problème c'était son enfant qui était au Sénégal jusqu'à l'âge de 16 ans. Il est ici en Allemagne. Mm-hmm. Il a choisi de l'amener ici. Maintenant c'est très normal parce que le système sénégalais c'est on apprend avec la langue française. Si un enfant vient donc à forte raison il va avoir des problèmes de langue. Donc c'était ça difficulté. Cette difficulté ne manque pas aussi du problème du pays ou bien ne manque pas du problème du racisme. Là je pense que c'est la faute aux parents.
2: Parce que quand tu c'est la barrière de la langue.
1: Ouais, c'est surtout là. Moi je dirais que quand tu envisages amener ton enfant dans un pays où la langue est différente à celle qu'il étudiait, donc il fallait le préparer aussi. De faire des cours particuliers pour l'enfant même, ou bien l'amener qu'elle fasse aussi d'autres langues. Ou bien au Sénégal aussi, je crois, jusqu'à maintenant, Moustapha, il y a le choix d'apprendre différentes langues. Tu peux apprendre l'allemand aussi, l'anglais ou le russe, n'importe quelle langue tu peux l'apprendre aussi au Sénégal. Pourquoi pas ne pas se préparer? C'est aussi à notre faute, nous en tant qu'immigrés. Nous, on voyage, mais on ne prépare pas le voyage.
0: Ja, und er spricht natürlich auch von der Verantwortung von Menschen, die, die emigrieren. In manchen Fällen kann man es natürlich überhaupt nicht vorbereiten, sei es jetzt vor allem Kriegsgeflüchtete oder solche Kontexte. Aber Menschen, die sich bewusst entscheiden, vielleicht auch langzeitlich irgendwie sich auf sowas vorzubereiten, ist natürlich eine Zumutung, wenn die Eltern das nicht bedenken, dass ihre Kinder dann irgendwann im Schulsystem auf eine andere Sprache switchen müssen und da ja natürlich dann einiges versäumen, dass man sie adäquat auch im Senegal in dem Fall dann auch schon mal mit Deutschkenntnissen belehrt, beschult.
2: Voilà, Swan, je vais.
1: Ouais, parce qu'on a une minute, tu vas donner ton point de vue aussi et conclure.
2: Voilà, Ousmane, nous sommes arrivés malheureusement au terme de l'émission. Nous n'avons pas tout débattu. Inch'Allah, on va créer une autre émission pour parler de l'agriculture et des investissements. Maintenant, pour les personnes qui doivent amener leurs enfants, aussi petits que que seront les enfants, il faut qu'ils s'adaptent, se préparer à la langue où ils vont rejoindre leurs parents. Donc, ce n'est pas difficile aujourd'hui avec les tablettes, avec l'Internet, avec l'intelligence artificielle, où les parents doivent aujourd'hui munir leurs enfants d'un téléphone, d'une tablette, et qu'ils commencent à apprendre d'autres langues, ne serait-ce que pour leur connaissance. Pour les pastefiens de la diaspora de l'Allemagne, j'espère qu'ils vont organiser un forum, comme ça s'est passé en France le 29 avril dernier. Donc,
1: oui, Moustapha qui quitte donc les ondes de notre radio, peut-être il a un problème de connexion ou bien la coupure, ça arrive au Sénégal le plus souvent aussi. Hein? Oui, on a parfois des problèmes de délaissage, il a quitté comme ça déjà l'émission. Donc, par rapport, il a donné son point de vue par rapport à cette situation des enfants immigrés, mais aussi il suggérait aux jeunes de diaspora qu'ils organisent aussi une autre journée porte ouverte, organisée en France, pour ici en Allemagne, pourquoi pas.
0: Ja, liebe Hörerinnen von Common Voices, das war hier unsere Sendung. Wir waren Usman Team und Mustafa Kamara aus dem Senegal. Bis zum nächsten Mal.
4: Assalamu alaikum.
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